0: freue ich mich sehr, heute mit euch zu sprechen. Theresa und Victoria von der Band Topsy Turvy. Vielleicht mögt ihr am Anfang euch selber mal vorstellen. Und die Lena fehlt heute leider krankheitsbedingt. Aber vielleicht könnt ihr einfach kurz erzählen, ja, wer ihr seid, was eure Rolle in der Band ist.
1: Ja, also ich bin die Vicky oder Vic einfach nur. Ja, ich spiele ursprünglich Bass in der Band und sing. Aber wir tauschen halt Instrumente auch durch, also es gibt eigentlich keine fixe Besetzung mehr.
2: Ich bin die Resi, ich spiele hauptsächlich Gitarre und sing viel. Irgendwann das Schlagzeug für mich entdeckt und dann durfte ich auch ein bisschen Bass spielen. Genau, die Lena ist leider nicht da, die ist krank und muss sich vor der Tour noch gut erholen. Und die Lena spielt Schlagzeug. Auch ursprünglich Schlagzeug, aber noch immer am meisten Schlagzeug und singt. Und ja, mittlerweile spielen wir alle alles und schreiben die Lieder auch so, dass wir nicht auf ein Instrument fixiert sind.
0: Das heißt, ihr singt alle und ihr spielt alle Instrumente?
2: Ja, wir probieren es zumindest. Ja.
0: Aber habt ihr, also war das alles do-it-yourself? Habt ihr euch alles selber beigebracht oder habt ihr auch irgendwas so wirklich gelernt und euch dann gegenseitig die Skills nochmal beigebracht?
2: Ich habe Gitarre gelernt. Mit 7 habe ich begonnen, ein bisschen Gitarre zu lernen und den Rest einfach probiert und geschaut, was die anderen machen.
1: Ja, ich habe eigentlich nur Klavier gelernt. Also ich hatte klassischen Klavierunterricht. Das ist das einzige Instrument, was ich auch sagen würde, was ich richtig beherrschen kann. Und dann habe ich mich für die Band habe mir halt ein Instrument gesucht, was wir noch brauchen. Und das war halt der Bass. Und ich fand Bass eigentlich immer schon cool. Dann war das erste Saiteninstrument, was ich so ein bisschen gelernt habe. Und über Bass versteht man dann auch schon langsam die Gitarre leichter. Und genau, dann habe ich Gitarre dazu probiert und selber Lieder auf der Gitarre geschrieben und so auch ein bisschen selber beigebracht.
2: Und ich glaube, dieser Ansatz ist, also dieses einfach ausprobieren und schauen, was passiert. Ich glaube, da kann man viel intuitiver reingehen an die Sache und ist nicht so verkopft, weil wenn ich Schlagzeug spiele, dann oder wenn du hast es gesagt, glaube ich, bei der Gitarre, dann hat man nicht was im Kopf, sondern das macht einfach was man gerade fühlt und dadurch entstehen die Lieder auch ganz anders, habe ich das Gefühl.
0: Ja, das ist auch so total demokratisch, oder? Also ihr seid alle gleich befähigt sozusagen, oder es gibt keine Priorisierung so in der Band.
2: Ja, das stimmt.
0: Ja, cool, cooles Konzept. Habe ich so noch nie, so konsequent zumindest noch nie erlebt. Also Instrumententausch, ja, aber das ist wirklich so, dass alle alles tauschen, das finde ich echt eine witzige Idee.

0: Ja, Topsy-Turvy, euch gibt's, also ich weiß gar nicht, seit wie vielen Jahren es euch gibt, aber ihr seid so jung, so lange kann es euch noch nicht geben. Ihr habt auf jeden Fall jetzt das zweite Album rausgebracht. Und ihr seid in der Wiener DIY-Szene, wenn man das so sagen will, entstanden. Vielleicht, ja, mögt ihr da kurz erzählen, wie es zu Topsy-Turvy kam.
1: Ja, die Lena und ich haben schon bei Laundromat Chicks gespielt. So auch der Felix von Salami Recorder, mit dem du befreundet warst.
2: Ja, genau, wir kommen beide aus St. Pölten. Das ist die Hauptstadt von Niederösterreich, also das Bundesland neben Wien. Und genau, den Felix habe ich übers Skaten kennengelernt und da ist recht schnell dann eine Freundesgruppe entstanden, die halt dann auch die Musik verbunden hat. Und über den Felix habe ich dann, also über Salami Recorder quasi, habe ich dann Resi und Lena kennengelernt. Und
1: Wir haben, glaube
2: genau.
1: ich, ich habe dich zum zweiten Mal gesehen. Da waren wir eher auf einem Salami-Recorder-Konzert in Wien am Gürtel, wo so die ganzen Gürtelbogenlokale sind, wo wir viel Zeit verbracht haben. Und dann haben wir gesagt, hey, eigentlich machen wir auch eine Band. Da habe ich noch bei meinen Eltern gewohnt, dann habt ihr bei mir übernachtet. Und dann haben wir einen Plan geschmiedet, wie wir eine Band machen. Und dann ab da war das echt sehr konsequent, sehr durchgezogen.
2: Voll, wir waren da sehr entschlossen in dem, dass wir das machen wollen. Wir haben auch gleich gewusst, so wir drei, das passt, so machen wir es. Da braucht man keine vierte Person oder so.
0: Das heißt, ihr seid jetzt noch mehr oder weniger frisch verliebt, sozusagen als Band und genießt es, Musik zu machen, auf Tour zu gehen. Und denkt vielleicht auch noch gar nicht so an die Zukunft, oder? Also was ihr damit so wirklich wollt oder ja.
1: Also es ist schon manchmal die Frage, weil wir auch arbeiten und studieren und wie viel Zeit und wie viel Energie man dann da

0: Aber gut, jetzt habt ihr erstmal euer zweites Album rausgebracht bei Silo Records. Fighting the Ginormous Macho Nacho. Am 27. März kam es raus. Es klingt so ein bisschen Fighting the Macho Nacho, also es klingt so ein bisschen nach Kampf gegen das Patriarchat. Ist das so ein roter Faden oder so ein Konzept des Albums oder ist es einfach nur so ein Themenspektrum?
1: Eigentlich nur ein Thema. Ursprünglich war der Plan, dass wir uns nicht oder in unserer Musik nicht meist immer politisch und wir sagen auch gern unsere Meinung zu Dingen, aber dass wir das nicht den Zwang haben wollen oder irgendwie uns da irgendwie versuchen wollen, krampfhaft irgendwas politisch zu machen. Aber, und unser Zugang auch lang war, dass es reicht als, weiß ich nicht, Feminismus, weil wir oft das Gefühl hatten, es wird einem in allem ein feministischer Akt unterstellt. Wir machen zu dritt eine Band, oh, toll, Feminismus. Aber das ist es halt einfach nicht. Und wir dann irgendwann eingesehen haben, dass es, oder es ist ein immer größeres Thema geworden. Wir haben da eben, also das Lied Macho Nacho beruht eben darauf, dass wir ein Konzert angeschaut haben und der Sänger irgendwie gar nicht mal so gut war, aber sich präsentiert hat und wir uns gedacht haben, dass wir als Frauen dieses Selbstverständnis, das einfach zu haben, das einfach zu machen, nie hatten und ich ganz viel immer überlegt habe, und dann glauben die Leute, das ist wieder irgendeine Frau und die kann eigentlich ihr Instrument gar nicht spielen und wir machen also so viel Nachdenken, wo Männer einfach dadurch, dass sie viel mehr Vorbilder haben in dieser Szene und dass sie so als Kinder mitbekommen haben, du bist laut, du bist halt ein Bub, schreib ich sie herum. Und das als Frau, auch wenn das jetzt, also einfach generell, man halt nicht so dieses Selbstverständnis hat. Und das,
2: du kriegst halt schneller mal einfach einen Stempel drauf und musst irgendwas sein oder musst dich irgendwie rechtfertigen für das, was du machst. Du kannst nicht einfach nur machen.
1: Genau. Du bist immer, das Geschlecht spielt immer eine Rolle. Und dann haben wir uns gedacht, na gut, wenn das Geschlecht immer eine Rolle spielt, dann machen wir das also zu unserem Ding. Und das ist ja eigentlich, sind ja in unseren Liedern immer relativ banale Themen oder Themen, die einfach gerade nahe liegen aus dem Alltag. Und das ist halt aber auch einfach ein Thema aus dem Alltag, was man erlebt. Und drum findet es halt auch Platz am Album. Und wir haben uns dann gedacht, da wir ja sowieso so ein bisschen Space Age, 60er, drauf sind auf dem Album, dass das irgendwie ganz cool wäre, das einfach so in diesem Rahmen aufzuziehen mit Kostümen und wir kämpfen quasi

quasi mit den Instrumenten und der Macho Nacho ist im Hintergrund und den müssen wir besiegen. Also das hat sich dann ganz gut ergeben, weil wir das ursprünglich, glaube ich, auch gar nicht wollten. Das war dann nur, also das Album sollte eigentlich Pretty People heißen. Und diese Idee ist dann langsam entstanden und wir haben uns langsam damit angefreundet. Und ich glaube, hätte man uns vor einem Jahr gefragt, ob das eine Option wäre, hätten wir gesagt, nein, also, was ist, also das passt überhaupt nicht in unser Konzept. Aber es fühlt sich so natürlich an und so notwendig irgendwie, weil es so nah an der Realität ist. Wake up!

0: Ja, also das Cover passt auch total gut dazu. Du hast es gerade schon erzählt. Also es sieht aus, als würdet ihr drei von einem fernen Planeten als Superheldin so herabsteigen und die Welt retten. Und könnt jetzt sagen, ja, ihr rettet die Welt vor den oder von den Machos als Beispiel. Wofür würdet ihr uns noch retten oder wovor? Was wäre noch so eine Idee? Vor schlechter Musik?
1: Vor schlechten Leuten.
2: Vor
1: Vor jeglicher. Ja.
2: Angst und Zweifel vielleicht auch. Ne? Also ich
1: Ja.
2: denke mir so, es gibt da, wenn ich mir das Cover jetzt anschaue, da steht die Platte auch, dann denke ich mal, ja, es wirkt so, als würde man komplett, also würde man ein bisschen drauf scheißen. Das wär's, als wäre es so, wäre so alles egal und man kann halt eben einfach machen. Und so ein
1: Ja.
2: bisschen einfach die Energie auch weiterschenken. Ne? Also dass man eben auch mal nicht so viel nachdenken darf und man darf sich irgendwelche Kostüme machen und sich da in eine Rolle reinversetzen
1: Und sich Sachen trauen und
2: und sich
1: Sachen
2: Sachen
1: machen,
2: trauen, ja.
1: einfach weil man möchte.
2: Genau, weil es Spaß macht.
1: Wir
2: Man kann
1: schützen
2: auch
1: die
2: einfach
1: Leute
2: Musik
1: vor
2: machen.
1: den Hatern.
2: Ja, von Hatern, ja. Man darf
1: Und
2: auch gehatet
1: stellen uns
2: werden, ist
1: hinter
2: egal.
1: sie. Aber vor den Macho Nacho immer.
2: Ja.
0: Ja, musikalisch seid ihr ja auch sehr oldschool, sag ich mal, unterwegs. Also so Garage Punk, Surf, Vintage Rock, Psychedelia, so beschreibt ihr es. Was fasziniert euch an dieser Musik?
2: Ja, auch ein bisschen diese Energie. Also ich habe das Gefühl, genau das, was wir gerade beschrieben haben, ist halt auch vor allem eben dieser 60er-Jahres-Spirit, wo die Leute das einfach zum ersten Mal gemacht haben, dass sie sich gedacht haben, ja, ist egal, wir machen das einfach jetzt aus dem geringsten Kapital, den sie haben. So das, was da ist, benutzen wir, um.
1: Kein Zwang zum Perfektionismus.
2: Genau. Eben diese Einfachheit auch von Garage Music, also dass man da. Es ist. Man braucht nicht viele Akkorde, um ein gutes Lied zu schreiben. Also. Und halt auch
1: Die
2: einfach der Klang.
1: Tanzbarkeit auch.
2: Tanzbarkeit, ja.
1: Und ja, ein bisschen auch eine Art von Leichtigkeit, finde ich.
2: Das stimmt, ja.
1: Ja.
2: Und irgendwie auch die gute Laune, denke ich mir. Also so die Grundstimmung ist prinzipiell eine positive, auch wenn es negative Themen gibt.
0: Was würdet ihr denn sagen, ist anders verglichen mit dem ersten Album? Wazzor?
1: Ich habe das Gefühl, wir sind viel selbstbewusster, auch weniger kritisch mit uns selber und mit dem, wie die Lieder klingen, wie der Sound klingt. Wir haben, also ich habe das Gefühl, der Sound ist viel klarer, das Spektrum an Genres und
2: Es
1: das
2: ist
1: ist ein
2: mehr
1: bisschen
2: eins.
1: geschrumpft. Genau.
2: Und ich denke, wir sind auch irgendwo besser geworden, was
1: Ja,
2: auch das
1: ich glaube, das
2: Selbstbewusstsein erklärt.
1: Spiel noch
2: Also
1: besser, ja.
2: wir zeigen, glaube ich, auch unseren Prozess ganz deutlich. Also wir verheimlichen den nicht. Also mir ist das jetzt nicht peinlich, dass im ersten Album schiefe Töne dabei sind oder so. Ja, ich denke mir, es ist nach wie vor ehrlich. Und authentisch.
1: Habe das Gefühl, ich weiß für mich auch selber, es ist klarer, es hat sich klarer herauskristallisiert, wer wir als Band und mit unserer Musik sind und was wir verkörpern wollen. Und ich glaube, das ist für uns alle drei ein Bild, das gut zu uns passt und mit dem wir uns gut identifizieren können.
2: Ja. Obwohl man, also lustigerweise, gerade bei dem Album ja die Instrumente getauscht haben, also es ist bei jedem Song eine andere Besetzung und ich muss sagen, man merkt das teilweise vielleicht auch gar nicht so. Also man merkt schon, was cool ist, aber es ist eben trotzdem eben so eine Einheit. Und das ist irgendwie faszinierend, weil im ersten Album gibt es nur ein Lied, wo wir getauscht haben, glaube ich.
1: Ich finde, es entspannt mich auch, weil ich
2: Ja.
1: nicht denke, ich bin die Gitarristin,
2: Genau,
1: sondern ich
2: ja,
1: bin,
2: mich
1: wir sind
2: auch.
1: halt alle einfach dabei und
2: Voll.
1: wer jetzt auf welchem Lied was spielt, ist grundsätzlich wurscht.
0: Und heißt das, beim ersten Album wurde euch auch mehr von außen noch so reingeredet und jetzt habt ihr gesagt, nee, wir machen es genau so?
2: Ich glaube nicht unbedingt reingeredet, aber dadurch, dass alles noch offen ist,
1: Wir wussten
2: bist du
1: nicht,
2: einfach verkopfter,
1: woran
2: vielleicht.
1: wir uns orientieren sollen. Waren selber unerfahren. Ich war sehr kritisch, glaube ich, mit prinzipiell mal allem, weil ich mir, und ich, es ist leider wirklich so, weil ich mir gedacht habe, wenn wir eine Band sind und jetzt als Frauen irgendwas machen, dann das möchte ich nicht. Ich möchte, dass wir eine gute Band sind von Frauen. Und es ist total unfeministisch, der Gedanke. Aber das ist halt einfach so eine Angst von mir gewesen, dass wir abgestempelt werden. Und jetzt bin ich auch persönlich wahrscheinlich, sind wir gewachsen. Mhm. Das ist mir in erster Linie wurscht. Und zweitens finde ich uns jetzt auch einfach wirklich besser. Ja. Aber von außen war tatsächlich real wenig, weiß ich nicht, Einfluss, ja. Kritik irgendwie, weil wir haben ja schon relativ viel live gespielt, bevor wir das Album aufgenommen haben, das erste, und das hat schon
2: angekommen. Ich glaube, das hat uns auch irgendwo geholfen, bevor, also vor dem Release

0: Habt ihr Lust, noch über ein paar Songs zu sprechen? So ein paar
1: Ja.
0: rausgepickte. Das Songwriting macht ihr auch, macht ihr das paritätisch geteilt oder gibt's da, hat da eine den Hut mehr auf?
1: Ich glaube, bei dem Album habe größtenteils, also die Texte und auch einzelne halt Strukturen von den Liedern ich gemacht, einfach weil es sich so ergeben hat. Und wir haben ganz viel im Proberaum einfach probiert und die Lieder dann komplementiert, beziehungsweise es sind echt einige Lieder entstanden durchs Jammen einfach im Proberaum. Also es ist nie so, dass einer ein Lied schreibt und dann fehlt nur noch, weiß ich nicht, ein Schlagzeugbeat oder so, sondern
2: Ja.
1: das.
2: Also gerade die Musik entsteht eigentlich immer im Kollektiv, aber es sind wirklich die Texte, die meistens von einer Person stammen. Und man kann auch sagen, dass die Person, die den Text schreibt, dass die dann auch Haupt.
1: Ja, die Struktur, also das ein
2: Also
1: bisschen
2: ist ja die
1: halt,
2: Hauptidee, dass die von der
1: ja,
2: Person vielleicht kommen, ja.
1: natürlich irgendwie die Strukturen so beeinflusst, ja klar.
2: Ja.
0: Ja, über Macho Nacho haben wir ja schon kurz gesprochen. Dann zum Beispiel das Lied In Love, also das ist ein Liebeslied, würde ich mal sagen, so im weitesten Sinne. Und Liebeslieder sind ja immer so ein bisschen gefährlich, ne? Also vor allem, wenn wir jetzt wieder aus feministischer Perspektive drauf gucken, auch in Abgrenzung zum Macho oder zum Patriarchat, ist ja so ein ganz schmaler Grat eben zwischen ich begebe mich in eine Liebesbeziehung und mache mich da auch ein Stück weit abhängig von Männern, möglicherweise, wenn es Männer sind. Und ja, also genau, gleichzeitig bin ich irgendwie, will ich unabhängig sein und stark. Und ja, wie geht ihr da auf diesem, wie wandelt ihr da auf diesem schmalen Grat so als Musikerin oder Texterin?
1: Ich meine, du hast das Lied geschrieben,
2: Ja,
1: aber.
2: also es ist eh immer wieder lustig, wenn man so über das Songwriting nachdenkt, also gerade so wie Texte entstehen, weil man wieder doch öfter gefragt, so hä, wie bist du auf das kommen oder was bedeutet der Text überhaupt? Und ich denke mir dann immer so, ja, gute Frage, muss ich selber mal nachdenken. Also im Prozess selber denke ich persönlich jetzt nicht so viel darüber nach, sondern schau einfach, was rauskommt und überlege mir irgendwie auch eine Geschichte. Manches ist davon einfach nur erfunden. und manches sind halt auch dann schon wahre Ereignisse oder wahre Erfahrungen. Und das ist halt immer so eine Mischung und man konstruiert das halt dann so, dass es irgendwie passt. Gerade bei In Love ist es eh auch wieder lustig, weil es halt irgendwie dazu passt, eh wie du auch sagst, mit irgendwie Druck, den man verspürt, wenn man in eine Beziehung eingeht oder Ängste, die ja hochkommen oder dass man nicht vertrauen kann.
1: Ja.
2: Ja, aber es ist jetzt trotzdem eben nicht so streng. Also ich fühle mich da jetzt nicht, das müsste ich jetzt aufpassen, was ich sage.
1: Ich glaube auch, dass sich das nicht ausschließt, weil es ja, wie gesagt, also das ist ja keine Regel, die wir uns aufgesetzt haben. Es sind einfach Themen, die uns beschäftigen. Und

0: die halt im Alltag so auftreten. Ja. Und drum, ja.
1: Also es geht auch bei In Love jetzt nicht explizit um Männer. Also da geht es eher um das, was in einem selber vorgeht. Und um psychische Belastung und Druck, der auch von einem selber kommen kann. Also ja, wir behandeln nicht nur Gesellschaftliches. Also.
2: Ja, es kann ja auch um eine selbst gehen oder um Freundinnen. Also genau, Liebe ist ja ein sehr weiter Begriff.

0: The Wind, das habe ich als so ein bisschen Anti-Großstadt-Stress-Song wahrgenommen. Also seid ihr manchmal genervt von Wien, obwohl es die tollste Stadt der Welt ist?
1: Ich tatsächlich bin wenig genervt von Wien. Ich bin gerne in der Stadt. Aber das hat die Lena hat The Wind geschrieben, ja, nachdem wir auf Tour waren. Und dann war es schon wieder so, boah, so mitten in der Stadt. Man hat seinen Alltag, es ist alles irgendwie so anstrengend. Und man war so lang irgendwie unterwegs durch, weiß ich nicht, Natur und Landschaften gefahren.
2: Ich glaube, es geht ja auch ein bisschen um die Freiheit und das versinnbildlicht durch den Wind. Ne? Also
1: Ja.
2: die Vorstellung, einfach frei herumzuschweben durch die Landschaft. Ne?
1: Aber es kommt so in der Freundesgruppe und auch von der Lena schon immer wieder auf, hey, kann man nicht einfach in ein Dorf ziehen?
2: Voll. Ich muss ja sagen, ich bin ja gar kein Stadtmensch eigentlich.
1: Du kommst doch nicht aus, wobei
2: Ich komme
1: St. Pölten ist
2: nicht, komm
1: ja
2: nicht aus
1: Stadt.
2: Wien. Ja. Also mir fällt da schon oft irgendwie das Dach auf den Kopf in der Stadt und ich habe da schon immer den Drang nach draußen.
1: Aber wir wohnen ja hier sehr im
2: Ja,
1: Grünen. Also wir wohnen
2: voll.
1: ganz am Rand von Wien, über der Donau, wo für meine Verhältnisse als Wienerin ist sehr viel Natur.
2: Das stimmt schon, das stimmt schon. Ja. Aber ich liebe die Natur. Also das kann ich nicht
1: Leugnen.
2: leugnen.

0: Live, love, love. Schwer auszusprechen. Lebe, lache, liebe. Das hat ja auch was von, also hat ja auch schon fast so einen Leistungsdruck, ne? Sei glücklich.
1: Ja.
0: Meine erste Frage wäre erstmal, wird da jemand konkret angesungen oder ist es auch nochmal so ganz
1: Nein.
0: allgemein?
1: Ich glaube, da ging es in erster Linie um wie es klingt und eben so ein bisschen diesen alten, weiß nicht, 60er, 70er Sound und auch die Wörter. Ich muss sagen, ich schreibe Lieder oft nach, wie die Wörter klingen. Und das war halt so, also habe ich mir gedacht, das ist so klassisch. Also manchmal habe ich das Gefühl, wir imitieren irgendwie eine Art Genre.
0: Oder wir wollen es ausprobieren.
1: Ja, genau. So probieren wir mal ganz extrem da rein zu gehen. Und dann entstehen so Sachen. Aber da geht's, muss mal überlegen. Nein, keine Ahnung, wüsste nicht, wer das ist.
0: Und ihr singt ja dann I don't live, love, love. Also ich mache das nicht. Und also im Prinzip lehnt ihr ja dadurch das ab, was erstens als also verlangt wird oder auch irgendwie auch schön ist. Und ist es dann in dem Moment ist es eine politische Haltung oder so eine Anti-Haltung oder ist es Ausdruck von einer tatsächlichen Krise und es geht halt gerade einfach nicht?
1: Eher ein Genervtsein, eher ein Anti-Sein. Hey, ich will, brauche keinen Wandspruch. Live, love, love. Wenn ich glücklich bin, bin ich glücklich und wenn nicht, dann nicht. Und ja, ist nicht so tiefgründig.

0: dann auch, was man so ein bisschen politisch interpretieren kann, Everything I Must, also da ist auch wieder, da spricht auch wieder so dieser Leistungsdruck raus oder auch so ein Leidensdruck, den man im Alltag vielleicht hat, um im Leben zu bestehen. Und da auch wieder eine Zeile, but when you told me to quit everything, I was crying all night long. Also dieses dann sich verweigern und aufhören ist dann auch keine Antwort, so, oder?
1: Ja, ich glaube, da habe ich zum Arbeiten gerade begonnen, noch gar nicht so lang. Und das war echt immer arbeiten, nach Hause kommen, Haushalt führen, auch noch nicht so lang, wir sind sehr jung. Dann irgendwie, ich hatte einen Hamster zu der Zeit, den muss man auch füttern. Dann Proben und man fragt sich echt, kann ich nicht mit einer Sache aufhören? Man hat sich aber das Leben schon irgendwie so eingerichtet, man kann nicht ganz umkrempeln und eben...
2: Man will halt dann auch nicht auf eine Sache verzichten, weil sie doch irgendwie für den Ausgleich sorgt, auch wenn alles zu viel ist.
1: Ja, aber ist das schwierig?
2: Es ist oft alles zu viel.
1: Wenn man alles irgendwie 100% macht und das Gefühl, wir sind schon besser im irgendwie... sich auch abgrenzen und sagen, hey, es ist auch voll okay, wenn man mal zu Hause ist und auch nicht so diese Fear of Missing Out hat und ein bisschen langsamer ist. Aber das war schon eine Zeit lang ein Riesenstress. Da waren wir eigentlich alle relativ oft krank, einfach auch, weil da war es Arbeiten, Tour, da fühlt man sich schlecht, weil man irgendwie dann quasi auf Urlaub ist und die KollegInnen mehr arbeiten müssen und man sich echt fragt, wenn man einfach aufhört, wäre es doch schön. Aber dann würde man halt weinen die ganze Nacht.
0: Ich kann mir vorstellen, dass Fear of Missing Out in Wien verbreiteter ist als jetzt in St. Pölten oder so. Ne? Also da ist ja immer was.
1: Das stimmt.
2: Das stimmt, ja.
1: Früher waren wir echt permanent auf Konzerten. Und da war es aber auch wirklich wichtig, dass man irgendwie Leute kennenlernt und wenn man dann neu dabei ist, irgendwie so diese ganze Szene mal entdeckt. Und das war auch wahrscheinlich wichtig dafür, dass wir dann auch so viel live spielen konnten, wenn man halt einfach Leute kennt und Bands kennt und so. Und die Musik ja auch einen selber inspiriert. Aber ich habe das Gefühl, dass wir da schon sehr viel mehr jetzt uns rauspicken, wofür wir Kapazität haben, was uns wirklich wichtig ist und was nicht. Aber manchmal bin ich schon sehr am Hadern mit mir, wenn ich merke, ey, eigentlich macht das gar keinen Sinn, dass ich da jetzt hingehe, aber ich gehe hin. Und wenn ich nicht hingehe, ärgere ich mich. Aber es ist schon viel besser alles, finde ich. Viel angenehmer und man weiß, hey, das Wichtigste sind so die Freundinnen, die Freundesgruppe. Wir sehen uns regelmäßig und dadurch, dass wir so viel Musik auch machen, ist man gezwungenermaßen oft dabei. Das ist, finde ich, ganz angenehm. Da macht man was, aber erlebt auch was Schönes.

0: Gut, ein letztes Lied würde ich noch ansprechen, Pretty People. Das war ja eigentlich auch als Albumtitel gedacht. Schöne Menschen. Ja, gibt es wirklich so viele schöne Menschen in eurem Umfeld oder vielleicht sogar zu viele? Das kann ja auch stressig sein.
1: Gibt ganz viele schöne Menschen, ja.
2: Naja.
1: Ja, aber ich glaube, es geht in dem Fall viel um schöne Dinge, schöne Menschen, dieses Hinterfragen, alles, was man sieht, hinterfragen. Ich habe da, ich glaube, das ist tatsächlich sehr, auch wenn man es nicht, oder wenn ich beim Lesen jetzt mir denke, es wirkt jetzt nicht wahnsinnig tiefgründig, aber sehr, da war ich in einer, schon in einer Krise und mich hat alles, was ich gesehen habe und ob es schön war oder schier war oder gut war oder schlecht war und irgendwie Dinge so belastet und so, wenn man sich so viele Gedanken über alles macht und Menschen, die in der U-Bahn sind und es geht einem selber nicht gut und man schaut und denkt, wo fahrt ihr jetzt hin? Okay, die fahren jetzt arbeiten, denen geht es gerade irgendwie gut wahrscheinlich. Aha, warum hat die in der Früh Zeit, sich die Haare zu föhnen? Das ist ja spannend. Dann sieht man irgendwas und denkt sich mal, das hat irgendwer, hat das Produktdesign gemacht. Warum macht der Produktdesign? Sollte ich auch irgendwas studieren? Warum studiere ich nicht? Ich bin total unfähig. Und so Sachen einfach, dass einen manchmal alles, was man sieht, ausnocken kann.
2: Dieses auf sich beziehen immer wieder, oder? Also man
1: Ja,
2: sieht
1: ja.
2: was und automatisch denkst du über dich selber
1: Ja.
2: nach. Also das ist bei mir auch extrem arg immer wieder. Also ich habe da auch oft Krisen, gerade bei schönen Dingen auch und oder eben auch bei schönen Menschen. Ich kann manchmal kann ich keine schönen Menschen anschauen, weil ich mir dann denke, boah, niemals könnte ich so schön ausschauen oder so. Einfach diese Zweifel, die man dann auch hat und dieses ewige Vergleichen auch, das ist ja auch einfach unser so der Fluch unserer Generation ein
1: Das
2: bisschen,
1: stimmt
2: denke
1: schon,
2: ich.
1: ja. Weil man
2: Und
1: die
2: das
1: ganze
2: ist die
1: Zeit
2: ganze Zeit
1: alles
2: wirst du
1: sieht, ja.
2: überhäuft mit Sachen, die man sein kann, vielleicht auch so. Wir haben Möglichkeiten ohne Ende und man hat sich jetzt entschieden, das so zu machen, aber was wäre, wenn ich die Dinge anders mache? Und ich glaube, das ist ja bei dir auch ein großes Thema, eben studiere ich jetzt noch was oder mach ich jetzt was ganz anderes oder lasse ich das jetzt so bis an mein Lebensende, ist auch eine Option, ne? Also, das ist alles ein großer Druck irgendwie.
1: Das ist ein Hirngespinst,
2: Ja,
1: das ist so
2: genau.
1: ein riesiges
2: Und da auszusteigen
1: Gedankenblase.
2: ist halt auch ein großer Schritt.
0: Ja, ihr müsst ja, glaube ich, auch nicht ganz aussteigen, aber vielleicht manchmal kurz weggucken. Vielleicht geht es dann ja auch wieder. Aber ich kenne, also genau das, was du gerade beschrieben hast, diese Gedanken über die anderen, kenne ich auch von mir und auch genau eigentlich in eurem Alter, interessanterweise, ne? Also diese Sinnfragen grundsätzlich, so was soll das überhaupt hier alles und warum machst du das, wie du es machst, warum machst du es nicht anders, warum fliegt da ein Vogel, was soll das so? Also ja, ich bin aus der Krise rausgekommen, aber es war auf jeden Fall, war interessant. Ja, ihr geht jetzt auf Tour und seht hoffentlich sehr viele schöne Menschen. Ja, wollt ihr da noch was erzählen? Also wie ist der Plan jetzt die nächsten Tage, Wochen?
1: Naja, durch Deutschland fahren, gemeinsam mit Salami-Recorder und den Hi-Fi-Phonos. Es wird sehr spannend.
2: Schön.
1: Ja, unsere zweite längere Tour. Genau.
2: Ja, morgen geht's los und ich bin sehr gespannt. Wir haben ein sehr großes Auto, einen Neunsitzer. Ich bin noch nie in einem Neunsitzer gefahren, glaube ich. Also ich bin auch gespannt, dieses Gerät zu fahren. Also ich hoffe.
1: Hast du?
2: Ja, voll.
1: Ich habe keinen Schein.
2: Das ist besser
1: Aber.
2: einfach zu sagen, ne? Ich fahre nicht. Auch auf die Dynamik bin ich sehr gespannt, weil wir doch zum ersten Mal mit Salamrekorder unterwegs sind. Weil letztes Jahr waren wir mit Laundromatics unterwegs. Und es ist ja gruppendynamisch wahrscheinlich ein Unterschied. Aber wir freuen uns sehr. Es ist immer auch ein bisschen Respekt davor, wenn man nicht
1: Ja.
2: weiß, was passiert.
1: Ob man krank wird auf
2: Ja.
1: einmal und so Sachen. Aber das wird super.
2: Ja, ich
1: Ich
2: denke auch.
1: freue mich sehr.
2: Ich muss jetzt noch alles zusammenpacken.
1: Ich muss.
2: Heute ist
1: Die Wäsche ist
2: Vorbereitungstag.
1: schon fertig mit dem
2: Genau, die
1: Aufhängen.
2: Wäsche
1: Die
2: wartet in der
1: schimmelt schon.
2: Waschmaschine.
3: Die Superheldinnen-Kostüme sind schon gewünscht.
2: Die sind bereit, die
1: Stimmt. Ja,
2: warten
1: wir
2: dann
1: müssen immer viel
2: einzugefährden.
1: mitnehmen. Das ist ein bisschen
2: Ja.
1: mit den Kostümen und so immer, dass man da jeden
2: Wobei,
1: Handschuh hat.
2: lieber so als für jeden Tag ein eigenes
1: Outfit,
2: Stage-Outfit.
1: das
2: Also ich bin da
1: stimmt.
2: sehr entspannt, dass wir das haben.
1: Das war mit Laundromatics anstrengend letztes
2: Ja.
1: Jahr, dass man da viel Gewand mitnehmen muss, das einem auch gefällt, nämlich.
2: Ja.
1: Das ist schon praktisch, ja, dass man einfach ein Kostüm hat.
0: Ja, dann wünsche ich euch ganz viel Spaß auf der Tour und danke euch für das Gespräch, Theresa und Victoria, und ganz liebe Grüße an Lena, die Dritte im Bunde.
1: Das sagen wir. Dankeschön.
2: Danke. War sehr schön.

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1: Ja, off we go then, yes indeed. Erstmal herzlich willkommen hier bei Radio Dreigland am Sonntagabend. Immer live in Farbe und in Stereo.
2: At this point, we'd like to inform our North American listeners that transmission in the 31-meter band is now available.
1: Na, das ist mir immer Quatsch. Einfacher ist es im World Wide Web auf unserer Homepage rdl.de im Livestream. Ja, willkommen am Sonntagabend hier bei den Permanent Grooves. Heute geht es wieder 40 Jahre zurück in die Geschichte der britischen Clubcharts. Wir sind also im Juni 1986.
3: The socialist countries are convinced any global or regional issue can be resolved.
1: Ja, wie immer gibt es die meistgespielten Platten der Saison. Oh, das ist der mittlerweile bekannte Mix, der damals zu hören war. Klassischer Soul Groove aus den USA, die ersten House Hits. Heute beispielsweise von Farley, Jackmaster Funk. Und aus den USA Elektro und Hip-Hop beispielsweise von Lovebug, Starsky. Ja, auch die Nummer 1 kommt aus den USA in den Clubcharts bei den DJs. Allerdings eine Platte, die einen Umweg über die Niederlande nehmen musste. Die Rede ist von dem neuesten Hit von New Shoes. Doch davon später mehr. Naja, auch heute gilt natürlich unser Motto, Kampf den Verschwörungstheoretikerinnen. Und deswegen gibt es hier nur die nackten Fakten. Beispielsweise auch eine schöne Platte aus den High Energy Charts. Das war der erste Clubhit für Erasure. Eine Platte, die seinerzeit auf dem Popmarkt total gefloppt war.
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1: Tja, Popmusik old school. Die besten Clubhits aus diesen Tagen, vor genau 40 Jahren in Großbritannien, hier bei den Permanent Grooves im Juni 86. Und das Programm wird auch heute live im Funkstudio in der nächsten Stunde Michael Jung.

86 kam er um die Ecke und blieb einfach mal da, der House Sound aus Chicago. Und das war einer der ersten internationalen House Hits, der aus Chicago stammte. Das war Farley Checkmaster Funk mit Jesse Saunders, ihre Version von Love Can Turn Around. Eigentlich im Original ein Song von Isaac Hayes. Dann gab es eine Chicago House Cover Version von Steve Silk Hurley und die hat dann eben Farley Checkmaster Funk gecovert. Sehr erfolgreich Top 10 in Großbritannien und wie gesagt der erste weltweite House Hit, der die Originaltöne aus Chicago mitbrachte. Das Ganze in der Tat einer der Sommerhits des Jahres 86. Bleiben wir bei einflussreichen Sounds aus den USA. Es kommt eine Hip-Hop-Nummer von Lovebug Starsky. Der hieß eigentlich Kevin Smith und soll der Mann gewesen sein, der in den 70ern den Begriff Hip-Hop geprägt und erfunden hat. Er war schon früh dabei als Record Boy in der Bronx, hat dann ja relativ früh Hip-Hop gemacht und sein erstes erfolgreichstes Album kommt jetzt. Das hieß House Rocker und darauf eine Nummer, die zum Hit wurde. Amityville, The House on the Hill und eine wichtige Nachricht für alle Star Trek-Fans. Auch die Enterprise Crew mit Captain James T. Kirk macht hier einen kleinen Gastauftritt. Hier also Lovebug Starsky, sein Riesenhit, der vor genau 40 Jahren auf Platz 10 in den britischen Luftcharts zu finden war. Amityville, The House on the Hill.

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1: Tja, was passiert, denn James D. Kirk auf Frankensteins Monster trifft diese schöne Platte hier, Amityville, House on the Hill, einer der Hip-Hop-Klassiker der 80er Jahre, in dieser Woche vor 40 Jahren auf Platz 10 in den britischen Clubcharts, Lovebug Starsgeber. Das wir bleiben beim Hip-Hop. Jetzt kommt eine schöne Nummer von Real Roxanne with Hitman Howie T. So hieß es auf dem Cover. In Wirklichkeit hieß die Dame Adelaida Martinez, war eine bekannte Hip-Hop-Produzentin, war auch verantwortlich beispielsweise für die erste Roxanne-Hitplatte. Es gab damals eine ganze Reihe von Roxanne-Platten, Antwortplatten und Frageplatten und so weiter und so fort. Und sie nannte sich dann eben Real Roxanne. In den neuesten Hit, der war auf Platz 9 zu finden. Auch das eine grandiose Nummer in dieser Woche vor genau 40 Jahren in Großbritannien. Bing Zoom, let's go. Real Roxanne with Hitman Howie T.
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3: Tabaks Bunny ließ schön grüßen bei dieser klasse Nummer von Will Roxanne with Hitman Howell T, der angesagte Elektro-Hip-Hop-Sound aus New York. Das war ihre Hitsingle Bang Zoom, Let's Go Go, wie gesagt, in diesen Tagen vor genau 40 Jahren. Platz 9 übrigens, die erste Nummer, die wir hörten, diese House-Klassiker-Nummer von Farley, Jackmaster Funk. Das war in dieser Woche vor 40 Jahren der höchste Neueinstieg in den britischen Clubcharts. Jetzt for something completely different, und zwar Salsa aus den USA, eine sehr bekannte Nummer seinerzeit von Willie Colon, einer der Salsa-Pioniere, der übrigens in diesem Februar, genauer gesagt am 21. Februar dieses Jahres, im Alter von 76 Jahren verstorben ist. Und er hatte einen Riesenhit mit einer Nummer, die den Weg in der Tat in die Clubs gefunden hatte, nämlich diese Nummer, die wir hören, Set Fire to Me. Hier kommt Willie Colon.

Die britischen Clubcharts im Juni 86 hier bei den Permanent Grooves bei Radio Dreieckland in Freiburg. Und das hier war eine Salsa-Nummer von Willy Colon. Sehr populär, sehr erfolgreich. Set Fire to Me. Jetzt eine britische Produktion, die vor 40 Jahren auf Platz 4 zu finden war. Ein DJ, der heute noch aktiv ist, den kann man buchen, hat eine schöne Homepage. Chris Paul heißt der Mann und er hat sich immer für seine Singles einige Gastvokalisten besorgt. Und auch bei dieser Nummer ein bekannter Mann dabei, David Joseph. Der war mal Sänger bei der britischen Funkgruppe High Tension, die Anfang der 80er sehr populär war, und seine Hitsingle seiner Zeit, die hieß Expansions 86. Hier kommt Chris Paul featuring David Joseph. 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

Permanent Grooves, Millionär in der britischen Clubcharts vor 40 Jahren. Im Juni 86 mit zwei erfolgreichen britischen Platten. Zunächst gab es Chris Paul mit David Joseph, ihre Nummer Expansions 86. Und das hier war der erste riesige Clubhit für die Gruppe Erasure in den High Energy Charts. Also in den britischen Gay Clubs wurde das gespielt. Au L'Amour, die Remix-Version. Das Ganze war ja eine Indie-Single, haben wir schon gehört, bei den Permanent Waves, wer auch damals zuhört. Aber da war das ein massiver Flop, auch in den Popcharts ein Misserfolg. Aber hier in den Clubcharts hat es funktioniert und damit gehörten Erasure zu den Stars der Clubszene in Großbritannien. Jetzt die ersten beiden Plätze in den Clubcharts in Großbritannien vom 21. Juni 1986, also vor genau 40 Jahren. Auf Platz 2 eine Haussängerin aus New York City, Dar Braxton, mit ihrem Hit Jump Back, Set Me Free. Wir hören die Single-Radio-Version Dar Braxton.

ja, Platz 2 in den britischen Clubcharts. In dieser Woche, vor 40 Jahren, das war Dar Braxton mit der Single-Version von Jump X, Set Me Free. Tja, dann bleibt uns noch die Nummer 1. Auch das eine Platte aus den USA mit einer sehr spannenden Geschichte. Es war eine Gruppe aus Portland, die hieß New Shoes. Und die hatten ein kleines Label daheim in Portland. Und da erschien im April 85 eine Single, die hieß I Can't Wait. Wurde dort im Radio gespielt. Aber als man das dann national verkaufen wollte, hat sich keine Plattenfirma dafür interessiert. Und die Gruppe und die Platte wurden vergessen, bis dann irgendein DJ aus Holland das Ganze in die Finger bekam. Peter Slughaus hieß der. Und der hat dann einen Remix gemacht, der hieß Dutch Mix. Hat das veröffentlicht und siehe da, auch in den USA kam das raus und war dann ein Riesenhit im Sommer 86, auch in Großbritannien. Und dieser Dutch Mix, wie gesagt, vor genau 40 Jahren, Platz 1 in den britischen Clubcharts, haben wir jetzt am Ende der heutigen Folge. Das war's, die nächsten Permanent Grooves gibt's dann so in 4 Wochen. Dann natürlich mit den Klassikern aus dem Juli des Jahres 1986. Hier ist Radio Dreigland in Freiburg. Wie immer meine Empfehlung, unsere Homepage rdl.de. Da kann man das hier unter anderem auch eine Woche lang downloaden. Ansonsten würde ich sagen, vielen Dank fürs Zuhören. Noch einen schönen Sonntag allenthalben. Bis zum nächsten Mal. Und zum Schluss der Hit von New Shoes. Mit Hilfe eines holländischen DJs I Can't Wait im Dutch Mix Platz 1 in den Clubcharts am 21. Juni 1986. In diesem Sinne, bye bye.

Schönen guten Morgen, liebe Jazzhörerinnen und Jazzhörer und dazwischen bei Radio Dreieckland, die Jazz News. Diese Melodie werdet ihr oder werden Sie schon öfters gehört haben in anderen Sendern. Es ist der Titel African Marketplace aus der gleichnamigen CD von Dollar Brent oder Abdullah Ibrahim. Pianist, Komponist und Südafrikas bekanntester Jazzmusiker und Gegner der Apartheid. Oktober 34 geboren, am 15. Juni diesen Jahres gestorben. Er lebte schon lange in Bayern am Chiemsee und wurde 91 Jahre alt. 1948 wurde er Profimusiker, 1962 ging er nach Zürich ins Exil wegen der Apartheid. Duke Ellington hörte ihn dort und förderte seine Karriere, spielte mit John Coltrane, Ornette Coleman, Elvin Jones, Don Cherry, Gato Barbieri und Johnny Dajani. Beeinflusst von Thelonious Monk und Randy Weston. Thelonious Monk, Pianist, Randy Weston, amerikanischer Pianist. Sein Verdienst, er führte die südafrikanische Musik mit dem Jazz zusammen. Er nahm ca. 70 Alben auf. Auch hier werden wir noch nachlegen. Dafür war er zu wichtig.

Tja, willkommen nochmal zu den Jazz News hier bei Radio Dreieckland. Heute unser Thema, der internationale französische Jazz. Und da kommen wir gleich zu einem der Senkrechtstarter der europäischen Jazzszene, Robinson Curie Muia. Seine Formation, französischer Posaunist und Komponist mit libanesischen Wurzeln, 31 Jahre alt, zuerst Pop und klassische Musik, dann Station beim Pariser World Jazz Sextett, Metropole Orchestre in der Band von dem libanesischen Trompeter Ibrahim Malouf und arbeitete mit Michel Portal und Theo Schicaldi. Er ist einer der kommenden Stars der europäischen Jazzszene. Transara, der Name bedeutet für Curie eine Evolution und eine Art Embryo, aus dem sich langsam ein musikalisches Lebewesen formt. Transara heißt der Titel seines neuen Albums. Ein Übergang zwischen den Welten, eine Verbindung von Räumen und Zuständen. Zudem ist er Freiburger Fans noch bestens in Erinnerung. Konzert im Forum Merzhausen, veranstaltet von der Jazz-Initiative Forum Merzhausen. Jazz-Forum heißt es. Ja, da hören wir jetzt mal rein in ein Stück Pussy und Taxi Bruce.

Robinson, Kuri und seine Gruppe Mia Transara heißt das Album. Mit dabei sind die formidable, fantastische Perkussionistin und Sängerin Anissa Nehari und der Pianist, Synthesizer und Voice Leo Yassef. Kommen wir zu Helene Doré. Die Klarinettistin und Komponistin Helene Doré präsentiert als Bandleaderin von Synesthé ihr viertes Album, auf dem der deutsche Posaunist Nils Wagram zu hören ist. Die Formation zelebriert auf Perception, so heißt das Album, eine besondere musikalische Sprache. Sie basiert auf Originalkompositionen von Doré und einem hohen Maß an Improvisation, die von den Grundlagen des Jazz geprägt sind, und die Präsenz der Posaune eröffnet dabei neue klangliche Perspektiven und bereichert die Dynamik, die Klangpalette und das Zusammenspiel innerhalb der Gruppe. Als Referenz zum Sound und Komposition ihrer Stücke gibt sie Ornette Coleman, Jimmy Guthrie, Duke Ellington und Jakob Pro an, den dänischen Gitarristen. Helene Doré, 88 in Orange, Südfrankreich geboren, konzentriert ihre künstlerische Tätigkeit auf die Komposition, die sie mit der Erforschung der Improvisation, sowohl instrumental oder vokal, und der Wahrnehmung von Klang als Textur verbindet, so Doré. Dabei bezieht sie sich auf die Empfindungen, die ihr die Malerei und die bildende Kunst im Allgemeinen vermittelt. Sie hat eine Zeit lang in Brüssel gelebt, hat auch dort am Königlich Flämischen Konservatorium Jazz studiert. Und sie lebt jetzt in Paris, aber ist noch sehr der französisch-belgischen Szene verbunden. Wir hören jetzt zwei Stücke. Sinus und Abyss von Helene Doré, Synesthé.

Hélène Doré und Sénesté. Und wir hören mit ihr zusammen den Sylvain Desvigneux am Saxophon, Benjamin Saussero an der Gitarre, Phil Caporali am Bass und Maxim Rürou am Schlagzeug und der Nils Wockram an der Posaune. Wir machen weiter mit Clément Chaninet. Und er ist einer der vielversprechendsten französischen Violinisten und Komponisten. Obwohl er im Jazz verwurzelt ist, versteht er es, sich davon zu lösen und nur die Freiheit des Spiels und des Stils beizubehalten, geprägt von repetitiver Musik, also minimal, sowie von traditioneller europäischer und afrikanischer Musik, färbt er seine zahlreichen Projekte mit diesen Einflüssen. Ja, und mit Garden of Silences, so heißt seine neue Platte, knüpft er an die Ästhetik seiner früheren Projekte an. Da geht es auch um Ornette Coleman und bringt Musiker aus verschiedenen Kulturen zusammen. Und dieses neue europäische Quartett besteht aus dem Ave Hendriksen aus Norwegen an der Trompete, den Ambre Villamot aus Frankreich am Akkordeon und Robert Locaccio oder Locaccio Deutschland am Kontrabass. Gemeinsam erkunden sie die Verbindungen zwischen freier Improvisation, Barockmusik, Volksmusik und der Minimalmusik. Monteverdi, Buxtehude und Dowland treffen auf die schwedische Nyckelharpa. Kraftvolle Improvisation vermischt sich mit mikrotonaler Musik und zeitgenössische Kammermusik trifft auf Volkstänze und Gesänge aus der mündlichen Überlieferung, so Clément Chaninet. Hören wir jetzt mal rein. Zwei Stücke. Transformations, das erste, und Lola, das zweite Stück.

Clément Chénine, Garden of Silences. Kommen wir zu Pascal Schumacher, der ist Luxemburger, Edouard Perrault, der ist Franzose, und Sebastian Studnitzky. Ja, und die haben zusammen einen Künstleraufenthalt in Düdelingen in Luxemburg, haben sie sich kennengelernt und ahnten aber nicht, welche bemerkenswerten Ergebnisse ihre Zusammenarbeit eigentlich hervorbringen würde. Und sie erinnern sich, beim gemeinsamen Musizieren entstand eine Magie. Das kennt man ja, ne? Ein nahtloses Zusammenspiel musikalischer Ideen, in dem alles perfekt zusammenpasste und der kreative Fluss vollkommen synchronisiert war. Was die drei Musiker auszeichnet, ist ihre Vielseitigkeit und ihre Experimentierfreude mit verschiedenen Stilen und Techniken. Elemente aus Jazz, Klassik und elektronischer Musik verschmelzen hier zu einem harmonischen Ganzen. Der Luxemburger Pascal Schumacher ist ein versierter Vibraphonist und Komponist mit einer fundierten klassischen Musikausbildung. Er wurde für seine innovativen Kompositionen und Aufführungen vielfach ausgezeichnet. Edouard Perrault ist französischer Schlagzeuger mit fundierten Jazzkenntnissen. Er hat auch mit bekannten Namen wie Michel Portal, Henri Texier und so weiter. Louis Clavis hat er auch zusammengespielt. Und Sebastian Studnitzky, der deutsche Trompeter, ist sehr vielseitig, Pianist und Komponist und hat sich da in der Szene einen Namen gemacht. Schumacher, Perrault und Studnitzky bilden gemeinsam ein bemerkenswertes Trio. Ihr Klang ist tief in der Tradition verwurzelt und zugleich zukunftsweisend mit Fokus auf Improvisation, Spontanität und Interaktion. Ja, genug des Lobes, jetzt Butter bei die Fisch. Wir hören jetzt mal rein in das neue Album. Es heißt Singulär und ist ein etwas längeres Stück. Und da steigen wir jetzt mit ein.

Edouard Perrault am Schlagzeug, Synthesizer, Sebastian Stutnitzky am Piano und an der Trompete und Pascal Schumacher, Vibraphon, Glockenspiel und Synthesizer. Tolles Trio, super. Singular heißt das Album. Noch ein Tipp, Veranstaltungstipp für kommenden Montag, den 22.06. um 20 Uhr im Gasthaus zum Schützen, veranstaltet vom Jazzkongress Freiburg. Messinger, Jütte und Gian Kunowski stellen ihre neue CD vor. So, wir sind am Schluss. Letzter Vortrag, Missing Waves. Das ist ein Musikprojekt von Marie-Kathrin Musset und Daniel Palomo Vinuesa. Sins heißt das Album der beiden. Das Grenzgebiet zwischen Mensch und Maschine ist ihr Thema. Elektronische und akustische Elemente verschmelzen ineinander mit Gesang, Blasinstrumenten und Klavier. Durchzogen mit elektronischen Sounds bestreiten sie ihre Präsenz. Minimalismus trifft auf Psychedelica, Reggae-Dub mit Weltmusik und Jazz und Anklänge von Progressivrock bilden den Teppich, auf dem die beiden sich austoben. Wir hören noch ein letztes Stück, Mojito heißt es. Und ich verabschiede mich, morgen gibt's wieder Jazz, die Jazz-Matinee und am nächsten Samstag zur gewohnten Zeit die Jazz-News von 10 bis um 11. Durch die Sendung begleitete sie der Heinz Dielmann.

Ich habe Hunger und wenn es nur der Kompensation dient. Der Liebesfrusthunger von Françoise Cactus von Stereo Total steht am Anfang einer Ausgabe von Die Welt ist eine Scheibe, in der sich alles ums Essen, ums Kochen oder um Nahrungsmittel dreht. Das beliebteste Thema in Songtexten ist in der Popmusik seit eh und je ja die Liebe. Und Liebe geht bekanntlich auch durch den Magen und wenn die Liebe nicht stimmt, dann sieht es eventuell auch mit dem Appetit nicht so ganz optimal aus. Das äußert sich gerne auch in Appetitlosigkeit, aber bei Stereo Total eben in einem Heißhunger auf Essbares im Allgemeinen. Die Backing Vocals bei dem eben gehörten Song Hunger, das sich auf dem Album Do the Bambi findet, kamen übrigens von Horney Truth. Es gibt viele Möglichkeiten, um jemanden mit Vergleichen zu sagen, dass man ihn mag und braucht. Die Analogie zum Essen ist da nur eine Möglichkeit. Die große Hildegard Knef hat das auch schon vor langer Zeit erfasst, wie wir gleich hören werden. Vor kurzem hat der auch nicht ganz unbekannte Hans Niesmand, Buchautor, Journalist und ein Drittel der einstigen Kölner Haussensation von Whirlpool Productions, ein ganzes Album mit Songs der Knef remixed, auf seine Art, versteht sich. Also nicht unbedingt zwangsläufig Hildegard Knef auf dem Hausfloor, sondern auch mal ganz relaxed zu einem Reggae-Rhythmus. Der eignet sich auch bestens, um jemandem zu sagen, wie sehr man ihn braucht. Du bist das Salz in der Suppe.

Emperor Tomato Ketchup, ein Titel, der nicht nur über 35-jährigen Zeitzeugen der Indie-Hörer ein Lächeln ins Gesicht zaubern dürfte. Emperor Tomato Ketchup ist keine mittlerweile eingestellte legendäre Ketchup-Marke mit besonderem Flavor, sondern war der Titel des wohl besten und einflussreichsten Albums der britischen Band Stereo Lab aus dem Jahr 1996. Ein Album, das so mancher vielleicht sogar in die All-Time-Album-Top-Ten der 90er Jahre aufnehmen würde. Und auch das eben gehörte Titelstück trägt diesen gewaltig klingenden Namen, Emperor Tomato Ketchup. Dieser Titel hat eigentlich auch keinen so richtigen Essensbezug, wie ich zugeben muss, denn die Inspirationsquelle war der japanische Film Emperor Tomato Ketchup des Japaners Shuji Terayama aus dem Jahr 1971. In dem geht es um die Vision, dass ein junger Herrscher in einer Welt ist, in der die Jungen das Sagen haben und die Alten abgelöst haben. Essen taugt immer auch ganz gut für den sloganartigen cineastischen Sound von Bands aus dem Fahrwasser des Labels Ninja Tune. Dazu gehören auch Pepe Deluxe, zwei Finnen mit einer leider viel zu unbekannten Diskografie innerhalb der Nullerjahre. Ihr Songwriting erinnert mich zumindest am ehesten an die auf Funk, Elektronik, Jazz und Rock basierenden Psychedelic-Pop-Songs aus der Feder von Leuten wie Fatboy Slim, David Holmes oder Eric Sumo. Oder das lässt sich einfach als Freeform-Electro-Twist mit Bezügen quer durch die Musikgeschichte beschreiben. Und das bezieht sich auf die Sounds genauso wie auf die Ästhetik und die Technik, die Samples und Scratches beinhaltet. Nun ja, dieser Song hier von Pepe Deluxe Album Beatitude ist einem Wursttypus gewidmet, nämlich der Salami. Salami Fever von Pepe Deluxe.

Gourmet Beats und Sounds auf dem Label Ninja Tune. Der Track Rhythm and Blues Angus Steakhouse von Cabbage Boy. Ausgegraben habe ich das von einer älteren Ninja Tune Compilation namens Xencuts. Thema bei Cabbage Boy ist nicht das Kobe-Rind, für dessen Fleisch nicht nur Japaner einen Haufen Geld hinlegen, sondern das Angus-Rind, das auch Aberdeen-Rind genannt wird und ursprünglich aus Schottland stammt. Extensive Freilandtierhaltung macht auch das Angus-Rind aus. Die Tiere sind genetisch hornlos und allen Fleischfressern sei auch noch gesagt, dass das Fleisch des Angus-Rindes als kurzfaserig bekannt ist und über intramuskuläres Fett verfügen soll. Das ist wohl auch der Grund für den guten Geschmack des Angus-Rindfleisch. Vegetarier sollten ab jetzt Nachsicht walten lassen, denn das Nahrungsangebot bleibt fleischlastig und mit der korrekten Tierhaltung ist es jetzt auch gleich vorbei. Wer Chicken Wings isst, macht sich darüber vermutlich aber sowieso keine allzu großen Gedanken. Chicken Wings sind ein traditionelles Gericht der US-amerikanischen Küche, ein sogenanntes Finger Food, das mariniert und frittiert wird und auch mit Krautsalat und Pommes frites serviert werden kann. Ich wünsche einen guten Appetit beim auditiven Verzehr der 10 Jahre alten Chicken Wings des deutschen Beat- und Soundbastlers Chekhov vom Album Burn Baby Burn.

Beef Jerky oder Biltong, das ist Trockenfleisch. Bei uns eher unbekannt, in Nordamerika und in Afrika aber ein beliebter Snack, wenn auch ganz schön eiweißhaltig. Der Typ, dessen Lieblingsspeise Beef Jerky ist, wiegt dann auch 300 Pfund und wurde eben besungen von dem Frauenduo Chibo Matto auf dem Album We Were La Woman. Obwohl das Album vom Titel und Cover her eher feministisch orientiert wirkt, geht es bei jedem der 10 Songs auf Viva La Woman irgendwie direkt oder indirekt ums Thema Nahrungsmittel. Chibo Matto waren Yuka Honda und Miho Hattori, zwei Japanerinnen, die sich in Brooklyn, New York kennenlernten und zwei Alben in den 90er Jahren aufnahmen. Miho Hattori kennt man auch heute noch, allerdings unter ihrem Comic-Alter Ego Noodle, die Gitarristin bei den Gorillas. Der Sound von Chibo Matto ist hörbar beeinflusst von den Beastie Boys, eine energetisch verquirlte Mischung aus Hip-Hop und Punk, Rock- und Jazz-Elementen, wie sie typisch für Mitte der 90er Jahre war. Noch ein Track hier von Chibo Mattos Album Viva La Woman, allen gewidmet, die heute Geburtstag haben. Für sie haben Chibo Matto einen Birthday Cake gebacken mit extra Salz, extra Zucker und extra Öl.

Nach Chicken Wings und Trockenfleisch ist jetzt Zeit für eine etwas saftigere Fleischzubereitung. Dass Wendy Rennie das Singen in einem Gospelchor gelernt hat, hört man auch dem eben gehörten Barbecue an, einem von 18 Songs, die der ungewöhnlichen Veröffentlichung namens Soul Food, Food and Music, Fat and Yummy beiliegen. Das ist nicht einfach nur ein Sampler, der sich mit dem Thema Essen auseinandersetzt, sondern Hauptbestandteil ist eigentlich ein von Sven Katmandu Christ zusammengestelltes Kochbuch, das die Wurzeln afroamerikanischer Küche in Form von Rezepten vorstellt. Soul Food, Seelenkost, so nennen die Afroamerikaner seit den 60er Jahren und dem Aufkommen von Slogans wie Black and Proud die eigene ethnische Küche. Mit dem gewachsenen Ernährungsbewusstsein der letzten Jahrzehnte drohte ihr beinahe das Aus. Die heißen, fettigen Versuchungen aus Maisgrütze, glasierten Yamswurzeln oder fettgebackenen Innereien namens Chitterlings enthielten einfach zu viel Cholesterin. Nun aber feiert Soul Food ein Comeback. Der erste schwarze Präsident Amerikas mag zwar als Fitnessfanatiker gelten, doch im Wahlkampf kredenzte Barack Obama regelmäßig Spezialitäten der Südstaatenküche, dinierte demonstrativ in Soul Food Lokalen. Und wir gehen jetzt auch aus zum Soul Food Essen, weil Rainel Wineglass keine Lust auf Homecooking hat. Es gibt nochmal Barbecue, und zwar Barbecue Ribs.

Rainel Weinglass und ihre Barbecue Ribs, eine leckere Angelegenheit. We are talking about Soul Food, die fleischlastige afroamerikanische Unterschichtenküche Amerikas, deren Gerichte zum großen Teil auf die Zeit der Sklaverei zurückgehen, die sich aber mittlerweile vom Ruch des ungesunden, billigen Essens nach und nach befreit hat. Wer mehr über diese rustikal wie exotisch wirkende Küche wissen möchte und vielleicht auch auf der Suche nach einem guten Geschenk ist, dem sei dieses Kochbuch hier inklusive CD namens Soul Food, Food and Music, Fat and Yummy erschienen beim Label Trikont empfohlen. 68 Rezepte auf 156 Seiten auf Deutsch und Englisch beschrieben und dazu ein Soundtrack mit Musik aus den guten alten Tagen, in denen fast jeder schwarze Sänger von James Brown bis Andrew Williams in irgendeinem seiner Songs auf das Thema Essen anspielte. Klar, dass es dabei meist nicht ums Essen, sondern um Sex ging. Soul Food und Soul Music, Ausdrucksweisen derselben Art von Sinnlichkeit, auch im Blues von Bo Diddley.

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1: Hui, das klingt doch mehr als gesund, was Gene und Dean Ween hier bestellen. Pollo Asado, ein mariniertes, gegrilltes, mexikanisches bzw. kubanisches Hühnchen, serviert mit warmen Tortillas und Pico de Gallo, einer frischen Würzsoße aus gehackten Tomaten, Zwiebeln und Chilischoten. Ween sangen über das Bestellen von Pollo Asado auf ihrem 2. Album The Pot von 1991. Auf dem Ween hörbar noch nicht viel Geld für Aufnahmetechnik übrig hatten. Ein dennoch faszinierender, spezieller, einzigartiger Sound mit gepitchten Vocals, wabernden Flanger-Gitarren und durchgeknallten Texten. Essen war ein beliebtes Thema auf dem Album The Pot von Ween. Ein weiterer Song beschäftigt sich mit Pork Roll, Eggs and Cheese.

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2: 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In der heutigen Sendung: Hitze in Freiburg. Weltgeflüchtetentag am 20. Juni 2026. Kundgebung vor der Lea Freiburg. Pussy Riot, Riot Days auf dem CSD in Freiburg. Freiburg erlebt zurzeit richtig heiße Tage. Tagelang um die 35 Grad und mehr. Die Stadt gilt als besonders hitzebelastet, zählt zu den sonnenreichsten und wärmsten Städten der Republik. Die Stadt sieht sich zugleich als Vorreiterin bei der Klimaanpassung. Doch wie gut schützt Freiburg wirklich?
3: Wie sehr spürt die Stadtverwaltung denn selbst heute schon die Belastung durch die aktuelle Hitzewelle, auch wenn Sie vielleicht selbst in einem klimatisierten Büro sitzen mögen?
4: Mir persönlich und vielen Kollegen im Rathaus im Stühlinger geht es sehr gut. In einem modernen Gebäude, noch Grundwasser gekühlt, sehr, sehr angenehme Temperaturen. Aber einige andere Kolleginnen in anderen Gebäuden spüren die Hitze natürlich genauso bei der Arbeit, wie es der überwiegende Teil, der große Teil der Freiburger Bevölkerung tut. Es ist aber leider so, dass wenn wir das Worst-Case-Szenario zugrunde legen und wir arbeiten natürlich so Hope for the best, prepare for the worst, dass wir leider mit bis zu 53 Hitzetagen in 2100 künftig zu tun haben werden, also Tagen wie heute.
3: Wie ist aktuell die Zahl ungefähr? Der Zahl der Hitzetage?
4: Tatsächlich sind wir im Durchschnitt bei 20. Und in der vergangenen Periode, also von aus den 70er Jahren bis 2000, waren wir nur bei 10. Und es steigt schon sehr, sehr deutlich mit all den Belastungen, die wir spüren. Also wir müssen da handeln.
3: Und handeln. Was ist denn eigentlich, bevor wir handeln, was ist aus Sicht der Stadtverwaltung an so einem Tag wie heute so die größte akute Herausforderung in Sachen Hitze und Hitzeschutz? Also heute, hier und jetzt?
4: Ja, richtig. Sie sprechen es schon an. Hitze gefährdet unsere Gesundheit und zwar bei uns allen. Belastet den Körper, hat gesundheitliche Auswirkungen von Schwächeanfällen bis zum Hitzschlag, wenn man sich nicht gut darauf vorbereitet und schützt. Und es trifft die Normalbevölkerung, das trifft aber insbesondere natürlich vulnerable Gruppen, also ältere Menschen, Kinder, aber auch gesundheitlich vorbelastete Menschen. Deswegen ist es in so einer Phase natürlich, hat es die absolute Priorität, die Menschen draußen zu sensibilisieren für den Eigenschutz. Und natürlich das, was wir als Stadt tun können, auch bestmöglich letztlich umzusetzen.
3: Zum Beispiel, was kann die Stadt tun?
4: Die Menschen zu schützen. Ja, also wir sind gut aufgestellt mit einer neuen Klimawandelanpassungsstrategie, die im letzten Jahr verabschiedet wurde, an der wir 2 Jahre gearbeitet haben. Wir haben da 300 Maßnahmen drin, von denen viele schon umgesetzt sind.
3: Welche sind denn umgesetzt?
4: Tatsächlich eine der Leuchtturmmaßnahmen, die Erstellung eines Hitzeaktionsplans, was zu Ihrer vorigen Frage einfach passt, da wir natürlich schon dabei sind, Menschen zu sensibilisieren für diese Hitzewellen, aber natürlich gern noch uns verbessern wollen und insgesamt alle Akteure der Stadt, die in diesem Bereich arbeiten, dem Gesundheitsschutz, besser vernetzen wollen, um Kommunikationskaskaden in diesem Hitzenotfall letztlich klar zu regeln, Zuständigkeiten festzulegen und dann mit einem Aktionsplan dann letztlich auch Maßnahmen umzusetzen.
3: Wie sensibilisieren Sie die Menschen hier in der Stadt?
4: Wir haben verschiedene Wege, wie wir das tun. Natürlich im Moment, klar in dieser Hitzeperiode, natürlich über die diversen Pressekanäle, Öffentlichkeitskanäle der Stadt, über die Website. Das tun aber nicht nur wir, sondern das tun alle Akteurinnen, die im Gesundheitsschutz eben dabei sind. Und beim Hitzeaktionsplan geht es darum, das noch besser aufeinander abzustimmen. Dann haben wir natürlich die verschiedenen Maßnahmen, die wir schon umsetzen. Die Karte kühle Orte für heiße Tage, wo wir drin haben, wo man Schatten findet in Freiburg, wo man Abkühlung findet durch Wasser. Dort sind auch die Trinkwasserbrunnen, eine weitere Leuchtturmmaßnahme der Stadt, verzeichnet. Jetzt über 40 im ganzen Stadtgebiet, wo man sich erfrischen kann. Und letztlich sind auch kühle Gebäude aufgezeigt. Ein weiteres großes Thema ist das Thema Freiburger Grünoasen und auch mehr Bäume für Freiburg.
3: Wäre es eine Option, einen Teil des Platzes der alten Synagoge vielleicht wieder zu entsiegeln? Es stehen da jetzt zwar ein paar kleine, kümmerliche Bäumchen, die allerdings nicht so viel Schatten spenden wie die Bäume, die dort früher standen.
4: Ich verstehe das, dass der Platz der alten Synagoge immer noch die Menschen beschäftigt und polarisiert. Es wurde damals halt in einem ganz breiten öffentlichen Prozess und auch politischen Prozess letztlich so entschieden, dass Freiburg auch einen Platz braucht, wo man wieder feiern kann, wo man Feste feiern kann. Zeigt sich natürlich, dass es im Sommer damit schwierig wird. Ich finde jetzt die Herangehensweise, tatsächlich erstmal noch mit mobilen Bäumen nachzuarbeiten, gar nicht so schlecht. Wobei ich bei Ihnen bin, das ist nur, hat nur einen begrenzten Effekt.
3: Herr Scheich, auch wenn Sie vom Umweltschutzamt sind, wenn ich hier durch Freiburg gehe, sehe ich ja auch Menschen, die obdachlos sind, die oft nicht wissen, wo sie hingehen können. Wissen Sie, was die Stadt hier tut für diese Menschen? Gibt es da Versorgungslücken oder wird auch auf diese Menschen geschaut seitens der Stadt?
4: Ja, Sie sagen es richtig, wir sind da nicht die Spezialisten, aber wir sind diejenigen, die versuchen zu bündeln, zu koordinieren, die Klimaanpassung zu unterstützen aus dem Umweltschutzamt heraus. Das ist genau eine Aufgabe meiner Abteilung. Und eben im Dialog jetzt gerade diesen Hitzeaktionsplan zu erarbeiten, sind wir auch mit den verschiedenen Kolleginnen und Kollegen, die sich im Schutz von auch obdachlosen Menschen engagieren, im Austausch. Mein Eindruck ist, dass die sehr, sehr gut im Fokus schon sind. Ich kann Ihnen ein Angebot nennen, was wir gemeinsam mit dem Deutschen Roten Kreuz eben machen, den Hitzebus, wo gezielt jetzt gerade mittags, wenn die Einstrahlung am größten ist, Temperaturen am größten sind, die Stellen, wo die Zielgruppe sich aufhält, angefahren werden. Die sind auch teils gut bekannt für Hitzeschutz, für Hydration, also Wasser gegeben wird, aber auch Kleidungstausch etc. Und das andere Thema ist so das Quartiers, die Quartiersarbeit und die Streetworker, die Kollegen vom Sozialamt, kennen auch viele, viele Menschen, die leider auf der Straße leben, kümmern sich um die noch besser, als sie es auch schon in den anderen Zeiten tun, in diesen Hitzezeiten.
3: Viele Menschen leben in Wohnungen und dann in stark aufgeheizten Wohnungen ohne Klimaanlage. Wo beginnt denn hier aus Ihrer Sicht die Verantwortung der Eigentümerinnen oder Mieterinnen und wo liegen die Grenzen kommunaler Handlungsmöglichkeiten?
4: Ja, vielleicht nochmal allgemeinen Appell auch, weil wir es als Stadt natürlich nur gemeinsam mit der Stadtgesellschaft schaffen, diesen Gesundheitsschutz in solchen Hitzewellen zu gewährleisten. Jeder, jede sollte doch auf seinen Nachbarn, auf seinen Mitmenschen mit aufpassen und gucken und ansprechen. Und ich erlebe das jetzt gerade, also ich erlebe ein viel freundlicheres Freiburg teilweise in diesen Zeiten, wo man wirklich aufeinander guckt und aufeinander Acht gibt, weil jeder merkt, das ist eine herausfordernde Situation. Jetzt gerade zu unserem Einfluss, der ist nur begrenzt als Stadt und Kommune, das sprechen Sie völlig richtig an. Also wenn man weiß, dass über 90% des Gebäudebestandes eben in privater Hand ist, dann erklärt sich das von selbst. Was wir tun können, ist letztlich wieder sensibilisieren, also die Menschen, die in diesen Wohnungen leben, zu sagen, Mensch, ihr dürft nicht lüften in der Zeit jetzt mittags. Ihr müsst morgens lüften, ganz spät nachts, wobei es ja gerade auch kaum noch abkühlt. Also wenn, dann am frühen Morgen, dann müssen die Fenster zugemacht werden, dann muss verschattet werden, Rollläden runter und dann in etwas moderneren Wohnungen muss man auch Lüftungen ausstellen, um so möglichst lang eben die Kühle oder die einigermaßen erträgliche Temperatur zu halten. Darüber hinaus gehen wir auch zu auf Eigentümerinnen, Unternehmerinnen mit unserem Förderprogramm Gebäude Grün hoch 3, wo wir eine Fachberatung anbieten für Begrünung am Gebäude, Dach, Fassadenbegrünung und dann aber auch eine finanzielle Förderung anbieten. Die haben wir jetzt im letzten Jahr nochmal erhöht, weil sich eben Baupreise, Sanierungspreise auch erhöht haben.
3: Erhöht inwiefern? Auf wie viel?
4: Ja, das kann ich Ihnen jetzt vom Baupreisindex, da bin ich wieder der falsche Ansprechpartner, aber es hat sich über den Angriffskrieg Russlands auf die Ukraine eben über die Energiesituation etc. schon sehr, sehr deutlich erhöht, die Baupreise. Und wir haben reagiert, dass wir teils wirklich deutlich die Fördersätze erhöht haben. Also Sie können, wenn Sie alle Module kombinieren, können Sie bei einem Einzelprojekt bis zu 25.000 Euro von der Stadt bekommen. Das ist vielleicht der Ausnahmefall, aber Sie können eine Förderung bis zu 60% für einzelne Begrünungsmaßnahmen bekommen. Und wir merken auch, dass es wirkt. Und wir müssen natürlich aber auch Aufmerksamkeit schaffen für das Thema. Und entschuldigen Sie, das ist mir auch sehr, sehr wichtig, auch Vorurteile ausräumen. Wie oft hört man es immer noch, die Gründächer? dann hält doch mein Dach nicht so lange. Genau das Gegenteil ist der Fall. Ein Gründach schützt die Dachversiegelung, schützt ein Dach, macht es haltbarer. Oder wenn dann Leute sagen, ja, Fassadenbegrünung schön und gut, dann habe ich die ganzen Insekten im Haus. Stimmt auch nicht, weil warum soll ein Insekt ins Haus fliegen, wenn es doch draußen tollen Lebensraum hat in der begrünten Fassade? Also wir müssen an diese Vorurteile ran und wir können es nur gemeinsam als Stadtgesellschaft im Bestand letztlich besser gestalten.
3: Herr Scheich, abschließend gefragt, was muss sich in der Stadtentwicklung Freiburgs verändern, damit Freiburg mit der zunehmenden Hitze langfristig überhaupt funktionsfähig bleiben kann? Sie haben ja erwähnt, dass sich die Zahl der Hitzetage mehr als verdoppeln wird in den kommenden Jahrzehnten.
4: Ja, richtig. Also erstmal möchte ich nochmal sagen, dass wir schon auf einem guten Weg sind mit all dem, was wir jetzt diskutiert haben, natürlich begrenzten Einfluss haben als Stadtverwaltung. Wir sind aber gut aufgestellt über unsere Klimawandelanpassungsstrategie mit dem Aktionsplan, über unsere fachlichen Grundlagen, Klackhitze, Klackregenwasser. Und jetzt mit dem Hitzeaktionsplan werden wir im ganz konkreten Gesundheitsschutz der Bevölkerung auch noch besser. Also wir gehen die Schritte, wir machen seit 2013 das Thema Klimawandelanpassung und gleichzeitig braucht es noch mehr in Zukunft und das kriegen wir nur gemeinsam mit der Stadtgesellschaft hin, mit allen, die sich in dem Thema engagieren und wir brauchen Mut zur Veränderung. Das ist, glaube ich, das wichtigste Thema. Wir müssen vom individuellen Verhalten in solchen Perioden bis hin auch bestimmte Regeln letztlich irgendwie überdenken, ob das in diesen Zeiten mit der Hitzeanpassung noch möglich ist. Wir brauchen eine grünere Stadt. Wir brauchen eine Stadt, die nachhaltiger mit dem knappen Gut Wasser umgeht. Das Thema Schwammstadt, also Wasser zu speichern, um dann in solchen Zeiten das Wasser auch zu haben oder zumindest möglichst lang noch verfügbar zu haben, ist sehr, sehr wichtig. Und ich kann Ihnen sagen, es ist halt ein mittelfristiger bis langfristiger Prozess. Wir gehen Step by Step. Wir nehmen das rein in unsere eigenen neuen Planungen. Wir geben Gas, so gut es geht, im Bestand auch Dinge umzusetzen. Und letztlich können wir so als gemeinsame Anstrengung schaffen, dass Freiburg lebenswert und attraktiv bleibt, auch im Klimawandel.
2: Radio Dreieckland sprach mit Harald Scheich, dem stellvertretenden Leiter des Umweltschutzamtes der Stadt Freiburg. Wie auch schon in den vergangenen Jahren am Weltgeflüchtetentag, taten sich auch in diesem Jahr einige engagierte Leute zusammen, um vor der Lea Landeserstaufnahmeeinrichtung mit Lautsprechern die dort untergebrachten Menschen über die große Kundgebung auf dem Europaplatz zu informieren.
5: Was hattet ihr heute eigentlich genau dann vor der Landeserstaufnahme hier in Freiburg vor?
6: Hauptsächlich mobilisieren und Flyer verteilen, um Menschen eben dazu zu bewegen und darauf aufmerksam zu machen, dass um 11 Uhr am Europaplatz die Kundgebung stattfinden wird, die eigentlich Hauptbestandteil der heutigen geflüchteten Tags ist. Dadurch, dass es eben auch auf den Tag des CSDs in Freiburg fällt, haben wir versucht, das möglichst so zu gestalten, dass beides möglich ist.
7: Aber nicht bei mir,
8: Sie berühren nicht.
9: Schauen Sie andere Leute?
7: Nein.
9: Die Polizei war gerade da.
7: Wir keine Bezahlung. Die Alte nahm ihre Hand, es wäre deine Rettung, aber schon wir müssen hier arbeiten. Ich habe die Leute aufgefordert, aber sie wollen das nicht
9: wegmachen.
7: Sie haben es einfach
9: weggenommen,
7: aber gut.
10: Gerne leiser stellen.
6: Dann einfach das wegnehmen einfach.
10: Aber sie wegnehmen einfach. Ich war nicht dabei, ich weiß nicht, ob sie es vorher angekündigt hat, in welcher Form.
6: Sie hat einfach gegriffen, ohne was zu sagen, und es wegzunehmen.
10: Okay, das ist natürlich nicht richtig.
5: Weißt du vielleicht kurz beschreiben, was die Sicherheitskraft gerade getrieben hat?
6: Wir haben hier gerade Musik abgespielt und wollten eigentlich noch kurz eine Durchsage machen. Und die Sicherheitskraft hat während sie uns des Platzes verweisen wollte, die Box ohne unsere Zustimmung genommen und ist damit weggerannt in Richtung weiter weg von der Lea.
5: Und das, obwohl vorher Polizei und Sicherheitskräfte eigentlich mehr oder weniger ein Okay gegeben haben.
6: Genau, und trotz unserer Aussage, sie könne das mit der Polizei klären, ist sie dem nicht nachgekommen, sondern hat weiter das getan, was sie getan hat.
5: Ja, schien nicht wirklich gesprächsbereit.
6: Nicht wirklich.
5: Im Großen und Ganzen. Glaubt ihr, hättet ihr euch gewünscht, dass mehr Leute da wären, damit sowas vielleicht anders passiert wäre?
6: Eventuell ja, aber es geht jetzt erstmal ums Flyer verteilen und Leute zu mobilisieren. Dementsprechend ist das auch in Ordnung. Der Europaplatz ist ja die Hauptveranstaltung.
5: Und die Flyer, die ihr verteilt, worüber informiert ihr darauf?
8: Ja, genau. Ich würde sagen, wir machen jetzt auch gleich trotzdem einfach nochmal eine Durchsage.
6: Ja.
8: Genau. Also heute ist ja der Weltgeflüchtetentag, 20. Juni, auch zum 25. Mal. Und das ist deshalb so dringend, weil eben vor 25 Jahren einfach diese Flüchtlingskonvention damals verabschiedet wurde und heutzutage, also jetzt mittlerweile, die Rechte von Geflüchteten so massiv eingeschränkt werden, dass man, ja, also dass diese Konvention eigentlich komplett ausgehebelt
6: gerade seit dem, seit jetzt letzter Woche, seitdem das GEAS, die GEAS-Reform verabschiedet wurde, haben sich diese Gegebenheiten nochmal zugespitzt und Rechte von Geflüchteten werden noch mehr beschnitten als ohnehin schon. Dementsprechend hat das mehr Dringlichkeit als jemals zuvor.
5: Was sind so die Hauptpunkte an der GEAS-Reform, die ihr kritisiert?
6: Der Hauptpunkt ist vor allem die Zurückweisung, die einfacher gemacht wird und auch schon die Zurückweisung an den Außengrenzen. Das heißt, die Festung Europas, in Anführungszeichen, von der so oft gesprochen wird, zieht seine Mauern noch höher. Tatsächlich ist aber leider nicht ganz klar, was die Reform alles mit sich bringen wird, weil das auch eben Länder unterschiedlich teilweise handhaben werden. Genau.
8: Hier in Deutschland soll es dann auch so Sekundärmigrationszentren geben für eben Menschen, die in einem, also Dublin-Geflüchtete, so sagen sie sozusagen, also Menschen, die in einem anderen, die bei einem anderen sicheren Staat gekommen sind, und die sollen dann auch bis zu, ich weiß leider nicht genau die

0: Liebe MitbewohnerInnen von der Lea, wir sind heute hier, 20. Juni, und es ist das Weltgeflüchtetentag. Wir laden euch alle herzlich ein, einmal zu uns nach draußen zu kommen und für die Rechte von geflüchteten Menschen gemeinsam zu kämpfen. Heute, vor 25 Jahren, wurde die Genfer Flüchtlingskonvention verabschiedet. Doch heutzutage sehen die aktuellen Rechte von Geflüchteten, wenn man überhaupt noch von Rechten sprechen kann, werden zunehmend beschnitten. Über 2000 Kilometer Stacheldraht an den EU-Außengrenzen, Pushbacks, Polizeigewalt, Haft, Menschen sterben auf der Flucht, ertränken im Mittelmeer. Sie leben in Lager unter haftähnlichen Bedingungen. Sie werden rassistisch täglich angefeindet. Sie sind sozial ausgegrenzt. Mit der am 12. Juni europaweit in Kraft tretenden Reform des gemeinsamen europäischen Asylsystems sind weitere Angriffe auf Herkunftsländer, auf die Rechtsstellung von geflüchteten Menschen verbunden. Bereits heute werden Staaten als sichere Herkunftsländer eingestuft, in denen Queerfeindlichkeit an der Tagesordnung ist.
1: Nur weil ihr hier vor der Landeserstaufnahme, also direkt vor der Landeserstaufnahme steht, um über die Demo heute und über den Weltgeflüchtetentag zu demonstrieren, warum seht ihr euch überhaupt dazu genötigt, hier direkt mit einem Lautsprecher darüber zu informieren? Gibt es auch andere Wege?
2: Teilweise gibt es schon auch guten Kontakt zu den Leuten, die dort arbeiten. Und dann natürlich haben wir auch versucht, den Flyer zu schicken. Aber anscheinend dürfen die gerade keine Flyer verteilen oder nicht aufhängen oder so. Mhm. Ich weiß nicht, ob es da eine Verschärfung gab oder ob das jetzt Zufall war.
1: Zufall, dass...
2: Dass irgendwie die... Also, dass vielleicht auch die Person, an die wir das gerade geschickt hatten, das jetzt nicht machen wollte oder so.
1: Ah, also ihr habt das im Vorfeld eigentlich schon an eine Person geschickt und ja, die genau. Konnte das, aber wollte das nicht machen.
2: Das nicht aufhängen, genau, also an Mitarbeitende dort.
1: Ja. Aber die beiden Sicherheitskräfte jetzt waren irgendwie fein damit, also...
2: Ja, ich glaube, das ist irgendwie sehr unterschiedlich. Ich habe mal in einer, also nicht hier in Berlin in der Erstaufnahme, also als Psychologin gearbeitet und da haben wir uns immer total gefreut, wenn solche Informationen kamen.
1: Ja. Wie ist es dann für die Geflüchteten vielleicht, wenn sie selbst zu so einer Demonstration gehen wollen, dann müssen sie ja wahrscheinlich extra Sachen beachten, so wie ihr es jetzt gerade auch über die Lautsprecher ein bisschen durchgesagt habt.
2: Ja, das einerseits schon und natürlich, ich glaube, es ist auch schwer, überhaupt zu verstehen, worum es sich handelt, also wie zu verstehen, wo das jetzt ist, wann das ist, also an die Informationen gut zu gelangen. Und gleichzeitig, zumindest im letzten Jahr, fand ich das eigentlich sehr, sehr wertvoll, weil dadurch natürlich auch wichtige persönliche Begegnungen entstehen können. Und es war auch ziemlich schön. Also irgendwie sehr schöne Gespräche auch mit Menschen, die ganz neu hier waren und irgendwie auch, glaube ich, so mit die ersten Begegnungen dadurch hatten. Und es waren irgendwie eigentlich auch sehr schöne Begegnungen.
1: Was haben die dann so erzählt oder worüber habt ihr so gesprochen?
2: Ich habe letztes Jahr mit einem sehr jungen Mann gesprochen, der auch ganz neu in Deutschland war, ursprünglich aus Gambia, eine lange Fluchtgeschichte hatte und sich einfach auch erstmal so sehr gefreut hat, überhaupt irgendwie hier in Kontakt mit Leuten zu kommen. Und dann, weiß ich noch, haben wir darüber gesprochen, dass er irgendwie gern Fußball spielen würde irgendwo. So, genau. Und es waren irgendwie so ganz schöne Begegnungen. Und ich glaube, ich hatte schon das Gefühl, es war auch für die ermächtigend, so teilweise mit auf die Straße zu gehen und zu merken, so, sie sind nicht ganz alleine in dieser Situation.
3: Eine Korrektur. In dem Beitrag wird wiederholt erwähnt, die Genfer Flüchtlingskonvention sei vor 25 Jahren verabschiedet worden. Die Genfer Flüchtlingskonvention existiert allerdings schon seit 1951. Vor 25 Jahren wurde anlässlich ihres 50-jährigen Bestehens der Weltgeflüchtetentag ins Leben gerufen. CSD in Freiburg, Pussy Riot, tritt mit ihrer Performance Riot Days auf dem diesjährigen CSD in Freiburg auf. In ihrer Show verarbeitete sie die Härte der erlebten Staatsgewalt. Radio Dreieckland sprach mit den beiden HauptsängerInnen Maria Ioankina Tasso, Violistin Alina sowie Schlagzeuger Erik über die Verbindung zwischen dem Kampf gegen Imperialismus und für LGBTQ+-Rechte und vor allem über ihre Wut.
4: Wer kurz nicht aufgepasst hat, wird auf der Bühnenleinwand nicht verstehen, was abgeht. Es herrscht Stille auf dem CSD in Freiburg. Die Leinwand zeigt eine Videoaufnahme von Oktober 2020, aufgezeichnet in einem Gerichtssaal in Russland. Die 47-jährige Journalistin Irina Slavina hat sich selbst dort in Brand gesetzt.
5: Also das Rechtssystem bricht zusammen. Und wenn das Rechtssystem zusammenbricht, müssen die Menschen das Recht ändern.

0: denn das Recht dient den Menschen.
1: Wird mir Maria mahnend im Anschluss von ihrem Auftritt sagen. Aber sie spricht nicht von Gerichten in Russland, sondern von denen in Europa. Ihr Beispiel, der Umgang mit hiesigen pro-palästinensischen DemonstrantInnen.
0: Viele Menschen kommen ins Gefängnis, weil sie Palästina unterstützen. Obwohl diese Leute gar keine Hamas-UnterstützerInnen sind. Und vor allem in Deutschland ist dieses Thema brisant, oder? Ihr agiert, als wüsstet ihr nicht, was ihr tun solltet. Also das ist alles ziemlich beschissen.
1: Riot Days ist kein Entertainment-Programm. Die Performance über Maria Aljochinas Erinnerung an die Pussy Riot-Proteste, die Aufarbeitung der Gefangenschaft, die Flucht, die andauernde Willkür von Staatsgewalt sind unbequem. Auch weil sie die geballte Antworten auf Fragen zu einem möglichen Umgang mit Russland zu geben scheinen. Fragen, die sich hier mehrheitlich kaum einer stellen möchte.
2: Die Leute stellen hier keine Fragen. Sie haben einfach nur Meinungen. Oft wählen sie ihre Meinungen aus wie ein Starterpaket. Ich weiß nicht. Sie stellen einfach keine Fragen. Es ist sehr wichtig, Fragen zu stellen. Fragen an sich selbst und über die Vergangenheit. So wie wir es mit unserer Sendung machen. Wir erzählen einfach die Geschichte. Das ist wie ein Dokument. Es ist ein Dokument. Wenn man es sich ansieht, ist das alles.
1: Sagt Tasso, einer der beiden SängerInnen. Und die Medien? Werden dort die richtigen Fragen gestellt, erkundige ich mich bei Erik und Maria. Nee, ich glaube, sie verstehen es nicht, in welchem Ausmaß Zensur in Russland betrieben wird und den Menschen ihre Freiheit genommen wird. Und sie fragen uns, warum die Menschen nicht auf die Straße gehen und protestieren.
0: Und dabei hast du dir gerade die Show doch gerade erst angesehen.
1: Und dann fragen sie sich, warum die Menschen in Russland nicht protestieren oder wie viel Prozent der Bevölkerung Putin unterstützen. Obwohl man diese Fragen gar nicht ermitteln kann, weil du den Krieg nicht Krieg bezeichnen darfst, weil du dich in sozialen Medien nicht äußern kannst. Man kann gar nichts tun. Diese Zahlen spiegeln also nicht die Realität wider.
0: Die meisten verstehen verdammt nochmal überhaupt gar nichts. Ich meine, das Problem ist, zum Beispiel in Deutschland. Die Medienleute in Deutschland fragen zum Beispiel nach der aktuellen Lage. Und Russland ist nicht der Mars. Russland ist nicht die Venus. Russland ist verdammt nah. Die russische Propaganda, die russischen Geheimdienste, das ganze Paket. Das ganze Paket arbeitet hier noch nach wie vor. Es ist alles hier vor Ort.
1: Daher geht es zumindest Erik darum, mit der Show aufklären zu wollen. Kommt zur Show. Ich freue mich, die noch nicht so viel darüber wissen, aufzuklären. Besonders heute bei der Pride. Und die Leute sind hier, um zu feiern. Sie können zu unserer Show tanzen und weinen und wir können ihnen was beibringen. Mascha und ich gehen nach jeder Show zum Merchandise-Stand und hören den Leuten zu. Sie erzählen uns, was sie während der Show erlebt haben, dass es nicht das war, was sie erwartet hatten, als sie kamen. Zu lernen und zu begreifen gibt es während der Performance viel. Dazu gehört es für Maria vor allem, die Show fühlen zu können.
0: Ich möchte, dass die Leute tatsächlich fühlen. Viele KünstlerInnen wollen hauptsächlich unterhalten. Und hier kann man unterschiedliche Gefühle erleben. Es ist manchmal ein richtiger Wirbelwind. Manchmal geht es bis an den Rand des Todes. Ich meine, es sind ganz und gar unterschiedliche Gefühle. Und du bist wie ein Boot, das durch sie hindurchfährt. Und wenn es uns gelingt, diese Leute auf das Boot zu bringen und sie durch das hindurchzuführen, was gerade so passiert, dann ist es schön.
3: If we are managing to take these people to the boat and lead them to what was going on, that's nice.
1: Was Pussy Riot mit Riot Days uns mitfühlen lässt, ist ihre Wut. Diese richtet sich gegen Machtstrukturen und nicht gegen Menschen. Damit wirkt es geradezu befreiend und schafft es so, eben nicht in den Hass zurückzufallen, der sonst mit dem Gefühl der Wut provoziert wird. Insbesondere Tassos Wut konnte sich das Publikum nicht entziehen. Mit einem in den Mark einbrennenden Blick wurden wir mit Wasser und anschließend mit den leeren Flaschen beworfen. Und die Wut war nicht vorbei, als ich Tasso nach der Show zum Interviewen antraf.
2: Ich bin jeden Tag wütend. Ich finde, die Europäerinnen und Europäer sind viel zu entspannt. Europa wirkt wie eine riesige Insel und sie ist eigentlich nur eine kleine Insel, die weit draußen im Weltraum schwebt, weit weg vom Rest der Welt. Ich glaube, die Menschen in Europa entspannen sich gerne und vertreten manchmal Meinungen, ohne zu prüfen, wovon sie eigentlich reden. Und wenn man über Krieg sprechen will, der Krieg ist hier. Es gibt viele Menschen, die aus verschiedenen Kriegen kommen. Sprich mit diesen Leuten, sensibilisiere dich. Und einfach, ich weiß nicht, es ist ein Privileg, sprechen zu können. Und es ist auch eine Verantwortung, denn Millionen von Menschen auf der ganzen Welt haben dieses Recht nicht. Und wenn du also an einem freien Ort lebst, trägst du auch Verantwortung für all diese Stimmen.
0: Historisch gesehen ist es nichts. Historisch gesehen ist das nicht mal Teil einer historischen Epoche. Es ist also gar nicht so schwer, das, was man hat, zu zerstören. Und in Deutschland herrscht eine ziemlich alarmierende Situation, weil fast ein Drittel der Bevölkerung für die AfD stimmt. Die AfD unterstützt offen Putins Regime. Die sind so, wie soll ich sagen, als würden sie alle Migranten einfach fertig machen wollen, oder? Egal, welche Hautfarbe sie haben, egal, welche sexuelle Orientierung sie haben, sie werden die Leute einfach rauswerfen. Und einige dieser Menschen werden sterben. Ich bin der Meinung, dass, wenn alles so bleibt, wie es ist, die Rechten in den nächsten 2, 3 Jahren, höchstens 5, die Macht in eurem Land übernehmen werden. Und dann wird es ein anderes Land sein. Seid euch dessen also bewusst. Schaut euch an, was zum Beispiel in Russland passiert ist. Hier wird es schon anders sein, aber in ähnlicher Art und Weise.
3: In Russia, it will be different here, but could be the same way. And do whatever.
1: Der Tag hätte für ein Interview mit einer queeren, geflüchteten, antiimperialistischen Band nicht bezeichneter sein können. Die Pride in Freiburg überschneidet sich mit dem Weltgeflüchteten-Tag.
4: Das Interview wurde nach ihrem Auftritt während der Abbauphase auf dem Platz der Alten Synagoge am 20. Juni 2026 aufgezeichnet. Das war Fokus Südwest, zusammengestellt bei Radio Dreikland, 102,3 MHz Freiburg am 25.06.2026 durch Konrad.
5: Das kann's ja wohl nicht sein. Nein!
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1: Guten Morgen und herzlich willkommen zum Morgenradio bei Radio Dreieckland am Freitag, den 26. Juni. Das Morgenradio hört ihr wie gewohnt auf der 102,3 MHz oder im Internet per Livestream unter www.rdl.de. Und ihr könnt gerne auch hier im Studio anrufen unter der 0761 31 028 0761 31 028. Für das Morgenradio verantwortlich ist der Fabian mit folgenden Themen. Warum gibt es Geld für den Tankrabatt, aber nicht beim Wohngeld? Antimuslimischer Rassismus ist ein absolut ernstes Problem in Deutschland. Wir blicken auf eine Veranstaltung am Samstag, eine Konferenz mit dem Titel Zwischen Repression und Hoffnung, eine Konferenz, die sich dem kolonialen Erbe Kameruns und Togos widmet und zugleich die Stärkung der Diaspora hier im Sinn hat. Noch eine weitere Veranstaltung. Auf eine weitere Veranstaltung gucken wir ausführlicher. Am Dienstag referiert der Jurist David Werdermann im Rahmen der Tacheles-Reihe mit dem Titel Musik aus Gras weg, Park zu, Regulierung im öffentlichen Grün. Darüber habe ich mit ihm bereits gesprochen. Um 9 Uhr gibt es wie immer die Veranstaltungshinweise für heute und das Wochenende. Gegen Ende der Sendung sprechen wir mit der Deutschen Umwelthilfe über eine Studie mit dem wenig überraschenden Ergebnis, Autos werden immer größer, Neuwagen werden immer größer und das hat nicht nur schädliche Auswirkungen aufs Klima, sondern auch auf die Verkehrssicherheit. Soweit erst einmal ein paar Themen der folgenden 2 Stunden.

0: Trio im Morgenradio bei Radio Dreieckland. Der Tankrabatt ging ohne Schwierigkeiten durch. Ebenso wie die Erhöhung der Pendlerpauschale. Kurz darauf hieß es vom Kanzler, wir können nicht unbegrenzt alles bezahlen. Am Wohngeld soll gekürzt werden und die lange versprochene Erhöhung der Wohnkostenpauschale beim BAföG fällt vermutlich aus. Warum ist das so? Warum zählt das Grundbedürfnis Autofahren mehr als das Grundbedürfnis Wohnen? Der Kommentar von meinem Kollegen Jan geht der Frage ein wenig nach, wie das wohl zustande kommt.
1: Kaum stiegen die Preise an den Zapfsäulen, schon wurde die Mineralölsteuer für 2 Monate gesenkt. Nun heißt es aber wieder, die Kassen sind leer. Das Wohngeld muss gekürzt werden. Auch die längst versprochene Erhöhung der Wohnkostenpauschale beim BAföG kommt wohl nicht. Da fragt man sich, warum das Grundbedürfnis Autofahren ganz gleich mit welch teurer Karosse von dieser Regierung offenbar höher bewertet wird als das Grundbedürfnis Wohnen. Erinnert sei auch daran, dass diese Regierung auch schon die Pendlerpauschale erhöht hat. Man könnte auch fragen, warum immer von Entlastung die Rede ist, insbesondere Entlastung der Mittelschicht, aber Bedürftigkeit in der politischen Kommunikation so selten eine Rolle spielt und wenn dann vor allem, wenn sie Leuten abgesprochen wird, während Entlastungsbedarf nie abgesprochen wird. So jedenfalls die Wahrnehmung des Kommentarschreibers. Man könnte ja auch mal die so dringend benötigte Entlastung der breiten Mittelschicht, die letztendlich auch immer den höheren Einkommensgruppen zugutekommt, aufschieben, bis der Gruppe der dringend Bedürftigen ein wenig geholfen ist. Das sind neben Obdachlosen vor allem Bezieherinnen von Minirenten, insbesondere viele Frauen, die etwa wegen der Pflege von Angehörigen, der Erziehung von Kindern und weil typische Frauenberufe schlechter bezahlt werden, nun keine auskömmliche Rente haben. Ihnen hilft auch die von der CSU durchgesetzte Erhöhung der Mütterrente nicht, weil sie auf soziale Leistungen angerechnet wird. Wie die politischen Akzente fallen, hat natürlich auch mit den unterschiedlichen Wählerinnengruppen der Parteien zu tun und mit der Stärke eben jener Gruppen unter den Parteimitgliedern. Dann gibt es da noch die Parteispenden. Keine Partei in Deutschland ist etwa für eine Begrenzung von Großspenden. Seltsamerweise kommt auch bei der Linken niemand darauf, dem Kapital da den Stecker zum politischen Einfluss zu ziehen. Dabei gibt es krasse Beispiele. So ist das Bündnis Sarah Wagenknecht nicht nur auf eine einzelne Politikerin fokussiert, sondern lebt außer von staatlicher Förderung vor allem von den Millionenspenden des Unternehmers Thomas Stanger. Marginalisierte fallen auch deshalb häufig durchs Netz, weil sie keine mächtigen Lobbyverbände haben, mutmaßlich seltener wählen gehen und so weiter. Doch zurück zu Pendlerpauschale und Tankrabatt kontra Wohngeld und Wohnkostenpauschale beim BAföG. Abgesehen von der Relevanz der Empfängerinnen und dem Wirken von Lobbygruppen und Spenderinnen gibt es noch einen anderen Unterschied. Das eine ist eine Steuererleichterung, das andere eine soziale Leistung des Staates. Steuererleichterungen stehen in keinem Haushalt. Wer knappe Kassen und hohe Ausgaben für den Sozialstaat beklagt, kann über Steuererleichterungen schweigen. Und alle tun das, auch die Sozialdemokratinnen. Dabei gehen Sozialausgaben eher an Bedürftige, während Steuererleichterungen schon ihrer Natur nach eher höheren Einkommensschichten zugutekommen. Klassisches Beispiel, der 1982 von FDP und CDU/CSU eingeführte Kinderfreibetrag. Bei höheren Einkommen wird kein Kindergeld gezahlt. Dafür gibt es eine das Kindergeld übersteigende Steuererleichterung. Vermutlich, weil Milliardärskinder teureres Spielzeug brauchen. Nun ist es nicht so, dass die durch den demografischen Wandel und eine vergnüglich vor sich hin alternde deutsche Wirtschaftsstruktur erzeugten Probleme eine reine Erfindung wären, um Sozialabbau zu betreiben. Aber wenn der Kanzler die Nicht-Mehr-Bezahlbarkeitsplatte spielt. Im O-Ton: Wir können nicht unbegrenzt alles bezahlen. Darf man hinzufügen, aber bei Steuererleichterung ist jederzeit Luft nach oben.
0: So der Kommentar von meinem Kollegen Jan.

0: Luis Attack, 8 Uhr und 16 Minuten, ihr hört das Morgenradio auf der 102,3 Megahertz bei Radio Dreikland oder unter www.rdl.de. Menschen, die Muslime sind oder für solche gehalten werden, haben ernste Probleme. Beleidigungen, körperliche Gewalt, Diskriminierung zum Beispiel bei der Wohnungssuche, Angriff auf Moscheen. Millionen Menschen in Deutschland sind davon betroffen. Doch Beachtung findet der antimuslimische Rassismus in Deutschland wenig. Das Netzwerk Claim, die Allianz gegen Islam und Muslimfeindlichkeit, hat im vergangenen Jahr 4096 antimuslimische Vorfälle in Deutschland dokumentiert, geht aber davon aus, dass die Zahl in Wirklichkeit sehr viel höher ist. Mein Kollege Jan sprach mit der Leiterin Rima Hanano.
1: Wie würden Sie Rassismus definieren?
2: Rassismus und auch antimuslimischer Rassismus, das ist ja kein neues Phänomen und das ist auch kein Randphänomen. Viele Menschen denken bei Rassismus ja häufig an Gewalt, die vor allem von rechts kommt, aber das ist nicht so, ne? Das kommt aus der Mitte der Gesellschaft. Wir sprechen hier über verbale Angriffe, Diskriminierung und Gewalt, also bis hin zu schwerer körperlicher Gewalt, nur um mal einmal kurz so ein Bild zu umreißen, so ein grobes.
1: Ja.
2: Und wenn wir über

0: werden Menschen als Muslime eingeordnet, ne? Aufgrund des Namens, des Aussehens, der Sprache, der Kleidung. Und ihnen werden bestimmte Eigenschaften zugeschrieben und sie werden abgewertet. Also irrelevant ist wirklich, ob jemand muslimischen Glaubens ist oder nicht. Das betrifft also muslimische Menschen und nicht-muslimische Menschen.
1: Sie machen ja ein Monitoring. Wie sieht es im Moment in Deutschland aus? Wie äußert sich dieser antimuslimische Rassismus?
0: Antimuslimischer Rassismus ist ein absolut ernsthaftes Problem in Deutschland und der lässt sich auch nicht wegreden. Und unsere Zahlen bewegen sich auf einem sehr hohen Niveau und das macht auch das Lagebild sichtbar. Wir zeigen in dem Lagebild auf, wo und in welcher Form Menschen antimuslimischen Rassismus erfahren. Und alleine in unserer Erfassung zeigt sich, mehr als 11-mal am Tag erleben Menschen antimuslimische Diskriminierung, verbale Angriffe bis hin zu schwerer körperlichen Gewalt. Und Menschen erfahren eben antimuslimischen Rassismus in der Schule, am Arbeitsplatz, im Schwimmbad, im Bus. Und konkret bedeutet das einfach, dass beispielsweise Frauen, die ein Kopftuch tragen, wenn sie auf der Straße unterwegs sind, dass wir haben Fälle, in denen Frauen angespuckt werden. Wir haben Fälle, in denen Frauen und Kindern das Kopftuch versucht wird runterzureißen. Wir haben Fälle, in denen Kinder in der Schule problematisiert sind, weil sie muslimisch sind. Ne? Es gibt Moscheen, die bedroht werden. Menschen werden bei der Wohnungssuche aussortiert wegen des Namens. Das heißt, das ist etwas, was hier alltäglich in Deutschland passiert. Es wird aber nicht sichtbar. Und unsere Zahlen, die wir erfassen, die zeigen einfach nur die Spitze des Eisbergs. Wir müssen von einem wirklich einem großen Dunkelfeld ausgehen, weil Menschen sich häufig eben auch gar nicht trauen zu melden, ne? Und wir sprechen auch nicht über Einzelfälle. Und das zeigen auch unabhängige Studien. Je nach Studie erfahren 70 bis 80% der muslimischen Menschen Diskriminierung in ganz unterschiedlichen Bereichen. Und obwohl Menschen antimuslimischen Rassismus erfahren, werden diese Erfahrungen zunehmend geleugnet, relativiert, nicht ernst genommen. Und das passiert auch häufig und zunehmend in öffentlichen Diskursen. Das sehen wir. Und das führt am Ende dazu, dass Menschen das Vertrauen verlieren in Polizei, in Schulbehörden, in andere Behörden, aber eben auch in Politik. Und das trifft uns am Ende alle, weil einfach der gesellschaftliche Zusammenhalt also der wird einfach unterlaufen durch diese Erfahrung, wenn Menschen einfach immer wieder erfahren, nicht dazugehören zu dürfen.
1: Sie haben das zwar schon ein bisschen angesprochen, aber trotzdem, wie reagieren die Betroffenen darauf?
0: Das ist sehr unterschiedlich. Manche, also zum einen muss man verstehen, dass antimuslimischen Rassismus, das kann bei Betroffenen wirklich ne, ganz unterschiedliche Reaktionen auslösen. Jeder geht anders um mit Rassismuserfahrungen. Das kann manche Menschen bekommen zunehmend Angst, sie werden verunsichert. Das kann dazu führen, dass Menschen Wohngegenden vermeiden. Ne? Das kann sein, dass sie ganze Bundesländer nicht mehr bereisen möchten aus Angst. Das kann dazu führen, dass Menschen einfach auch Jobs nicht mehr ergreifen. Wir sehen auch, dass das zu gesundheitlichen Problemen führen kann. Und wenn Menschen auf öffentlichen Plätzen, im öffentlichen Raum antimuslimischen Rassismus erfahren, dann bleiben sie doch häufig alleine mit ihrer Erfahrung. Es gibt halt wenig Menschen, die wirklich Zivilcourage zeigen und dagegen vorgehen, einfach weil das mittlerweile so normalisiert ist. Ne? Es ist vieles sagbar geworden, was vor ein paar Jahren noch nicht sagbar war. Und es ist wirklich eine Normalität geworden, auch auf den Straßen. Online wird das zur Normalität. Das heißt, Menschen erfahren immer wieder, dass ihre Erfahrung überhaupt nichts zählt, dass sie nicht wahrgenommen werden mit ihren Rassismuserfahrungen.
1: Nun gibt es bei Rassismus sicher keinen Hebel, den man einfach umdrehen muss, aber trotzdem muss man immer fragen, was könnte man dagegen tun?
0: Das Wichtigste ist, dass antimuslimischer Rassismus weder relativiert werden darf noch geleugnet werden darf, nicht in der Gesellschaft und auch nicht in der Politik. Und das bedeutet natürlich für jeden Einzelnen von uns hinzuschauen und zu handeln, auch die eigenen Vorurteile zu hinterfragen, die haben wir alle im Kopf, Zivilcourage zu zeigen, solidarisch zu sein, wenn Menschen Rassismus erfahren. Das bedeutet aber auch gleichzeitig,

0: dass die Polizei antimuslimische Straftaten besser erfassen muss und ernst nehmen muss. Wir haben ein wahnsinnig großes Dunkelfeld und Zahlen sind die Grundlage, um dagegen vorzugehen und auch Menschen zu schützen. Unsere Arbeit, die Dokumentation und Erfassung, die muss natürlich weiter abgesichert sein. Das kostet alles Geld. Es ist im Moment so, dass an vielen Stellen gespart wird. Und diese Finanzierung, die muss natürlich weiterlaufen. Und wir brauchen auch mehr Beratungsstellen. Menschen brauchen Unterstützung, wenn sie Rassismus erfahren. Die dürfen damit einfach nicht allein gelassen werden. Und auch dafür braucht es eine Finanzierung. Das Thema muss einfach ernst genommen werden. Man kann natürlich vieles, man kann sehr in die Tiefe gehen, man kann vieles erzählen, aber ich glaube, dass viele Menschen schon auch erstmal stutzen, wenn sie überhaupt mal von antimuslimischem Rassismus hören, wissen Sie? Also ich glaube, dass es wichtig ist, einmal zu verstehen, dass ne, wie das funktioniert, dass Menschen eben nicht muslimisch sein müssen, damit sie antimuslimischen Rassismus erfahren und dass wir deswegen von einer sehr großen Gruppe von Menschen in Deutschland sprechen und dass es eben auch überhaupt nicht um Religion geht. Es geht nicht um Religiosität. Es geht darum, dass Menschen einfach zu einer Abstammungsgemeinschaft gemacht werden. Und wir reden von Rassismus und nicht von Islamkritik oder Religionskritik. Wenn man Dinge kritikwürdig findet und wenn man sich Sachen kritisiert und davon lebt, ne, darauf basiert unsere Demokratie, auf der Auseinandersetzung, man hat unterschiedliche Standpunkte, sich auseinanderzusetzen. Problematisch wird es, wenn wir pauschalisieren, wenn wir anfangen, etwas auf eine ganze Gemeinschaft zu übertragen, wenn wir sagen, Frauen, muslimische Frauen sind unterdrückt, muslimische Männer sind besonders gewalttätig. Das ist halt, das ist keine Meinung mehr, da ist es halt, das ist halt dann ein rassistisches Narrativ, wenn wir das über auf eine ganze Gemeinschaft übertragen. Deswegen, es geht nicht um Kritik. Es wird immer, problematisch wird es immer, wenn wir anfangen zu pauschalisieren.
1: Das sagt Rima Hanano von der Allianz gegen Islam und Muslimfeindlichkeit im Gespräch mit meinem Kollegen Jan.

0: Janis Joplin im Morgenradio bei Radio Dreieckland. Musik aus Gras weg, Park zu, Regulierung im öffentlichen Grün. Unter diesen Titel findet am Dienstag um 20 Uhr im Hörsaal 1098 der Freiburger Uni ein Vortrag im Rahmen der Tacheles-Reihe vom Institut für Kriminologie und der Humanistischen Union statt. Referieren wird der Berliner Rechtsanwalt David Werdermann, auch aktiv bei der Gesellschaft für Freiheitsrechte. Er war zuletzt erfolgreich mit einem Eilantrag gegen die nächtliche Schließung des Görlitzer Parks in Berlin, hat als Anwalt das Cannabisverbot im Englischen Garten in München gekippt und hat auch die nicht erfolgreiche Klage gegen das Musikboxenverbot in Freiburger Grünanlagen mit betreut. Ich habe mit ihm über die anstehende Veranstaltung gesprochen. Musikboxenverbot in Freiburg, Cannabisverbot in München und die nächtliche Schließung des Görlis in Berlin. Wo siehst du die Verbindungslinien?
1: Naja, erstmal ist es eine offensichtliche Verbindungslinie, dass es sich jeweils um Regulierung von Verhalten in Grünanlagen, also in Parkanlagen handelt. Das erfolgte auf ganz unterschiedlichen Rechtsgrundlagen. Es handelt sich ja hier auch um unterschiedliche Bundesländer und hier geht es halt eben um teilweise Kommunalrecht, teilweise Polizeirecht, in Berlin das Grünanlagengesetz. Das ist alles landesspezifisch geregelt, aber einheitlich oder was alle Verfahren letztendlich kennzeichnet ist, dass dieses Verhalten im öffentlichen Raum hier in Grünanlagen reguliert wurde mit sehr schwachen Begründungen. Überwiegend handelte es sich um letztendlich Symbolpolitik und damit wurden Freiheitsrechte eben auch empfindlich eingeschränkt und deswegen wurde das ja auch teilweise zumindest von den Gerichten beanstandet.
0: Stichwort Symbolpolitik. In der Vortragsankündigung werden staatliche Versuche, die Nutzung dieser Räume durch Verbote und Beschränkungen zu regulieren, problematisiert. Jetzt könnte man ja sagen, wenn diese Räume nicht reguliert werden, wenn nicht gegen laute Musikboxen oder vielleicht auch einen exzessiven Alkohol- und Drogenkonsum vorgegangen wird, fühlen sich andere Gruppen im Park oder in der Umgebung nicht mehr wohl, sodass sie ohne Regulierung eventuell auch verdrängt würden, oder?
1: Also es ist so, dass in einem freiheitlichen Staat erstmal grundsätzlich gegen störendes Verhalten halt nur bei Vorliegen einer konkreten oder abstrakten Gefahr vorgegangen werden kann. Und da werden von der Rechtsprechung zu Recht hohe Anforderungen gestellt. Jetzt gibt es teilweise Abweichungen davon, dass dann auch schon bei einem Gefahrenverdacht oder bei einem bloßen Risiko schon der Staat gegen etwas vorgehen kann. Das wurde insbesondere bei den Alkoholverboten wurden da spezielle Rechtsgrundlagen geschaffen, die dann auch demokratisch sozusagen legitimiert werden müssen vom Gesetzgeber. Was aber hier oft passiert, ist unterhalb dieser Schwelle noch. Also wenn gar keine Gefahr oder auch noch nicht mal ein solcher Gefahrenverdacht vorliegt, versucht wird, ein bestimmtes Verhalten zu verbieten. Zum Beispiel beim Cannabisverbot in München liegt eigentlich auf der Hand, dass da niemand belästigt wird. Es gab damals auch gar keine Beschwerden von Nutzerinnen und Nutzern des Parks, sondern es ging da zum Beispiel, also beim Cannabisverbot ganz konkret darum, dass die bayerische Staatsregierung nicht einverstanden war mit der Teillegalisierung des Cannabis und deswegen an möglichst vielen Stellen versucht hat, diese Legalisierung auszuhöhlen. Und deswegen haben sie dort dieses Verbot geschaffen, oberflächlich begründet mit dem Schutz von Nichtraucherinnen und Nichtrauchern. Aber ja, wie gesagt, also es gab eigentlich keine Beschwerden und es ist auch völlig fernliegend mit einem der größten Parks Europas, dass man dort nicht auch sich aus dem Weg gehen kann und niemand belästigt, wenn man mal einen Joint raucht.
0: Stichwort Symbolpolitik. In der Vortragsankündigung werden staatliche Versuche, die Nutzung dieser Räume durch Verbote und Beschränkungen zu regulieren, problematisiert. Jetzt könnte man ja sagen, wenn diese Räume nicht reguliert werden, wenn nicht gegen laute Musikboxen oder vielleicht auch einen exzessiven Alkohol- und Drogenkonsum vorgegangen wird, fühlen sich andere Gruppen im Park oder in der Umgebung nicht mehr wohl, sodass sie ohne Regulierung eventuell auch verdrängt würden, oder?
1: Na, es fängt da an, wo entweder eben schon kein legitimes Ziel verfolgt wird, wie im Bereich der Cannabis. Regulierung in München oder auch bei der Schließung des Görlitzer Parks. Also da handelt es sich letztendlich auch um Symbolpolitik. Niemand kann ernsthaft behaupten, dass Kriminalität verhindert wird dadurch, dass ein Zaun um einen Park gebaut wird. Im Fall zum Beispiel in Freiburg bei den Musikboxen, da würde ich jetzt gar nicht so von vornherein sagen, dass es völlig illegitim ist, da auch einen Ausgleich zu schaffen zwischen den verschiedenen Nutzungsinteressen, insbesondere von Anwohnerinnen, die sich belästigt fühlen von lauter Musik. Aber da ist es eben unverhältnismäßig gewesen, pauschal Musik in sämtlichen Grünanlagen zu verbieten, auch wenn die nächste Wohnbebauung halt mehrere hundert Meter entfernt ist und die Musik sehr gemäßigter Lautstärke abgespielt wird. Das ist einfach unverhältnismäßig und ja, hier sieht man, dass eben auch Politik gemacht wird auf dem Rücken von bestimmten Gruppen, also in Freiburg ganz konkret halt eben überwiegend junge Menschen, die vielleicht keinen eigenen Garten haben und deswegen auf den öffentlichen Raum angewiesen sind, um dort sich abends aufzuhalten und eben auch Musik zu hören. Und diese haben halt eben oft nicht so eine starke Lobby und werden dann bei einer Politik halt, deren Stimmen werden nicht gehört.
0: Du bist Jurist, deshalb natürlich auch die Frage nach der juristischen Ebene. Du hast jetzt gerade schon den Grundsatz der Verhältnismäßigkeit angesprochen. Was müssen Behörden bei der Regulierung von Parks beachten, was sie vielleicht oft vergessen?
1: Naja, also wie gesagt, also es spricht ja nichts dagegen, gegen konkrete oder abstrakte Gefahren auch vorzugehen. Man kann halt beobachten, dass hier oft so eine Umgehungsstrategie gewählt wird, dass man da dann eben sich von solchen Bindungen versucht zu lösen, obwohl das eben halt eine elementare rechtsstaatliche Anforderung ist, nicht eben bei irgendwelchen Vermutungen oder bei bloßen Risiken im Vorfeld von Gefahren schon einzuschreiten, sondern dass der Staat erst dann das Verhalten im öffentlichen Raum regulieren darf, wenn eben solche Gefahren vorliegen. Diese Umgehungen sind in meinen Augen dann unzulässig, beziehungsweise müssen dann zumindest rechtsstaatlich eingehegt werden. Und ja, die Gerichte gehen da teilweise mit. In Freiburg war es jetzt leider so, dass wir das Verfahren verloren haben und die Gerichte das dann sogar bestätigt haben, dass letztendlich ohne eine wirkliche Eingriffsschwelle eben hier Musik verboten werden darf. Im Grundsatz würde ich da sagen, muss dieses liberale Polizeirecht, das sich über Jahrhunderte letztendlich entwickelt hat, hier halt zur Anwendung kommen muss.
0: Beim erfolgreichen Eilantrag gegen die nächtliche Schließung des Görlitzer Parks in Berlin ging es ja auch um die auch schon mal in Freiburg aufgeworfene Frage, ob der Park ein gefährlicher Ort nach dem Polizeirecht ist oder nicht. Jetzt würden ja vermutlich einige sagen, was, der Görlitzer Park, der ist doch auf jeden Fall ganz gefährlich. Deine Entgegnung?
1: Das ist tatsächlich eine der Streitfragen. Es ist jetzt so, dass das Verwaltungsgericht sich damit noch nicht beschäftigt hat. Also die Schließung wurde aus formalen Gründen letztendlich aufgehoben, weil der Senat halt es nicht geschafft hat, seine Zuständigkeit zu begründen. Aber in der Tat, wenn das jetzt, und das Verfahren ist ja noch anhängig in der zweiten Instanz, da wird es dann um den sogenannten kriminalitätsbelasteten Ort gehen. Das ist der Begriff in Berlin. Teilweise wird eben auch von diesen gefährlichen Orten gesprochen. Und wenn man sich die Rechtsprechung des Bundesverfassungsgerichts anschaut, dann muss eben die Kriminalitätsbelastung an diesem Ort ja signifikant abweichen von der allgemeinen Kriminalitätsbelastung, weil man sonst eben sämtliche Orte, zumindest in Großstädten, als gefährliche Orte einstufen könnte, weil eben dort, wo Menschen sich aufhalten, im öffentlichen Raum eben auch Straftaten begangen oder geplant werden. Das ist sozusagen, überall wäre das der Fall. Und deswegen braucht es eben so eine relativierende Betrachtung. Und wir konnten da auch mit Hilfe

0: im Görlitzer Park ins Verhältnis gesetzt zu anderen, zu Teilen an anderen Orten und dann auch nicht ins Verhältnis gesetzt zu den, der Anzahl an Personen, die sich dort aufhalten. Und das wäre eben erforderlich gewesen, um hier einen kriminalitätsbelasteten Ort nachzuweisen.
1: Ihr wollt bei der Veranstaltung auch die Frage stellen, welche Funktion öffentliche Räume in einer demokratischen Gesellschaft erfüllen sollen. Abschließend dazu noch ein paar Worte. Welche Funktion sollten öffentliche Räume in einer freiheitlichen Gesellschaft deiner Meinung nach erfüllen?
0: Naja, also im Bereich des Straßenrechts hat das zum Beispiel dazu geführt, dass eben gesagt wird, also früher wurde sozusagen gesagt, Straßen sind für den Verkehr da, und dann wurde auch im Lichte der Grundrechte

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1: Die Dubliners im Morgenradio bei Radio Dreieckland. Die Badische Zeitung hat sich in den letzten Tagen verständlicherweise der Hitze, der Berichterstattung auch über die Hitze gewidmet. Die Hitze, die alle gerade hier fertig macht. Und die Badische Zeitung geht unter anderem, ist sie drauf eingegangen, vor 2 Tagen auf die Temperaturen, die im Kepler-Gymnasium im Freiburg-Rieselfeld herrschen. Schon vor 2 Tagen, jetzt ist es wahrscheinlich noch heißer, berichtete die BZ von 34 Grad, die im Inneren des Schwarzen Klinkerbaus im Rieselfeld herrschten. Die Fenster wohl aus Sicherheitsgründen dürfen nachts nicht aufgemacht werden, noch nicht einmal im 3. Stock. Eine merkwürdige Regelung. Schülerinnen und Schüler sind also bei weit über 30 Grad nun in den Unterrichtsräumen. Und die Stadtverwaltung, sie hat Klimageräte aus Kostengründen untersagt. Geht's noch? Pflastert die Schule mit Solarpanelen voll und installiert schnellstmöglich Wärmepumpen. Die können auch kühlen. Das ist doch nahezu Körperverletzung, die SchülerInnen und LehrerInnen einer solchen Hitze auszusetzen. Wenn die Stadtverwaltung wirklich denken sollte, alles aushaltbar, dann tauscht halt für die Hitzeperiode eure Räumlichkeiten im Rathaus im Stüdinger mit dem

0: Ella Fitzgerald im Morgenradio bei Radio Dreieckland. Wir haben 8 Uhr und gleich 53 Minuten, so langsam geht es, auf die Veranstaltungshinweise für heute und das Wochenende zu. Und wir sind schon ein bisschen früher dran und blicken auf eine Veranstaltung, auf eine Konferenz, die am Samstag stattfindet. Unter dem Titel Togo und Kamerun, die Wurzeln des politischen Übels und die Rolle der Diaspora, findet am Samstag eine Konferenz in der Gertrud-Luckner-Gewerbeschule in der Zweigstelle Kirchstraße 4 statt. Los geht es ab 10.30 Uhr mit Podiumsdiskussionen, Workshops, Austausch und Kultur. Organisiert wird das vom Verein ANDA und es kooperiert auch unsere geflüchteten Redaktion Our Voice. Über die Konferenz, die das koloniale Erbe Kameruns und Togos auch in den Blick nimmt, habe ich mit Rabab von ANDA und von unserer geflüchteten Redaktion Our Voice gesprochen. Um was geht es bei der Konferenz?
1: Die Konferenz Togo und Kamerun, die Wurzeln des politischen Übels, sind die Rolle der Diaspora, beschäftigt sich mit den langfristigen Folgen der deutschen und europäischen Kolonialherrschaft in Afrika. Wir möchten historisch Zusammenhänge sichtbar machen und gleichzeitig über aktuelle Herausforderungen in Togo und Kamerun sprechen. Ziel ist es, Raum für Dialog, Bildung und gemeinsamen Handel zu schaffen.
0: Wie wirkt sich die koloniale Vergangenheit in Kamerun und Togo heute aus?
1: Die koloniale Vergangenheit hat politische, wirtschaftliche und gesellschaftliche Strukturen hinterlassen, die bis heute wirken. Viele Grenzen, Machtverhältnisse und wirtschaftliche Abhängigkeiten entstanden während der Kolonialzeit. Auch aktuelle Politikprobleme wie politische Instabilität, Ungleichheit, Ressourcenausbeutung und demokratische Defizite können nicht verstanden werden, ohne diese Geschichte zu berücksichtigen.
0: Welche Rolle spielt die Diaspora?
1: Die afrikanische Diaspora spielt eine wichtige Brückenfunktion. Sie verbinden Erfahrungen aus den Herkunftsländern mit Perspektiven aus Europa. Viele Menschen engagieren sich in Entwicklungsprojekten, Bildungsarbeit, Menschenrechtsinitiativen und politischen Debatten. Die Diaspora kann dazu beitragen, demokratische Prozesse zu stärken und neue Kooperationen zwischen Afrika und Europa aufzubauen.
0: Welche Forderungen an die deutsche Gesellschaft und die deutsche Politik gibt es?
1: Die Geschichte des Kolonialismus ist nicht Vergangenheit. Ihre Auswirkungen prägen bis heute Gesellschaften in Afrika und Europa. Deshalb brauchen wir Erinnerung, Dialog und gemeinsames Handeln für eine gerechte Zukunft. Wir wünschen uns eine stärkere Auseinandersetzung mit der kolonialen Geschichte Deutschlands und ihren Folgen. Dazu gehört mehr Bildungsarbeit, die Forderungen von Vielfalt und Chancengleichheit sowie die Einbeziehung afrikanischer Perspektiven in politischen und Entscheidungen. Außerdem fordern wir eine Partnerschaft auf Augenhöhe zwischen Deutschland und Afrika bezüglich afrikanische Länder, zum Beispiel Togo und Kamerun, Namibia und so weiter, auf die Respekt, Gerechtigkeit und gegenseitigen Lernen basiert. Wir freuen uns auf die Konferenz am 27. Juni in Freiburg und laden alle Interessierten herzlich ein, mit zu diskutieren und sich anzubringen. Viele Grüße, Rabab Sabi von Our Voice und ANDA.
0: Zwischen Repression und Hoffnung, Togo und Kamerun, die Wurzeln des politischen Übels und die Rolle der Diaspora. Eine Konferenz am Samstag, sie geht los ab 10.30 Uhr in der Zweigstelle Kirchstraße 4 der Gertrud-Luckner-Gewerbeschule.

Und damit kommen wir zu weiteren Veranstaltungshinweisen für heute und das Wochenende. Es gibt einen Widersetzen-Aktionstag für die Aktion gegen den Bundesparteitag der AfD in Erfurt. Es werden auch wieder viele Menschen aus Freiburg dort hinfahren, um gegen die AfD zu protestieren. Und diesen Freitag und am morgigen Samstag gibt es Aktionstrainings von Widersetzen Freiburg. Wie ihr euch anmelden könnt, erfahrt ihr zum Beispiel auf dem Tacker unter tacker.fr. Widersetzen Aktionstrainings am heutigen Freitag und am morgigen Samstag jeweils von 10 bis 17 Uhr. Wie immer gibt es auch diesen Freitag am Kiosk in der Adlerstraße die Möglichkeit, sich am Umtausch gegen die rassistische Bezahlkarte zu beteiligen. Zwischen 16 und 18 Uhr Umtauschaktion gegen die Bezahlkarte für Flüchtlinge am Kiosk in der Adlerstraße.

Das Informationszentrum Drittwelt und das Eine Welt Forum laden zum Sommerkino ein. Am heutigen Freitag wird der Film The Cost of Growth gezeigt. Unendliches Wachstum auf einem endlichen Planeten. Aus eigener Erfahrung in der Klimagerechtigkeitsbewegung wissen wir, dass viele Menschen, die sich für Nachhaltigkeit, Klimagerechtigkeit einsetzen, zwar eine vage Ahnung haben, dass es vor allem die Wirtschaft ist, die unseren Planeten zerstört, dass aber gleichzeitig viel Unsicherheit besteht, wie genau das eigentlich im Detail passiert. Die Mechanismen zwischen Umwelt- und Wirtschaftswachstum bleiben häufig eine Blackbox, auch weil es an zugänglichen Informationsquellen und Bildungsformaten fehlt. The Cost of Growth wirft einen Blick hinter die Erzählung des kapitalistischen Fortschritts und zeigt die sozialen und ökologischen Kosten des Systems. Hofkino in der Kronenstraße 16a beim IZ3W mit dem Film The Cost of Growth heute Abend ab 20.30 Uhr.

Wir hatten es schon vor den Veranstaltungshinweisen erwähnt, am Samstag dann eine Konferenz mit dem Titel Die Wurzel des politischen Übels und die Rolle der Diaspora Togo und Kamerun. Eine Veranstaltung, die sich dem kolonialen Erbe Kameruns und Togos und zugleich der Stärkung der Diaspora widmet. Am Samstag ab 10:30 Uhr in der Gertrud-Luckner-Gewerbeschule.

Und angesichts der massiven Kürzungen beim Sozialstaat, die geplant werden, eine wichtige Veranstaltung, die hoffentlich nicht zu sehr unter der Hitze leidet, unter dem Motto SOS Save Our Sozialstaat, findet am Stüdinger Kirchplatz zwischen 15.30 Uhr und 17.30 Uhr eine Kundgebung mit Infoständen statt. Gemeinsam den Sozialabbau stoppen. Eingeladen, organisiert von Verdi Südbaden, der IG Metall, der Gewerkschaft Nahrung, Genuss, Gaststätten, der GEW, der IG BCE und dem DGB. Gemeinsam den Sozialabbau stoppen. Kundgebung mit Infoständen am Stüdinger Kirchplatz am Samstag zwischen 15.30 Uhr und 17.30 Uhr.

am Samstag ab 18 Uhr gibt es noch eine Veranstaltung am Kiosk in der Adlerstraße 2 unter dem Titel Klassenjustiz. Aktuell finden in der BRD 3 Großprozesse gegen AntifaschistInnen statt. In Dresden, Düsseldorf und Stuttgart. Wie geht es den Betroffenen von Antifa Ost und Ulm 5? Aktueller Stand und Hintergründe am Samstag, diese Veranstaltung am Kiosk zwischen 18 und 21 Uhr.

Und dann am Sonntag noch eine Veranstaltung, Klimaschutz Barcamp. Freude an Klimaschutz am kühlen Bach. Am Sonntag, so heißt es bei der Ankündigung, kommen wir einen Tag lang zusammen, um uns über selbst eingebrachte Themen und Fragestellungen rund um zum Thema Klimaschutz auszutauschen, zu vernetzen und Projektgruppen zu schmieden. Dabei genießen wir das kühle Nass und leckere Reihen von Food Saving Buffet. Treffpunkt um 11 Uhr im For Future Häuschen im Langackerweg 10. Dann geht's zum Haslacher Dorf Bach. Klimaschutz Barcamp am Haslacher Dorf Bach am Sonntag zwischen 11 und 18 Uhr. Und das waren sie, die Veranstaltungshinweise für heute und das Wochenende. Eine Veranstaltung vielleicht noch. Das wird wahrscheinlich auch recht heiß. Am Sonntag zwischen 14 und 19 Uhr gibt es das Sommerfest des Backhauses der Vielfalt in Freiburg St. Georgen an der Terlaner Straße 1. Das Backhaus der Vielfalt feiert das Sommerfest am Sonntag zwischen 14 und 19 Uhr in Freiburg St. Georgen.

0: Wir haben es gerade besprochen. Am Samstag findet eine Kundgebung statt unter dem Motto SOS Save Our Sozialstaat am Stühlinger Kirchplatz, organisiert von der Gewerkschaft Verdi. Die Veranstaltung auch getragen wird vom Bündnis Sozialabbau stoppen, hören wir nun noch einmal ein Interview, das ich vor ein paar Wochen geführt habe, zur ersten Demo in dieser Reihe, zur ersten Demo vom Bündnis Sozialabbau stoppen. Ein Gespräch mit Annika und Anni, aktiv bei der Freiburger Linkspartei und im Bündnis Es reicht, Sozialabbau stoppen. Was hat jetzt dafür gesorgt, dass ihr gesagt habt, wir müssen auf die Straße?
1: Also die Regierung, die hat ja schon eigentlich von Beginn ihrer Amtszeit richtig losgelegt mit Sozialabbau, mit der Abschaffung des Bürgergelds, mit der Streichung von Sprachkursen für Geflüchtete. Und jetzt in den letzten Monaten kam wirklich alles Schlag auf Schlag, sodass wir auch erstmal so ein bisschen wie so mit dem Rücken zur Wand standen und dachten so, krass, die meinen es wirklich ernst mit den ganzen Kürzungen, die sie halt schon quasi von vornherein angekündigt haben. Und jetzt soll es halt wirklich an so ganz grundlegende Rechte gehen, einmal halt an grundlegende Arbeitsrechte. Und es soll eigentlich wirklich in fast jedem sozialen Bereich gekürzt werden. Und wir finden, das ist einfach die Grundlage des sozialen Zusammenhalts. Das ist Wasser auf den Mühlen der AfD, was da gerade passiert. Und wir können es einfach nicht zulassen.
0: Ja, vielleicht auch noch ein paar Punkte, die euch jetzt ganz persönlich besonders ärgern, besonders aufregen an den Reformplänen.
2: Ja, also es sind auf jeden Fall, wie Anni gerade schon gesagt hat, eigentlich wirklich alle Menschen betroffen. Und das ist wirklich, es soll bei der Rente, das Rentenniveau soll wahrscheinlich gesenkt werden, es soll gekürzt werden, also generell das Renteneintrittsalter soll erhöht werden. Und das, obwohl jetzt schon super viele Rentnerinnen und Rentner in Armut leben und auch das Renteneintrittsalter tatsächlich die letzten Jahre schneller gestiegen ist als die Lebenserwartung. Es soll bei Kindern, Jugendlichen und Menschen mit Behinderung gespart werden. Vielleicht magst du da gleich nochmal was zu sagen, Anni. Es soll bei dem 8-Stunden, es hat Anni auch gerade schon gesagt, der 8-Stunden-Tag soll angegriffen werden. Was ich halt auch krass finde, ist das ganze Thema mit der Gesundheit, also sowohl unsere körperliche als auch psychische Gesundheit. Es soll bei der Psychotherapie gespart werden oder bei den Psychotherapeutinnen besser gesagt. Und eben die sogenannte Reform der gesetzlichen Krankenversicherung, das würde wirklich auch alle treffen, nicht nur die Menschen, die in der Pflege arbeiten, weil da tatsächlich versteckte Tarifdeckelungen drin wären, aber auch einfach die Patientinnenversorgung gefährden, weil wir sehen irgendwie die letzten Jahre, das System ist sowieso schon komplett am Limit und jetzt soll da noch weiter gespart werden. Versicherte sollen höhere Eigenbeteiligungen zum Beispiel für Medikamente bezahlen. Es soll nicht mehr möglich sein, Angehörige mitzuversichern. Das heißt, es ist so eine versteckte Erhöhung für Familien, also was den Beitrag angeht. Ja, und das ist einfach super schockierend, wie viele Menschen da wirklich von betroffen wären. Genau.
0: Ja. Anni, wolltest du noch was ergänzen? Oder?
1: Ja, gerne. Ich glaube, was mich so am emotionalsten oder am wütendsten daran macht, ist, dass halt genau in Bereichen gekürzt werden soll, die so zur grundsätzlichen Versorgung einfach gehören. Das sind einfach Grundrechte, um die es da geht. Während gleichzeitig

0: der Tasche gezogen gerade.
1: Genau, es findet einfach nach wie vor eine Umverteilung, aber von unten nach oben statt und nicht umgekehrt, wie es eigentlich sein sollte.
2: Ihr habt es selber vorhin schon gesagt, der Sozialabbau ist jetzt schon ein bisschen länger im Gang. Ihr habt auch angesprochen die drastischen Kürzungen beim Bürgergeld, das jetzt Grundsicherung für Arbeitssuchende heißt. Und ja, dort soll es ziemlich schnell wirklich massive Kürzungen weit unter das Existenzminimum geben können, was ja letztlich insbesondere wohl auch für zum Beispiel alleinerziehende Frauen dafür für sorgen könnte, dass da die Obdachlosigkeit wirklich steigt in der Konsequenz. Bisher ist dieser ganze Sozialabbau trotzdem meinem Eindruck nach relativ geräuschlos abgelaufen. Ihr macht jetzt, organisiert jetzt eine Demonstration. Bisher, also war es aber so, zumindest nach meinem Eindruck, selbst bundesweit so relativ still. Also die Wohlfahrtsverbände haben sich vielleicht nochmal geäußert, aber ein breiterer Protest konnte man bisher nicht wahrnehmen. Was habt ihr dazu Thesen, woran das liegen könnte, dass es bisher so geräuschlos abgelaufen ist?
1: Naja, vielleicht einfach, also ich kann das von mir selber berichten sozusagen, dass so eine Art wie so Perplexität irgendwie vorhanden ist. Also das ist so ein großes Maßnahmenpaket, also Reformpaket wird es ja immer so bezeichnet, was ja einfach nicht stimmt, weil es einfach ein riesiges Kürzungspaket ist. Und das ist einfach so riesig, dass, glaube ich, gerade viele so in einer Schockstarre vielleicht auch sind und vielleicht auch noch gar nicht so richtig begreifen, wie viele Menschen tatsächlich davon betroffen sind. Und das sind am Ende wirklich die große, große Mehrheit. Also eigentlich fast wir alle sind davon betroffen. Und ich glaube einfach, dass es eher wie so eine Art, es ist noch gar nicht richtig angekommen bei den Menschen, könnte ich mir vorstellen.
3: Ja, und gleichzeitig wird ja irgendwie alles, also so der Alltag von Menschen wird einfach immer stressiger. So die Mieten werden immer höher, man muss irgendwie immer mehr dafür arbeiten. Also es wird einfach immer enger so im Alltag und die Energie, die dann übrig bleibt, um sich mit solchen Themen auseinanderzusetzen, die ist einfach sehr gering. Und ich glaube, die Regierung hat aber auch da ziemlich gezielt halt auch darauf gesetzt, da wirklich alles Schlag auf Schlag zu bringen, dass wir erstmal völlig in Ohnmacht da sitzen und gar nicht wissen, was wir eigentlich machen sollen. So.
2: Wenn diese ganzen jetzt diskutierten sozialen Einschnitte durchkommen würden, was hätte das für gesellschaftliche Auswirkungen?
3: Also ich würde sagen, es hätte auf jeden Fall Auswirkungen aufs Armutsniveau, das ja jetzt schon quasi auf Rekordniveau ist. Das hat jetzt letztens der Paritätische Wohlfahrtsverband auch eine Studie dazu rausgebracht, weil eben bestimmte Leistungen immer mehr dann an den individuellen Geldbeutel geknüpft sind, gerade was Gesundheit, Pflege und so weiter anbelangt, Rente. Also es gibt ja jetzt schon auch eine unglaubliche Altersarmut, total viele Leute, die noch nebenher Pfandflaschen sammeln müssen, um über die Runden zu kommen. Das wird alles ansteigen. Auch Jugendobdachlosigkeit ist immer höher und da ja auch massiv in der Jugendhilfe gekürzt werden soll, jetzt vielleicht auch beim Elterngeld und zum Beispiel auch sowas wie der Unterhaltsvorschuss, da werden sehr, sehr viele Kinder und Jugendliche auch betroffen von sein und massiv von Armut gefährdet sein.
2: Die Demo am Samstag in Freiburg wird federführend von der Linkspartei organisiert. Wäre es angesichts der Wichtigkeit des Themas nicht ratsam, erstmal eine parteiunabhängige Bewegung außerhalb der Parlamente aufzubauen, die auch für nicht Linkspartei-Wählende anschlussfähiger vielleicht wäre?
1: Also wir sind ja gestartet, weil klar, die Initiative kam irgendwo auch von der Bundesebene der Linken, aber es war die Idee sowieso, ein großes, breites Bündnis von Anfang an zu gründen und so eine Art Sozialratschlag daraus zu machen, eben aus möglichst vielen sozialen Trägern.

0: Trägern, Organisationen, auch den Gewerkschaften und eben so viele Menschen wie möglich eben da zusammenzubringen, auch einfach betroffenen Perspektiven. Genau.
1: Ja, und ich glaube, das Ding ist halt, wir stehen gerade so mit dem Rücken zur Wand, ne? Und mit der Linkspartei haben wir einen potenziellen parlamentarischen Arm. Und ich glaube, es geht auch total darum, da in der Hinsicht quasi die Linkspartei auch einfach an unsere Interessen zu binden. Und ich glaube, da gibt es gerade ein unglaubliches Potenzial. Deswegen sind wir auch unter anderem beigetreten. So, wir sind jetzt auch keine ParteisoldatInnen sozusagen. Und genau, und ich glaube, es geht einfach darum, diesen parlamentarischen Arm versuchen für uns zu nutzen, für unsere Interessen. Und es ist aber auf jeden Fall so, dass wir jetzt als Linkspartei das quasi zwar initiiert haben, so, aber da jetzt nicht langfristig im Vordergrund stehen wollen, sondern die Ressourcen, die wir haben, nutzbar machen wollen für die Bündnisse, die sich da aufbauen. Und es sollen einfach wirklich breite Bündnisse werden aus Gewerkschaften, vor allem auch betroffenen Organisationen, die von diesen Kürzungen massiv betroffen sind. Und genau, und wir hoffen, dass ja, dass die ein oder anderen da dann auch quasi ihre Vorbehalte gegenüber eines Bündnisses, das die Linkspartei initiiert hat, dann auch im Kontakt mit den Bündnissen vielleicht aufgeben können.
2: Stichwort große Bündnisse. Eine Demo alleine wird noch nicht den großen Umschwung bewirken. Wie wollt ihr als Bündnis gegen Sozialabbau dann auch nach der Demo perspektivisch weitermachen?
0: Ja, genau. Also es gibt jetzt konkret nach der Demo am 27. auch noch eine Kundgebung von Verdi. Die war auch mit auf dem Aufruf schon dabei. Da wird es auf jeden Fall weitergehen. Und natürlich geht es auch nach der sogenannten Sommerpause weiter. Wir wissen nicht, über was noch jetzt konkret abgestimmt wird vor der Sommerpause, aber es ist klar, dass nach der Sommerpause es weitergehen wird, sowohl natürlich im parlamentarischen Betrieb, aber das heißt, wir müssen auch weiter den Druck aufrechterhalten und natürlich reicht da jetzt eine Demo und eine Kundgebung reichen nicht aus. Das ist ganz klar, dass wir dann weitermachen müssen und vielleicht auch einfach die Dringlichkeit dann nochmal deutlicher wird, wenn eben vor der Sommerpause jetzt im Juli schon über gewisse Dinge abgestimmt wurde.
2: Medial ist ja gerade eigentlich omnipräsent zu hören. Es brauche Reformen, Deutschland brauche unbedingt Reformen. Was wären denn Änderungen, die ihr jetzt mittragen würdet oder auch politische Änderungen, die es eurer Meinung nach statt der jetzt vorgestellten Reform geben könnte, geben müsste?
1: Also wir würden keine Reform, die gerade quasi vorgeschlagen wird, von der Regierung mittragen. Ganz klar, es muss Geld her, so, das ist klar, aber wir sind auf jeden Fall dafür, dass das eben von denen geholt wird, die viel davon haben. Die werden immer noch nicht gerecht besteuert, die zahlen anteilig weniger als wir quasi DurchschnittsverdienerInnen und das kann einfach nicht sein. Das heißt, das wäre wirklich so eines der ersten relativ einfach zu bedienenden Räder auch. Es gibt ja in zahlreichen europäischen Ländern eine Vermögensteuer, das gibt es in Deutschland nicht, die gab es mal. Es gibt keinen Grund, warum die weiterhin ausgesetzt bleiben sollte, gerade wenn eben Geld gebraucht wird. Und dann braucht es wirklich massive Investitionen in die soziale Infrastruktur und Maßnahmen, die eben soziale Ungleichheit bekämpfen, weil wir stehen eben auch einfach vor einer zunehmenden Faschisierung dieser Gesellschaft und wir können die nur aufhalten mit wirklich sozialer Politik, damit, dass wir der AfD das Wasser abgraben und das geht am besten, wenn wir soziale Ungleichheit verringern.
2: Das waren Annika und Anni, aktiv bei der Freiburger Linkspartei und im Bündnis Es reicht, Sozialabbau stoppen. Am Samstag findet wieder eine Kundgebung statt zwischen 15.30 Uhr und 17.30 Uhr am Stüdinger Kirchplatz. Organisiert hauptsächlich von der Gewerkschaft Verdi mit dem Titel Gemeinsam den Sozialabbau stoppen. Es gibt Infostände und eine Kundgebung und vermutlich wird es sehr, sehr heiß.

die wunderbare Esther Bejarano im RDL Morgenradio. Wir hören noch ein paar Takte Musik und dann hoffe ich, dass das Interview mit der Deutschen Umwelthilfe zustande kommt. Wir haben leider immer und immer Telefonprobleme.

0: So, die fortgesetzten Telefonprobleme bei Radio Dreigland sind leider weiterhin nicht gelöst. Deswegen kommt das Interview mit der Deutschen Umwelthilfe nicht zustande. Wir hören noch Onda-Nachrichten aus Argentinien, Bolivien und von der politischen Pride-Bewegung.
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3: Wir starten heute mal mit einer guten Nachricht. Argentinien. Zum ersten Mal erkennt ein Gesetz in Argentinien an, dass der systematische sexuelle Missbrauch indigener Mädchen und Frauen ein Hassverbrechen ist, dem durch Sensibilisierung und Aufklärung vorgebeugt werden muss. Umgangssprachlich wird die Gewalt an indigenen Mädchen, Jungen und Frauen unter dem Begriff Chineo verharmlost. Täter sind Männer nicht indigener Abstammung, die das bestehende Machtgefälle ausnutzen. Das Gesetz 8534, das vom Kongress der nördlichen Provinz Salta verabschiedet wurde, ist als Octorina-Gesetz bekannt. Benannt nach der Vichy-Kämpferin Octorina Zamora, die sich für die Menschenrechte der indigenen Völker einsetzte. Dass dieses Gesetz verabschiedet wurde, ist das Ergebnis eines langen Kampfes der indigenen Frauen. Peru. Die rechtsextreme Koalition hat einen Gesetzesentwurf verabschiedet, der die Zuständigkeiten der Militär- und Polizeigerichte bei der Ermittlung und Verurteilung mutmaßlicher Menschenrechtsverletzungen erweitert. Volker Türk, Hochkommissar für Menschenrechte, hatte den peruanischen Staat zuvor aufgefordert, den Gesetzesentwurf nicht zu verabschieden. Der Straflosigkeit der Sicherheitskräfte würde damit Vorschub geleistet, so die Kritik. Bolivien. Seit fast zwei Monaten legen Proteste, Straßenblockaden und Demonstrationen weite Teile des Landes lahm. Mindestens 14 Menschen haben seit Beginn des Konflikts ihr Leben verloren. Nun hat Präsident Rodrigo Paz den Ausnahmezustand verhängt. Die Entscheidung der Regierung erfolgte nur wenige Stunden nach der Unterzeichnung einer Vereinbarung zwischen der Exekutive und dem bolivianischen Gewerkschaftsverband COB, in der die Aufhebung der Protestmaßnahmen und die Einleitung einer Dialogphase angekündigt wurden. Die Einigung mit der Regierung wurde von der Basis als Verrat empfunden. Mehrere Gruppen versicherten, dass die Proteste fortgesetzt und weiter der Rücktritt des Mitte-Rechtspräsidenten Rodrigo Paz gefordert würde. Um die 40 Blockaden waren auch drei Tage, nachdem Paz den Ausnahmezustand verhängt hatte, noch nicht abgebaut. Am längsten hielten die Proteste in Cochabamba. Nun hat der ehemalige Staatschef Evo Morales am Montag bekannt gegeben, dass die Blockaden auch in seiner politischen Hochburg nun vorübergehend aufgehoben werden. Damit folgte er der Bitte der Protestierenden nach einer Unterbrechung, da die Straßenblockaden im Rest des Landes bereits beendet waren. Vorerst eine Pause, das bedeutet nicht, dass wir aufgeben, versicherte Morales. Argentinien. Die nationale Regierung strebt eine Änderung des sogenannten Landgesetzes an, um den Verkauf von Land an ausländische Großunternehmen zu erleichtern. Die geplante Reform des Landgesetzes Ley de Tierras würde die Konzentration des Landbesitzes in wenige Hände begünstigen und den Weg ebnen für mehr Rohstoffabbau, während sie gleichzeitig das Leben der Indigenen und der Landbevölkerung einschränkt und die Agrarökologie gefährdet. Unter den Begriff der Agrarökologie fallen Produktions- und Lebensweisen und traditionelle Ernährungssysteme, ebenso wie der Respekt vor der Gemeinschaft und den Gemeingütern wie Boden und Wasser. Das derzeitige Gesetz schützt die Souveränität und legt Obergrenzen für Landbesitz fest. Durch die Aufhebung der Beschränkungen können sich vermögende Privatleute, Investmentfonds und internationale Konzerne in ländlichen Regionen leichter ausbreiten. Lateinamerika. Im Juni wird in vielen lateinamerikanischen Städten der CSD als lustig bunter Straßenumzug gefeiert. Viele LGBTIQs wollen sich aber nicht mehr nur auf Sichtbarkeit beschränken, sondern politische Inhalte und Forderungen auf die Straße bringen. Zum entscheidenden Wendepunkt kam es vor 10 Jahren in Mexiko-Stadt. Die Präsenz von kommerziellen und transnationalen Unternehmen hatte in den letzten Jahren immer mehr zugenommen und zum ersten Mal hatten sich auch verschiedene Botschaften als offizielle Teilnehmende der Marcha del Orgullo angeschlossen. Ein Zusammenschluss aus mehreren Initiativen entschied, das nicht mehr einfach hinzunehmen und aus Protest den gesamten Zug mit seinen Tausenden von Teilnehmenden für mehrere Minuten zu stoppen. Die Aktion war wirkungsvoll, aber die Reaktionen fielen unterschiedlich aus. Seither organisieren unabhängige Kollektive, Initiativen und AktivistInnen sogenannte Gegenparaden und greifen die Themen auf, die bei der mit staatlicher und wirtschaftlicher Unterstützung organisierten Pride-Veranstaltung keinen Platz haben. Arbeitsrechte, 40-Stunden-Woche, bessere Arbeitsbedingungen, staatliche Gewalt, Gentrifizierung, Enteignung, Hassverbrechen, Feminizide, Transfeindlichkeit, Kolonialismus, Rassismus, Militarisierung und. In Mexiko gab es dieses Jahr schon Gegenparaden in Guadalajara, Mérida und Oaxaca und auch in Costa Rica, Chile und Bogotá sind Contramarchas geplant.
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0: So, das waren die Onda-Nachrichten und wir haben zum Ende der Sendung tatsächlich noch ein anderes Thema. Am gestrigen Donnerstag tagte der Kinder- und Jugendhilfeausschuss des Freiburger Gemeinderats. Unter anderem ging es um die Kindertagesstättenbedarfsplanung für das kommende Jahr und es ging auch um die Kinder- und Jugendhilfe. Bei der Sitzung anwesend war mein Kollege Michael und mit ihm sind wir nun verbunden. Guten Morgen, Michael.
4: Morgen. Kurzer Update, ja? Frag mich.
0: Kurzes Update, ja. Was war beim Kinder- und Jugendhilfeausschuss deiner Meinung nach der wichtigste Punkt?
4: Also wichtig ist, dass die Stadt nicht aus Kostengründen zurückhalten wird, die Entwicklung der Bedarfszahlen in der Planung. Die Stadt plant ja das Stadtgebiet anhand verschiedener Kriterien. Ein 19. Bezirk wird hinzukommen, der neue Stadtteil Dietenbach. Und da werden abgeschätzt, wie denn die Bedarfe sein werden, der unter dreijährigen Versorgung, der über dreijährigen Versorgung. Es steht ja auf der Tagesordnung, dass auch das letzte Kinderschuljahr, das Kindergartenjahr verpflichtend sein soll. Und diese Bedarfsplanung hätte man jetzt ja sagen können, okay, die Anmeldezahlen gehen zurück, dann fahren wir auch die Bedarfszahlen runter. Das wird nicht gemacht. Stattdessen werden die Bedarfszahlen in der unter Dreijährigen auf, ich glaube, jetzt muss ich einfach die Zahlen mir genau nochmal angucken, bleibt dabei, wie es jetzt ist. Nein, wird um einen sogar erhöht auf 54%. Und bei den sonstigen über Dreijährigen ist es dann bei 100, wird erhöht von 106 auf 107. Und das heißt nicht, dass dann nicht übergangsweise zum Beispiel städtische Kindergärten verlegt werden. Zum Beispiel im Rieselfeld gibt es die Wilde 13, die wird wahrscheinlich als städtischer Kindergarten verlegt werden in den neuen Stadtteil Dietenbach. Also solche Prozesse wird es dann auch geben. Problematischer weisen die Träger darauf hin, das ist ja immer ganz wichtig, das ist ja nach dem Sozialgesetzbuch und Kinderhilfegesetz sind das ja Trägeraufgaben, wird ja meistens von privaten Trägern, also einzelnen kirchliche oder sonstige freie Träger, erledigt. Stadt macht das auch, aber die wesentlichen Träger, die kleinen Träger, haben da natürlich trotzdem, wenn sie nur eine Gruppe haben von 20 Kindern oder so, ist natürlich dieser auch dieser Schlüssel noch nicht der adäquateste, weil das geht nämlich ziemlich schnell dann, dass die Zahl dann doch ausgeschöpft wird, dieses doppelten Platzes für ein Kind mit spezielleren Bedarfen, nochmal zusätzlichen Bedarfen.
0: Ein großes Thema ist ja da immer die Personalsituation, ob denn diese vorgesehenen Plätze auch mit genügend Personal, mit genügend Erzieherinnen und Erziehern gedeckt werden können. Gab es denn dazu Informationen?
4: Es wird alles getan, wurde versichert von Seiten des AKI, dass die Fachkräfte gehalten werden und dass die Belastungssteuerung auch dort reduziert wird.
0: Und ein Thema, wo ja, glaube ich, auch jetzt die Städte nicht immer sehr im Sinne der Beschäftigten gehandelt waren, war dann natürlich die Arbeitsbelastung und angerechnete Stunden etc. da. Ging es aber wahrscheinlich jetzt nicht im Ausschuss.
4: Da ging es jetzt so nicht drum, nein. Also, sondern es wurde im Prinzip nur gesagt, wie viele Plätze brauchen wir, wie viele können wir versorgen. Und da ist die Versorgung relativ von Freiburg gesehen ausgeglichen. Wobei die Frage, was dann an Kosten dann weiter anfallen wird, das war dann einer der nächsten Punkte. Da wird dann jetzt, wie gesagt, die Bedarfsplanung neue Grundsätze gemacht. Ich habe bis jetzt noch nichts gefunden in dem kurzen Zeitraum, wo ich das jetzt durchgucken konnte. Da ist wesentlich die Erweiterung auf den 19. Planbezirk, nämlich Planungsraum auf Dietenbach geplant, und auf der anderen Seite, wie gesagt, die Erhöhung dieser Schlüssel, also Bedarfsdeckungsschlüssel, das also auf 107% hochgesetzt wird bei über Dreijährigen. Also das ist von der Seite her klar. Es gibt detaillierte Ausarbeitungen, die auch im Vortrag sehr ausgiebig dargestellt worden sind, die zeigen, wie das in den einzelnen Stadtquartieren, in den Planungsbereichen dann eben halt aussieht. Das müsste man sich genau angucken. Im Moment ist, wie gesagt, Freiburgs Plätze bei den über Dreijährigen, wenn ich das jetzt sage, über Dreijährigen, da sind Plätze 8.800 und 8.163 werden in Anspruch genommen. Das sind 107,9%, also liegt so ein bisschen doch in der Verlagerungsbereich, muss man da rein, von bestimmten Gruppen, oder das wird dann meistens wohl erledigt werden über die städtische Geschichte.
0: Abschließend, es ging auch noch um die Kinder- und Jugendhilfe. Kinder- und Jugendhilfe ist ja auf Bundesebene ein großes Thema. Es sind einige Sparmaßnahmen da geplant. Wurden solche Themen auch im Rat angesprochen oder ging es erstmal um den Status quo in Freiburg?
4: Also es ist vollkommen klar, dass dort die Kosten weiter steigen werden, wie auch immer man das aufwendet. Und selbst dieses Pilotprojekt, das ja an der Caroline-Kasper-Schule in Vauban beschlossen worden ist, nämlich mit dem Pooling der Hilfen, der im Prinzip zu einer tendenziellen Reduktion führt, wird wohl nicht zu einer großen Entlastung führen, wobei das ja alles im Sozialgesetzbuch ausgeregelt ist. Ein Punkt, den ich auch schon erwähnt habe, ist der Punkt, dass tatsächlich eigentlich die Bildung und Teilhabeleistung eigentlich Aufgaben sind, die das Land zu finanzieren hätte, und natürlich diese Abwälzung auf die Kommunen, insbesondere auch des Bildungsaspektes da drinne, wird nicht adäquat genug weitergegeben, also was Bund und Land da eigentlich zu zahlen hätten, so dass die Kommunen immer auch bei diesen steigenden Ausgaben auf etwas sitzen bleiben, mal abgesehen davon, dass es sowieso mit den Zahlungen nicht da ist. Aber tatsächlich sind die Bedarfe am Steigen, die Zahlen sind am Steigen. Auch das ist nochmal interessant, gerade auch bei der Hilfe zur Erziehung, was ja sehr frühkindlich ist, wo auch hier etwas getan werden kann und muss und wo dann später vielleicht nicht so starke Belastungen dann auftreten werden. Aber das ist ein anderes, nochmal zu vertiefendes Thema, wurde in Form einer Informationsvorlage gestern verhandelt. So, und jetzt haben wir die Zeit abgelaufen.
0: Genau, das war ein kurzer Blick auf die Sitzung des Kinder- und Jugendhilfeausschusses mit meinem Kollegen Michael. Und damit geht das Morgenradio zu Ende. Dafür verantwortlich war der Fabian. Hier geht es weiter mit etwas verspätet mit ZIP FM von vor 20 Jahren. Tschüss und auf Wiederhören.

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7: Hallo und herzlich willkommen zu ZIP FM mit der Ausgabe vom 28. Juni 2006. Heute produziert von Radio Unerhört in Marburg. Das Nachrichtenmagazin der Freien Radios informiert euch heute über folgende Themen.
8: Armut, insbesondere Armut von Kindern, ist ein Thema, das Mann und Frau gerne in Afrika und Lateinamerika verortet. Doch Kinderarmut gibt es auch in Europa. Mehr darüber erfahrt ihr in unserem ersten Beitrag von Radio Korax aus Halle.
7: Berichte über Rechtsextremismus gehören zu den regelmäßigen Themen bei ZIP FM. Meist geht es dabei um Entwicklungen in Deutschland. Heute widmen wir uns aber mal der rechtsextremen Szene in der Schweiz. Radio Bern war dazu auf Spurensuche.
8: Am ersten fußballfreien Tag seit 3 Wochen widmen wir uns in unserem letzten Beitrag den Fallstricken und Auswüchsen der fahnenschwenkenden deutschen Durchschnittspatrioten. Es frohlocke jeder zur aktuellen Fußball-WM. Mehr dazu in einem Kommentar von Radio Dreieckland aus Freiburg. Über 1 Milliarde Mädchen und Jungen leben weltweit in Armut. Die meisten von ihnen leben ohne sauberes Trinkwasser oder ausreichendes Essen, haben kein Dach über dem Kopf und erhalten keine Schulbildung. Der Jahresbericht des UN-Kinderhilfswerkes UNICEF beschreibt ein beängstigendes Szenario. Die meisten von Armut betroffenen Kinder leben in den Entwicklungsländern. Doch auch in den reichen Ländern Europas gibt es Kinderarmut. Der Politikwissenschaftler Michael Klund hat sich damit auseinandergesetzt. Andrea Seifert von der Redaktion Europa Radio aus Halle hat mit ihm gesprochen.
9: Wer sich mit dem Thema Kinderarmut beschäftigt, dem begegnen viele Hürden. Eine ist schon einmal die Erhebung der Daten. Ob nun die Armutsberichte von UNICEF, der OECD oder des Bundes, alle verwenden verschiedene Parameter bei ihrer Erhebung. Bei einem Vergleich der 30 sogenannten OECD-Staaten sind mehr als 45 Millionen Kinder unter 15 Jahren von Armut betroffen. Das bedeutet, sie leben in Familien, die mit weniger als 50% des mittleren nationalen Einkommens auskommen müssen. Kinderarmut in reichen Ländern heißt, dass die Kinder zum Beispiel ohne Frühstück in die Schule gehen und keine ausreichende Gesundheitsvorsorge erhalten. Sie können nicht an Schulausflügen teilnehmen oder müssen auf die Geburtstagsfeier verzichten, weil die Eltern solche quasi Sonderausgaben sich nicht leisten können. Michael Klund von der Universität Köln erläutert die Verteilung der Kinderarmut innerhalb der OECD-Staaten.
10: Die Kinderarmutsquote ist sehr unterschiedlich in den jeweiligen OECD-Staaten. Wir haben Kinderarmutsquoten in den skandinavischen Ländern, Dänemark und Finnland von unter 3% und wir haben Kinderarmutsquoten in den USA oder Mexiko von weit über 20%. Deutschland liegt da in etwa in der Mitte, das heißt so mit 10-11% nach UNICEF-Studie und laut Statistischem Bundesamt und Armuts- und Reichtumsbericht der Bundesregierung so etwa bei 14-15%. Und die Ursachen oder die Schlüsselfaktoren, die da wohl eine Rolle spielen, sind, das kann man schon sehen, natürlich auch globaler Natur, das heißt sozioökonomische Veränderungen, beispielsweise Privatisierung von Sozialem, von Bildung, Flexibilisierung der Arbeitsverhältnisse, breite Niedriglohnsektoren und so weiter. Und trotzdem haben wir in den einzelnen Nationen, auf die ja alle diese, sagen wir mal, neoliberale Modernisierung wirkt, unterschiedliche Auswirkungen. Und das hat natürlich etwas damit zu tun, welche, sagen wir mal, Wohlfahrtsstaatstypen, welche Sozialversicherungssysteme, welche Sicherungssysteme in diesen Staaten vorherrschen und wie dort Arbeit, Beruf, Familie und so weiter organisiert wird. Und da erkennen wir große Unterschiede.
9: Unterteilt werden diese Systeme in das skandinavische, das kontinentaleuropäische und das Bismarck-System. Letzteres herrscht in Deutschland vor. Der UNICEF-Bericht von 2005 sagt eindeutig, dass die Höhe der Sozialausgaben bzw. der Ausgaben für familienpolitische Leistungen mit der Höhe der Kinderarmut korrespondiert. In Deutschland gibt es zwar relativ hohe familienpolitische Leistungen, doch die Kinderarmutsquote ist auch relativ hoch. Michael Klund erklärt die Ursachen dafür.
10: Das sind natürlich Leistungen, die zum Teil erstmal gar nicht den armen Kindern zugutekommen und zum Teil nicht einmal überhaupt Kindern zugutekommen. Also denken Sie nur alleine an beispielsweise das Ehegattensplitting, wodurch der Staat ja jedes Jahr mehrere Milliarden ausgibt, die Ehe subventioniert, aber überhaupt keine Kinder in vielen Ehen vorhanden sind. Wohingegen wir auf der anderen Seite zum Beispiel Alleinerziehende haben, die nicht auf diese Art und Weise privilegiert werden, aber dort leben tatsächlich Kinder und die werden nicht genügend gefördert. Das heißt, wir haben auch einen interessanten Mechanismus, dass zum Beispiel Alleinerziehende in Deutschland ganz besonders stark armutsgefährdet sind. Aber das ist beispielsweise in anderen europäischen Staaten, insbesondere in den skandinavischen Staaten, nicht so sehr der Fall. Dort ist zum Beispiel das Armutsrisiko nicht so sehr höher wie für die sogenannten vollständigen Familien. Das heißt, wir können da ganz deutliche Unterschiede festmachen. Ähnliches könnte man jetzt diskutieren anhand der Freibetragsregelungen in Deutschland oder des Elterngeldes. Das sind alles Maßnahmen, die nicht unbedingt armen Kindern zugutekommen, aber wo der Staat trotzdem jedes Jahr viele Milliarden ausgibt oder ausgeben wird für Familien, für häufig sogar eher wohlhabendere Familien. Und die armen Kinder haben davon eben nichts. Und in den anderen Ländern, in den insbesondere skandinavischen Ländern, wo zum Beispiel die Kinderbetreuung besser organisiert ist, ganztags organisiert ist, man Ganztagsschulen als Selbstverständlichkeit hat und natürlich auch kostenlos, da sind viele der Probleme, die wir hier in Deutschland kennen, halt so nicht bekannt.
9: Diese Entwicklung steht auch im krassen Gegensatz zur Entwicklung des gesamtgesellschaftlichen Reichtums. Gerade Deutschland ist so reich wie nie zuvor. Interessanterweise heißt der Armutsbericht genau genommen auch Armuts- und Reichtumsbericht. Bei einem Vergleich der Berichte von 2001 und 2005 zeigt sich, dass die Schere zwischen Arm und Reich weiter aufgeht. 2001 kommen auf die obersten 10% der Gesellschaft 42% und auf die unterste Hälfte nur 5% des gesamtgesellschaftlichen Reichtums. In 2005 besaßen die obersten 10% schon knapp die Hälfte des Gesamtvermögens, während die untere Hälfte mit weniger als 4% daran beteiligt war. Welche Folgen bedeuten solche Entwicklungen und die Kinderarmut für eine Gesellschaft?
10: Es ist einfach ganz ökonomisch betrachtet ein bestimmtes Reservoir an Menschen, welche, wenn sie nicht gefördert werden und wenn sie nicht integriert und nicht unterstützt werden bei Bildung und bei Gesundheit und nicht teilhaben können, unterliegen sie einem größeren Risiko, später in prekäre Beschäftigungsverhältnisse zu kommen, später wieder einem höheren Arbeitslosigkeitsrisiko zu unterliegen, damit dann wiederum einem höheren Armutsrisiko. Und das kostet letzten Endes die Gesellschaft mehr, als wenn sie sich jetzt schon sozusagen für ihre junge Generation einsetzt. Das Reservoir, die Reserven, die Potenziale, die ja vorhanden sind in der jungen Generation, wirklich auch ausschöpft. Das ist sozusagen das, wenn man so will, das Nationalökonomische. Auf der privaten Ebene, auf der individuellen Ebene haben wir natürlich insbesondere, was den Bereich Bildung und Gesundheit betrifft, enorme Folgen. Ja, also wir haben, was die Bildungsfolgen betrifft, durch die PISA-Studie ja zum Beispiel schon erkennen können, dass auch Deutschland wieder im OECD-Vergleich die engste Kopplung von sozialer Herkunft und Bildungserfolg hat, was man so in den anderen Ländern nicht kennt. Wir haben also einen sehr starken Leistungsrückstand, der verknüpft ist mit der sozialen Herkunft. Wir haben aber auch, und das ist eigentlich, finde ich, noch viel dramatischer, die Situation in unserem Bildungssystem durch die neuesten Studien bestätigt, dass sogar bei gleicher Leistung die Kinder nach der sozialen Herkunft eingeteilt werden, beim Übergang von der Grundschule auf die Sekundarstufe 1. Wenn Sie den Gesundheitsbereich nehmen, dann haben Sie es dort im Grunde genommen noch schärfer, denn es ist klar, wir haben dort eine deutlich höhere Zahl jener Kinder, die mit einem Gewicht von weniger als 2500 Gramm geboren werden. Wir haben eine zweimal höhere Mortalitätsrate durch Unfälle als bei Kindern aus privilegierteren Schichten. Wir haben ein sehr viel häufigeres Auftreten akuter Erkrankungen, eine höhere Anfälligkeit für chronische Erkrankungen. Also Sie sehen, Gesundheitsrisiken, Gesundheitsverhalten, Armut, soziale Herkunft sind dort so eminent verknüpft, dass es einfach insgesamt die Folgen auch für die gesamte Gesellschaft sehr teuer sind.
9: Es gibt viele verschiedene Rezepte, um gegen Armut vorzugehen. Doch meist werden sie unter ökonomischen Gesichtspunkten ausgestellt. Gerade in Deutschland wird argumentiert, dass die sozialpolitischen Leistungen zu teuer sind. Die Bürger sollen mehr Steuern zahlen oder sich mehr privat absichern. Doch ist das ein Weg, um gegen die Verarmung der Gesellschaft und deren Folgen vorzugehen?
10: Die Rezepte, die da jetzt in der letzten Zeit immer stärker diskutiert werden, nämlich zum Beispiel neuerdings Bildungsprivatisierung, davor Renten Privatisierung, im Moment Gesundheitsprivatisierung. Das sind natürlich alles Rezepte, die können sich Gutverdienende gut leisten. Ja, das ist klar. Aber wenn wir jetzt nochmal an die Benachteiligten, an die Armen denken, die dann also zusätzlich noch etwas sparen sollen, und die dann sozusagen das Risiko individuell tragen sollen, das soziale Risiko, dann können wir uns vorstellen, dass das einfach auch die Armut verschärft. Das heißt, es wird sehr häufig, es werden diese Maßnahmen genannt als Rezepte gegen gesellschaftliche Krisen und dabei verschärfen sie eigentlich die gesellschaftlichen Krisen.
9: Bisher kommen kaum positive Ansätze zur Vermeidung dieser vorprogrammierten Krisen in der deutschen Sozialpolitik zum Vorschein. Vielmehr werden gerade im Schatten der Fußball-Weltmeisterschaft für die Bürger und das Sozialsystem einschneidende Entscheidungen verabschiedet, aber immer noch rechtzeitig vom Anpfiff des nächsten Spiels.

0: Vor kurzem stellte der deutsche Bundesinnenminister Schäuble den Verfassungsschutzbericht für 2005 vor. Darin wird eine deutliche Zunahme rechtsextremer Straftaten in Deutschland registriert. Auch in der Schweiz sind offenbar ähnliche Tendenzen zu beobachten. Der Inlandsgeheimdienst DAP berichtete für 2004 von einer Zunahme rechtsextremer Vorfälle. Wie die Lage in der Schweiz einzuschätzen ist, erkundete Jonas Willisegger von Radio Bern im Gespräch mit dem Journalisten Hans Stutz.
1: Gemäß einer neuen Liste über die rechtsextrem motivierten Ereignisse 2004 sollen Vorfälle mit Rechtsextremen und Nazis in der Schweiz zugenommen haben. Die Liste

0: Der Journalist Hans Stutz, der seit 15 Jahren die Schweizer Rechtsextremisten-Szene beobachtet, äußert sich kritisch zur neuen Liste des Inlandgeheimdienstes DAP.
1: Es ist sehr schwierig, die entsprechenden Zahlen zu vergleichen, weil die frühere Bundespolizei lange Jahre gesagt hat, dass eine solche Liste rechtsextremistischer Vorfälle nicht zu erstellen sei. Und sie hat jeweils nur die Angriffe auf Einrichtungen des Asylwesens erfasst. Das waren sehr, sehr viele, zum Beispiel Anfang der 90er Jahre, aber diese Zahlen lassen sich nicht vergleichen.
0: Die neue Liste mit den rechtsextremen Vorfällen in der Schweiz lässt sich also gemäß Hans Stutz nicht mit den Zahlen von Vorfällen aus früheren Jahren vergleichen. Daraus folgt, dass keine Aussage über einen längerfristigen Anstieg der rechtsextremen Vorfälle gemacht werden kann.
1: Es gibt zwei Punkte. Der eine Punkt ist, wenn man die Liste im Detail betrachtet, ist sie sehr ungenau und sie ist stattgefunden. Das ist mal sehr, sehr ungenau und ist eine Folge, eine Praxisänderung, die unter Bundesrat Blocher stattgefunden hat. Das ist das eine. Das andere ist, dass sie, soweit ich das nachvollziehen kann, jeweils doch ziemlich vollständig ist. Es kommen immer wieder Vorfälle an den Tag, die bis anhin nicht bekannt sind. Das ist eine Folge der teilweise restriktiven Medienpolitik verschiedener Kantonspolizeien in der Schweiz.
0: Die neue Liste des Inlandgeheimdienstes DAP ist also ziemlich ungenau. Trotzdem erachtet Journalist und Rechtsextremismusbeobachter Hans Stutz die Liste der Vorfälle als relativ vollständig. DAP-Vizechef Jörg Bühler wies auf das auffällig hohe Niveau der Zahl der Vorfälle hin. Hans Stutz versucht, die hohe Zahl zu erklären.
1: Der Hauptgrund ist, dass es verschiedene Organisationen gibt, die regelmäßig Veranstaltungen machen. Das ist einerseits die NAPO, die Nationale Außerparlamentarische Opposition, die in diesem Jahr mehrere Flugblattaktionen gemacht hat. Es ist die PNUS, die Demonstrationen gemacht hat, die Flugblätter gemacht hat, die sich an den Wahlen beteiligt hat, etc. Es ist neu die Helvetische Jugend. Dazu kommen noch die Konzertveranstalter, die einerseits

0: seit mehreren Jahren der Ort, wo am meisten Ereignisse stattgefunden haben. Das gibt dann innerhalb dieses Gebietes, gab es dann jeweils gewisse Verschiebungen. Einmal gab es mehr Vorfälle im Aargau, ein andermal eben mehr im Kanton Bern. Aber eben der Raum Mittelland, der Großraum Mittelland ist der Ort, wo sich Rechtsextremisten häufig treffen.
1: Der Inlandgeheimdienst DAP macht auch darauf aufmerksam, dass die rechtsextremen Täter immer jünger werden. Rechtsextremismusbeobachter Hans Stutz bezweifelt dies aber und betont, dass es sich bei Tätern im Primarschulalter bloß um Ausnahmen handelt.
0: Eigentlich ist es nichts Neues. Der Einstieg in die rechtsextremistische Subkultur beginnt irgendwann nach dem Stimmbruch, also nach der Pubertät. Das ist im Alter von 14, 15, allenfalls 16 Jahren. Weiter nach unten kann das gar nicht gehen.
1: Wichtig scheint jedoch die Frage zu sein, welche Faktoren dazu führen können, dass Jugendliche in die rechtsextreme Szene hineingeraten.
0: Es gibt eine Vielzahl von Faktoren. Ein wichtiger Faktor ist die Politik und auf zwei Seiten. Einerseits diese fremdenfeindlichen, xenophoben, teils rassistisch motivierten Kampagnen gegen Asylbewerber, gegen Ausländerinnen und Ausländer, auch allenfalls gegen Schwarze. Das ist das eine. Das andere ist eine Politik, die eben zur Entsolidarisierung führt. Das heißt, wir haben immer mehr Leute, die an den Rand der Gesellschaft gedrängt werden durch Beschlüsse des Parlaments, durch Beschlüsse von Regierungen und natürlich auch durch die wirtschaftliche Entwicklung, die eben dazu führt, dass die Lohnschere sich öffnet oder die Einkommensschere sich öffnet. Das heißt, wer viel hat, erhält mehr, wer wenig hat, erhält weniger.
1: Von der DAP wurde auch beobachtet, dass sich Rechtsextreme vermehrt in der Politik zu etablieren versuchen. Tobias Hirschi, Mitglied der Partei National Orientierte Schweizer, kurz PNOS, wurde im vergangenen Oktober ins Langenthaler Stadtparlament gewählt. Der Wahlerfolg der PNOS bedeutet allerdings nicht, dass die Bevölkerung hinter den rechtsextremen Exponenten steht.
0: Man muss sehen, dass das Mandat in Langenthal von Tobias Hirschi bei sehr geringer Stimmbeteiligung nur ganz knapp zustande kam. Es waren nicht 100 Menschen, nicht 100 Stimmbürger, die eine Liste für die PNOS eingelegt haben. Das ist mal so, das ist das Erste. Das andere ist, es ist seit 5 Jahren so, dass die Rechtsextremisten versuchen, in die institutionalisierte Politik einzugehen, seit ungefähr 5 Jahren. Dazu gehört insbesondere eben die PNOS, aber es gab auch mal die Nationale Partei der Schweiz in Bern, die das versucht haben. Das Mandat in Langenthal ist bis hierhin das einzige. Und ich wage immer noch die Behauptung, es wird auch auf längere Zeit das einzige bleiben.
1: Somit besteht keine unmittelbare Gefahr, dass die äußere Rechte künftig auch auf kantonaler oder gar nationaler Ebene Einsitz erhält.
0: Was allerdings beunruhigend sein kann, ist, dass in bestimmten Gebieten ein Klima der Verunsicherung entsteht, dass nämlich diese Gruppierungen, dass diese Exponenten sich anlegen mit jungen Linken, mit Asylbewerbern, mit Ausländerinnen und Ausländern und gegen sie vorgehen. Also ein Gefühl der Verunsicherung aufgrund von dem, dass sie eben gewalttätige Übergriffe machen, trotz ihrer Beteuerung, gewaltlos zu sein.
1: Laut Rechtsextremismusbeobachter und Journalist Hans Stutz besteht die Gefahr des Schweizer Rechtsextremismus vor allem in der Gewalt gegen die Minderheiten in unserem Land. Und für den Hass gegen die Ausländer macht er vor allem gewisse Teile der politischen Elite der Schweiz verantwortlich, die mit ihrer Grundhaltung eine Vorbildfunktion ausüben.
0: Einerseits müssen alle fremdenfeindlichen, xenophoben und rassistischen Kampagnen gestoppt werden. Andererseits muss die Politik wieder alles daran setzen, dass eine solidarische Gesellschaft, dass die Gesellschaft wieder solidarischer wird und dass eben alle Menschen eine soziale und ökonomische Sicherheit

0: Kommenden Freitag ist es soweit. Deutschland steht im Viertelfinale gegen Argentinien auf dem Feld. Und die Straßen werden dann wohl wieder einmal, mehr als ohnehin bereits, in Schwarz-Rot-Gold getaucht sein. Die längste Polonaise des Landes. Ein Freudentaumel, der seinesgleichen sucht. Wie in der Frankfurter Rundschau vom Mittwoch zu lesen ist, geht es darum, zu Deutschland zu stehen, Vergangenes hinter sich zu lassen. Und überhaupt könnte man die Fahne ja eigentlich auch mal nach der WM privat raushängen, so zu Feiertagen oder auch mal zum Geburtstag. Schwarz-Rot-Gold, die Farbe der Saison. Was der WM-Patriotismus für Kreise zieht und wie im immer normaler werdenden Deutschland das, was es so mit sich bringt, analysiert im Folgenden ein Kommentar von Radio Dreieckland aus Freiburg.
1: Deutschland! Deutschland! Deutschland! Deutschland! Deutschland!
2: Fahnen flattern, Deutschland, Deutschland, Rufe auf den Straßen, Hubkonzerte, Schlachtgesänge. Deutschland im nationalen Taumel, wir sind wieder Wehrstimmung. Muss man sich Sorgen machen? Oder ist das einfach Party statt Patriotismus, Pop statt Leitkultur? Wir haben uns umgehört und uns ein paar Gedanken gemacht.
3: Jetzt sieht man ja gerade überall schwarz-rot-goldene Fahnen flattern. Wie findest du das?
4: Eigentlich gut.
5: Ich habe damit kein Problem, solange es wieder aufhört, wenn die WM zu Ende ist.
6: Und ich finde das jetzt nicht schlecht.
7: Das ist eine schöne Sache.
8: Wir sind halt für Deutschland.
9: Deutschland tut's gut.
10: Prinzipiell habe ich da gar nichts dagegen.
11: Gut. Ein bisschen übertrieben ist es schon.
10: Nee, ich find's gut.
11: Ich bin jetzt nicht so Patriotist für Deutschland, weil ich eher eigentlich auch Franzose bin. Also ich bin Franzose. Ja, aber ich trage trotzdem auch keine Frankreich-Fahne.
12: Ich find's gut.
13: Nein, mich stört's eigentlich ein bisschen.
14: Ich finde das sehr gut.
6: Also es ist ein bisschen komisch, aber wenn hier halt die WM ist, dann ist es halt so.
15: Ich denke, Deutschland kann auf jeden Fall ein bisschen Patriotismus gebrauchen.
2: Und warum?
10: Weil es jeder macht. Weil es in Deutschland ist und ich stolz drauf sein kann, dass ich Deutscher bin.
2: Ja, ja, stolz auf Deutschland. Aber ansonsten ist ja nun tatsächlich recht wenig zu hören von rechts außen. Und wenn, wird es im Zuge der weltmeisterlichen Imagekampagne niedergelabert. Zu Gast bei Freunden. Auch machen die Fußballfans momentan tatsächlich nicht den Eindruck, den Fußballschuh durch den Springerstiefel ersetzen oder im Falle einer Niederlage Flüchtlingsheime anzünden zu wollen. Der böse Deutsche soll begraben werden und mit ihm auch jegliche Erinnerung.
11: Gesunder Patriotismus ist Patriotismus, der nicht an die Vergangenheit anhält, sondern der, also, ja, eben der die Vergangenheit loslässt.
16: Ich finde es deshalb gut, weil es einfach mal Zeit wird, dass wir irgendwie auch wieder dazu stehen können, ohne uns zu schämen und ohne drüber nachzudenken, was das Geschichtliche mit sich bringt oder mit sich brachte.
10: Der Krieg ist vorbei und wir leben jetzt und die jungen Leute können auch mal was machen, was sie bocken.
2: Ja, vergessen und ganz normal sein, einem natürlichen, gesunden Patriotismus frönen, das wollen die Deutschen dieser Tage. Das gilt nicht nur für die Geschichte, überhaupt nichts darf die schwarz-rot-geile Party stören. Dabei gäbe es ja durchaus das ein oder andere zu kritisieren an der WM. Angefangen mit der Ticketvergabe, über das weltweite Ausbeuterverhalten der Hauptsponsoren, bis hin zur Totalüberwachung von Fußballfans und nebenbei gleich allen anderen mit, um nur ein paar Punkte zu nennen. Aber Kritik ist überhaupt nicht angesagt. Mitmachen ist patriotische Pflicht. So wird der Grüne Christian Ströbele in der Bild als Miesmacher beschimpft, weil er sich keine deutsche Flagge ans Fahrrad hängt. Und wer heute nicht feiern will, sondern über deutsche Abschiebepraxis, über Hartz IV oder die Erhöhung der Mehrwertsteuer spricht, gilt als Spielverderber und Miesmacher. Und vom Spielverderber und Miesmacher sind wir erfahrungsgemäß ruckzuck beim Nestbeschmutzer und Vaterlandsverräter. Wie unentspannt der deutsche Patriotismus plötzlich werden kann, ließ sich anlässlich der WM-Vergabe im Jahre 2000 sehr schön beobachten. Damals sollte sich entscheiden, ob die Herren-Fußball-Weltmeisterschaft 2006 in Südafrika oder Deutschland stattfinden würde. Das Satiremagazin Titanic hatte zu diesem Anlass diversen FIFA-Delegierten für die Wahl Deutschlands einen Präsentkorb inklusive Original Schwarzwälder Kuckucksuhr versprochen. Versuchte Bestechung, ein kleiner Skandal, aufgeblasen durch die Bild-Zeitung. Obwohl die Titanic bis heute für sich beansprucht, die WM nach Deutschland geholt zu haben, wurde ihr vorgeworfen, die deutsche Bewerbung torpediert zu haben. Das deutsche Volk zeigte dementsprechend seinen gesunden und entspannten Patriotismus.
17: Titanic?
18: Sie sind Schweine, sind Sie. Wissen Sie das auch? Sie sind ein ganz großer Schweine, die Titanic.
19: Arschlöcher seid ihr.
20: Sie haben doch diese Scheißkampagne da gegen die WM vor sich mit den falschen Briefen ausgerichtet, ne?
17: Nein.
20: Bitte?
17: Nein.
20: Wieso sagen Sie nein?
4: Wir haben Bestechungsfaxe geschickt für die WM-Kampagne.
20: Ja, ja, ich möchte nur sagen, es ist eine große Sauerei. Man sollte Ihnen den Kopf kleiner machen und Ihre gesamte Zeitschrift sollte man schnellstens in die Pleite führen.
7: So wird Deutschland den Verruf gebracht.
8: Vaterlandsverräter.
9: Was Sie gemacht haben, das ist beschämend und dreckig. Sie haben die ganze Nation nicht gemacht. Ihr Bastarde.
12: Man sollte euch die Büroräume anzünden und zum Teufel jagen.
13: Ihr miesen Deutschlandsverräter.
17: Vaterlandsverräter.
21: Wie können Sie sowas machen? Sowas in Franz Beckenbauer. So diffamieren, das gibt's doch gar nicht. Bilden Sie sich einig ein, wer Sie sind.
4: Wir diffamieren, wen wir wollen.
21: Ja, das glaube ich auch. Wissen Sie was? Sie gehören gar nicht hier nach Deutschland.
22: Was sind das für Redakteure bei Ihnen?
4: Ganz
22: sind das Deutsche oder sind das große Arschlöcher?
23: Die hören totgeschlagen.
4: Titanic.
24: Hallo, Sie können Ihren Chefredakteur oder dem verfluchten Nestbeschmutzer sagen, wenn ich die Drecksau auf der Straße treffe, da landet er im Krankenhaus, dieser Hundesohn. Und tschüss.
4: Das bin ich doch selbst.
25: Eine Unverschämte, ganz Deutschland freut sich und da macht er so einen Scheiß. Ich will dich schämen. Schämen sollst dich.
2: So viel zum entspannten Patriotismus der Deutschen. Zu Gast bei Freunden. Und natürlich geht es um natürlichen Patriotismus. Denn was für einen Grund gäbe es sonst für die lautstark rausgebrüllte Heimatbegeisterung? Wenn jedoch der Patriotismus naturgegeben ist, sind diejenigen pervers, die nicht die Fahne schwenken. Heute darfst du Teil der Volksgemeinschaft sein, ob du Migrantin bist oder Hartz-IV-Empfänger. Einzige Bedingung? Fahnen schwenken. Natürlich darf bei der herrschenden Patriotismuspflicht die öffentliche Inszenierung nicht fehlen. Das Land taumelt im schwarz-rot-goldenen Rausch. Und dass die Politikerinnen mittaumeln, Angela Merkel die Fäuste ballt und Volker Kauder seinen Fanschal auch bei 40 Grad nicht ablegen will. Schön, schön, Volksnähe, bla bla, das übliche Programm. Viele übersehen jedoch, dass im Windschatten dieser Herren-Weltmeisterschaft diverse Umstrukturierungen laufen. Hartz IV, mehr Mehrwert, dafür weniger Unternehmenssteuer, Gesundheitsreform, Überwachung, Bundeswehr im Inneren und im Kongo etc. etc. Die heute Deutschland, Deutschland rufen, könnten morgen unter die Armutsgrenze fallen. Sie sind dann der vollständigen Überwachung preisgegeben und medizinisch nur noch notversorgt. Aber immerhin Teil der Volksgemeinschaft. Vielleicht sogar Weltmeister. Mag sein, dass der neue Patriotismus weniger ausgrenzend und gefährlich ist. Weniger blöd ist er ganz bestimmt nicht.

Das war eine halbe Stunde ZIP-FM für heute. 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Und mit diesen Hinweisen verabschiedet sich von euch bis zum nächsten Mal Radio Unerhört aus Marburg.

Hallo und herzlich willkommen. Mit Radiostimme sind Sie immer auf Ballhöhe, wenn es um Minderheitenthemen geht. Auch wir haben uns nicht dem allgegenwärtigen Fußball entziehen können und betrachten ihn heute mal aus einer anderen, kritischeren Sicht.

0: Eine Gruppe, der es schwerfällt, sich zur Homosexualität zu bekennen, sind Profifußballer. Radio Stimme hat sich mit dem im Fußball weit verbreiteten Thema der Homophobie beschäftigt und ist der Frage nachgegangen, warum es für Fußballer so schwierig ist, sich zu outen und was die Männlichkeitsbilder, die der Fußball produziert, damit zu tun haben. Ein Beitrag von Christoph Sage.
1: Bei einem Fußballspiel stehen 22 Männer am Platz. Statistisch gesehen müsste es dabei mindestens einen homosexuellen Mann geben. Aber es ist keiner dabei, zumindest offiziell nicht. Denn für Fußballprofis ist es extrem schwierig, sich zu outen. Markus Schreuder von den Wiener Grünen erklärt warum.
2: Ich glaube, das hat damit zu tun, dass am Fußballplatz die Homophobie einfach noch immer fröhliche Urstände feiert, ohne dass sich irgendjemand je dagegen gewehrt hätte. Sprechchöre benutzen ja immer noch das Wort schwul als abwertend. Also wenn jemand einen schlechten Pass gemacht hat oder Gott irgendwie am Blödsinn gemacht hat am Platz, dann ist es schwul oder er ist, es gibt dann auch nur ärgere Wörter dafür. Ja. Und das erzeugt natürlich ein Klima, das bedeutet, schwul ist negativ, ist etwas Böses, ist nicht gut, ist etwas, was man beschimpfen soll. Ja. Und da kann man von einem Spieler in so einem Klima und so einem Umfeld nicht erwarten, dass er sich outet. Der Volker Bissek hat einmal gesagt, es wäre das Ende einer Karriere, wenn jemand das tun würde.
1: Im Fußball herrscht also ein sehr homophobes Umfeld. Sowohl Fans als auch Akteure haben ein unausgesprochenes Gesetz, dass es in ihren Reihen keine Homosexuellen gibt. Darum stößt sich auch niemand daran, wenn zum Beispiel bei einem Torjubel die Spieler Zärtlichkeiten austauschen.
2: Also das ist ja das Merkwürdige am Fußball. Ich kenne kaum irgendwo, also jetzt im westeuropäischen Raum, wo wir uns jetzt befinden in Österreich, kenne ich kaum so ein Massenphänomen, wo Zärtlichkeiten unter den Männern so geduldet werden wie im Fußball, gleichzeitig Homosexualität so verdammt wird. Das ist ganz eine merkwürdige Geschichte, weil Fußball hat ja durchaus etwas Homoerotisches. Ich weiß nicht, ob es daran liegt, dass ich ein schwuler Zuseher bin oder ein schwuler Fußballfan, ja, ob ich das dann so sehe. Andere sehen das sicher anders. Aber es gibt da keine Berührungsängste zwischen Männern und gleichzeitig, sobald es nur ansatzweise sexuell konnotiert wird, dann ist es wieder ganz was Schlimmes. Und diese Grenze ist für mich so unklar und auch so unverständlich, dass ich es schon interessant finde, darüber mal zu reden und nachzudenken, was da eigentlich für Mechanismen passieren. Ja.
1: Grund für die Homophobie im Fußball ist vor allem, dass ganz bestimmte Männlichkeitsbilder geprägt werden. Und in diese Bilder passt keine Homosexualität. Eine Ausgrenzung, die auch für andere gesellschaftliche Bereiche zutrifft.
2: Ich meine, es gibt noch andere Bastionen der Homophobie natürlich. Ja. Die katholische Kirche ist ein gutes Beispiel. Dort gibt es auch viele Zärtlichkeiten zwischen Männern und Homophobie. Also das ist eine ganz gute Parallele vielleicht zum Fußball. Aber es gibt zum Beispiel auch im Bundesheer. Ja, also auch wo so ganz klassische Männerbilder auch weiter transportiert werden, wo Rollenbilder auch ganz klar aufoktroyiert werden. Ein Fußballer hat ja Macho zu sein, Kämpfer zu sein, darf keinen Schmerz haben. Und die Didi Constantini hat mir das letztens erzählt, das sind eigentlich sehr sensible Typen, weil in den Mannschaftssportarten gehört Sensibilität sehr oft dazu. Eigentlich ist Fußball ja ein hochsensibler Sport, aber das Bild, das vermittelt wird, ist immer dieser Machismo. Ja? Und da auch mal den Fußball selbst zu hinterfragen, ist ja auch interessant, soziologisch sozusagen. Ja?
1: Diesem Wunsch von Markus Schreuder, das Männlichkeitsbild im Fußball zu hinterfragen, hat sich Georg Spitaler gefügt. Er hat genau zu diesem Thema ein Buch herausgegeben. Auf die Frage, warum es im Fußball trotz der Homophobie für Männer leichter ist, Gefühle zu zeigen, antwortet Georg Spitaler.
3: Ich denke mir so, vielleicht verbindet das ja das noch einmal sozusagen den Fußball wieder zurück zum Krieg, weil wenn man überlegt, welche anderen Bereiche es gibt, wo Männer in der Öffentlichkeit Emotionen, Leid und so weiter zeigen können, dann sind das ja solche Situationen, wo es wirklich, sagen wir mal, um Leben und Tod geht, ja, wo es um alles geht, wo es sozusagen um fundamentale Freude oder Leid geht. Und ich denke mir, ein Grund, warum das so geht im Fußball, ist, weil damit auch unter Beweis gestellt wird, wie wichtig das alles ist, was man da gerade macht und was das bedeutet, hier jetzt ein Tor zu erzielen. Und weil das wahrscheinlich für alle, die da zuschauen, weil die das teilen, weil sozusagen Fans den Fußball genauso ernst nehmen und das eben für sie wirklich eine Sache ist, die die mehr als ein Spiel ist, wie das sozusagen phrasenhaft heißt. Und das könnte ein Grund sein. Ja? Ein anderer Grund, warum das geht, man könnte sagen, genau weil es diesen Ausschluss von Frauen gibt und weil es ein Bereich ist, wo sozusagen der für Männer reserviert ist, ist diese Nähe unter Männern auch leichter sozusagen möglich und sozusagen weniger ambivalent, könnte man sagen. Ne? Gleichzeitig ist natürlich ein weiterer Punkt dabei, dass es offenbar dann notwendig ist, umso klarer zu sagen, okay, wir sind aber jetzt natürlich alle heterosexuell. Und diese Nähe unter Männern hat ja nichts von irgendwelchen ambivalenten Momenten im Sinne von Homosexualität beispielsweise.
1: Die Schwierigkeit für Männer, gerade im Fußball, Homosexualität zu akzeptieren, liegt darin, dass er eines der letzten rein männlichen Refugien ist.
3: Gerade weil der Fußball sozusagen auch in seinem Alltagsverständnis als so männlich gilt, gibt er eben den unterschiedlichsten Männern, die auch ganz unterschiedlich sind und unterschiedliche Lebensstile pflegen und sich unterschiedlich definieren, die Möglichkeit, wenn sie sozusagen sich in den Fußball einklinken, können sie sich ihrer Männlichkeit versichern. Und das gilt auch für, mein Sieben, für so globale Ikonen des Fußballs, also wie zum Beispiel David Beckham, der eine Zeit lang so als neues Role Model eines sich metrosexuellen Lebensstils aufgebaut wurde, zumindest von der Werbeindustrie. Und auch da könnte man sagen, oder argumentiert eben Almut Sülzle, war jetzt die Gefahr für ihn nicht so wahnsinnig groß, da wirklich in riesige Schwierigkeiten zu kommen oder sozusagen wirklich jetzt als Schwule irgendwie sozusagen enttarnt würde, weil er eben Fußballer ist. Ja? Wenn er jetzt Popstar wäre, wäre das was anderes. Wenn wir sozusagen auf die Fankulturen schauen und das sozusagen antagonistischen Moment, dass man hat einen Gegenüber, man hat eine andere Mannschaft, man hat gegnerische Fans. Und gerade in diesen sozusagen organisierten Fan-Gesängen zum Beispiel ist natürlich die Homophobie noch irrsinnig verbreitet und auch irgendwie recht wichtig, was ja die eigene Demonstration von Stärke, Kampfkraft und so weiter beinhaltet. Also da gehört einfach sozusagen sowohl den gegnerischen Spieler als auch die gegnerischen Fans sozusagen als schwul sozusagen zu bezeichnen, ist sozusagen noch die, ich glaube, der größte Spaß, den die meisten oder viele, viele Fans haben, ja. Also, und ist auch noch weit selbstverständlicher als zum Beispiel Rassismus im Fußball, der in den letzten 10, 15 Jahren, ja, was diese offene Form betrifft, ja zumindest bei uns schon zurückgegangen ist, ne, oder wo es einfach viele Kampagnen dagegen gibt, die auch schon was nützen. Ne. Bei Homophobie ist das schon schwieriger, ja. Also die Arschwarmen Pfeilchen oder so, das hörst du noch immer jedes Mal, ja.
1: Kann man trotz der starken Ausprägung gegen Homophobie im Fußball vorgehen? Marco Schreuder hat vor kurzem eine Broschüre zu Sport ohne Homophobie herausgegeben. Seine Meinung dazu?
2: Es gibt mehrere Möglichkeiten, die man hat. Sehr gut ist eine Aktion, die in England passiert. Also die FA hat dort eine große Aktion angelegt, die heißt Football for All, wo Sexismus, Rassismus, Xenophobie, aber auch Homophobie ganz bewusst genützt werden, um zu zeigen, Homophobie hat nichts im Fußball verloren, genauso wenig wie andere Vorurteile. Und Fußball ist so ein schöner Sport, dass alle daran teilhaben sollen und das genießen sollen. Also, dass niemand sich ausgegrenzt fühlt. Das ist eine sehr wertvolle Aktion. Zum Beispiel die Niederländer haben jetzt auch schon informiert in England, wie diese Aktion geht. Die haben durchaus Interesse, das auch bei sich zu tun. Und noch ein Land, ich glaube Spanien, ich bin mir jetzt nicht sicher. Es gibt eine Plakataktion jetzt in Berlin, wo der Bürgermeister von Berlin während der Fußball-WM das auch unterstützt. Da sieht man zwei küssende Fußballer, diese klassische Geschichte nach einem Tor, dass sich zwei Fußballer küssen. Und da steht, glaube ich, drüber, ich weiß es nicht genau auswendig, aber würden Sie diese Spiele verprügeln? Also so nach dem Motto, wann dürfen Männer sich küssen und wann nicht. Eine sehr subtile und ich finde nette Art, um das Thema voranzutreiben. Es gibt vereinzelt schon lesbisch-schwule Fanclubs, in Österreich leider nicht. Aber es gibt sie in Deutschland und in anderen Ländern auch, wo Lesben und Schwule ganz einfach sichtbar werden im Stadion. Also zum Beispiel Fans vom Hertha Berlin, Hertha BSC Berlin. Da gibt es einen eigenen lesbisch-schwulen Fanclub, die haben dann auch ihre Transparente im Stadion hängen und da steht dann auch ganz selbstbewusst mit der Regenbogenfahne und die zeigen sich. und werden auch vom Verein unterstützt. Wichtig ist auch, dass die Vereine darüber nachdenken. Ja. Und das kann man nur so vereinzelten Aktionen immer wieder. Es gibt auch in Wien Fanclubs, die diese Menschenrechtsfragen, die im Fußballplatz einfach eine Rolle spielen, thematisieren. Ganz besonders hervorheben muss man da einfach die Fans vom Wiener Sportclub, die Freundinnen der Friedhofstribüne, die da sehr viele Aktionen auch gegen Homophobie immer wieder gemacht und unterstützt haben.
1: Warum gerade der Fußball mit Homosexualität ein Problem hat, liegt an dem von ihm verbreiteten Männlichkeitsbild. Ein anderer Aspekt ist die starke Verwobenheit zwischen Politik und Fußball, die ihn zum Nationalsport in vielen Ländern hat reifen lassen. Ist es doch oft so, dass bevor eine Regierung gebildet wird, ein neuer Staat bereits eine Nationalmannschaft hat. Doch warum ist es gerade der Fußball, der ein derartiges Nationalgefühl schaffen kann?
3: Das stimmt, ich meine, das liegt sicher daran, dass du dich inzwischen sozusagen in eine globale Weltgesellschaft des Fußballs einklinken kannst. Und wenn du sozusagen eine Fußballmannschaft hast und du damit auch sozusagen den Anspruch stellst, eben ein souveräner Staat zu sein, der sozusagen sich mit anderen Staaten misst, an internationalen Turnieren sich beteiligt. Das ist sicher ein Grund, warum es jetzt gerade Fußball wurde. Das ist natürlich eine gute Frage. Und ich meine, in Österreich ist es ja nicht Fußball alleine, sondern sozusagen als Nationalsport gibt es ja zumindest Skifahren auch. Da ist aber interessant zu sehen, dass Skifahren ja nicht so eine ausschließlich männliche Besetzung hat, wie es der Fußball ist. Also klar kann man sagen, also was jetzt den sozusagen Spitzensport betrifft und Wettkampfsport und so, klar kann man sagen, dass jetzt in letzter Instanz noch immer die Herrenabfahrt das Rennen ist, auf das sich sozusagen doch alles fokussiert, aber es gab schon seit den 30er Jahren Frauen, die Rennen fahren, auch in den Medien sozusagen sind Damenrennen schon auch ziemlich wichtig, es gibt Stars. Also es ist eben, wie gesagt, lang nicht so ausschließlich männlich, ne? Wie der Fußball.
1: Der Fußball wird also deswegen zum Nationalsport, weil er Männer anspricht und die meisten Staaten patriarchalisch dominiert sind. Was aber spricht das so vermeintlich starke Geschlecht am Fußball an?
3: Also es liegt sicher nicht im Sport selber begraben, ja. Also das zeigt ja jetzt auch der internationale Vergleich, wo in unterschiedlichen Ländern der Fußball, was sozusagen seine geschlechtliche Aufladung betrifft, zum Teil recht unterschiedlich ist. Also das beste Beispiel ist immer die USA, wo Fußball, also sowohl von den Aktiven, also vor allem, also was sozusagen jetzt die Erfolge betrifft, ja eher sozusagen weiblich besetzt ist. Ne? Und wo es aber andere Sportarten gibt, die sozusagen eine ähnliche Rolle erfüllen, die der Fußball bei uns erfüllt. Also diese klassischen amerikanischen Nationalsportarten, Baseball, Football, Basketball, Hockey. Insofern, wie gesagt, liegt es nicht an der Sportart, dass es so männlich besetzt ist. Sondern an einer historischen sozusagen Entwicklung, die den Fußball sozusagen zu einer Nationalsportart gemacht hat, zum Beispiel bei uns oder in vielen europäischen und südamerikanischen Ländern. Und überall dort, wo Fußball so eine Nationalsportart wurde, ist er dann komischerweise ziemlich männlich besetzt.
0: Wenn Sie sich intensiver mit dem Thema Männlichkeit und Fußball beschäftigen wollen, lege ich Ihnen das Buch von Georg Spitaler und Eva Kreisky ans Herz. Arena der Männlichkeit heißt es und ist im Campus Verlag erschienen. Nähere Infos zur Homophobie und Fußball gibt es unter www.grüne.at/fußball.

0: falsch. Aber jetzt ist es maßvoll gewesen zu sagen, okay, mehr als Totalverkauf geht nicht mehr und das darf nicht sein. Das heißt, sie haben gesagt, okay, diese restlichen 8.900 Wohnungen, die verblieben sind, müssen jetzt aber auch die eiserne Reserve sein, die die Stadt mindestens braucht. Wir glauben, die Stadt braucht viel mehr Sozialwohnungen als diese 9.000, die im Moment da sind.
1: Jetzt ist es so, Salomon ist ein Mann im Gemeinderat. Es gibt allerdings auch noch Gemeinderäte, es gibt Fraktionen und die stellen sich natürlich auch dazu, zu diesem Wohnungsverkauf. Wenn ich jetzt hier die Nachrichten aus der Zeitung richtig gelesen habe, sind eigentlich alle so ein bisschen dagegen gegen den Wohnungsverkauf, aber mit einem Ja, aber und dann ist dann doch irgendwie ein Ja dabei. Wie sieht es denn eigentlich aus jetzt hier? Wie verhalten sich die Fraktionen, beziehungsweise wie sind etwa die Positionen der Fraktionen? Ich weiß, Sie sind von Wohnung ist Menschenrecht und nicht im Gemeinderat drin, ja. Aber wie sieht es denn da aus mit Freund, Feind?
0: Wir sind im Gespräch mit allen Fraktionen gewesen, wir haben wirklich mit jeder Fraktion gesprochen und interessant ist doch mal festzuhalten, dass Salomon mit seinem Alles oder Nichts nicht durchgekommen ist. Also Salomon hatte gesagt, er will alles auf einmal verkaufen und zwar am 4. Juli soll der Gemeinderat das beschließen. Erstens sind jetzt die Mehrheitsfraktionen, diese Mitte-Schwarz-Koalition aus Grün, Freie Wähler und CDU, sind davon abgewichen. Sie haben gesagt, die Stadt soll mindestens 1.000 Wohnungen behalten und 5% der Stadtbau. Und zum Zweiten ist der Termin nach hinten rausgeschoben worden. Das heißt, Salomon ist mit seinem Alles oder Nichts zunächst mal gescheitert und ein erster Teilerfolg, nämlich die 1.000 Wohnungen, sind erstmal in Aussicht. So wie es ausschaut, werden Freie Wähler, CDU und peinlicherweise die Grünen gegen die unabhängige Liste, gegen die SPD und gegen die FDP, man höre und staune, gegen die FDP einen Mehrheitsbeschluss durchdrücken. Allen voran gehen die Grünen. Die Grünen sind die Treiber in dieser Geschichte. Grüne heizen ein. Uns haben die CDU und auch die Freien Wähler gesagt, eigentlich finden sie das auch falsch. Aber nachdem der OB und die Grüne Partei so viel Druck macht, meinen sie nicht ausscheren zu können.
1: Ja, ich meine, wenn ich hier die Zusammenhänge im Gemeinderat richtig verstehe, dann hat CDU und Grüne zusammen 26 Sitze. Ja. Das heißt also eine Mehrheit ganz einfach.
0: Ja.
1: Und trotzdem, ich meine, es kommt mir irgendwie wie Salamitaktik vor. Das heißt, OB fordert eine ganze Menge.
0: Ja.
1: Und dann wird er natürlich ein bisschen zurückgestutzt. Was haben wir jetzt zu erwarten, beziehungsweise was wird jetzt unternommen, um Alternativen hier aufzuzeigen? Ich meine, die CDU ist natürlich gleich nach vorne geschossen und hat hier Alternativen vorgeschlagen, die Sie auch zum Teil jetzt schon genannt haben. Aber was ist jetzt da los?
0: Also wir sind da so, dass es zunächst mal überhaupt keinen Zwang gibt, auch keine Logik gibt, dass alle Schulden, die seit 30, 40, 50 Jahren angehäuft worden sind, mit einem Schlag zurückgezahlt werden sollen. Da gibt es überhaupt keinen Sinn, keine Logik. Das hat Salomon sich vorgenommen und damit hat er einen Druck aufgebaut, mit dem er glaubt, jetzt alle anderen an die Wand spielen zu können. Der Witz der Geschichte ist, dass selbst wenn Salomon jetzt 500 oder 800 Millionen Euro bekäme, dass er gar nicht alle Schulden zurückzahlen kann und will, weil die Zinsverträge sind so gestaltet, dass er gar nicht frühzeitig alle zurückzahlen kann. In der Öffentlichkeit wird so getan, als ob mit den 500 oder 700 Millionen Euro alle Schulden wegkämen. Die Wahrheit ist die, dass er die Wohnung verkaufen will, um Einnahmen zu haben, um damit erstmal den ersten Teil der Schulden, später den zweiten Teil der Schulden zurückzuzahlen, über irgendwann den dritten Teil und so weiter und so fort. In der Zwischenzeit wird das Geld auf die Bank gelegt. Das Geld von unseren Häusern, von den Häusern dieser Stadt Freiburg, wird wirklich genommen, um damit sogar noch Zinspolitik treiben zu können.
1: Das heißt also, der Vorwurf, dem hier die Politik der Stadt gemacht wird, ist der, dass praktisch die strukturellen Schulden nicht beseitigt werden, sondern dass man eben hingeht und weiter wirtschaftet wie bisher. Das heißt, dass ein Strohfeuer entsteht.
0: Also wir fürchten, und dafür gibt es berechtigte Hinweise, beispielsweise die Stadt Kiel hat vor Jahr und Tag schon mal etwa 9.000 Wohnungen verkauft. Heute haben die genauso viel Schulden wie damals. Genauso Schulden wie damals, weil ja diese Schulden nicht irgendwie entstehen. Das Kernproblem ist, dass Bund und Land den Gemeinden Aufgaben übertragen oder überlassen, ohne dafür hinreichende finanzielle Ausstattung zu gewähren. Das heißt, die Städte übernehmen öffentliche Aufgaben, haben das nicht gedeckt, weil Bund und Land die Gelder in Afghanistan oder sonst wo in der Rüstung und durch Steuererleichterungen für Unternehmen ausgeben und die Städte müssen bluten. Städte müssen bluten und solange das nicht geregelt ist, wird weiterhin neue Schuldenstände entstehen, werden weiterhin neue Probleme auf die Kommunen zukommen, sodass die jetzige Zurückzahlung nur ein Tropfen auf dem heißen Stein ist, eine vorläufige Befriedung, aber keine wirkliche Lösung des Problems.
1: Jetzt haben wir das gleiche Problem ja schon mal vor ein paar Jahren gehabt, damals allerdings unter einem anderen OB. Damals ging es

0: darum, eine Kultur- und Tagesstätte hier in Freiburg zu schaffen. Es gab auch sehr viel Wind, sehr viel Druck. Und heute haben wir zwar keine Kultur- und Tagungsstätte, aber das nennt sich nur ein bisschen anders und steht weiterhin, beziehungsweise steht am Bahnhof. Inwiefern haben Sie jetzt da oder sehen Sie Chancen, dass hier die Stadt beeinflusst werden kann, dass sie eine andere Politik betreibt?
1: Also ich war damals Gründungsmitglied der Bürgerinitiative bereits in den allerersten Anfängen um 1980 herum. Dieses Konzerthaus oder Kultur- und Tagungsstätte war in der Bevölkerung umstritten. Das muss man einfach sehen. Es gab Leute, die wollten so etwas, Leute wollten es nicht. Aber es kann kein ernstzunehmender Mensch in dieser Stadt wollen, dass soziale Wohnungen verkauft werden. Was Menschen wollen, ist eine ordentliche Haushaltsführung. Und das wird interessanterweise vermengt. Es wird vermengt, dass es einerseits ein Grundbedürfnis gibt und Wohnungen sind kein Tafelsilber. Wohnungen sind ein Grundbedürfnis der Menschen, die kann man nicht einfach auf den Markt bringen, um Geld damit flüssig zu machen. Die KDS-Frage war eine völlig andere. Da ging es um die Frage, ob man eine bestimmte Einrichtung will oder nicht will. Hier geht es um die Existenz.

0: 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Ja, willkommen zu einer neuen Ausgabe der Historischen Presseschau. Diesmal zum Monat Juni 1980. Wie ihr gemerkt habt, in dem Eingang Schingel, durchaus bewegter Monat nach den großen Schülerstreiks im Mai. Die Räumung des Hüttendorfes in Gorleben. Ihr konntet das im Programm des letzten Monats von Radio Dreieckland ja schon hören. Und die Räumung des Dreisameck, die Verwandlung der Stadt Freiburg in die Polizeiburg. Also für diejenigen Hörerinnen und Hörer, die jüngeren Datums sind, die die Ereignisse des Junis 1980 nicht mitbekommen haben, werden wir gleich noch den O-Ton Bericht, was dieses Dreisameck überhaupt gewesen ist, in der Sendung vom 12. Juni euch zu Gehör bringen und dann noch ein bisschen zitieren daraus. Und auch aus Gorleben hat Radio Wert Fessenheim damals berichtet. Es war die erste Live-Kooperation zwischen Radio Wert Fessenheim, Freiburg Badische Antenne und dem Piratensender Freie Republik Wendland. Auch dort haben wir einige O-Töne für euch bereitet. Und am Mikrofon neben mir sitzt der Hardy. Und der Hardy, was gibt es sonst noch für Themen, für unsere Themenüberblick?
1: Ja, es gibt halt vor allen Dingen ein bisschen aus dem Internationalismusbereich, was wir heute wieder reinnehmen. Es gibt aus den Blättern der IC3W eine Diskussion über die, wie geht's weiter mit der Nicaragua-Solidarität. Und aus der gleichen Ausgabe, den Blättern, gibt es eine Analyse der Situation im Iran. Dort hat Mohsen Masarrat einen Versuch gemacht, rauszukriegen, welche Klassen eigentlich die treibenden Elemente in diesem iranischen, in dieser Art von Revolution, er nennt es auch eine neue Art von Revolution, welche Klassen da jetzt eben das Sagen hatten und wie eben die Geschichte weitergehen kann.
0: Okay, und wir starten jetzt, womit starten wir jetzt? Mit Gorleben oder starten wir jetzt mit dem Dreisameck?
1: Ich würde vorschlagen, dass wir mit Gorleben starten.
0: Also gut, wir gehen raus, Gorleben rein. Hey!

0: Ihr hört jetzt hier sozusagen die Titelmelodie von Radio Freies Wendland, ne?
1: Was ihr eben gehört habt, ist ein Ausschnitt von einem 6-stündigen Tonprotokoll, was gemacht wurde von einem freien Radio, und zwar dem Radio Freies Wendland. Die Republik Freies Wendland hat 33 Tage existiert auf einem Platz bei Gorleben, wo gebohrt werden soll. Da wurde ein Dorf gebaut und der wurde besetzt. Am letzten Tag dann, als die Polizei mit 7000 Mann das ganze Republik umstellt hat und die Räumung dauerte 6-7 Stunden lang, hat ständig Radio Wendland in Koproduktion mit Radio Grünes Fessenheim live gesendet für die ganze Region. Das heißt, man konnte es in Lüchow hören, die Schüler haben dort angeschaltet, man konnte es in Dörfern hören, ganze Familien waren so dauernd auf dem Laufenden und außerhalb von den Polizeisperren, wo alle standen, die nicht mehr durchkamen. Dann wurden auf dem Platz zum Beispiel auch Interviews gemacht, zum Beispiel mit einem, der sich noch durch die Polizeiketten durchgeschlängelt hat. Das ging nämlich auch noch.
0: Also ich glaube, der Frank, der soll es mal erzählen. Das ist, glaube ich, lustiger als das, was die uns erzählen.
2: Ja, wir haben das also gestern Abend um 6 im Radio gehört, dass es wohl heute Nacht geräumt werden soll hier in Gorleben. Und dann haben wir uns gleich ein Auto besorgt und 5 Leute und uns da reingesetzt und dann losgefahren. Das klingt dann auch ganz gut. Wir hatten mit den Grenzen nur keine Schwierigkeiten. Haben unterwegs ganz tolle andere Leute noch getroffen, die dann mit hierher gekommen sind. Selbst die DDR-Leute haben uns da keine Schwierigkeiten gemacht. Und so die ersten Probleme hatten wir dann so zwischen Lüneburg und Dannenberg. Das war so ein kleiner Ort, der heißt Dahlenburg oder so. Und da war die erste Sperre und da wurden wir dann kontrolliert. Die haben dann da so unser Auto auseinandergefilzt. So. Wir mussten dann den Ersatzkanister einfüllen, weil sie dachten, wir wollten Mollys bauen. Das war ganz lustig. Aber dabei haben sie uns dann auch geholfen. Wir sind dann einfach weitergefahren, hatten dann auch da keine Probleme mehr. Wir haben nur zwischendurch eine riesengroße Kolonne von Polizisten offensichtlich aus Schleswig-Holstein überholt. War also, ich weiß nicht, 100 Fahrzeuge oder was so, auch auf so schwere Geländegänge. Wir waren ganz erschrocken, so, weil es so nachts und dunkel und dann nur diese Lichter da sehen und immer so blaue Dinger darüber. Es war ganz schlimm.
1: Man muss sich vorstellen, zu dem Zeitpunkt waren wir also schon von Tausenden von Polizisten umschlossen, eingekesselt und das Radio war die einzige Möglichkeit, uns nach außen verständlich zu machen. Die Radioreporter saßen in der Mitte der 2000 Leute, die den Platz besetzt hielten. Und wir wussten auch nicht, ob die Leute uns draußen hören zunächst. Allerdings auf dem großen Turm, da gab es ein Radio. Und mit denen konnte man Verbindung herstellen. Wenn es nämlich dort gehört wird, dann muss es ja auch im Landkreis zu hören sein.
3: Jetzt würde ich gerne mal wissen, wenn ihr uns hört, da oben auf dem Turm, könnt ihr mal winken, damit... Oh Mensch, das ist ja wunderbar. Ach, ist das ein schönes Gefühl. Ja. Die hören uns. Dann hören sie uns auch in Lüge. Wollen wir noch irgendwelche Grüße an Bekannte
4: und Josefa und Jockel.
5: Ja, von Rebecca, mit ganz lieben Grüßen. Und von Verena.
4: Und wenn es bis nach München langt, dann sind sie an.
6: Ja. Und Hans-B. und Helen von der Theaterwebanteile, ne? Die sitzen ja wahrscheinlich irgendwo auf Wache.
5: Und unsere lieben Freunde bei der Post.
3: Ja.
4: Frau Kubel.
3: Ja, noch jemand. Also ich grüße auch noch meine Freunde von Radio Fessenheim, die das alles aufzeichnen, weil das nämlich nächste Woche gesendet wird.
6: Ich habe jetzt hier gerade ein Mädchen hergerungen, die hier in unserem Orchester die Flöte spielt. Ich bin hier vom Radio Freies Wendland. Erzähl doch mal, wie es dir so geht.
7: Also ich finde es sehr gut, dass wir hier Musik machen. Auf jeden Fall macht es unheimlich viel Mut und stellen mir vor, dass wir viel ängstlicher wären, wenn wir hier keine Lieder singen würden.
6: Das ist auch ganz toll, dass ihr da seid, weil das ist ganz klasse. Wenn wir zusammen singen, geht alles viel leichter. Ne?
7: Wir haben uns gestern Abend überlegt, ob wir das Risiko mit den Instrumenten eingehen. Eigentlich wollten wir das überhaupt nicht machen und dann haben uns Leute nochmal explizit gefragt. Und dann haben wir gesagt, okay, und wenn sie kaputt gehen, ist entweder unsere Sache oder wir hoffen, dass wir ein bisschen was kriegen.
6: Ja, können wir bestimmt sammeln, also das ist bestimmt kein Problem.
3: Was habt ihr jetzt?

0: sind kalt.
1: Hey, Kops, schmeiß die Zünder weg!
2: Ja, auf dem Platz trafen wir dann als Interviewpartner auch den Roland Kollert, der früher im Öko-Institut in Freiburg war und aus dem Kampf gegen Wiel und Fessenheim hier in der Region sehr bekannt wurde und der jetzt im Wendland wohnt.
3: Radio Freien Wendland, wie geht's dir denn, Roland?
4: Ja, guten Morgen. Mir geht's eigentlich ganz gut. Ich bin vorhin etwas an den Polizeiketten vorbeigegangen, habe versucht, mit ihnen zu reden. Habe Ihnen vorgelesen, diese Stellungnahme der Geologen Maute, Appel und Grötzner von der Universität Hannover. Es war keine Lautreaktion, sie haben also kaum geantwortet, aber ich habe gemerkt, dass sie mir zuhören, wenn ich Ihnen selbst bei der Polizei nicht immer das glücklichste Gefühl dabei ist, wenn sie hier langsam, immer langsamer auf uns zukommen.
2: So ruhig ist es natürlich nicht immer geblieben, wie man aus den bisherigen Interviews sich das vorstellen kann, denn die Polizei rückte immer näher. Und dann wurde der Lautsprechermast benutzt, die Lautsprecher eben auch benutzt, dass die Leute aus der Bürgerinitiative Lüchow-Dannenberg auch gesagt haben, warum sie auf dem Platz sind und wie das gemacht wird. Und das hörte sich dann so an.
5: Die Polizisten sollen dran denken, dass wir hier ein schmutziges Geschäft erledigen müssen, das eigentlich nicht das ihre ist, sondern die werden geschickt von den Leuten, die die Lügen verbreiten und die sich feige hinter den Leuten mit den Helmen verstecken. Das wissen wir. Wir hoffen, dass eines Tages alle auf unserer Seite sind. Und deswegen bemühen wir uns, immer mehr zu werden, immer mutiger zu werden und nie zu weichen. Leute, haltet jetzt zusammen, denkt dran, was wir verabredet haben. Wir lassen uns nicht auseinandertreiben. Wir werden die Sache so zu Ende bringen, wie wir sie uns vorgenommen haben. Ja.
6: Ja. Wir sind jetzt hier völlig eingekesselt von Polizisten.
7: Und mit den Schildern, die sollen mal daran denken, dass wir hier schutzlos sitzen. Wir haben keine Helme, keine Schilder und keine Knüppel. Und wenn ihr dann noch auf uns einschlägt oder was auch immer, dann fragt jeder einzelne von euch, soll sich fragen, ob ihr das noch verantworten könnt.
6: Die Bullen, die stehen jetzt in dichten Reihen, so vielleicht 20 Meter von dem Kreis entfernt, auf dem wir hier sitzen.
8: Desertieren! Solidarisieren!
9: Desertieren!
10: Solidarisieren!
9: Desertieren!
10: Solidarisieren!
5: Desertieren! Solidarisieren! Desertieren! Desertieren! Eine Bitte haben wir an die Leute von der Presse. Wir wissen, dass die Presseleute unter Druck gesetzt worden sind, nach der dritten Anforderung hier wegzugehen. Wir wissen auch, aus welchen Gründen. Nämlich dafür, dass die Öffentlichkeit nicht mitbekommt, was mit uns hier gemacht wird. Wir bitten die Presseleute, sich diesem Druck nicht zu beugen, sondern uns dabei zu helfen, dass die Wahrheit Wahrheit bleibt und hinterher nicht verdreht werden kann.
2: Die Polizei versuchte dann immer so eine Schneise reinzuschlagen in die 2000 Leute, die da auf dem Boden saßen, um zum Lautsprechermast zu kommen, weil sie wussten, dass von dort aus gesendet wird. Aber die Leute haben sich immer wieder davor gesetzt, wenn es da eine Lücke gab. Aber irgendwann war es dann auch zu spät.
3: Also, Radio Freies Wendland bricht jetzt die Sendung ab. Wir werden jetzt in wenigen Minuten sicherlich abgeräumt werden. Wir müssen uns noch ein bisschen verstecken. Vielen Dank fürs Zuhören.
11: Der Freien Republik Wendland von 7000 Bundesgrenzschutzbeamten. Das Wendland, Gorleben, das Tieflager beschäftigen uns noch heute. Weniger in den Köpfen ist vielleicht noch heute oder für die heutigen Generationen das, was dann in diesem Juni sich gleich weiterentwickelte. Kaum waren die Leute aus Gorleben zurück. Und hier auch in Freiburg auf Demonstrationen in Solidarität mit Gorleben und auch in Solidarität mit dem Dreisameck. Da passierte dann am 8. Juni die Räumung des Dreisameck. Und was es damit auf sich hat, das werde jetzt jetzt in dem Beitrag vom 12. Juni von Radio Wert Fessenheim auch hören. Und das werden wir auch ein bisschen länger jetzt euch zuspielen, damit ihr nochmal so den Eindruck von dieser damaligen Zeit hier in Freiburg bekommt, als es hieß Freiburg gleich Polizeiburg.
0: Ist eine besetzte Stadt, aber nicht in dem Sinne, wie man von der Besetzung von den Häusern, um die es hier geht, reden kann. Freiburg ist von Polizisten besetzt, während die Häuser, die gerade abgerissen werden und wo man für den Abriss diesen Polizeischutz braucht, die sind seinerzeit besetzt worden von Leuten, die Wohnungen suchen. Bei den Häusern, die abgerissen werden, handelt es sich um 5 Häuser in der Innenstadt, sehr große Häuser mit viel Platz für Leute und Veranstaltungen. Die Häuser sind Spekulationsobjekte gewesen, oder beziehungsweise die Spekulation wird gerade zu Ende gebracht, indem die Häuser abgerissen werden sollen und einem Versicherungsgebäude mit Apartments, Büros, Praxen weichen sollen. Die Häuser wurden vorher von Leuten bewohnt, die eine geringe Miete gezahlt haben, die innenstadtnah gewohnt haben, die sich dort ihr eigenes Leben außerhalb von den Zwängen, die sonst wohnen oder arbeiten bedeuten, versucht haben, ihr Leben dort etwas anders einzurichten.
2: Das Problem ja in so allen Großstädten, dass es viele ältere Häuser gibt, wo noch große Wohnungen sind, in denen früher sehr reiche Leute wohnten, die mit ihrer Familie die so eine Wohnung bevölkert haben und das auch bezahlen konnten. Inzwischen wohnen die Leute nicht mehr drin. Und das ist die Möglichkeit für die neue Wohnform, die sich ja immer mehr und mehr entwickelt, weil sie so sinnvoll ist und so menschlich, nämlich Wohngemeinschaften. Und das ist, je mehr Wohngemeinschaften in solche Wohnungen gehen, umso mehr solche Wohnungen werden kaputt gemacht, weil nämlich die neue Wohnform, die mehr Geld bringt, sind eben die Betonsilos, die es ja in Freiburg am Stadtrand auch massenhaft gibt, wo man sich auf den Füßen rumtritt, wo ganz kleine Familien in ganz kleine Zellen eingeschlossen werden. Und was kommt da hin? Fast überall, das ist nicht nur in Freiburg so, kommen halt Versicherungspaläste, wie in diesem Fall, oder Bankenhäuser oder eben Boutiquen, das sind in vielen Städten so halt überall, wo man das Geschäft machen kann. Ihr habt da drin gewohnt, ja?
0: Ja, und der wesentliche Unterschied, was du schon gesagt hast, ist, wir haben da nicht isoliert drin gewohnt. Wir haben Wohngemeinschaften gehabt, wir haben Hausgemeinschaften gehabt, wir haben viel geteilt, wir haben viel zusammen gemacht, wir haben auch politische Arbeit zusammen gemacht, was, glaube ich, auch mit ein Grund war, weswegen wir vielen Leuten ein Dorn im Auge gewesen sind.
2: Nun ist das ja nicht die erste Hausbesetzung in Freiburg, aber mit Abstand die populärste. Das war ja auch die große Überraschung für die Polizisten, die hier ankamen und meinten 20 Terroristen und 50 Politrocker und Freiburg jubelt ihnen als Befreier zu. In Wirklichkeit gab es einen Aufstand in Freiburg, weil das eine populäre Hausbesetzung war. Wie könnt ihr eigentlich das erklären? Wie kam das zustande?
0: Die Häuser haben einen gewissen Symbolwert gehabt. Eben gerade deshalb, weil wir uns, ein Haus ist besetzt worden vor 3 Jahren, ziemlich genau vor 3 Jahren. Also nach 3 Jahren und 2 Tagen mussten wir das Haus dann wieder räumen. Dieses eine Haus haben wir uns genommen, wir haben Mietverträge bekommen und das war damals schon so ein Akt, wo wir gezeigt haben, wir akzeptieren die Verhältnisse.

0: so sind, wie sie sind. Wir leisten Widerstand gegen bestimmte Sachen. Wir haben damals Erfolg gehabt und haben 3 Jahre wohnen können und haben die Räumlichkeiten, die da waren, auch für Veranstaltungen genutzt, für Kultur von unten, wie wir das gerne nennen wollten, für Feste. Und das hat einen Symbolwert gehabt. Das war eine Art von befreitem Raum in Freiburg.
1: Gerade diese Veranstaltung in dem Eckhaus, da war früher die Dresdner Bank drin und das sind sehr große Räume und da kamen ja ungeheuer viele junge Leute gerade aus Freiburg und Umgebung im Lauf der letzten Monate her, die alle mit sehr großer Sehnsucht da auch zugeschaut haben, was man da alles so machen kann. Wie würdet ihr das einschätzen? Wie viele Leute waren denn da

0: wo sie Eigeninitiativen entwickeln können, wo sie was machen können, wo sie nicht also ständig gesagt kriegen, was sie tun und lassen sollen. Gerade für solche Sachen, sei es, weiß ich was, irgendwelche Aktivitäten oder so, war halt der Platz da, der sonst eigentlich in den kleinen Zellen oder in den, was ich weiß, in den Häusern, wo man immer aufpassen muss, dass man ja nichts beschmiert oder wo man einfach keinen Raum hat, sich zu bewegen, der nicht da ist.
1: Und überwacht wird.
0: Ja, wir haben keinen Hauswart.
2: Ja, ich glaube auch, dass gerade das es ist, was die Situation oder die Wohnsituation am Dreisameck sehr stark unterscheidet von der Wohnsituation von vielen Wohngemeinschaften. Ansonsten in Freiburg oder in anderen Städten, die häufig zu viert oder wo häufig vier oder fünf Leute zusammen in einer Wohnung leben, in einem Haus, in dem sonst halt also weiterhin Familien wohnen und wo die Kontrolle auch noch sehr stark ist. Dadurch, dass der ganze Gebäudekomplex am Dreisameck von Wohngemeinschaften bewohnt war, ist auch eine ziemlich große Kommunikationsmöglichkeit unter den verschiedenen WGs möglich gewesen. Ein weiterer Vorteil war, dass durch diese Konzentration von WGs an einem Ort und an einer ziemlich zentralen Stelle in der Innenstadt das Dreisameck zu einer Zentralstelle für viele Bewegungen hier in und um Freiburg und auch über Freiburg hinaus geworden ist. Es hat dort sehr viele Treffpunkte und Informationsveranstaltungen gegeben von Anti-Atom-Gruppen, von irgendwelchen Kulturgruppen oder politischen Gruppen.
1: Sollte man noch dazu sagen, dass der große Schülerstreik gegen das Atomkraftwerk Fessenheim, der die ganze Region hier mal wieder ermutigt hat, aus dem Dreisameck, aus einer Diskussion im Dreisameck entstanden ist, in Staufen. Und noch dazu zur Erklärung, in Markgräflerland und am Kaiserstuhl heißt WG Winzergenossenschaft, in Freiburg heißt das Wohngemeinschaft.
2: Insofern ist das Dreisameck auch eine Sache, mit der wir uns alle identifizieren und nicht nur die Bewohner und die Besetzer der letzten Zeit. Es ist ein Teil von unser aller Geschichte geworden.

Ja, an dieser Stelle unweigerliche Tonsteine Scherben gehen wir raus aus diesem Beitrag vom 12. Juni. Das war ein Beitrag, da wird dann weiter beschrieben, wie die Räumung abgelaufen ist. Das nehmen wir in ein paar anderen Dokumenten nochmal mit auf. Wir gehen deshalb raus, weil natürlich die Geschichte nicht dieses Bedürfnis, diese Räume zu haben, diese Räume zu verteidigen, wurden da zwar in Freiburg, in Polizeiburg erstmal ertränkt. Es wurde ja bekanntlicherweise die Kaiser-Joseph-Straße mit Stacheldraht abgeriegelt von der Ecke vom Dreisam, also von der Dreisam bis hoch zum Holzmarktplatz lagen NATO-Draht und die Bewohner mussten dort mit Passierscheinen durchmarschieren. All dies wird in dem weiteren Beitrag beschrieben und wir haben jetzt praktisch vorliegen die Ausgabe der Stadtzeitung und auch die Ausgabe der IZ3W, wo unwahrscheinlich viele Bilder von dieser ganzen Woche sind und wo das Ganze allerdings weitergegangen ist und natürlich und auch eingemündet ist. Der Artikel in der Stadtzeitung fängt so an: Samstagnacht im Schwarzwaldhof. Versuch, Anker zu werfen, zur Ruhe zu kommen, die Ereignisse der letzten Woche zu begreifen und immer noch nervös, immer noch auf dem Sprung. Was war passiert seit jenem Sonntagmorgen, seit jenem Moment der unerträglichen Spannung, da wir der Bullenmaschine gegenüberstanden im Rücken unser Haus, aus dem der Marsch ins Paradies klang, also auch die Scherben wieder. Vorne die Wasserwerfer, dazwischen die brennenden Barrikaden, die bald erlöschen würden. Es ging dann alles sehr viel schnell und es wird dann beschrieben, wie Tag für Tag es in Freiburg zu Demonstrationen von mehreren Tausend kommt, wie sich Arbeitsgruppen bilden und wie dann

0: an diesem Freitag, den 13. Juni dann, die Demonstration sich bildet, die dann einen Tag später in dieser Sendung auch von Radio Bert Fessenheim zu aufgerufen wird, und dann, wir holen uns dieses obskure Objekt unserer Begierde. Nach einer Demo, wieder 7000 Menschen, spazieren wir in den Schwarzwaldhof. Allen voran ein Traktor mit den Instrumenten der Band. Ein Areal von 12.000 Quadratmeter wird vorläufig, was heißt hier vorläufig, Setzer, unser sein. Wohnraum für über 70 Leute. Platz genug für das projektierte Kulturzentrum. Ein großes Café, Werkstätten und den Hühnerstall. Wir werden versuchen, aus den Fehlern vom Dreisameck zu lernen. Die Trennung zwischen Bewohnern und Unterstützern soll endlich verwischt werden. Wir alle sind Bewohner dieser verlogenen Stadt und Unterstützer dieser unserer Sache. Der Schwarzwaldhof soll eine Quelle werden. Eine pulsierende Quelle unseres Widerstandes, unserer eigenen Kultur. Dann, so viel haben wir gelernt. Die Tage, dass die Verhärtung, die ein Straßenkampf auch in uns erzeugt, sich nicht nur durch unsere Zärtlichkeit aufweichen lassen. Und Zärtlichkeit ist ein weiter Begriff. So der Artikel in der Stadtzeitung, dann von der Juli-Ausgabe, voll angefüllt mit den ganzen Ereignissen, die, ich glaube, für eine ganze Generation damals, ihr habt ja schon gehört aus dem Bericht, die Schüler haben sich damals getroffen da drinnen in Dreisameck und werden auch weiter im Schwarzwaldhof sich treffen, also sehr prägend gewesen ist. Und auch eine Zeitung, die eigentlich damit gar nichts zu tun hat, aber in Freiburg erscheint, nämlich die Zeitung des IZ3W, ist der Informationszentrum Dritte Welt, hat einen Artikel zum Häuserkampf in Freiburg.
1: Ja, es sind sogar zwei Artikel abgedruckt, also es war schon ein besonderes Anliegen der Redaktion, dass sie jetzt auf diese Auseinandersetzung eingeht, deswegen ist auch eine Erklärung vorab weggeschickt zu diesen Analyseartikeln, die nochmal so diese ganze Geschichte von dem Verkauf des Dreisamecks, wer da rein soll und so weiter aufdröselt und dann die Auseinandersetzung darstellt, auch mit Fotos natürlich dazu. Aber für die Redaktion war das ein so entscheidendes Ereignis, dass sie eben sagten und begründeten, warum sie jetzt diese Artikel in eine Zeitung reinnehmen, die sich eigentlich mit Kämpfen in anderen Teilen der Welt beschäftigt. Es heißt da, in dieser Ausgabe der Blätter des IZ3W greifen wir ein lokales Ereignis auf, welches keinen direkten Bezug zur dritten Weltproblematik besitzt. Wir berichten in zwei Artikeln über den Freiburger Häuserkampf, der im Juni 80 seine Eskalation durch die polizeiliche Räumung des Dreisamecks und der anschließenden Besetzung Freiburgs durch die Polizei fand. Wir schrieben deshalb darüber, weil wir unsere Internationalismusarbeit nicht isoliert verstehen, weder isoliert von den Verhältnissen der Bundesrepublik, über die Repression in der BRD wird regelmäßig in den Blättern berichtet, noch isoliert von unserem lokalen Freiburger Raben. Weil wir hier in Freiburg leben, weil wir hier schwer Wohnungen finden und weil wir hier mit dem Polizeistaat konfrontiert werden, wollen wir unsere Erfahrung auch den Lesern unserer Zeitschrift, den an der Dritten Welt Interessierten, mitteilen. Für uns die Aktion Dritte Welt, für jeden Einzelnen von uns, für Freiburg, war die Woche nach der Räumung eine Ausnahmesituation. Am Sonntag, dem Tag der Räumung, waren 5.000 zu einer spontanen Demonstration in der Stadt. Montag kamen über 10.000 und Dienstag 7.000. Am Freitag noch einmal 7.000, die gegen die Räumung und Vernichtung des billigen innenstadtnahen Wohnraums und der Kommunikationszentrum Dreisamecks gegen die polizeiliche Belagerung protestierten, ihren Widerstand dokumentierten. Die Polizei, der Stadtrat, das Kapital, sie haben uns die Häuser genommen, wir nahmen uns die Straße. Tausende feierten Feste auf vierspurigen Hauptverkehrsstraßen, blockierten stundenlang den Individualverkehr. Die Polizei konnte nicht eingreifen, wollte sie nicht eine weitere Eskalation provozieren. Und diese Erfahrung war für uns sehr wichtig. Viele von uns spürten zum ersten Mal und sehr massiv, was die Parole Repression erzeugt Widerstand bedeutet. Über die Repression und den Widerstand in der Dritten Welt haben wir viel reflektiert, analysiert und geschrieben. Diese Juniwoche in Freiburg waren wir unmittelbar Betroffene. Das ist eine interessante Darstellung, also man reflektiert über irgendwelche wilden Kämpfe, die sonst wo da stattfinden, und hier hat man zum ersten Mal die eigene Erfahrung und muss sich ja irgendwie dann mit beschäftigen, also das ist dann schon eine interessante Einschätzung der Redaktion oder der Leute von der ADW damals.
0: Ja. Ist ganz interessant, weil es gab eine richtige Explosion, auch im kulturellen Sinne. Es war ja in dieser Zeit, gab es eigentlich Theaterwoche sollte sein. Die Theaterleute haben sich eingemischt. Es gab eine Explosion von, die Stadtzeitung dokumentiert x Gedichte und sowas, die die Situation aufarbeiten. Oder es ist ein weiterer Artikel, ein anderes Leben, eine andere Kultur vom Dreisamecks zum Schwarzwaldhof. Da wird beschrieben, wie diese Trennung von kulturellen Produktionen und Leben und Wohnen und so weiter, wie das aufgehoben werden soll jetzt im Schwarzwaldhof, wie es ansatzweise schon im Dreisameck gewesen ist, was ihr ja auch ein bisschen rüberbekommen habt da in diesem Ausschnitt aus der Radewert-Sendung. Und all das angereichert hier zum Beispiel ohne Heimat kein Widerstand oder sowas was und eine Erläuterung, was ist jetzt dieses Spekulationsobjekt Schwarzwaldhof nach dem Spekulationsobjekt Dreisameck, all das in der Stadtzeitung ist vorhanden. Es gibt, glaube ich, auch dann noch eine breite Dokumentation, die ihr im Archiv für soziale Bewegungen euch angucken könnt, mit vielen Bildern, unter anderem auch meinen, muss ich dazu sagen, um mal mich selbst jetzt mal reinzubringen. Wir machen jetzt aber ein bisschen mit etwas weiter, was auch ohne diese Kultur und diese Musik wäre, glaube ich, gar nicht so populär geworden. Also wir haben ja viel schon gespielt aus dieser Zeit Schwarzwaldhof, wo die Musikgruppen dann auch ihre Plätze hatten. Also wir haben da mal einen Sampler schon von, wie hieß das, Schneller Wohnen gespielt. Heute bringen wir jetzt mal was von der Neuen Deutschen Welle. Auch das ist nicht zu denken eigentlich, diese Untergrund in die Neue Deutsche Welle. Wäre nicht zu denken, gäbe es nicht überall in der Bundesrepublik, überall in dieser Republik Anfang der Mitte der 80er Jahre so bestimmte Gebäudekomplexe, die besetzt sind, instand besetzt etc. Die Bewegung geht dann ja auch in anderen Städten weiter, nennt sich in Berlin dann nachher Instandbesetzer. Bewegung. Jetzt aber, wie gesagt, extra breit mit Polizisten. Vorhin habt ihr im Übrigen gehört, was war das noch? Das war FSK, freiwillige Selbstkontrolle. Was kostet das Leben? Jetzt aber extra breit.

0: Tja, soweit extra weit. Polizisten, wir haben uns jetzt kurzfristig noch anders entschieden und haben gesagt, wir gucken jetzt doch noch ein bisschen in die bundesrepublikanischen Verhältnisse
1: rein. Wieso anders?
0: Ja, wir wollten doch jetzt eigentlich ins Internationale rübergehen.
1: Das weiß ja noch niemand.
0: Doch, haben wir doch in der Anmoderation gesagt, dass wir zu Nicaragua...
1: Das kommt ja doch alles.
0: gut, okay. Ich will einfach nur festhalten, es gibt neben diesen ganzen Bewegungen, wir hatten ja im letzten auch über die antimilitaristischen Kundgebungen gegeben, auch darüber im Bericht im Übrigen die Vorbereitung des antimilitaristischen Marsches in der Stadtzeitung, gibt es Umstrukturierung in den ökonomischen Verhältnissen. Zum Beispiel gibt es Streikbewegungen in der Bremer Weserwerk AG am 9. und am 11. Juni gegen die drohende Vernichtung von Arbeitsplätzen. Es gibt Warnstreiks bei mehreren Zeitungen Mitte des Monats Junis zur Unterstützung der Einführung der 5-Tage-Woche für Redakteure. Und es gibt ein Urteil des Bundesarbeitsgerichtes, das die Aussperrung für rechtmäßig erklärt, die Zulässigkeit der Aussprechung. Das nur als ein kleiner Überblick. Und zur gleichen Zeit sind die Umgruppierungsprozesse im Gange bei, auf der einen Seite der Versuch, gesellschaftliches Leben sich anzueignen, sich seine Haut zu wehren in dem Arbeiterinnenbereich oder sich Leben anzueignen, Räume anzueignen in den neuen sozialen Bewegungen. Und drittens ist natürlich so ein Prozess im Gange wie die Parteibildung der Grünen und gleichzeitig der Abgesang der ehemaligen linken Organisationen. Es ist zum Beispiel zu vermelden ein Bericht von einer ersten sozialistischen Konferenz, wo kritisch über die linke Politik gesprochen wird. Zugleich veranstaltet die Zeitschrift Links einen großen Ratschlag. Im Zentrum steht radikale Humanismus und Ideologie beziehungsweise als Frau in linken Organisationen ein kritisches Verhältnis dazu. Und die Frauenbewegung organisiert in Frankfurt den Kongress, erneut einen Kongress gegen den 218 und den neu gestalteten Paragraphen 218. Aber Hadi, du hast jetzt vorliegen Artikel zur Parteibildungsprozess. Also
1: ja, es findet ja gerade der Wahlparteitag der Grünen statt. Wir hatten im März, war ja der Saarbrücker Parteitag, wo, wie die damalige Einschätzung war, ein linkes Programm verabschiedet wurde. Es ist ja so, dass bei dieser grünen Parteibildung eine bestimmte Art von Bewegung sich ja tummelt. Es ist noch so ganz am Anfang noch der Ansatz drin, man muss auch in die Parlamente rein. Deswegen sind viele gesellschaftliche Kräfte da am Wirken. Aber ich glaube schon, so diese ganzen Häuserkampfgeschichten, die da in Freiburg, aber auch anderswo stattfinden, haben schon einen Teil von denen aus diesem eigentlichen grünen Bereich wieder rausgenommen. Dort sind jetzt noch vor allen Dingen Rechte am Wirken, aber auch noch ein Teil der großer Teil der parlamentarischen Linken, und die führen eben jetzt schon seit Gründung, war ja im Januar gewesen, der Grünen Partei 1980, und die führen halt in längere Auseinandersetzungen jetzt schon. Und zu dem Wahlparteitag in Dortmund gab es dann auch eine Auseinandersetzung, vor allen Dingen zwischen rechts und links noch. Also es findet ja dann bald auch diese Austrittswelle statt innerhalb der Grünen. Und wir betrachten jetzt mal diese grüne Partei vom Blickwinkel der noch vorhandenen K-Gruppe Kommunistischer Bund Westdeutschland. Der wird sich jetzt ja auch in den nächsten 2 Monaten spalten. Und beobachtet aber schon intensiv die Bewegung der Grünen, obwohl es sich in der Kommunistischen Volkszeitung selten widerspiegelt. Also es ist wirklich auffällig, dass dieser ganze Gründungsprozess und Diskussionsprozess, der hin zu diesen Grünen jetzt führte, dass dann immer nur mit wenigen Artikeln beachtet wurde. Es gab mal so einen längeren Artikel in der Kommunismus und Klassenkampf, das war das theoretische Organ des Kommunistischen Bund Westdeutschland, der sehr negativ drüber berichtet. Und jetzt taucht aber hier einer auf im Juni 1980, der betrachtet von einer ganz anderen Seite diese grüne Partei, nämlich welche Rolle die gewerkschaftlichen Interessen dort stehen. Und da heißt es jetzt: Priorität Ökologie oder gewerkschaftliche Interessen zum Parteitag der Grünen. Zwischen dem Wahlparteitag der Grünen vom Wochenende und dem Programmparteitag im März dieses Jahres lag eine Phase der im Wesentlichen intern geführten Auseinandersetzung über das Saarbrücker Programm der Grünen. Nun ist dieses Programm vorläufig beiseite gelegt worden. Für den Bundestagswahlkampf wird operiert auf Grundlagen einer sehr reduzierten Wahlplattform und einer Grundsatzerklärung zum Verhältnis Ökologie und Ökonomie. Gleich nach dem Programmparteitag hatte Gruhl und seine Anhänger den Kampf gegen dieses Programm aufgenommen. Wie basisdemokratisch von den verschiedenen Kräften dabei vorgegangen wurde, ist umstritten. Interessant ist der Versuch von Betriebsräten und gewerkschaftlichen Vertrauensleuten, die sich in den Grünen Partei organisiert haben, gewerkschaftliche Interessen im Programm und Tätigkeit der Grünen unterzubringen. Dabei haben sie es allerdings außerordentlich schwer. Etliche der Mitglieder kommen aus Initiativen und demokratischen Bewegungen und haben auch aufgrund ihrer sozialen Herkunft ein zugleich rührseliges und sehr bizarres Verhältnis zur Arbeiterbewegung. Andere sind im Wesentlichen kenntnislos und wieder andere wie Kruhl, Springmann und Dinne sind reaktionäre und erklärte Gegner der Arbeiter- und Gewerkschaftsbewegung. Nach dem für die Grüne Partei enttäuschenden Wahlergebnis in NRW hatten 24 führende Mitglieder der Grünen Partei in einer Erklärung zur Lage der Grünen gefordert, sozialpolitische Forderungen aus den Programmteilen Wirtschaft und Arbeitswelt und Menschengesellschaft für den Bundestagswahlkampf zu verwerfen. Das hat den Protest etlicher bei den Grünen organisierter Betriebsräte und gewerkschaftlicher Vertrauensleute hervorgerufen. Tatsächlich sind in dem Programm der Grünen, das in Saarbrücken verabschiedet wurde, einige Forderungen wie uneingeschränktes Streik- und Koalitionsrecht, Kündigungsschutz für gewerkschaftliche Vertrauensleute, Tarifverträge auf der Basis von Festbeträgen und noch einige andere, die mehr oder weniger tatsächlich die Interessen der Arbeiterbewegung zum Ausdruck bringen. Auf der anderen Seite wurde für den Parteitag, der am Wochenende die Erklärung Ökologie, Ökonomie als Kompromissvorschlag vorbereitet, in der in Passagen offen gegen Arbeiterfamilien polemisiert wird. Das ist dann von der überschäumenden Konsumversessenheit der Bevölkerung die Rede, sowie von der Einstellung zu Konsumgütern, welche der Glaube ausgeht, dass sie glücklich und zufrieden machen, wie das zweite Auto, die dreimalige Urlaubsreise pro Jahr und so weiter. Unabhängig von den Abstimmungsergebnissen am Wochenende wird jeder grüne Betriebsrat es sehr schwer haben, wenn er sagen muss, was er in dieser Sammlungsbewegung eigentlich zu suchen hat. Die Grünen sind ein nicht zu unterschätzender Teil der demokratischen Bewegung im Volk. Ob sie den Kampf für die demokratischen Rechte des Volkes tatsächlich nutzen, ist zumindest zweifelhaft. Sicher ist aber, dass der Parteibildungsprozess des Proletariats in diesem Land sich nicht bei den Grünen, sondern in den Gewerkschaften vollzieht. Das kann eigentlich auch ein grüner Betriebsrat kaum anders sehen. Soweit die Einschätzung in der Kommunistischen Volkszeitung, die sich schon unterscheidet von dieser Einschätzung in Kommunismus und Klassenkampf, wo praktisch dieser grüne Bildungsprozess so als konterrevolutionär noch betrachtet wurde. Hier wird jetzt anerkannt, dass es ein erheblicher Teil in dieser demokratischen Bewegung ist, aber eigentlich nicht der entscheidende Teil, sondern der entscheidende sind dann die Gewerkschaften. Das ist dann der Rückschluss daraus und im Grunde natürlich auch ein Aufruf, dass die Gewerkschaftler oder die Betriebsräte da nichts zu suchen haben in dieser grünen Bewegung, sondern dass sie eher gucken sollen, dass sie in den Gewerkschaften diesen Parteibildungsprozess vollziehen sollen und wer natürlich dann sozusagen schon in den Startlöchern sich steht für diese neue Partei, ist klar, dass es dann dieser Kommunistische Bund Westdeutschland, von dem ja auch diese Zeitung Kommunistische Volkszeitung herstammt.
0: Der sich aber in 2 Monaten spalten wird, das können wir schon mal wegsagen. Und wir machen jetzt ein bisschen Musik und gehen jetzt ein bisschen in die Popcharts hinein und sagen euch jetzt nichts mehr, was auch noch stattgefunden hat, nämlich antifaschistische Aktionen, Rock gegen Rechts in Frankfurt oder auch Aktionen, die von der Polizei hat ermöglicht, hier in der Region das Schlagertreffen der Nazis und die unterdrückt die Proteste. All das haben wir jetzt hier nicht mehr drin, dafür jetzt ein bisschen Musik.

0: Hot Chocolate, nur darüber baudet, war das. Und wir machen.
1: Es gab auch schreckliche Zeiten damals, zum Beispiel, wenn man solche Musik hören musste. Neben den positiven Ereignissen, die wir ja jetzt eben schon die ganze Zeit erwähnt hatten.
0: Das war gut, Hadi. Das war jetzt ein guter Übergang. So, wir sind jetzt, haben noch wenig Zeit nur noch.
1: Ja, ich greife jetzt nochmal kurz auf, was du gesagt hattest, die Angst drohender Faschismus, die aufkam. Wir haben ja die Situation, wir sind mitten in den Bundestagswahlen 1980 damals. Und danach richten sich ja auch die verschiedenen Strukturen aus, eben genannt der Grüne Parteitag. Auf dem Grünen Parteitag wird eine Resolution vorgestellt und beschlossen, von Otto Schily damals noch eingebracht. Drohende Gefahr des Faschismus wird vorausgesagt und dass man sich jetzt wappnen muss gegen diese ganze Entwicklung. Es kann man auch in der Presse überall nachlesen, Taz und dann natürlich hier unsere Zeitungen, Arbeiterkampf, KVZ, dass Berichte aus verschiedenen Orten, wo die faschistischen Organisationen, NPD und was es so alles gibt, wie die sozusagen wieder aus den Löchern herauskommen. Ausgangspunkt von dem Ganzen ist ja, dass Strauß Kandidat zu diesen Wahlen ist und von daher merkt man in der Presse auch diese Bedrohung, die jetzt daherkommt. Strauß hält ja nicht zurück mit seinen Auffassungen, was er so vorhat und von daher auch dann natürlich diese entsprechende Entwicklung der antifaschistischen Gegenwehr. Es gibt dieses große Konzert Rock gegen Rechts. Und was jetzt noch auffällt in der Presse, das ist auch interessant, zumindest im Arbeiterkampf ist mir das aufgefallen, auch Bewegung der türkischen Faschisten in der BRD. Wir laufen ja da auf einen Militärputsch in der Türkei jetzt auch zu. Ja. Und da beobachten Sie jetzt genau, wie jetzt diese damals die Grauen Wölfe war so ein Begriff, Bewegung, die dort vorhanden war, MHP, die Partei von Türkisch, wird genau beobachtet, wie die Faschisten jetzt sich auch verstärkend, auch militant gegen linke Türken vorgehen. Und dann gibt es auch Artikel, wo verstärkt gegen linke Frauenbewegung hier in der BRD vorgegangen wird. Durch diese türkischen Faschisten, linke Frauenbewegungen, die sich um türkische Frauen kümmern, die zum Beispiel auch rausbauen aus ihren Familien, um da ein vernünftiges Leben endlich mal führen zu können. Und was interessant ist bei diesen Analysen vom Arbeiterkampf ist auch, dass die feststellen, dass es jetzt eine stärkere Militantisierung der, wie sie es damals immer nennen, islamischen radikalen
0: Zentren.
1: Ja, gibt und eine Zusammenarbeit zwischen diesen islamischen Strukturen und dann diesen türkischen Faschisten. Also es geht da vor allen Dingen noch um Islamisten aus der Türkei und dann diese Zusammenarbeit mit den türkischen Faschisten von der MAP. Und dann kommt jetzt sozusagen der Umschlag oder der Bezug dann zu den Wahlen. Da gibt es einen Artikel im Arbeiterkampf auch, wo dargestellt wird, wie aus der CSU verschiedene Leute, die in so deutsch-türkischen Freundschaftsgesellschaften drin sind, wie die also auch praktisch diese Militantisierung innerhalb dieser türkischen Leute da praktisch anpushen. Es gibt dann auch einen langen Artikel, wo sie praktisch den Koran untersuchen im Arbeiterkampf, wo auch dann die entsprechenden Passagen aus dem Koran rausgeschrieben werden, wo es gegen die Unterdrückung der Frauen geht und dann nachgewiesen wird, dass dort eigentlich eine ziemlich unterdrückerische Form von Religion vorliegt, zumindest in diesen Passagen, die dort zitiert werden.
0: Aber das kann man natürlich selbstverständlich in allen Religionen finden, das muss man dazu sagen.
1: So ist es.
0: Weil die sind nämlich alle aus patriarchalen Gesellschaften und alle predigen die Vorherrschaft des Mannes über das Weib. Und das ist ganz typisch.
1: Ja, ich sehe aber schon, dass wir jetzt wieder zum Ende der Sendung geraten sind und deswegen kann man auch nur kurz zusammenfassend noch was aus dieser internationalistischen Richtung sagen. Also wir hatten es am Anfang ja schon angesprochen, Blätter der IZ3W, gibt es zwei Artikel, einer zum Wie weiter, also der heißt überschrieben, Nicaragua bröckelt die Solidarität ab. Es gibt eine Stellungnahme von Gerhard Breitenstein, der kommt aus dem Infobüro da in Wuppertal, Nicaragua Infobüro in Wuppertal. Und er moniert, dass die westdeutsche Linke vor allen Dingen zu harsch jetzt mit der erst seit wenigen Monaten, also seit einem Jahr herrschenden linken Bewegung in Nicaragua umgeht. Es geht davon aus, dass eine ganze Reihe von Taz-Artikeln geschrieben worden sind, wo erwähnt wird, dass so linke Strukturen in Nicaragua von dieser FSNL-Regierung unterdrückt werden. Es wird in den Taz-Artikeln berichtet von Landbesitz.

in diesem Artikel eben Chile, wo es dann schiefgelaufen ist. Und von daher gibt es also eine interessante Diskussion, die dort geführt wird in den 80er Jahren über einen neuen Internationalismus. Wir wissen ja, dass das entsprechend dann eine Weiterentwicklung gibt, wo also die dritte Weltbewegung vor allen Dingen äußerst kritisch dann so nach und nach beobachtet wird. Das führt ja dann sozusagen nochmal schwerpunktmäßig in unseren Zeiten, also heutzutage also in den letzten Jahren zu einer heftigen anderen Einschätzung, wie es in den Ländern der dritten Welt, Befreiungsbewegungen in den Ländern der dritten Welt zugegangen ist. Ein zweiter interessanter Artikel ist dann noch der Artikel von Mohsen Masarrat über die Entwicklung in Iran. Er versucht ja jetzt rauszukriegen, welche Klassen das eigentlich betrieben haben, diesen Umsturz des Schah, und kommt halt zu der Analyse, dass es vor allen Dingen die Händler in den Städten waren, war so eine Zwischenklasse.

Na, wenn das nicht gerade eben Glockenschlag 12 Uhr gewesen ist. Zu Beginn heute jetzt hier bei Radio Dreieckland Freiburg UKW 102,3 MHz des neuen Mittagsmagazines Punkt 12. Am 26. Juni 2026. Draußen auf dem Hof hat es 35,5 Grad. Hier im Studio 31,1. Und dementsprechend werden auch die Beiträge, die wir hören werden, hitzewellig sein aus dieswöchigen Morgenradios. Die Musik ist der Veranstaltungshinweis übermorgen im Mensagarten. Hoppla Mulhouse, die 5. Auflage. Mal gucken, vielleicht noch der ein oder andere Sendungshinweis. Auf jeden Fall am Mikrofon der Andreas. Ja, wie gesagt, die Musik ist der Veranstaltungshinweis. Hoppla Mulhouse, 8 Livebands aus dem Elsass, Mensagarten Freiburg. Übermorgen, Sonntag, 28. Juni, 14 Uhr bis 22 Uhr. Und da hören wir jetzt den ersten. Symbiose heißt die Formation. Und ja, musikrichtungsmäßig ist das hier beschrieben: Chanson und Pop.

0: Symbios oder wie immer man das auch ausspricht, französisches Chanson akustischer Pop. Symbios ist das Aufeinandertreffen von ruhiger Stärke und roher Energie, zwei Stimmen, zwei Persönlichkeiten, ein gemeinsames Bedürfnis zu sagen, zu fühlen und Gefühle zu vermitteln. Zwischen Gitarren, Perkussion, Keyboard und elektronischen Klängen erkunden ihre ehrlichen und engagierten Songs die menschlichen Emotionen in all ihrer Komplexität. Inspiriert vom eigenen Leben, von Anekdoten und den Realitäten unserer Zeit, behandeln sie starke Themen mit großer Sensibilität und Menschlichkeit. Auf der Bühne nehmen ihre ansteckende Energie, ihre Komplizenschaft und die emotionale Kraft ihrer Konzerte das Publikum mit auf eine Reise zwischen Lachen, Gänsehaut im Breisgau durch Künstlerinnen und Künstler aus Mulhouse. Wie jedes Jahr seit 2022 ist alles kostenlos und unter freiem Himmel im Mensagarten, einem besonders idyllischen Ort im Herzen der badischen Stadt. Nicht weniger als 8 Konzerte von 14 bis 22 Uhr, ein Pop-, Rock-, Rap-, Chanson-, Elektro-Spaziergang um den musikalischen Reichtum des Elsass auf der anderen Rheinseite zu entdecken. Alles schön und gut, aber bei den Uhrzeiten ab 14 Uhr, genau wenn es am heißesten ist, denn heute um die 39 Grad, morgen um die 40 Grad Höchsttemperaturen, am Sonntag auch. Runter geht's erst in der Nacht zum Montag mit Gewitter oder auch nicht, auf jeden Fall. Bringt uns das jetzt hier zum ersten Beitrag zum hitzigen Thema Hitze in Freiburg. Wir brauchen Mut zur Veränderung, sagt Harald Scheich von der Stadt Freiburg. Freiburg erlebt zurzeit richtig heiße Tage. Tagelang um die 35 Grad und auch mal mehr. Die Stadt gilt als besonders hitzebelastet, zählt zu den sonnenreichsten und wärmsten Städten der Republik. Die Stadt sieht sich zugleich als Vorreiterin bei der Klimaanpassung. Doch wie gut schützt Freiburg wirklich? Und das vor allem jene, die am stärksten gefährdet sind. Obdachlose Menschen, Ältere und Menschen in beengten Wohnungen. Radio Dreieckland sprach darüber mit Harald Scheich, dem stellvertretenden Leiter des Umweltschutzamts der Stadt Freiburg.
1: Wie sehr spürt die Stadtverwaltung denn selbst heute schon die Belastung durch die aktuelle Hitzewelle, auch wenn Sie vielleicht selbst in einem klimatisierten Büro sitzen mögen?
2: Mir persönlich und vielen Kollegen im Rathaus im Stühlinger geht's sehr gut. In einem modernen Gebäude, noch Grundwasser gekühlt, sehr, sehr angenehme Temperaturen. Aber einige andere Kolleginnen in anderen Gebäuden spüren die Hitze natürlich genauso bei der Arbeit, wie es der überwiegende Teil, der große Teil der Freiburger Bevölkerung tut. Es ist aber leider so, dass wenn wir das Worst-Case-Szenario zugrunde legen und wir arbeiten natürlich so Hope for the best, Repair for the worst, dass wir leider mit bis zu 53 Hitzetagen in 2100 künftig zu tun haben werden, also Tagen wie heute.
1: Wie ist aktuell die Zahl ungefähr? Der Zahl der Hitzetage?
2: Tatsächlich sind wir im Durchschnitt bei 20. Und in der

0: Wir haben verschiedene Wege, wie wir das tun. Natürlich im Moment, klar, in dieser Hitzeperiode, natürlich über die diversen Pressekanäle, Öffentlichkeitskanäle der Stadt, über die Website. Das tun aber nicht nur wir, sondern das tun alle Akteurinnen, die im Gesundheitsschutz eben dabei sind. Und beim Hitzeaktionsplan geht es darum, das noch besser aufeinander abzustimmen. Dann haben wir natürlich die verschiedenen Maßnahmen, die wir schon umsetzen. Die Karte kühle Orte für heiße Tage, wo wir drin haben, wo man Schatten findet in Freiburg, wo man Abkühlung findet durch Wasser. Dort sind auch die Trinkwasserbrunnen, eine weitere Leuchtturmmaßnahme der Stadt, verzeichnet. Jetzt über 40 im ganzen Stadtgebiet, wo man sich erfrischen kann. Und letztlich sind auch kühle Gebäude aufgezeigt. Ein weiteres großes Thema ist das Thema Freiburger Grünoasen und auch mehr Bäume für Freiburg.
1: Wäre es eine Option, einen Teil des Platzes der alten Synagoge vielleicht wieder zu entsiegeln? Es stehen da jetzt zwar ein paar kleine kümmerliche Bäumchen, die allerdings nicht so viel Schatten spenden wie die Bäume, die dort früher standen.
0: Ich verstehe das, dass der Platz der alten Synagoge immer noch die Menschen beschäftigt und polarisiert. Es wurde damals halt in einem ganz breiten öffentlichen Prozess und auch politischen Prozess letztlich so entschieden, dass Freiburg auch einen Platz braucht, wo man wieder feiern kann, wo man Feste feiern kann. Zeigt sich natürlich, dass es im Sommer damit schwierig wird. Ich finde jetzt die Herangehensweise, tatsächlich erstmal noch mit mobilen Bäumen nachzuarbeiten, gar nicht so schlecht, wobei ich bei Ihnen bin. Das hat nur einen begrenzten Effekt.
1: Herr Scheich, auch wenn Sie vom Umweltschutzamt sind, wenn ich hier durch Freiburg gehe, sehe ich ja auch Menschen, die obdachlos sind, die oft nicht wissen, wo sie hingehen können. Wissen Sie, was die Stadt hier tut für diese Menschen? Gibt es da Versorgungslücken oder wird auch auf diese Menschen geschaut seitens der Stadt?
0: Ja, Sie sagen es richtig, wir sind da nicht die Spezialisten, aber wir sind diejenigen, die versuchen zu bündeln, zu koordinieren, die Klimaanpassung zu unterstützen aus dem Umweltschutzamt heraus. Das ist genau eine Aufgabe meiner Abteilung. Und eben im Dialog jetzt gerade diesen Hitzeaktionsplan zu erarbeiten, sind wir auch mit den verschiedenen Kolleginnen und Kollegen, die sich im Schutz von auch obdachlosen Menschen engagieren, im Austausch. Mein Eindruck ist, dass die sehr, sehr gut im Fokus schon sind. Ich kann Ihnen ein Angebot nennen, was wir gemeinsam mit dem Deutschen Roten Kreuz eben machen, den Hitzebus, wo gezielt jetzt gerade mittags, wenn die Einstrahlung am größten ist, Temperaturen am größten sind, die Stellen, wo die Zielgruppe sich aufhält, angefahren werden. Die sind auch teils gut bekannt für Hitzeschutz, für Hydration, also Wasser gegeben wird, aber auch Kleidungstausch etc. Und das andere Thema ist so die Quartiersarbeit und die Streetworker, die Kollegen vom Sozialamt, kennen auch viele, viele Menschen, die leider auf der Straße leben, kümmern sich um die noch besser, als sie es auch schon in den anderen Zeiten tun, in diesen Hitzezeiten.
1: Viele Menschen leben in Wohnungen und dann in stark aufgeheizten Wohnungen ohne Klimaanlage. Wo beginnt denn hier aus Ihrer Sicht die Verantwortung der Eigentümerinnen oder Mieterinnen und wo liegen die Grenzen kommunaler Handlungsmöglichkeiten?
0: Ja, vielleicht nochmal allgemeinen Appell auch, weil wir es als Stadt natürlich nur gemeinsam mit der Stadtgesellschaft schaffen, diesen Gesundheitsschutz in solchen Hitzewellen zu gewährleisten. Jeder, jede sollte doch auf seinen Nachbarn, auf seinen Mitmenschen mit aufpassen und gucken und ansprechen. Und ich erlebe das jetzt gerade, also ich erlebe ein viel freundlicheres Freiburg teilweise in diesen Zeiten, wo man wirklich aufeinander guckt und aufeinander Acht gibt, weil jeder merkt, das ist eine herausfordernde Situation. Jetzt gerade zu unserem Einfluss, der ist nur begrenzt als Stadt und Kommune, das sprechen Sie völlig richtig an. Also wenn man weiß, dass über 90% des Gebäudebestandes eben in privater Hand ist, dann erklärt sich das von selbst. Was wir tun können, ist letztlich wieder sensibilisieren, also die Menschen, die in diesen Wohnungen leben, zu sagen, Mensch, ihr dürft nicht lüften in der Zeit des Mittags. Ihr müsst morgens lüften, ganz spät nachts, wobei es ja gerade auch kaum noch abkühlt. Also wenn, dann am frühen Morgen, dann müssen die Fenster zugemacht werden, dann muss verschattet werden, Rollläden

0: Gartenbegrünung schön und gut, dann habe ich die ganzen Insekten im Haus. Stimmt auch nicht, weil warum...
1: Sie sind gefragt, was muss sich in der Stadtentwicklung Freiburgs verändern, damit Freiburg mit der zunehmenden Hitze langfristig überhaupt funktionsfähig bleiben kann? Sie haben ja erwähnt, dass sich die Zahl der Hitzetage mehr als verdoppeln wird in den kommenden Jahrzehnten.
0: Ja, richtig. Also erstmal möchte ich nochmal sagen, dass wir schon auf einem guten Weg sind mit all dem, was wir jetzt diskutiert haben. Natürlich begrenzten Einfluss haben als Stadtverwaltung. Wir sind aber gut aufgestellt über unsere Klimawandelanpassung. Strategie mit dem Aktionsplan über unsere fachlichen Grundlagen, Klackhitze, Klackregenwasser. Und jetzt mit dem Hitzeaktionsplan werden wir im ganz konkreten Gesundheitsschutz der Bevölkerung auch noch besser. Also wir gehen die Schritte, wir machen seit 2013 das Thema Klimawandelanpassung. Und gleichzeitig braucht es noch mehr in Zukunft.

Ja, statt dass die fünfte Ausgabe von Höppler Mülus im Mensagarten hier in Freiburg, 14 Uhr Beginn. Ersten Teilnehmerinnen haben wir schon gehört. Der zweite Schub, das ist dann ein Label, das mit drei Acts am Start sein wird. So wie ich mit meiner Zettelwirtschaft hier am Start bin. Das Label heißt Might Vision. Might geschrieben MAIGHT. Hip-Hop präsentiert drei Künstlerinnen und Künstler ab 15:20 Uhr am Sonntag übermorgen. Thalea, die erste, eleganter und immersiver Rhythm and Blues, getragen von einer Mischung aus Englisch und martinikanischem Kreolisch. Das klingt nicht nur auf dem Papier interessant, wie wir gleich hören werden. Der zweite von diesem Might Vision Label, der, tja, Musco, ein 22-jähriger frankomalischer Künstler, und zum dritten Sané. Das ist eine Sache für sich, weil ich habe null Ahnung, wie man die Musikerinnen und Musiker ausspricht, noch viel weniger, wie man die Songtitel ausspricht, deswegen lasse ich die auch alle weg. Ja, der dritte Sané oder irgendwie in der Richtung, auf jeden Fall ein 21-jähriger franco-spanischer Künstler, Rapper mit intensiven Texten und einer einzigartigen Stimme, mal erschütternd, mal sanft und geschmeidig. Also hier jetzt der Querschnitt durch das Programm, das das Label Might Vision übermorgen bei der fünften Ausgabe von Hoppla Mülus im Mensagarten präsentiert, ab 15:20 Uhr.

0: die drei Künstlerinnen und Künstler des Labels Might Vision, Thalia, Musco und Sané, die übermorgen ab 15.20 Uhr, genau wenn es mit 37 Grad am heißesten ist, auftreten als Act Nummer 2, 3 und 4 beim 5. Hoppla Mulhouse im Mensagarten in Freiburg. Übermorgen Sonntag, 28. Juni, 14 Uhr Beginn bis um 22 Uhr. Das alles umsonst und draußen. Und dann hören wir gleich die nächsten. Und das ist meine Favoritin. Marie Gillis ist eine französische Singer-Songwriterin, deren Repertoire sich durch verspielte, schelmische und fröhliche Texte auszeichnet. Sie begleitet ihre Lieder hauptsächlich am Klavier, manchmal an der Gitarre, und ihr Stil ist unverkennbar originelles französisches Chanson. Und vor allem ihre eingängigen Melodien bergen ein echtes Risiko, dass man plötzlich unter der Dusche oder anderswo mitsingt. So gut sind sie. Ja, schon was Ohrwurmartiges. Um 16.40 Uhr ist Marie Geils übermorgen. Nee, Marie Gillis übermorgen im Mensagarten am Start. Und das Stück, das ich von ihr ausgesucht habe, wie gesagt, lassen wir die Versuche, französische Songtitel aussprechen zu wollen, jetzt um 12.33 Uhr bei 31,3 Grad Innentemperatur. Draußen auf dem Hof fast 36 Grad im Schatten. Hören wir lieber hier Marie Gillis. Wenn die Maus mitmacht.
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0: Also von den männlichen Teilnehmenden, die beim fünften Hopla Mulhouse übermorgen im Mensagarten in Freiburg, ist das hier mein Favorit. Prokop aus Nancy, From a Friend to Another, das Stück. Und hier heißt's, dass er ein Folksänger sei. So folkig klang das für meine Ohren gar nicht, eher nach, ja, schräg, schummriger Spelunke. Aber klasse, muss ich sagen. Und das zuvor, das war Marie Gelis aus Mulhouse, mit die ja dem klassischen Chanson verhaftet ist. Wie das allerdings bei einer Open Air, einer Freiluftveranstaltung mit dem ganzen Getriebe drumherum im Mensagarten funktionieren soll, das erschließt sich mir oder meiner Fantasie nicht so recht. Prokop um 18 Uhr am Sonntag bei Hopla Mulhouse Nummer 5 im Mensagarten. Da ist es dann laut meiner Wetterkarte, die ich hier auf dem rechten Computerbildschirm habe, nicht mehr so heiß, aber immer noch heiß genug. Und wie zuvor gesagt, heute noch, morgen und übermorgen, bevor es laut dieser Wetterkarte ab 21 Uhr gewittern soll und dann die Temperatur um 10 Grad mindestens fallen wird, auf irgendwie zwischen 25 und 30 Grad am Montag. Ja, bis dahin gibt es jetzt hier aus dem vorvorigen Morgenradio, aus dem vorgestrigen Morgenradio, ein paar Abkühltipps an heißen Tagen.
1: Unterwegs hilft schon mal der Wasserhahn auf der öffentlichen Toilette. Am besten lasst ihr euch das Wasser dazu über die Innenseite der Handgelenke laufen. Gegen den heißen Kopf hilft dann auch gezielt mit der Hand kaltes Wasser über den Nacken laufen zu lassen, direkt unterhalb des Haaransatzes. Hinter den Ohren, an den Schläfen und auf der Stirn kühlt das Wasser ebenfalls besonders effektiv. Ein anderer, wassersparenderer Tipp für euch sind kalte Wadenwickeln. Die benötigen aber ein bisschen Vorbereitungszeit. Haltet dazu zwei Geschirrtücher unter den Wasserhahn, wringt sie leicht aus und legt sie dann in einer Tupperbox oder einer Schüssel in den Kühlschrank. Wenn die Tücher durchgekühlt sind, könnt ihr sie um eure Waden wickeln und die Abkühlung genießen. Für Faule gibt's das Ganze auch in der fertigen Version. Schaut dazu einfach bei DM in der Mami-Abteilung vorbei. Die haben Beinwinkel für Schwangere. Diese sind dann schon fertig präpariert und müssen nur noch in den Kühlschrank gepackt werden. Wenn ihr zu Hause seid, könnt ihr alternativ auch einfach gleich schon kalt duschen gehen oder ein kühlendes Fußbad machen. Und für ganz besonders heiße Tage gibt es dann auch noch einen anderen Tipp, und zwar die Abkühlung, die auch noch schmeckt. Selbstgemachter Eistee. Ich persönlich setze dafür auf Pfefferminztee, denn das Menthol der Pflanze kühlt zusätzlich. Da braucht ihr dann nicht mal mehr Eiswürfel. Für den Tee gieße ich 4 Beutel Pfefferminztee mit einem heißen Liter Wasser auf. Ich lasse das Ganze mindestens 15 Minuten lang ziehen. Falls ihr es süß mögt, tut den Zucker am besten rein, solange der Tee noch warm ist. Dann löst er sich besser auf. Ich trinke es aber am liebsten ungesüßt, das schmeckt auch gut. Sobald der Tee dann abgekühlt ist, presse ich eine ganze Zitrone rein und stelle den Tee in den Kühlschrank. Dort muss er noch ein paar Stunden ordentlich durchkühlen und danach ist er dann richtig lecker und erfrischend.
2: Vielen Dank, Valentina, für diese Tipps. Wir haben auch noch was, das wurde auch letztes Jahr in der Auftaktsendung durchgesagt. Ich habe es jetzt leider gerade nicht gefunden im O-Ton, aber auf der Website freiburg.de gibt es eine Karte mit Trinkwasserbrunnen und Stelen in Freiburg im Stadtgebiet. Vor allem im Stadtgebiet, leider in der Peripherie weniger. Dafür gibt es da teilweise im Wald Trinkwasserbrunnen, die als solche nicht ausgewiesen sind, aber der Förster meines Vertrauens sagt, die werden kontrolliert, also ist relativ unbedenklich.
3: Hier gibt es die Geheimtipps.
2: Also der nächste hier tatsächlich, das habe ich auch erst letztens zufällig entdeckt, ist an der Ecke.
3: Wo ist denn hier?
2: Also ja genau, wir sind hier, Entschuldigung, du hast recht. Wir sind hier im Studio in der Adlerstraße 12 auf dem Greta-Gelände, also im Grün, relativ zentral. Und hier zentral gibt es tatsächlich einige. Das nächste ist in der Ecke Moltke Straße Wilhelmstraße, genau. Und da ist ein Brunnen tatsächlich mit Trinkwasser. Und da kann man sich sogar hinsetzen. Das ist gegenüber von diesem Moltke-Café, wenn ihr das kennt. In der Nähe ist auch ein Bäcker. Und da kann ein Mensch sich auch tatsächlich relativ schattig hinsetzen, vielleicht sich ein bisschen abkühlen und eben kriegt Trinkwasser.
3: So, ein weiteres Trinkwasserreservoir, vielleicht ein bisschen außerhalb mal. In der Innenstadt, Altstadt gibt es immer mal wieder welche.
2: Die Synagoge ist auch einer zum Beispiel.
3: Genau, und so auch in der Altstadt, so um nordöstliche Teil vom Schlossberg, da gibt es immer mal wieder welche. Aber sonst gibt es in St. Georgen, sehe ich ein paar.
2: Einige, ja.
3: An der Hofer Straße, die von der Stadt aus sich aus der Lörracher Straße transformiert. Gibt es ganz drei, fast nebeneinander. Und
2: ganz in der Nähe vom Bahnhof Freiburg-St. Georgen ist eine. Da habe ich auch schon mal draus getrunken. Das ist auch ein sehr charmanter Brunnen. Also so ein richtiger Brunnen, wie man sich's vorstellt. Ne?
3: Ja.
2: Also ich meine, nichts gegen das Ding auf dem Platz, sogar Gurgel, das ist so eine Stele mit einem Wasserhahn, auch wichtig, aber so Brunnen sind natürlich irgendwie charmanter, finde ich.
3: Finde ich auch, finde ich. Und dann gibt es auch in Haslach, habe ich einen Brunnen hier, das ist der Dorfbrunnen.
2: Ah, Tatsache, das ist
3: in der Kistnerstraße. Aber was du gerade sagst zu verschiedenen Brunnen, ich war vor einer Woche im Fichtelgebirge, das ist ein sehr süßes Gebirge, da ist gar nicht so viel los und da gibt es auch sehr, sehr viele Brunnen. Und immer mal wieder unterschiedlich ausgelegt. Und da habe ich auch viel über, wie verschieden Brunnen sein können, gelernt. Also Fichtelgebirge, wenn ihr mal Urlaub in etwas kühleren Wäldern machen wollt, auch eine gute Wahl. Nicht so anstrengend.
2: Stimmt, wenn ihr Richtung Hinterzarten fährt und euch da ein bisschen abkühlen wollt, am Mathisle-Weiher ist, gibt es eine Hütte. Manchmal kann sein, dass sie das Wasser dann abdrehen, wenn es Wassermangel gibt. So in diesen Zeiten passiert das schon mal. Aber eigentlich gibt es an denen, da sind mehrere Hütten tatsächlich, auch Trinkwasser. Aber wie gesagt, manchmal kam ich schon an, hatte damit gerechnet, dass es welches gibt und dann war es halt abgedreht, weil auch da oben wird das Wasser irgendwann knapp, denke ich mir. Und das läuft dann halt immer so, es läuft und läuft und läuft, ne? Und das ist dann natürlich Verschwendung, in Anführungsstrichen, wenn es schon knapp ist.
3: Dann Richtung Zähringen, zwischen Zähringen und Brühl-Beurbarung, in der Nähe vom Zähringer Friedhof gibt es an der Straßenkreuzung direkt hinter den Bahngleisen Roteburgweg und Sonnenhalte. Da gibt es auch einen Trinkwasserbrunnen oder einen Wasserspender, wie das hier steht. Und auch leider der einzige dort in der Gegend, der ausgezeichnet ist.
2: In der Freiburg-Wiehre, also direkt am Wasserschlössle tatsächlich. Da könnt ihr auch einen Beitrag von unseren KollegInnen Nick und Valentina auf unserer Website nachhören. Die haben letztes Jahr einen Ausflug zum Wasserschlössle gemacht. Da gibt es auch eine ausgewiesene Trinkwasserstelle. Das östlichste tatsächlich, was hier ausgewiesen ist in Freiburg, ist in Ebnet. Das liegt vielleicht auch daran, weil das Stadtgebiet da endet. Sieht so ein bisschen bergig aus am Scheibenberg. Weg. Also ja, kundet's mal aus, wenn ihr Internet habt. Ganz spannend und auf jeden Fall echt nützlich euch in diesen Tagen. Viel trinken, wissen wir ja.
3: Ja, zu den Tipps hattet ihr ja schon einen kleinen Beitrag gehört. Kühl halten, aufeinander achten, viel trinken.
2: Können auch nochmal einen kleinen Clip einspielen.
1: Ich mag es total, mich mittags abzukühlen. Vom Büro fahre ich mit der Straßenbahn zum Hallenbad. Einfach abtauchen. Mein Körper kann sich entspannen und der Sport hilft mir gegen das Mittagstief. Und der Kopf kann dabei so richtig gut abschalten. Ich ziehe ein paar Bahnen im Schwimmbad, das erfrischt mich und danach kann ich dann auch wieder ganz wach und erfrischt zurück an den Schreibtisch gehen. Jetzt ist es natürlich so, dass nicht jeder und jede in der Mittagspause schwimmen gehen kann. Je nachdem, wie eure Zeit da so ist, kann ich euch aber dann alternativ auch raten, einfach mal den Feierabend im Freibad zu beginnen. Denn das Freibad hilft total gegen die Erschöpfung. Man kann die abstreifen, ist danach wieder erholt und aktiviert und hat dann mehr vom Feierabend. Mein ganz persönlicher Tipp ist das Freiburger Westbad, da das 50 Meter Bahnen hat. Die sind doppelt so lang wie reguläre Bahnen in den anderen Bädern. Wenn ihr es weniger sportlich mögt, dann ist das Haslachbad auch sehr zu empfehlen. Das hat aber unter der Woche erst ab 14 Uhr geöffnet, eignet sich also nicht für die Mittagspause, sondern nur für den Feierabend. Ich persönlich, wie ihr vielleicht schon merkt, mag Hallenbäder ein bisschen lieber als Freibäder, weil sie vor einer direkten Sonneneinstrahlung schützen. Ich muss mich also nicht eincremen und kriege auch keinen Sonnenstich. Ihr könnt aber in Freiburg natürlich auch eins der vielen schönen Freibäder genießen. Genaue Infos zu den Bädern und ihren Öffnungszeiten erhaltet ihr auf der Homepage der Freiburger Schwimmbäder unter www.baden-in-freiburg.de.
2: Das können sich natürlich auch nicht alle Leute leisten, aber wir wissen, dass es hier auch viele, viele Baggerseen in der Umgebung gibt. Und selbst im Stadtgebiet Tietenbach, ja, weiß ich nicht, da hört man immer mal Sachen von Parasiten, das ist vielleicht nicht so empfehlenswert, aber der Flückiger zum Beispiel ist ein guter Badesee, auch relativ zentral, oder die Opfinger Seen oder dann noch weiter Richtung Westen oder Effert in Schwarzwald.
3: Oder ein See, der auch immer mal wieder unterschätzt wird, ist der Moosweiher im Landwasser. Der ist für seine Größe, also er ist sehr klein eigentlich, aber dafür ziemlich klar und sauber und kühl vor allem, überraschend kühl jetzt noch.
0: Aus dem vorgestrigen Morgenradio. Abkühlen an heißen Tagen, wie wir es ja seit einigen Tagen haben und heute Morgen, übermorgen noch haben werden. Jetzt ist 12.52 Uhr, gleich drei Viertel hier im Mittagsmagazin Punkt 12 bei Radio Dreieckland Freiburg UKW. 102,3 MHz. Rasch ein, zwei Sendungshinweise. Heute Abend 21 Uhr natürlich wieder zweimal Die Welt ist eine Scheibe von und mit Götz Adler. Dann morgen um 10 Uhr die Jazz News. Da gibt's die Jazzszene aus den USA, die aktuelle. Daran anschließend um 11 Uhr dann morgen Back to the Garage Nummer 843 mit dem Jamie und mit mir. Jamie wird sich über die Innentemperaturen hier im Studio freuen. 31,3 Grad zeigt das Ding hier immer noch an, mehr wird's wohl nicht. Und morgen in Back to the Garage Nummer 843 zum einen der Schluss des Albums der Double Nord Spies aus dem Oktober 1992 und der zweite Teil des neuen Albums von The Datura 4 von vorigem Freitag vom 19. Juni und anderes mehr, zum Beispiel ein Hinweis auf John Spencer, kommenden Mittwoch am 1. Juli im Café Atlantik. Um 20 Uhr morgen, da gibt's dann Michaels Meet the Beat zu hören. Der Monat ist schon wieder rum. Es ist wieder ein letzter Samstag im Monat. Daher blickt der Michael 60 Jahre zurück in den Mai, in den Juni des Jahres 1966, leider ohne Bravo Beatles Blitztournee, die ja vorgestern, gestern und heute durch die Bundesrepublik gezogen ist. München, Zirkus Kronebau, Essen, die Krugerhalle und heute vor 60 Jahren, am 26. Juni 1966, die Hamburger Ernst-Merck-Halle selig. Und das Beatles bringt mich jetzt auf einen anderen Sendungshinweis. Denn übernächsten Dienstag wird Ringo Starr 86 Jahre alt, am 7. Juli 2026. Und zu diesem Behufe gibt es übernächsten Sonntag zwischen 18 und 20 Uhr ein Ringo-Musikspezial zu hören hier bei Radio Dreieckland Freiburg, UKW 102,3 MHz. Aber ein besonderes, nämlich Ringo Starr und seine Country-Platten, aber nicht nur die drei Gesamt-Country-Schallplatten von Ringo Starr 1970, 2025 und dieses Jahr 2026. Nein, noch andere entsprechende Veröffentlichungen von ihm aus anderen Jahren und Veröffentlichungen anderer mit Ringo Starr-Beteiligung und www.rdl.de, wenn ich den Hintern hochkriegt, das da noch rein zu platzieren. Jetzt um 12.55 Uhr gleich 56 habe ich noch einen übrig hier von Hoppla Mulhouse, die fünfte Ausgabe, die übermorgen Sonntag, 28. Juni 2026 im Mensagarten stattfindet zwischen 14 Uhr und 22 Uhr mit 8 Acts. Einen haben wir es übersprungen, das ist irgendwie so eine Oldschool-Gothic-Truppe, Sexblood. Das hat mir überhaupt nicht gefallen. Hören wir zum Schluss den Schluss um 21 Uhr. Panda Drum Machine. Wahrscheinlich wird es da anfangen zu gewittern, laut meiner Wetterkarte hier. Elektronische Musik, kraftwerkianischer Prägung und alles, was sich daraus über die Jahrzehnte entwickelt hat, ebenso wie Riviera und andere zweifelhafte Getränke, haben die Musik des Ein-Mann-Orchesters hinter dem futuristischen Panda-Kostüm von Panda Machine stark beeinflusst. So, da hören wir jetzt gleich das Stück The Track. Damit wünsche ich euch einen schönen heißen Restfreitag. Übrigens habe ich im Vorspann ganz vergessen zu erwähnen, heute in einem halben Jahr ist der zweite Weihnachtsfeiertag 2026. Und in diesem Sinne, liebe Hörerinnen und Hörer, jetzt eben einen schönen heißen Restfreitag mit dem letzten Act von Hoppla Melus Volume 5. Übermorgen im Mensagarten, umsonst und draußen, 14 bis 22 Uhr. Panda Drum Machine mit The Track. Bye bye. Yeah.

Hallo zusammen. An diesem brütend heißen Sommertag möchte ich ein wenig über diejenigen sprechen, für die der Sommer und das Leben im Allgemeinen unbeschwert und wolkenlos sein sollten. Der größte Stressfaktor sollte das Lernen für eine Prüfung oder das Helfen beim Eisessen sein, also die Schulkinder. Aber diese Kinder leben in der Russischen Föderation. Daher sind sie gezwungen, der kämpfenden Armee zu helfen, das Steuern von Drohnen zu lernen und zu lernen, jeden zu hassen, den die Regierung ihnen vorgibt. Ja. Warum ist Hasspropaganda unter Kindern gefährlicher als dieselbe Propaganda unter Erwachsenen? Die Frage, warum autoritäre Regime Kindern und Jugendlichen so viel Aufmerksamkeit widmen, beschäftigt

Ein besonderes Fall ist die chinesische Kulturrevolution, so 1966 bis 1977. Mao Zedong mobilisierte Millionen Schüler und Studenten als sogenannte Hunwebin. Die Jugendlichen würden dazu aufgefordert, gegen Feinde der Revolution vorzugehen. Aber das waren nicht Feinde von Revolution, aber Feinde von Mao. Die Schülerin Song Binbin wurde zu einer symbolischen Figur dieser Bewegung. Wenige Wochen nach Beginn der Kampagne wurde die Lehrerin von der Schule, von dieser Schülerin, gestorben wegen Gewalt. Und das zeigt, wie gefährlich politische Bewegungen werden können, wenn junge Menschen dazu erzogen werden, irgendwelche feindlichen Gruppen zu kämpfen. Ähnliche Mechanismen beschreibt der Historiker Jan Kerschaff in seiner Arbeit über das nationalsozialistische Deutschland. Und zum Beispiel der Historiker Michael Kater, Autor der Standardstudie Hitler Youth, beschreibt die Organisation als eines der wichtigen Instrumente der Nationalsozialismus, Gesellschaftspolitik, die Organisation, ja, die Jugend. Warum beschreibe ich das so genau? Weil nach dem russischen Angriff auf die Ukraine im Februar 2022 beobachten zahlreiche Forscher, Journalisten und Menschenrechtsorganisationen eine verstärkte Politisierung des Bildungssystems Russlands. Dabei spielen insbesondere drei Entwicklungen eine wichtige Rolle. Die Ausweitung patriotischer Bildungsprogramme, aber das ist kein Patriotismus, aber dieser Patriotismus im Verständnis von Putin. Die stärkere Präsenz militaristischer Themen im Schultag und der Ausbau staatlicher Jugendorganisationen. Bereits vor 2022 existierte die Jugendorganisation Junarmee. Und die Leute meistens hat das genannt Putin-Jugend. Sie verbindet patriotische Erziehung mit militaristischen Elementen und wird von Kritikern häufig als Symbol einer zunehmenden Militarisierung der Jugendheit betrachtet. Im Jahr 2022 entstand zusätzlich die Organisation Движение Первых, Bewegung der Ersten. Anders als die Junarmee richtet sie sich an einen deutlich größeren Teil der Schülerschaft und soll junge Menschen stärker in staatliche Projekte einbinden, zum Beispiel verschiedene Marschen mit Flaggen und Musik. Parallel dazu wurden die sogenannten Gespräche über Wichtiges, so «Разговоры о важном», eingeführt. Diese Unterrichtseinheiten finden regelmäßig statt und behandeln politische, historische und gesellschaftliche Themen aus staatlicher Perspektive. Ein besonderes ausführliches Dokument dieser Entwicklung ist der Film Mr. Nobody Against Putin, der russische Lehrer Pavel Talankin. Talankin dokumentierte über einen längeren Zeitraum den Wandel seiner Schule nach Beginn des Krieges. Seine Aufnahmen zeigen eine zunehmende Präsenz militaristischer Symbole, patriotischer Veranstaltungen und politischer Botschaften im Schultag. Kritiker sehen darin eine Verschiebung der Rolle von Bildungseinrichtungen. Schulen sollen nicht mehr ausschließlich Wissen vermitteln, sondern zunehmend auch politische Loyalität fördern. Der belarussische Aktionist, Künstler und Blogger Vitali Bochan, er war ein Lehrer auch in Belarus, aber jetzt ist er auch Asylant, wurde durch Sozialingenieurexperiment in russischen Schulen bekannt. Dabei versendete er gefälschte offizielle Schreiben an Schulverwaltungen, die scheinbar von staatlichen Stellen stammen. Diese enthielten konkrete Anweisungen zur Durchführung von Schulaktionen und zur Gestaltung von Materialien im schulischen Raum. So, zum Beispiel, er hat gesendet die Briefe, dass die Schulverwaltung soll verschiedene seltsame und offensichtlich faschistische Aktionen durchzuführen und Foto und Video

Fragen einzusenden. Die Teilnehmer sollen Plakate mit Slogans tragen, die Paraphrasen von Parolen des Dritten Reichs sind. Zum Beispiel: Alles für Russland, wir sind Russen, Gott ist mit uns. Und ein besonderes war: Ein Land, ein Leute, ein Präsident oder so. Und sie hat diese Foto gehabt. Und danach auf YouTube, man kann das sehen. Zum Beispiel dann war die Aktion mit Alufolienhüte, dass die Lehrerin sollen das basteln und dann Videos aufnehmen, in denen sie behaupten, dass diese Hüte würden sie von der NATO schützen. Und dann hat er auch eigene Helden, so Helden von dieser SWO, Special Military Operation, erfunden. Und der Name war The Walker, so die amerikanische Akteur, Schauspieler. Und dann er hat seltsame Fotos geschickt zur Schule und die Lehrer sollen über den Held zum Schulkinder mitteilen. So, die Experimente zeigen, wie stark Schulen in Russland bereit waren, vermeintlich offizielle Vorgaben umzusetzen, selbst wenn deren Halt ungewöhnlich oder offensichtlich absurd war. Zusätzlich berichten unabhängige Medien wie Medusa, Dosch, The Insider und Важная История über Programme zur militaristischen Rekrutierung von Studenten sowie über eine versteckte Zusammenarbeit zwischen Universitäten und staatlichen Stellen. Zum Beispiel war auch wie ein Plan, wie viele Studenten sollen zur Armee gehen von jeder Universität, zum Beispiel 2 von jeder Universität, und die Verwaltung von Universitäten sollen Leute dazu zwingen.

diesem Zusammenhang stellt sich die Frage nach der Verantwortung von Erwachsenen gegenüber Kindern und Jugendlichen. Schulen sollen Räume sein, in denen junge Menschen lernen, Informationen kritisch zu bewerten und unterschiedliche Perspektiven kennenzulernen. Werden politische Positionen dagegen als alternativlos dargestellt, besteht die Gefahr, dass Bildung ihre zentrale Funktion verliert. Zum Beispiel jetzt sehen wir, dass Kinder erkennen, dass Russisch ist wichtiger und besser als alle anderen Sachen bedeutet. Natürlich beginnen sie alles Nicht-Russische als zweitklassig zu betrachten. In der russischen Presse werden gezielte bewaffnete Angriffe an Schulen, die ausschließlich durch Neonazismus und Rassismus von Russen gegen Nicht-Russen motiviert sind, registriert. Die fremdfeindlichen Straftaten ereignen sich in den großen Metropolen, Moskau und St. Petersburg zum Beispiel, oder in Zentralrussland. Aber insbesondere man sieht Gewalt in den ärmeren Regionen und überraschungsweise die ärmeren und ärmsten Regionen und am stärksten diskriminierten Regionen Russlands sind die nationalen Republiken, zum Beispiel Buryatia, Baschkirie und so weiter, Altai. Der letzte große Fall war im Gorki 2, das ist neben Moskau, im Dezember 2025. Dies ist der Fall von Schulgewalt mit rechtsextremem Hintergrund in der die 15-jährige russische Schule, der offen neonazistische Ansichten vertrat, betrat die Schule mit einem großen Messer und Pfefferspray. Laut Ermittlungen suchte er gezielt nach Kindern mit nicht-slawischen Aussehen und fragte sie nach ihrer Nationalität. Bei dem Angriff wurde ein 10-jähriges Kind und er ist Stadtbürger von Tadschikistan getötet. Und so weiter. Menschen mit nicht-slawischen Aussehen würden seit den 90er Jahren, als die Skinhead-Kultur in Russland florierte,

Antworten, aber man kann nicht das im Schule studieren, weil die Verwaltung sagt, niemand will das studieren. Und das war zahlreiche, also viele, viele Beispiele. Zum Beispiel waren die Eltern im Irkutsk, wollen Buryat-Sprache sprechen oder Buryat-Schule haben. Und Verwaltung sagt, nein, nein, sie brauchen das nicht. Alle Leute sollen Russisch sprechen. Und so, das ist so ungesagte Regeln. Und sogar im Tatarstan, der große und starke und reiche Republik, war großer Skandal mit Massenüberprüfungen durch die, okay, Entschuldigung, dass die Schulen wurden gezwungen, Tatarisch als aus dem Programm, die Pflichtprogramm zu streichen. Und das war im 2017, 2018 Jahre, so vor dem großen Krieg. Aber so große Menge von Leuten in Russland, die sprechen so türkisch, so türkische Sprache wie Tatar, Baschkir und so weiter. Und die andere kleine Sprache. Und ja. Und ich wünsche allen zum Schluss einen friedlichen und wenige singenden Himmel. Und ich hoffe, dass die traditionell die strengen Gesetze im Russland durch ihre nicht zwingende Durchsetzung ausgeglichen werden, wie das war früher, und dass Kinder in sich selbst oder bei den Erwachsenen in ihrem Umfeld Angemessenheit und kritisches Denken finden und sich selbst schützen können. Und was die Musik angeht, habe ich leider niemanden um Erlaubnis gefragt, aber ich finde die Musik sehr gut passende für die Situation. Und ich hoffe, dass niemand daran gestört hat, dass ich einmal das, die Musik benutzt habe. Und ich kann euch die Künstler Manetechka aus Ekaterinburg, Otügen aus Krasnodar und Albatros aus Petrozavodsk wärmstens empfehlen. Vielen Dank.

ja. Entschuldigung, habe ich vergessen. Und alles wegen dieser Hitze. Mein Hirn hat geschmolzen. Ja, was will ich sagen? Mein Plan ist so, neue Aufnahme zu machen, so irgendwelche Artikel über Sibirien und die Leute in Sibirien zu sagen, weil das ist sehr interessant und das Beziehung durch Sibirien und Europa zum Beispiel war sehr, so ist, es ist sehr lange und das war nicht wie mit der Hansa und die anderen Netze von Verkäufer oder so, aber sie haben dieselbe irgendwelche Sache zu machen, zum Beispiel mit Papierverkauf und mit Bienenprodukteverkauf und das war seit langem so im Mittelalter schon und nur wegen die so Zentralrussland,

die Kolonisation, alle diese Prozesse war gestört oder so, die Moskau war Mittelpunkt von all diesen Beziehungen. Und deswegen, ich finde, dass die Leute in Europa und sogar in Asien, sie wissen das nicht, dass so viele verschiedene interessante Kulturen und Sprachen und alle anderen Sachen haben und Traditionen und haben Leute in Sibirien, dass Russland ist nicht Moskau und die größere Teile von Russland sieht nicht aus wie slawische Leute, nicht mit blauen Augen und weißen Haaren und so weiter. Ja, vielen Dank. Oder vielleicht etwas anderes.

0: der 25. Juni 2026. Es ist heiß und hier ist die schwule Welle mit dem Magazin bei Radio Dreieckland und Radio Grenzenlos. Heute mit einer Vielzahl von Themen und Gästen. Wir werden heute eine queere Kurzgeschichte hier vorführen. Gelesen wird sie von dem Schauspieler Peter Hauch-Lamersdorf. Sie heißt Am Ende des Tages und stammt von Andreas Obster. Und auch ihn, Andreas Obster, den Autoren, werden wir später noch interviewen. Dann freuen wir uns auf Dieter Wipti gestern mit dem AfD-Stadtrat Karl Schwarz in Freiburg vor dem Landgericht, die sich getroffen hat und einen Prozess gegen ihn gewonnen hat. Dann waren wir unterwegs auf der Freiburg Pride, dem CSD Freiburg, und sprachen unter anderem mit Nightline Freiburg, mit Lisa Ratz von Amnesty International, mit Holzi von Queer Amnesty, mit Sandra Müller von Fluss e.V. Freiburg, mit Lisa Schneider vom Jugendhilfswerk Freiburg. Wir sprachen mit Philipp Redl vom Zentrum für sexuelle Gesundheit. Wir redeten mit Lucy von Transall e.V. Freiburg. Ebenso sprachen wir mit Maria Müller von der Rosa Hilfe. Und wir sprachen mit Freiburg gegen rechts mit Elena und Sarah. Außerdem freuen wir uns auf Anna May, die uns ihren Song Wild and Free vorstellen wird. Dies ist eine Sendung von und mit Hartmut und gleich geht's los.
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0: Und da sind wir auch schon. Ich bin der Hartmut von der schwulen Welle bei Radio Dreieckland und Radio Grenzenlos. Es ist heiß und ich hoffe, ihr habt euch was zum Trinken rangeholt und könnt unsere Sendung nun genießen, denn wir haben sehr, sehr, sehr spannende Interviews. Unter anderem war ich am vergangenen Samstag bei der Freiburg Pride und habe sehr viele Interviews geführt. Wir hören aber auch gleich eine spannende, queere Kurzgeschichte, auch um ein Pride, und es geht tatsächlich um Homosexualität im Alter. Eine sehr spannende Geschichte, die uns der Schauspieler Peter Hauch-Lamersdorf nachher vorlesen wird. Und sie stammt von Andreas Obster, den wir auch nachher noch zu Gast haben werden. Ja, außerdem freue ich mich über eine Künstlerin, die uns ihren Song vorstellen wird. Anna May, Wild and Free heißt dieser neue Song. Also, es gibt sehr viel zu hören. Anfangen möchte ich mit einem aktuellen Thema, denn gestern gab es einen Prozess. Und zwar gab es Streit um ein Foto. Am Freiburger Landgericht haben sich am Mittwoch, also gestern, die Drag Queen Dieter Wipp und AfD-Stadtrat Karl Schwarz getroffen. Der Grund: die AfD hatte Anfang März ein Foto der Künstlerin ungefragt in einer politischen Collage im Internet genutzt. Hintergrund für das Ganze war eine Vorlesestunde von Dieter Wipp in der Stadtbibliothek von Freiburg. Die AfD machte daraus auf ihrer Webseite einen kruden Rundumschlag gegen eine vermeintliche, so hieß es, linkswoge Ideologie. Dieter Wipp wehrte sich juristisch gegen den Missbrauch ihres Bildes und bekam vom Landgericht Freiburg Recht. Ein wichtiger Erfolg für die Künstlerin und die gesamte queere Gemeinschaft. Kürzlich erst führten wir von der schwulen Welle ja schon mehrfach mit Dieter Wipp deswegen ein Interview. Wie Dieter Wipp die für sie positive Entscheidung des Gerichts bewertet, hat sie uns gestern auch gleich erzählt.
2: Hallo liebe Zuhörer der schwulen Welle. Ja, ich hatte heute meine Gerichtsverhandlung und beziehungsweise Güterverhandlung, anschließend mündliche Verhandlung mit der AfD im Freiburger Landgericht. Es ging daran, auch die AfD in meinem Bericht über politische Werbung und Wahlkampf mit Bezug auf eine Kinderbuchlesung im Februar diesen Jahres machen durfte. Die Kammer des Landgerichts hat heute die einstweilige Verfügung aufrechterhalten und dabei ganz klar deutlich gemacht, dass es hier um Bildrechte ging. Die Verhandlung war fast 2 Stunden lang. Es hat sich alles ein bisschen gezogen, da die Gegenseite auf viele andere Punkte eingegangen sind, die teils gar nicht Gegenstand des Verfahrens waren. Wir mussten uns mit Datenschutz und Persönlichkeitsrechten und sonst was alles rumschlagen. Aber ich freue mich sehr, dass das Gericht die einstweilige Verfügung aufrechterhalten hat und bin gespannt, was jetzt noch kommt. Mein nächster Standpunkt ist, mich um Schadensersatz zu bemühen für den Schaden, der mir passiert ist und für die ganze viele Zeit und die Einschränkungen, die ich jetzt einfach hinnehmen musste bei all diesen Sachen. Aber das wird sich jetzt die Zeit zeigen. Ich freue mich etwas darüber, dass das Gericht Freiburg die Einzelverletzungsverfügung aufrechterhalten hat und wünsche euch einen schönen Abend.

0: am vergangenen Samstag war in Freiburg wieder Pride angesagt, der CSD Freiburg. Und wir waren für euch unterwegs, auch auf dem Platz der alten Synagoge. Und dort gab es einige Stände. Und passend zu dem Bericht eben von Dieter Wipp passt das folgende Interview mit Freiburg gegen Rechts.
1: Jetzt bin ich auch bei einem sehr wichtigen Stand auf dem CSD in Freiburg, nämlich Freiburg gegen Rechts. Und ich spreche mit
2: Elena
3: und Sarah.
1: Ja, ihr seid von Freiburg gegen Rechts. Was genau ist Freiburg gegen Rechts?
3: Freiburg gegen Rechts ist ein zivilgesellschaftliches Bündnis mit verschiedenen Akteuren und BündnispartnerInnen. Zu uns gehören Parteien und Jugendorganisationen, zu uns gehören queere Gruppen, zum Beispiel CSD, zu uns gehören Umweltgruppen, Fridays for Future, der Gewerkschaftsverbund Freiburg, Verdi, Motorradclub Coole Wampe, Seebrücke, also viele, ich habe sicher auch einige vergessen, verschiedene Gruppen, Eltern gegen Rechts, VVN, BDA, genau, die sind alle in unserem Bündnis. Dazu kommen noch viele Privat- und Einzelpersonen, die das mitgestalten, und wir sind über AGs organisiert, und eine AG ist eben die Infostandgruppe, und wir gehen zu Veranstaltungen, um unser Bündnis zu präsentieren und auch Veranstaltungen zu unterstützen. Und wir machen aber auch Infostände vor Wahlen, Bundestagswahlen, Landtagswahlen in den Stadtteilen in Freiburg, wo am meisten eine AfD gewählt wird. Gehen da jedes Wochenende hin und sprechen mit Menschen, genau, eine gute Wahl zu treffen.
1: Und was ist euer Eindruck? Könnt ihr, wenn ihr so in Stadtteile geht und mit den Leuten spricht, die vielleicht auch AfD oder anderes wählen, könnt ihr das ja bewirken? Hören die Leute zu? Sind die für Argumente zugänglich?
2: Es ist ganz unterschiedlich. Also gerade auf Veranstaltungen wie hier auf dem CSD sind uns die Leute wohlgesonnen. Die vertreten meistens die richtige politische Meinung. Da kriegen wir eher Support und Austausch und hey, cool, dass ihr da seid. Schön, dass ihr das macht. Bei den Wahlkampfständen vor den Wahlen war es jetzt schon auch, dass es zu Diskussionen kam. Es gibt welche, die sind noch unentschlossen oder die kann man noch mit Argumenten erreichen. Und dann muss man aber auch sagen, es gibt auch immer welche, die kommen, die vielleicht auch nur einen Kommentar ablassen, dann schon weitergehen. Oder wo man einfach merkt, okay, da lohnt sich gar nicht, irgendwie ins Gespräch zu gehen. Derjenige will gar nichts hören, der hat seine feste Meinung. Und da müssen wir auch gucken, wo lohnt sich's.
1: Ja, was ist überhaupt euer Eindruck? Mir geht es selber auch, weil ich im Internet diskutiere mit irgendwelchen Leuten, die irgendwie rechts sind. Habt ihr Gefühl, die Leute wollen Argumente? Habt ihr Gefühl, die Leute sind zu kriegen teilweise auch wirklich noch? Oder ist es eine Trotzhaltung bei vielen Leuten? Wie würdet ihr das so einschätzen durch eure Erfahrungen?
3: Ich würde sagen, wir konzentrieren uns auf die Menschen, mit denen man sprechen kann. Unser Bündnis bietet auch Workshops an zum Thema Haltung zeigen. Dort lernt man zu argumentieren oder die Schrecksekunde zu überwinden, wenn man Zeuge wird von rassistischen Aussagen im beruflichen, im privaten oder im familiären Umfeld, wie man da reagieren kann, wie man Menschen anspricht, bei welchen Menschen es sich lohnt, auch zu argumentieren, und bei Menschen mit einem gesicherten oder einem festen rechtsextremen Weltbild lohnt sich natürlich eher nicht. Aber wir konzentrieren uns auf die Menschen, mit denen man reden kann. Und wir haben eben auch Infomaterial, wenn dann Leute mit Thema Mieten, mit Thema Arbeit, mit Thema Feminismus kommen, dann haben wir auch Flyer und einfach Argumente. Wir entwerfen auch Flyer zu Themen, die wir wichtig finden, verteilen die. Genau, also wir sammeln auch gute Argumente, die wir dann auch versuchen anzuwenden.
1: Und ihr seid auf dem CSD heute. Wie habt ihr den CSD denn heute wahrgenommen? Wart ihr auf der Parade mit dabei oder wart ihr am Stand die ganze Zeit, habt arbeiten müssen? Wie ist euer Eindruck heute?
2: Tatsächlich sind wir nicht mitgegangen. Wir waren den ganzen Tag am Platz der alten Synagoge. Wir haben dann mal geschaut, als der Zug losgegangen ist. Es war lebendig. Es waren ganz viele unterschiedliche Menschen da, junge, alte. Es war eine super schöne, entspannte Stimmung. Viele Leute, wie ich eben gesagt habe, haben sich bedankt, dass wir da sind, dass es uns gibt. Das Thema liegt schon vielen auch am Herzen.
1: Ja, ich wundere mich immer auch selber so ein bisschen. Man hat vor ein paar Jahren immer gedacht, es gibt immer diese ganz großen Demos, wo dann 20.000, 30.000 Leute sind. Und jetzt habe ich das Gefühl, jetzt ist die Gefahr fast ein bisschen größer wie damals, so ein bisschen auch gerade in Ostdeutschland und so weiter. Woran hakt es denn, dass jetzt die großen Demos nicht mehr kommen? Habt ihr da so eine Erklärung?
3: Also meine Idee ist, dass die Enttäuschung einfach groß ist, dass die Politik wenig zugehört hat und viele Menschen das Gefühl hatten, dass sie nicht gehört werden und nichts bewirken können. Also ich glaube, dass auch gerade die aktuelle Regierung nicht stark darin ist, den Menschen zuzuhören, wo die Probleme sind und ja, dann vielleicht auch Menschen frustriert sind. Ich habe das Gefühl, so war es auch ein bisschen bei den Klimastreiks, Fridays for Future. Wahnsinnig viele Leute haben super viel Herzblut investiert, für ihre Themen auf die Straße zu gehen und wurden wenig gehört. Und genau, ich glaube, dass es so auch spielt, den rechten Akteuren so ein bisschen in die Hände. Die Menschen haben das Gefühl, nicht gehört zu werden, nichts bewirken zu können. Und dann kommen rechte Kräfte, die sagen, die keine Lösungen haben für unsere Probleme, aber sagen, wir können euch einen Schuldigen bieten. Und das sind dann eben Gruppen, die wenig Mitspracherecht haben, auf die man sich dann konzentriert und zu Feindbildern macht. Umso wichtiger ist es, ja, Leute zu mobilisieren, zu Veranstaltungen zu gehen. Und mein Gefühl ist auch, dass auch so der CSD jetzt von Menschen auch mehr als politisches Statement wahrgenommen wird, aktuell vielleicht. Und nicht nur eine Partyveranstaltung ist, sondern man auch irgendwie sich solidarisiert und ja.
1: Wenn man euch unterstützen möchte, ich finde es auch eine sehr wichtige Arbeit und alle haben immer ein bisschen Sorge, ob das alles mal kippen könnte und so weiter. Wie kann man euch unterstützen?
2: Natürlich gerne, wenn man einfach auch tatkräftig dabei ist. Wir treffen uns immer am ersten Donnerstag im Monat zu einem Bündnistreffen, wo wir auch über die AGs sprechen. Wir haben verschiedene Arbeitsgruppen und gerade auch um große Aktionen auf die Beine zu stellen. Du hast jetzt auch die Demonstrationen angesprochen. Da braucht es einfach Man- und Women-Power. Ja, wir haben auch immer wieder Ausgaben für unsere, also wenn wir Sticker drucken, wenn wir Flyer drucken.
1: Also man könnte auch spenden, prinzipiell. Habt ihr Möglichkeiten, dass man euch vorfindet?
2: Das ist das Problem, dass wir kein eingetragener Verein sind. Keine Spenden. Okay.
3: Zu uns kommen Menschen und sagen, ihr könnt Aufkleber bestellen, wir bezahlen die Rechnung. Oder ihr könnt einen Banner drucken lassen, wir bezahlen die Rechnung. Und auch unsere Bündnispartner, zum Beispiel auch Gewerkschaftsverbund oder Parteien, sind immer wieder großzügig und unterstützen uns. Aber wir können jetzt von Privatpersonen keine Spenden annehmen, aber mit Material unterstützt werden. Und das Bündnis lebt aber auch einfach davon, dass Menschen zum Bündnistreffen kommen oder sich den AGs anschließen. Wir haben eine Homepage, Freiburg gegen Rechts, da kann man sich informieren, wer alles Partner ist und wie man sich beteiligen kann. Wir haben eine Signal-Gruppe, der man beitreten kann und einen E-Mail-Verteiler. Da wird man informiert, was wir für Aktionen planen, aber auch, was unsere Bündnispartnerinnen für Aktionen, politische Aktionen haben, die dazu passen.
1: Alles klar. Dann toll, dass es euch gibt, toll, dass ihr das Ganze macht. Vielen Dank, dass ihr euch kurz Zeit genommen habt, mir ein Interview zu geben. Ich wünsche ganz viel Erfolg euch für die weitere Arbeit. Und natürlich heute trotz allen, trotz der Arbeit und trotz der Hitze natürlich auch eine Happy Pride.
2: Danke. Ja, dir auch viel Erfolg weiterhin.
3: Dankeschön. Und vielleicht gibt es ja ein paar Leute, die Lust haben, mitzumachen bei Freiburg gegen Rechts.
1: Wäre toll auf jeden Fall. Dankeschön.
4: Danke. Hey zusammen. Hallo. 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Der Song erzählt die Geschichte darüber, sich selber sein zu dürfen und gerade zu stehen und nicht irgendwie sich zu ducken, sondern wirklich sich die Freiheit nehmen, sich selbst zu sein, sich selber sein dürfen. Ich wünsche euch viel Spaß mit der neuen Single Wild and Free von mir, Anna May. 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

0: Ich bin nun am Stand von Amnesty International auf dem CSD in Freiburg und spreche mit der...
1: Mit der Lisa, hi.
0: Hi, grüß dich. Ja, wie ist für dich der CSD bis jetzt gewesen? Hast du viel mitbekommen? Bist du am Stand gewesen? Hast du die Parade gesehen?
1: Ich war bei der Parade dabei und jetzt hier am Stand. Also man kriegt schon viel mit und also wie jedes Jahr sehr bunt, sehr heiß leider. Gefühlt Rekord, was denke ich, das sagen alle. Aber genau, ich glaube, ich finde es cool, dass die Leute sich trotzdem nicht unterkriegen lassen und kräftig protestieren und genau, feiern.
0: Ja, und Amnesty, man kann sich vorstellen, was ihr macht. Ihr kämpft für die Menschenrechte natürlich. Gibt es momentan besonders Themen, die euch besonders beschäftigen gerade aktuell?
1: Gut, ich glaube, uns gehen die Themen leider nie aus. Menschenrechte in letzter Zeit ist auch so ein bisschen, als Argument wird es von manchen jetzt auch nicht mehr so richtig wahrgenommen, gerade in der Asylpolitik. Deswegen glaube ich, ist da gerade so eine der größten Problemzonen. Aber natürlich halt heute Queerrechte, Menschenrechte. Also deswegen sind wir auch heute hier, gerade mit diesem Melderegister, das jetzt auch in Baden-Württemberg angedacht wird für Transpersonen, liegt uns sehr am Herzen. Da haben wir auch eine Petition, können auch gerne Leute unterschreiben oder auf amnesty.de schauen und sich da informieren. Wir haben auch immer wieder Aktionen, jetzt auch für den Pride in Budapest, dass wir da dafür protestieren, dass der weitergemacht wird. Und genau so haben wir immer durch die Bank weg von verschiedenen Themenbereichen. Jede Menschenrechtsverletzung setzen wir uns eigentlich ein.
0: Du hast ja gerade von der Petition gesprochen. Um was geht es denn da genau für alle, die sich da jetzt gar nicht auskennen?
1: Genau, also wir haben mehrere Petitionen. Eine einmal zum Pride in Ungarn, aber die andere ist auch speziell hier in Baden-Württemberg. Da soll es jetzt eine Änderung der Meldeverordnung geben, die speziell trans-, inter- und nicht-binäre Menschen benachteiligt, weil wir haben uns ja alle sehr gefreut über das Selbstbestimmungsgesetz und da kann man auch schon personenbezogene Daten im Verdachtsfall abrufen. Aber was jetzt verändert werden soll zum 1. November 2026 ist, dass es auch anlasslos passieren kann und vor allem, dass alle Mitarbeiter in Ämtern diese abrufen können. Und wenn eben man praktisch ein Register hat, wo Transpersonen und nicht-binäre Personen registriert sind, die Geschichte hat gezeigt, dass das eine sehr schlechte Idee ist und wir wollen jetzt dagegen protestieren und deswegen schreiben wir Briefe an den Innenminister Manuel Hagel, um das zu verhindern und wenn ihr das hört, ihr könnt auch gerne eine E-Mail schreiben oder Briefe, wenn die Arbeit von Amnesty eins gezeigt hat, dass Briefluten können was bringen, also einfach gerne schreiben, sich melden, laut sein, dass man sieht, dass es sichtbar wird, wie viele wir sind und dass wir uns nicht einfach dem hingeben und die CDU klammheimlich da irgendwie Sachen zurückdreht, die wir nicht wollen, die uns benachteiligen.
0: Wie ist der Andrang bei euch am Stand? Kommen sehr viele Leute, interessieren sich sehr viele Leute dafür?
1: Ja, ich glaube schon. Also gerade jetzt nach der Parade und auch davor, dass immer wieder Leute kommen. Ich meine, die Leute gucken auch immer gerne, was gibt's so an einfach Regenbogen-Merch, dass man sich eindecken kann. Aber auch, wir haben gemerkt, dass viele Leute eben auch sich politisch auch engagieren und natürlich die Gelegenheit auch nutzen. Ist ja auch eine politische Veranstaltung. Ich glaube heute diese ja mehr denn je, dass wir aktiv sein müssen und es nicht nur eben als eine Gelegenheit sehen müssen, um uns zu feiern und stolz zu sein, aber auch, dass wir für unsere Rechte einstehen und laut sind, um zu zeigen, es zählt genau jetzt, weil wir eben sehen, dass gerade Transrechte und so weiter immer mehr unter Geschuss geraten, auch in Deutschland, und wir dafür einstehen wollen. Und ich glaube, das sieht man auch heute, dass die Leute das möchten und da viel unterschreiben.
0: Ja, und generell hat man das Gefühl, dass sich ja manches ein bisschen so stockt oder irgendwie wieder zurückgedreht wird, dass es Rechte und andere gibt, die irgendwie versuchen, die Rechte wieder ein bisschen wegzunehmen und so weiter. Ist das auch dein Eindruck?
1: Auf jeden Fall, ja, also ich habe das Gefühl, leider ist, weil nehmen wir uns immer noch Amerika und England da als Vorbilder und es schwappt auch zu uns rüber und man sieht ja auch an der wieder steigenden Zahlen von Gewalt gegen queere Personen und vor allem gegen Transpersonen, dass es leider aktueller ist denn je und wir lauter sein müssen denn je, um dagegen vorzugehen.
0: Wenn man sich bei euch beteiligen möchte, wenn man euch helfen möchte oder wenn man sich informieren möchte, wie kann man das denn tun?
1: Voll gerne. Also wir freuen uns immer über neue Unterstützung. Wir sind in Freiburg so organisiert, dass wir insgesamt als Gruppe uns immer wieder treffen. Da gibt es immer am ersten Dienstag im Monat so ein Einsteigertreff um 19 Uhr bei uns in der Basler Straße, da beim Amnesty-Büro. Da kann man gerne vorbeikommen und einfach mal reinschnuppern. Und wir haben auch eine queere Untergruppe. Also gerade für queere Personen, die sich da speziell für queere Themen einsetzen möchten, können richtig gerne vorbeikommen und da einfach mal reinschnuppern. Wir machen genau ganz viel und eben auch speziell zu queeren viel Sachen viel.
0: Und wie viel groß ist denn in Freiburg? Kann man sich vorstellen, wie viele Leute seid ihr?
1: sehr unterschiedlich, weil wir auch viele Studenten sind, aber wir sind offen für alle Personen. Also ich glaube, wir sind so um die 20, 25 maximal und es wechselt dann immer auch im Semesterverlauf, wie viele Leute gerade Zeit haben. Aber uns ist auch wichtig, dass die Leute immer auch so viel geben, wie sie können und sich so einsetzen, wie sie möchten und dann halt auch die Zeit nehmen, wenn mal Uni oder irgendwas ansteht. Von dem her, genau, aber so immer wechselnd.
0: Alles klar, dann wünsche ich dir jetzt auf jeden Fall heute noch viel Erfolg und euch sehr viel Erfolg. Vielen Dank, dass ihr das überhaupt macht hier und ja, Happy Pride.
1: Danke, Happy Pride.
0: Weiterhin stehe ich am Stand von Amnesty und einer, der schon seit vielen, vielen, vielen, vielen Jahren schon dabei ist, auch hier in der queeren Szene, auch schon seit vielen Jahren auch aktiv ist, ja, der Holzi. Hallo Holzi.
2: Ja, hallo Hartmut und hallo Hörer.
0: Holzi, ja, du bist ja auch besonders aktiv bei Queer Amnesty. Was ist denn Queer Amnesty ganz genau?
2: Ja, Queer Amnesty ist ein Themennetzwerk innerhalb von Amnesty, das sich mit den Rechten von LGBTIQ plus allen weltweit beschäftigt. War ganz früher mal etwas verstaubt und nur so in den Großstädten von klassisch Hamburg, Köln, Berlin, wo halt die Szene so ist. Und hat sich aber in den letzten Jahren ausgebreitet und ist ein Zusammenschluss der queeren Gruppen bei Amnesty in Deutschland, der Schweiz und Österreich.
0: Und da geht es tatsächlich um weltweit queere Menschen oder geht es auch in Deutschland um queere Menschen? Wie würdest du das beschreiben?
2: Also Amnesty arbeitet ja grundsätzlich eigentlich immer nur zu Fällen aus dem Ausland, nicht aus dem eigenen Land. Aber wir gehen ja, so wie Amnesty sich verändert hat, immer mehr auf Themenarbeit. Also nicht so sehr Einzelfallschicksale, sondern einfach Themengeschichten. Und dadurch ist natürlich auch die Lage in Deutschland ins Mittelpunkt des Interesses gerückt. Weil wir haben zwar viel Veränderung, aber es ist ja nicht alles Gold, was glänzt. Und wir haben noch genügend Themen. Und das wird auch gerade zunehmend wieder schwieriger, muss man leider sagen.
0: Hast du, wenn du so lange dabei bist, hast du irgendwelche Länder, wo du sagst, das liegt dir besonders am Herzen oder hat sich was bewegt in den letzten Jahren oder ist besonders schlimmer geworden? Hast du da besondere Schwerpunkte?
2: Also mir persönlich ist es vollkommen egal. Wir werden aktiv, wo wir was finden, wo wir es machen können. Hier persönlich in Freiburg, würde ich sagen, ist mein Thema eigentlich immer das Thema Iran, weil ich es nach wie vor überhaupt nicht verstehe, warum Freiburg als einzige Stadt in Deutschland eine iranische Partnerstadt haben muss. Einem Land, in dem nach wie vor Schwule und Lesben von den Dächern geworfen werden, zum Tode verurteilt, gefoltert, verfolgt, im Alltag diskriminiert und die ganz, ganz weit weg sind von dem Leben, was wir hier haben.
0: Habt ihr denn Gelegenheit, mit Leuten im Iran auch zu sprechen, die betroffen sind?
2: Nicht wirklich. Es gibt zwar ja hier eine deutsch-iranische Gesellschaft und die Diskussion ist natürlich auch innerhalb von Amnesty nicht ganz unumstritten. Also auch wir haben innerhalb der Gruppe lange und viel zu dem Thema diskutiert, wie wir uns positionieren, wie wir an der Stadt gegenüber auftreten. Aber ich sage jetzt mal für mich ganz persönlich, ich habe vor 15 Jahren Queer Amnesty gegründet und für mich war der Iran immer so eins dieser Themen. Ein Land, wo es eine Todesstrafe gibt, wo ich eigentlich herkomme aus der Antitodesstrafenbewegung, was für mich undenkbar ist, wo queere Menschen einfach grundsätzlich immer verfolgt werden, auch wenn der Iran heute in den Städten natürlich in vielen Dingen modern erscheint, aber die Gesellschaft ist strukturell halt einfach wirklich noch ganz weit hinten und da kann niemand von uns hier ein CSD feiern oder sonst wie und insofern haben wir keine Kontakte, aber es ist ein Thema, was ja immer wieder aufkommt, auch, sage ich mal, bundesweit in den Medien. Ich habe vorgestern erst wieder einen Artikel gelesen, weiß gar nicht mehr, in welcher Zeitung es war, wo auch lange drüber geschrieben wurde, dass Freiburg als einzige Stadt in Deutschland nach wie vor an dieser Partnerschaft festhält. Und insofern, wir greifen es immer wieder auf im November zum Cities for Life Aktionstag, der 30.11. Freiburg ist ja auch Mitglied bei Cities for Life, Städte gegen die Todesstrafe. Und da ist der Iran natürlich immer wieder Thema. Dann ist es zwar nicht die queere Seite, die zur Sprache kommt, aber wir können wenigstens die Situation im Land thematisieren.
0: Wie wird es denn begründet, dass es, dass man festhält? Ist es dann schon den Faden, den man behalten möchte, um vielleicht doch noch einen Draht hinzuhaben? Oder was wird euch da gesagt?
2: Naja, die Stadt macht das ja ganz elegant. Sie sagen, es gibt auf offizieller Ebene keine Zusammenarbeit mit dem Iran oder mit dem Regime. Es bleibt sozusagen die informellen Kontakte innerhalb der Bürgerschaft, damit man sozusagen die Chance hat, wenn das Regime mal fallen sollte, dass dann die Kontakte nicht weg sind und dass man dann die Zivilgesellschaft unterstützen kann. Ist ein schöner Gedanke, aber wieder meine persönliche Meinung, ich glaube, es geht an der Realität einfach vorbei. Und,
0: ja, wie kann man sich denn bei Queer Amnesty engagieren? Wie kann man euch kontaktieren? Wie kann man mitmachen?
2: Also man erreicht uns über die Amnesty-Kanäle, ganz normal, klassisch für die Älteren vielleicht Facebook, über Instagram, über Blue Sky, wir sind überall vertreten. Amnesty-Südbahn.de, unsere Webseite, darüber erreicht man uns und wir sind quasi 24/7 online erreichbar. Wir haben ein Büro in der Basler Straße 20 in der Nähe der Johanneskirche. Da sind wir dienstags von 19 bis 20 Uhr immer erreichbar. Da haben wir eine Sprechstunde. Und es gibt einmal im Monat, am ersten Dienstag im Monat um 19 Uhr, ein Einsteigertreff, wer sich direkt wirklich aktiv engagieren möchte.
0: Wer kommt denn da? Kommen auch Betroffene? Kommen Leute, die aus dem Rahmen zum Beispiel hier sind oder aus anderen Ländern, wo es Probleme gibt, die dann sich bei euch beraten lassen? Oder kommen eher Leute, die sich informieren möchten über die Länder?
2: Das ist ganz unterschiedlich. Wir haben tatsächlich Aktive, die gerne kommen möchten. Es kommen manchmal auch spontane Lehrer vorbei, der irgendwie eine Unterrichtsstunde zum Thema vorbereiten möchte und Material möchte. Es kommen auch öfters Flüchtlinge, die irgendwelche Probleme rund ums Asylverfahren haben. Da können wir aber keine Beratung machen. Das dürfen wir rechtlich nicht und da fehlt uns auch die Kompetenz. Und wir haben eine Zeit lang mal eine juristische Beratung gehabt, aber wie das so ist bei einer Hochschulgruppe, die waren alle irgendwann fertig, haben das Freiburg verlassen, widmen sich ihrem Leben und dann ist halt einfach niemand mehr da, der das fachlich machen kann. Und dann müssen wir einfach an andere Gruppen weiterverweisen. Und ja.
0: Ja, und du bist ja auch schon lange hier beim CSD dabei. Du hast ja in Freiburg CSD viele Jahre jetzt schon gesehen. Warst du heute auch auf der Parade? Und wie war der CSD bis jetzt für dich?
2: Unglaublich heiß. Also
0: allerdings, ja, 36 Grad, glaube ich.
2: Ja, ich glaube, neben Liebe und Musik ist Wasser heute das wichtigste Thema. Und ich war auch auf der Parade unterwegs, auch zum Teil einfach zum selber mal gucken, was ich schon viele Jahre nicht mehr gemacht habe, weil ich immer für Amnesty unterwegs war. Hab halt Bilder gemacht für unsere Social-Media-Kanäle, ein paar Videos, Fotos und hab's einfach mal genossen, diese unglaubliche Dynamik. Ich fand es wieder ganz beeindruckend, wie viele Leute unterwegs waren, gefühlt quer durch alle Schichten, vom Rentner bis zum Schüler. Die 15-jährige Tochter meiner Nachbarin, die sonst nie aus dem Haus geht, ist heute zum CSD nach Freiburg gefahren, hat gesagt, sie trifft sich da mit ihren Freunden, was ich total cool fand. Ich habe keine Ahnung, ob sie irgendeinen queeren Bezug hat, aber es war einfach wichtig, dabei zu sein. Und das sieht man hier auch, es sind wirklich alle vertreten, Familien, junge Leute, queere Personen, Allies, was auch immer. Und es ist einfach eine super entspannte, tolle Atmosphäre und Freiburg kann nichts Besseres passieren.
0: Ja, finde ich auch auf jeden Fall. Ja, dann viel Erfolg weiterhin, vielen Dank für dein ganzes Engagement und natürlich dann weiterhin eine Happy Pride.
2: Danke, dir und allen Hörern natürlich auch.
0: Dankeschön.

Wir bleiben thematisch beim CSD und hören jetzt gleich eine sehr spannende Kurzgeschichte. Sie heißt Am Ende des Tages, die mir sehr gut gefällt. Und diese Kurzgeschichte hat auch einen Preis gewonnen, über den wir gleich noch sprechen. Zunächst allerdings hören wir uns diese Kurzgeschichte an, gelesen von dem Schauspieler Peter Haug Lammersdorf, der auch für Arte spricht oder für Dreisat. Derzeit kann man ihn gerade in einer Loriot-Produktion im Freiburger Waldgraben-Theater sehen. Wir hören also nun die Geschichte Am Ende des Tages.

Am Ende des Tages. Silbrig, pinkfarben, hartnäckig schimmerte der Glitzer auf seiner Haut, auf der Hand, dem Unterarm, unwirklich und fremd in der Abendsonne des Innenhofs. Als er mit zittrigen Fingern darüber fuhr, fühlte es sich an, als berührte er eine fremde Welt. Lebhafte Musik und dumpfe Rhythmen drangen aus der Ferne in sein Ohr, träge wie durch Wasser. Hinter ihm zogen die Wagen der Parade vorbei, bunt, lärmend, übermütig. Das Echo eines Lebens, das ihn nie erreichte. Allein saß er auf der hölzernen Bank. Seine Hand streifte den untersetzten Bauch, die Haut gezeichnet von kleinen Schatten, verwittert, den Kopf leicht gesenkt. Der Blick offen, aber verloren in der Bewegung der Menschen, die auf den Bänken saßen und sich vor den Imbissständen bewegten wie schillernde Fische im Strom aus Farben, Musik und Stimmen. Er nahm sie kaum wahr. »Warum saß er hier?«, fragte er sich kurz. Die Sommerwärme, die ungewohnten Klänge hatten ihn am Mittag aus dem Pflegeheim fortgezogen wie ein Magnet, hinein in die sonnigen Straßen voller Menschen. Der Glitzer haftete in den Falten seiner Hand, in den Lebenslinien, die mit jedem Jahr tiefer geworden waren. Steife Gelenke, die beim Bewegen knirschten wie Erinnerungen, die zu lange nicht berührt worden sind. Die kleine Regenbogenflagge in seiner Hand wirkte verloren zwischen den groben, faltigen Fingern. Er wusste nicht mehr, woher sie kam. Die Rhythmen zogen seine Gedanken zurück zur Straße. Menschen drängten sich aneinander, tanzten, riefen, demonstrierten, bunt und schrill. Den ganzen Nachmittag hatte er dort gestanden, beobachtend, verwundert. Männer in Frauenkleidern, früher undenkbar, nicht einmal zu Fasching. Junge Menschen wirbelten über den Asphalt, schwenkten Fahnen, trugen Spruchbänder, lachten in die Hitze des Tages. Ihre Botschaften konnte er nicht so schnell lesen. Wie alt sie wohl waren. Jünger als seine Kinder, die drei. Wann hatte er sie zuletzt gesehen? Letzte Woche? Letzten Winter? Oder war das nur ein Gedanke, der sich als Erinnerung verkleidet hatte? Seine Erinnerung war ein Haus mit wandernden Türen. Manchmal öffneten sie sich plötzlich, manchmal blieben sie verschlossen, selbst wenn man an ihnen rüttelte. Eine innere Flut aus Licht, Klang und Wärme überschwemmte ihn wie eine Welle, die für einen Moment alles in ihm freispülte. Selbst das, wofür er keine Worte hatte. Es war Sommer. Irgendwann in den 70ern. Eine Frau auf einer Decke mit Freundinnen beim Picknick im Stadtpark. Er war auf dem Rad, machte Pause. Ihre Blicke kreuzten sich. Flüchtig. Unvermeidlich. Sie hatte ihn angelächelt. Er winkte zurück. »Du musst bald heiraten«, hatte sein Vater eines Abends gesagt, mit einer Stimme, die keinen Widerspruch duldete. Also heiratete er die Frau vom Stadtpark. Jetzt lebte sie nicht mehr. Er hatte sie beerdigt, vor vielen Jahren. Daran erinnerte er sich, als wäre es vor wenigen Tagen gewesen. Und danach begann sein Vergessen, sagten sie. Er konnte nicht mehr allein sein, hieß es. Und doch war er allein am Ende des Tages. Er betrachtete das Fähnchen in seiner Hand. Ein bunter Regenbogen an einem Holzstab. Plötzlich sah er ihn wieder vor sich, den jungen Mann mit einem Bündel Regenbogenfähnchen in der Hand, der ihm einfach eins in die Hand gedrückt hatte, als er am Straßenrand stand. Schwarze Haare, Brille, nackter Oberkörper. Mit einem Lächeln, das nichts verlangte. Sein Körper war geschmeidig, jung, voller Kraft. Wie der seines Kollegen, damals bei der Lokführerausbildung. Der
trimm dich Pfad im Wald, Schulter an Schulter, Lachen, Ringen, Berührungen, die als Spaß getarnt waren. Es war nichts dabei, sagte man. Als er wieder aufsah, war der junge Mann längst in der Menge verschwunden. Doch sein Lächeln und das Fähnchen waren geblieben. Möchten Sie ein Wasser? Ist kostenlos. Eine Hand stellte ihm ein Wasserglas hin. Er schaute erstaunt zu einer Frau mit pinkfarbenen Haaren und Tablett, dann langsam auf das Glas, als hätte er vergessen, wie Trinken funktioniert. Er legte das Fähnchen behutsam beiseite, wie vieles in seinem Leben. Wasser war wichtig, das wusste er. Das sagten sie täglich zu ihm, gerade wenn man unterwegs war. Wie damals, beim Wehrdienst nach einem Tagesmarsch. Für einen Moment schloss er seine müden Augen, ließ die Geräusche verschwimmen, ließ sie zu einem einzigen dumpfen Pulsschlag verschmelzen. In der Dunkelheit hinter seinen Lidern tauchte eine Erinnerung auf, schärfer als alles, was die Gegenwart ihm noch bieten konnte. Nach dem Tagesmarsch lag Peter neben ihm im Gras, Schulter an Schulter. Sie rauchten eine Zigarette, teilten die letzte Feldflasche. Sein Blick ging in den Sommerhimmel, das leise Rauschen des Flusses, wie ein Lied, das niemand sang. In ihren Atemzügen lag eine Stille, in der alles möglich schien. Als er zur Seite blickte, traf ihn Peters Blick. Offen, ruhig, ein wenig länger als nötig. Etwas blieb in diesem Moment unausgesprochen, und vielleicht gerade deshalb war es vollkommen. Nie wieder fühlte er sich der Welt so nah und zugleich so fern. Als er die Augen wieder öffnete, waren sie feucht. Das Licht spiegelte sich darin und der Innenhof pulsierte weiter, ahnungslos, fröhlich. Popmusik vibrierte durch die Sommerluft, wummernde Bässe zogen durch seinen Körper, ließen sein Herz aufglühen wie die Röhren eines alten, verstaubten Radios. Er sah zwei jungen Männern zu, Hand in Hand vor einem Krebsstand. Sie lachten, dann küssten sie sich. Es war, als halte die Zeit ihm einen Spiegel vors Gesicht, und in seinem Herzen klang ein alter Takt an. Nie gelebt, nie verstummt. Er rieb die Hand an seinem Hemd sauber, wie ein Kind. Sein Handrücken streifte einen Aufkleber von seinem Hemd, der sich löste wie eine beiläufige Geste. Er zeigte ein Einhorn in Regenbogenfarben. Wie seltsam. Ein Zeichen? Ein Lächeln vielleicht? Der Glitzer blieb auf seiner Haut haften. Eine Frau, als Fee verkleidet in einem hellblauen Kleid, hatte ihm am Nachmittag Glitzer ins Gesicht gepustet. Sie winkte, lachte, tanzte weiter. Zwischen großen Lastwagen und Hunderten von Menschen. Oder war sie ein Mann? Die Frau sprach wieder zu ihm. Oder war es eine andere Stimme? Sie holte ihn zurück auf seine Bank, dumpf, vertraut, aus einer anderen Welt. »Wir suchen sie überall!« Das Aufschauen fiel ihm schwer. Er fühlte sich nicht mehr als Teil dieser Welt, aber auch nicht als Fremder, jetzt am Ende des Tages. »Ich habe ihn gefunden und bringe ihn zurück«, rief die Pflegerin in ihr Handy, erleichtert. »Sind Sie verletzt? Geht es Ihnen gut? Sie haben uns einen Riesenschrecken eingejagt. Sie finden sich doch nirgendwo zurecht mit Ihrer Demenz.« Er schwieg. Es ging ihm gut. Vielleicht besser als je zuvor. »Wie sehen Sie denn aus?« Sie wischte ihm über die verschwitzte Stirn, ungefragt. Doch der Glitter war zäh, blieb haften. »Jetzt haben wir noch einen weiten Weg vor uns.« Er hielt inne, griff nach der kleinen Regenbogenflagge und umklammerte sie.
Sie stützte ihn am Arm. Beim Aufstehen fiel das Fähnchen auf den Boden. »Was wollen Sie denn damit?« fragte sie und zog leicht an seinem Arm. Doch er beugte sich mühsam und hob es auf und hielt es fester als zuvor. Sie sagte nichts mehr, und gemeinsam gingen sie los.

0: Das war, wie ich fand, eine sehr nachdenklich machende und bewegende Geschichte, die Kurzgeschichte Am Ende des Tages von Andreas Obster. Und ich freue mich nun, den Autoren auch wirklich bei uns begrüßen zu dürfen. Herzlich willkommen bei der Schwulenwelle aus Freiburg, Andreas Obster.
1: Ja, hallo und vielen Dank für die Einladung und Dankeschön auch für die tolle Vertonung der Geschichte.
0: Ja, sehr, sehr gerne und vielen Dank nochmal an Peter Haug-Lamersdorf. Ja, Andreas, bevor wir deine Geschichte etwas näher betrachten, ein bisschen näher darauf eingehen, stell dich doch vielleicht mal erstmal unseren HörerInnen etwas näher vor.
1: Ja, gern. Ich bin 46 Jahre alt, verheiratet und lebe mit meinem Ehemann im Saarland. Und bin seit dem Studium im Bildungsbereich tätig. Und nebenbei schreibe ich sehr gerne Geschichten oder leite auch Workshops für kreatives Schreiben. War zum Beispiel beim Homochrom Literaturfest in Köln vor wenigen Jahren dabei und habe auch einen Drehbuchpreis gewonnen.
0: Und seit wann schreibst du überhaupt? Wann ging es bei dir los?
1: Mit dem Schreiben ging es irgendwie in meinen 20er Jahren erst los, also erst nach der Schule so richtig. Und die Freude, in Themen oder in Situationen einzutauchen und Geschichten zu erzählen, hat sich dann erst langsam entwickelt.
0: Ja, und was genau schreibst du so im Allgemeinen?
1: Das sind überwiegend Kurzgeschichten, Gedichte, aber auch Drehbücher, insbesondere die Vorstufen davon, also die Ideenentwicklung für Filme und auch zwei Romane sind in Arbeit.
0: Klingt spannend. Ja, und wie kommst du überhaupt zu deinen Themen? Ist das ein sehr langer Prozess oder ist das eine plötzliche Eingebung auf der Auslöser?
1: Manche Menschen sagen, die Geschichten liegen auf der Straße, aber genauso ist es auch. Ich nehme meine Themen überwiegend aus dem Alltag, aus Medien oder es ist Selbsterlebtes. Meist reicht dafür ein kleiner Impuls aus und dann entwickelt sich eine gesamte Geschichte daraus. Für mich ist das Schreiben allerdings ein recht langer Prozess, bis die Geschichte entsteht. Durch ganz viele Überarbeitungen dauert es dann schon eine gewisse Zeit. Beim Erzählen ist mir wichtig, dass die Themen möglichst alltagsnah sind, dass man also leicht sich in die Figuren und Geschichten einfühlen kann. Natürlich erzähle ich auch sehr gerne Geschichten mit queerem Hintergrund oder dass es zumindest angedeutet ist. Und ja, Geschichten entstehen bei mir überwiegend fragmentarisch. Das ist eine Geschichte, wie jetzt die vorliegende ist, die eine Rahmenhandlung hat und dann Rückblicke auf den aktuellen Tag oder die weitere Vergangenheit der Figur bietet. Und dass es dann eine sehr vielschichtige Geschichte ist, wo man mit wenigen Worten doch recht tief in den Hintergrund und die Geschichte einer Figur eintauchen kann.
0: Ja, kommen wir nun zu deiner Kurzgeschichte, die wir eben gehört haben, Am Ende des Tages. Für die hast du ja auch einen Preis bekommen.
1: Ja, genau. Und darüber freue ich mich immer noch sehr. Das war der Förderpreis beim Literaturwettbewerb in Stockstadt am Rhein. Da gibt es jedes Jahr einen groß angelegten Wettbewerb für Kurzgeschichten in verschiedenen Kategorien. Und das Thema dieses Jahr war grenzenlos. Und das ist ja ein tolles Thema, wo man ganz viel erzählen kann, ob es nun um politische, geografische Grenzen geht oder die Grenzen, die sich Menschen selber stecken in ihrem eigenen Leben oder in der Gesellschaft. Also ein spannendes Thema.
0: Ja, so ein Preis natürlich ehrt einen natürlich auch. Aber können solche Preise dann auch zukünftig helfen? Und wenn ja, wie?
1: Also erstmal ist es eine riesige Motivation für mich, so einen schönen Preis zu bekommen, weil das Schreiben ich zwar sehr gerne mache, aber es ist doch eine sehr einsame Tätigkeit und auch etwas mühsam, weil es viel Zeit braucht. Und zu sehen, dass andere mit meinen Geschichten beim Lesen oder Hören etwas anfangen können und sich einlassen auf das Thema oder auf die Erzählung oder sogar mit eigenen Erlebnissen verknüpfen, das freut mich dann sehr und motiviert auch weiter, Geschichten zu schreiben. Denn so können Geschichten auch zu einem sanften Denkanstoß werden.
0: Ja, kann mir gut vorstellen. Wie kamst du jetzt speziell zu der Geschichte, die ja wunderbar in die Pride-Saison passt?

0: losgelassen, das habe ich mitgenommen. Und als ich die Ausschreibung zu dem Wettbewerb gelesen habe, grenzenlos, passte das irgendwie sehr gut. Und ich habe dann diese Geschichte aufgeschrieben. Und es sind ja verschiedene Themen, die direkt in die Geschichte einmünden. Es geht um Familie, um das Bild älterer Menschen in der Gesellschaft und in den Medien, aber auch um das Thema Leben bis zuletzt im Pflegeheim. Wie lebt man dort? Wie möchte man denn selbst gerne dort leben? Und wie ist es erst dann, wenn es um ein nicht gelebtes queeres Leben geht? Was hätte anders laufen können, wenn die Zeit und die Gesellschaft eine andere gewesen wären, damals in der Nachkriegszeit, in den 50er, 60ern, aber auch in den 70er Jahren noch? Oder wie wäre es gewesen, wenn der eigene Mut anders gewesen wäre, so zu leben, wie man tatsächlich ist? Ja, es ist eine tragische Geschichte. Das hat auch die Jury tatsächlich gesagt in der Laudatio. Kann ich verstehen, aber ich finde die Geschichte trotzdem sehr hoffnungsvoll. Denn die Demenz wird hier bei der Figur zu einem Katalysator, der die Angst oder die bisherigen Lebensstrukturen verdrängt. Und die Vergangenheit lässt sich nicht ändern. Die Figur lebt auch aufgrund der Demenz ganz im Hier und Jetzt. Und das ist die Chance. Und so erlebt sie einen Tag voller Vielfalt, wie das früher für sie nicht möglich gewesen wäre und wie sie sich nicht hätte ausleben können. Ob das nun die eigenen oder die fremden Grenzen waren, das ist dann mal noch dahingestellt. Es ist eine späte Teilhabe am queeren Leben und daher doch was sehr Hoffnungsvolles, besser spät als gar nicht.
1: Ja, wichtiges Thema. Und glaubst du, dass es sehr vielen Menschen so ergeht wie in der Geschichte?
0: Ich hoffe nicht, aber trotzdem gibt es diese Geschichten und diese Menschen und es ist ein sehr wichtiges Thema und besonders im Pflegeheim, wo doch viele Bewohnerinnen und Bewohner alte, starre Rollenbilder mitbringen und die auch natürlich weiterleben, weil sie es nicht anders kennen. Andererseits ist ein Pflegeheim auch ein Schutzraum. Es gibt viele Begegnungen der Bewohnerinnen und Bewohner täglich auf engem Raum und das ist eine Herausforderung für die Mitarbeitenden, die sich im Rahmen ihrer engen Zeitkontingente intensiv und liebevoll um die Bewohnerinnen und Bewohner kümmern und da wirklich Großes leisten. Aber jeder Mensch hat seine individuellen Prägungen und Bedürfnisse und besonders, wenn es um einen queeren Hintergrund geht. Denn es gibt oftmals Vorbehalte oder Ängste oder Verhaltensmuster aus früheren Zeiten, als das freie Leben für queere Menschen gesellschaftlich und rechtlich nicht möglich war oder nicht so leicht möglich war und somit schnell verdrängt wurde. Und es gibt mittlerweile auch für Pflegeheime, Programme zur Sensibilisierung von Pflegekräften genau für dieses Thema oder auch Qualitätssiegel für queersensible Pflege, was aber leider noch nicht sehr verbreitet ist.
1: Ja, war mir jetzt auch so nicht bekannt. Sehr spannend. Ja, wie geht's denn jetzt mit dir speziell weiter?
0: Also ich schreibe weiterhin Geschichten und hoffe, dass ich noch viele schreiben kann und werde und die eine oder andere auch dann veröffentlicht wird. Ich arbeite auch an Fortsetzungen von bestehenden Kurzgeschichten und einige Veröffentlichungen sind auch schon geplant in Anthologien in diesem Jahr.
1: Ja, da dürfen wir aber echt gespannt sein, was noch alles von dir kommt. Und ja, wir sind ja jetzt mitten im Pride Month. Die CSDs sind momentan überall. Bist du eigentlich selbst viel auf CSDs und Prides unterwegs?
0: Ja, auf jeden Fall. Also besonders gerne jedes Jahr hier in der Region beim CSD Saarlouis Lux, was bei mir dieses Jahr leider nicht geklappt hat. Aber für dieses Jahr sind noch Köln und Amsterdam eingeplant und mal schauen, was sich darüber hinaus noch ergibt. Denn gerade in diesen Zeiten ist es sehr wichtig, wo das gesellschaftliche und politische Klima immer rauer wird, Zusammenhalt in der queeren Community zu haben und den auch nach außen zu demonstrieren, um sich weiterhin für Vielfalt in unserer Gesellschaft einzusetzen, unabhängig von der eigenen Persönlichkeit, der Herkunft, Alter, Religion oder der geschlechtlichen Identität.
1: Ja, Andreas, erstmal vielen Dank, dass du dir heute Zeit genommen hast für das Interview und danke, dass wir deine Geschichte vertonen durften mit dem Peter Haug Lammersdorf. Auch dem nochmal herzlichen Dank und ja, dir alles Gute natürlich. Wir sind gespannt, was noch alles kommt und bis zum nächsten Mal.

0: Mal. Dankeschön.
1: Ja, vielen Dank für die Einladung. Hat mich sehr gefreut, dass wir so ausführlich über mein Schreiben und den Text sprechen konnten. Ich wünsche dem Team der Schwulenwelle weiterhin viel Erfolg für die wichtige Arbeit und allen Hörerinnen und Hörern eine tolle Pride-Saison und ja, viel Erfolg beim Demonstrieren für Zusammenhalt, Vielfalt und Toleranz.
0: Danke.

0: Ich bin nun auf dem CSD in Freiburg und spreche mit der...
1: Hi.
0: Grüß dich. Und du bist von welchem Stand?
1: Von der Nightline Freiburg.
0: Was ist denn das genau?
1: Die Nightline Freiburg ist ein studentisches Zuhörertelefon. Das heißt, wir sind alle Studierende und bieten von 20 bis 24 Uhr eine Rufnummer an, wo man einfach anrufen kann und reden.
0: Und wegen was rufen Leute an? Haben die tiefste Probleme? Sind es Depressionen oder Fragen? Oder was habt ihr da für Erfahrungen?
1: Eigentlich alles Mögliche. Also wirklich von, ich hatte einen coolen Tag und wollte irgendjemandem erzählen, bis zu, dass es jemandem wirklich tatsächlich akut richtig schlecht geht. Allerdings sind wir eben auch alle einfach nur Studierende. Das heißt, wir sind nicht irgendwie, wir haben keine Ausbildung oder sowas gemacht, was psychische Gesundheit angeht. Deshalb bei schwierigen Themen oder auch Übergriffen oder sowas verweisen wir dann weiter an andere Stellen. Dafür sind wir nicht die Richtigen. Genau.
0: Und ist bei euch sehr viel los? Rufen sehr viele Leute an? Nutzen es sehr viele Leute?
1: Ja, tatsächlich sind wir relativ gut beschäftigt. Ja, doch. Also wir haben selten eine Schicht, wo niemand anruft und auch generell sehr wenig Leerlauf in den Schichten. Also es wird gut genutzt, das Angebot.
0: Und ihr seid hier mit einer Maske. Soll das zeigen, dass man einfach telefoniert und die Leute gar nicht sieht, dass es anonym ist?
1: Genau, also die Nightline soll eben anonym sein und wir sind auch mit Absicht mit einer Maske hier, damit Leute, die mich zum Beispiel kennen, keine Hemmungen haben, bei der Nightline anzurufen, weil sie sich Sorgen machen könnten, dass ich dran bin und sie mir dann irgendwas Persönliches erzählen.
0: Und wir sind hier auf dem CSD, rufen auch sehr viele Leute mit Queer-Thematik an?
1: Unter anderem ja. Es ist tatsächlich nicht so oft Thema, aber es kommt auf jeden Fall auch vor, ja.
0: Und den CSD, wie habt ihr den heute bis jetzt wahrgenommen? Die Parade war ja schon. Wart ihr auf der Parade oder wart ihr am Stand?
1: Wir hatten uns den Stand in mehrere Schichten eingeteilt. Das heißt, ich war auf jeden Fall vorher auf der Parade. Die anderen, glaube ich, auch so immer wieder zwischendurch.
0: Und wie hast du denn bis jetzt die Parade und so weiter empfunden?
1: Ich fand es richtig super. Ich bin öfter hier und das ist jedes Jahr immer richtig super.
0: Warum ist denn wichtig, CSDs zu machen? Ich finde ja momentan fast wichtiger als denn je, ne? Weil ja sich manches ein bisschen zurückdreht. Was ist so dein Eindruck?
1: Ich habe das Gefühl, dass die queere Sichtbarkeit in den letzten Jahren auf jeden Fall gestiegen ist, aber dass es irgendwie aufgrund dessen eine super große Gegenbewegung gibt. Und deshalb finde ich super wichtig, dass wir einfach am Ball bleiben und weiterhin sagen, dass wir hier sind und dass wir auch hier sein dürfen. Und ja, dass man lieben sollen können darf, wen man will und dass es niemand anderen was angeht eigentlich.
0: Ja, toll, dass es macht. Wie kann man sich denn über euch informieren und wie kann man euch kontaktieren?
1: Die Nightline ist ein deutschlandweites Angebot, ich glaube in Österreich und der Schweiz auch. Das heißt, man kann einfach die Nightline googeln oder auch die Nightline Freiburg. Wir haben eine eigene Webseite, da findet man unsere Rufnummer und auch wann wir anzurufen sind.
0: Alles klar, dann wünsche ich dir noch weiterhin eine Happy Pride, noch viel Erfolg heute auch hier am Stand und vielen Dank, dass du das alles machst.
1: Ja, sehr gerne. Schöne Pride.
0: Happy Pride. Jetzt bin ich am Stand vom JHW und erstmal, mit wem spreche ich?
2: Mit der Lisa und mit der Elena.
0: Und was ist denn das JHW?
2: JHW ist also das Jugendhilfswerk. Wir haben ganz viele Angebote für Jugendliche in Freiburg und auch aus dem Landkreis. Genau, offene Treffs, aber auch Ferienangebote.
0: Also nicht speziell nur queer, sondern generell können alle zu euch kommen?
2: Genau, montags haben wir einen queeren Treff tatsächlich und wir haben jetzt auch neuerdings das queere Jugendzentrum. Das machen wir gemeinsam mit Ritter und Fluss. Das ist nochmal in anderen Räumlichkeiten, aber da ist es für queere Jugendliche und sonst haben wir auch jeden Mittag bunte Angebote und offene Treffs.
0: Ja genau, hast gerade gesagt, der queere Jugendtreff ist ja jetzt ganz neu in Freiburg. Wie lief es denn an? Wie war denn der Start?
2: Ich glaube, es wurde sehr gut tatsächlich angenommen. Also da könnt ihr gerne auch nachher nochmal bei Fluss direkt fragen, weil das Jugendhilfswerk stellt da die Räumlichkeiten und das Personal stellt Dritter und Fluss, deswegen gerne da auch nochmal nachfragen. Aber was ich jetzt so mitbekommen habe, lief es sehr, sehr gut an und sehr hoher Bedarf und auch wirklich bis La, also auch aus dem ganzen Landkreis und bis La hoch kommen da Jugendliche zu uns. Also ja.
3: Die Jugendlichen auch viel Weg und Anstrengungen in Kauf nehmen, um trotzdem das Angebot annehmen. Ja, also da ist wirklich viel Energie dabei und Motivation auf Seiten der Jugendlichen.
0: Das ist schön. Das hat doch wirklich gefehlt bis jetzt eigentlich in der Form, dass es sowas hier als Festes gibt auf jeden Fall.

0: Für alle, die Fluss e.V. nicht kennen, was ist Fluss e.V.?
1: Genau, Fluss e.V. ist ein Verein und wir machen Bildungsarbeit und Beratung zum Thema Geschlecht und sexuelle und romantische Orientierung. Und 30 Jahre lang machen wir das, also wir haben dieses Jahr Jubiläum.
0: Ja, und es gibt was zu feiern noch zusätzlich. Es gibt ein Jugendzentrum in Freiburg, ein queeres Jugendzentrum. Was ist das genau? Und erzähl mal ein bisschen drüber. Es gab letztens die Eröffnung.
1: Genau, das queere Jugendzentrum hat Mitte Mai eröffnet und wir fügen immer noch hinzu, das queere Jugendzentrum ist gerade im Aufbau. Die Idee ist, dass die Jugendlichen also mit aufbauen, was da alles stattfinden soll. Deswegen sind die Öffnungszeiten momentan noch ein bisschen eingeschränkt. Also das Jugendzentrum hat immer mittwochs auf und einmal im Monat freitags. Und genaue Infos gibt es unter queeres-jugendzentrum-freiburg.de. Und auch ein richtig tolles, ausführliches Interview mit Radio Dreieckland. Leo vom Queeren Jugendzentrum hat da nochmal über alle Inhalte gesprochen.
0: Ja, und wo ist denn das Queere Jugendzentrum in Freiburg?
1: Genau, das ist an der sogenannten Kulturtankstelle in der Haslacher Straße gegenüber von der Schwarzwaldmilch. Und die Räumlichkeiten gehören dem JHW und so ist auch die Trägerschaft noch mit Dritter und mit uns gemeinsam aufgestellt.
0: Und was sind so die Pläne? Soll es, ihr fangt jetzt ja an mit 2 Tagen im Endeffekt so. Wie sind so die Pläne? Wo soll es hingehen?
1: Es soll natürlich mehr Öffnungszeiten geben und ansonsten ist alles denkbar. Also es soll sehr viele freie oder offene Zeit geben, in der Jugendliche einfach auch sein können und natürlich aber auch spezielle Angebote. Was ein Wunsch war, es gab eine Evaluation von der EHA zum Thema queeres Jugendzentrum und ein Wunsch war, dass es so geschützte Räume gibt für bestimmte Altersgruppen und das wird jetzt schon umgesetzt gerade.
0: Was ist denn überhaupt Jugendzentrum? Also bis zu welchem Alter geht es? Geht es bis 18 oder wie lange muss man?
1: Ja, bis 21, genau. Ja.
0: Ja, und jetzt seid ihr auf dem CSD, habt ihr einen Stand. Hast denn du vom CSD sonst eigentlich was mitbekommen? Also warst du bei der Parade dabei oder warst du hier immer am Stand gerade? Was sind so deine Eindrücke?
1: Also leider war ich sehr eingespannt beim Stand, wie das oft so ist. Ich konnte vorhin mal einen Blick auf die Parade werfen und hatte das Gefühl, die Stimmung ist super. Die Leute kommen gut zurecht, trotz der großen Hitze hier. Und es ist eine tolle Stimmung und alle sind am Feiern.
0: Und wenn man sich jetzt über euch informieren möchte, sowohl über Fluss e.V. als auch über das Jugendzentrum, vielleicht fasst es gerade nochmal zusammen, wie kann man das?
1: Genau. Fluss findet man bei fluss-freiburg.de und auch gern bei Instagram. Und das queere Jugendzentrum, queeres-jugendzentrum-freiburg.de, auch bei Instagram gerne. Und da findet man uns ganz gut.
0: Alles klar, dann vielen Dank, dass du dir Zeit genommen hast. Ich wünsche natürlich viel Erfolg weiterhin und euch viel Erfolg natürlich und weiterhin eine Happy Pride.
1: Danke ebenso.
0: Danke.

0: Jetzt bin ich am Stand von Transall und ich spreche mit...
1: Lucy.
0: Grüß dich. Ja, Transall, für alle, die es jetzt nicht wissen, die meisten werden es hoffentlich kennen, aber sag mal vielleicht ein paar Worte zu Transall. Was ist Transall genau?
1: Transall ist so der lokale Freiburger Transgender-Verein. Wir machen allgemein Community-Arbeit. Wir bieten unter anderem Beratungen an und veranstalten unterschiedliche Stammtische, Community-Events und solche Sachen. Also wir haben einen allgemeinen Transgender-Stammtisch. Wir haben einen Online-Stammtisch für Transgender-AutistInnen. Wir haben einen non-binären Stammtisch und ja, wir sind auch immer in der Organisation vom

0: Trans Day of Remembrance mit dabei und halt ja, hier den Stand und zeigen allgemein so ein bisschen Präsenz und wir sind auch bei unterschiedlichen jetzt Veranstaltungen dabei. Wir werden gelegentlich mal angefragt für irgendwelche Redebeiträge, für Kongresse, beispielsweise Medizinkongresse oder solche Sachen. Also so ein bisschen Lobbyarbeit machen wir auch.
1: Was sind momentan bei euch denn so die Hauptthemen? Gibt es irgendwas, was das momentan besonders oben liegt?
0: Es ist schwer zu sagen, ein bestimmtes Ding zu sagen. Uns ist es halt wirklich wichtig, Community-Räume zu schaffen und den Transpersonen hier zu helfen. Also vor allem auch denen, die die Questioning sind, die noch nicht richtig ihren Platz gefunden haben, dass wir denen Unterstützung bieten, dass wir denen Raum bieten, dass wir die Schwierigkeiten, die ich jetzt oder wir auch alle früher hatten, dass diese nicht haben müssen. Das ist, glaube ich, so zumindest, was mir am wichtigsten ist.
1: Wie groß ist denn euer Team so etwa hier in Freiburg?
0: Das kommt sehr drauf an, wie man Team versteht. Also unser Verein hat grob 50 Mitglieder. Ich würde so sagen, ja, so 10, 12 Aktive. Das schwankt immer mal ein bisschen. Wir haben so ein kleines Kernteam von so 8 Leuten, die halt immer wirklich aktiv hier mitarbeiten. Und wir haben immer so im Umfeld Leute, die dann halt bei den einzelnen Projekten mitarbeiten. Sei es jetzt einzelne Treffen moderieren oder jetzt bei der Orga für beispielsweise den TEDOR mit dabei sind.
1: Ja, jetzt sind wir gerade auf dem CSD. Habt ihr denn von der Parade und so weiter was mitbekommen oder war die ganze Zeit die Arbeiten am Stand? Oder wie ist euer Empfinden heute vom CSD in Freiburg?
0: Wir haben tatsächlich den Stand erst für den Nachmittag aufgebaut. Einfach weil das, wir sind jetzt nicht der größte Verein und das war einfach, ja, einfacher zu stemmen. Es kommen relativ viele Interessierte hier vorbei, die sich so ein paar Flyer mitnehmen oder auch gelegentlich mal so irgendwie Fragen haben. Ich persönlich musste arbeiten, ich bin erst um 5 hierher gekommen, okay. Deswegen, ich habe so die letzten 2 Wagen mitgekriegt, aber ich bin sehr froh, jetzt hier zu sein.
1: Ja, wenn man sich jetzt über euch informieren möchte, zum einen als Betroffener oder auch wenn man euch helfen, unterstützen möchte und so weiter, wie kann man das tun?
0: Also, wir haben einmal eine Website, trans-al.org. Man kann uns immer anschreiben. Es gibt für die allgemeinen Informationen die info@trans-al.org Adresse. Für Beratungsanfragen gibt es die sprechstunde@trans-al.org. Und wir freuen uns immer über Leute, die sich einbringen wollen und mitgestalten wollen, entweder bei den Treffen mitorganisieren wollen oder neue Treffen tatsächlich mitgestalten wollen. Wir sind immer froh über neue Ideen. Und wir sehen Transall auch so ein bisschen als so eine Plattform, die von Leuten aus der Community genutzt werden kann, um ihre eigenen selbst organisierten Projekte verwirklichen zu können für und in der Trans-Community.
1: Alles klar, dann wünsche ich euch ganz viel Erfolg. Toll, dass ihr es macht und vielen Dank für euer Engagement. Ich wünsche euch natürlich jetzt heute noch viel Erfolg, gutes Zeug halten bei der Hitze, 36 Grad ist auch irgendwas und natürlich Happy Pride.
0: Happy Pride, vielen Dank für das Interview und vielen Dank für das, was du machst.
1: Dankeschön. Jetzt bin ich am Stand vom Zentrum für sexuelle Gesundheit. Viele kennen sie auch in dem Begriff eigentlich AIDS-Hilfe. Und ich spreche mit dem
2: Philipp Riedl. Ich darf seit einem halben Jahr dieses Zentrum leiten und freue mich sehr darüber. Ich finde es eine wahnsinnig tolle und erfüllende Arbeit.
1: Ja, was ist genau das Zentrum für sexuelle Gesundheit? Ich hab gesagt, eben AIDS-Hilfe trifft es erstmal so ein bisschen, aber nicht ganz.
2: Ja, also das Zentrum für sexuelle Gesundheit gibt es als Organisation seit über 40 Jahren. Wir haben Jubiläum gefeiert letztes Jahr. Und vor 2 Jahren hat sich die Organisation den neuen Namen gegeben und sich umbenannt von AIDS-Hilfe in Zentrum für sexuelle Gesundheit, weil die Arbeit schon seit langer Zeit auch breiter aufgestellt ist. Wir haben immer noch den Kern der Begleitung von Menschen mit HIV und eventuell auch AIDS, aber so wie das eben auch schon seit vielen Jahren ist, kümmern wir uns auch um Aufklärung, Präventionsarbeit, um andere sexuell übertragbare Krankheiten und insgesamt um psychosoziale Dienste, die mit sexueller Gesundheit zu tun haben.
1: Du bist ja für Freiburg zuständig, aber beim Jubiläum im November, September, nee, im Elbtag war es, genau, im Stadttheater, eigentlich vis-à-vis, wir stehen gerade hier auf dem Platz der Alten Synagoge, kam halt auch die Hiobsbotschaft, dass der Breisgau Hochschwarzwald, dass dort die Mittel gekürzt oder gestrichen werden. Wie hat sich denn das mittlerweile entwickelt und ja, bist du da in größer Sorge?
2: Ja, also das ist für uns schon ein Problem. Wir leben hauptsächlich von, also auch von Spenden und Mitgliedsbeiträgen, aber das, diese Organisation lebt von öffentlichen Zuwendungen. Und wenn ein Landkreis, für den wir zuständig sind, wie jetzt in dem Fall Breisgau Hochschwarzwald, letztes Jahr unsere Mittel komplett gestrichen hat, nicht nur gekürzt hat, sondern komplett gestrichen hat, dann muss man natürlich gucken, wie man das kompensieren kann. Mir ist vor allem ein Anliegen, dass jetzt nicht die anderen Landkreise auf die Idee kommen, also wir bedienen den Ortenaukreis, den Landkreis Emmendingen, Breisgau Hochschwarzwald, die Stadt Freiburg, den Landkreis Lörrach und den Landkreis Waldshut-Tiengen. Wenn die auf die Idee kommen, jetzt hier auch nachzuziehen, dann kriegen wir ein richtiges Problem. Wir betreuen viele Menschen aus diesen Landkreisen, ob das jetzt ist, ob es darum geht, die auf sexuell übertragbare Infektionen zu testen oder auch eben zu begleiten oder ihnen weiterzuhelfen, wenn sie von Infektionen betroffen sind oder Infektionen haben, dann kostet das natürlich Geld. Und das Geld brauchen wir. Und ja.
1: Ja, wie kann man euch denn unterstützen? Also in erster Linie wahrscheinlich spenden.
2: Durch Mitgliedschaft und Spenden, das ist natürlich das Liebste. Wenn Personen, Institutionen uns spenden wollen, dann sind wir sehr, sehr dankbar. Und die Menschen, die spenden, können sich sicher sein, dass das Geld super gut angelegt ist. Der Bedarf ist da. Wir haben, wir kommen fast nicht hinterher, weil wir so viele Anfragen bekommen mit Anliegen, dass wir oft auch Leute, das tut uns sehr leid, aber wir schaffen es einfach, wir kommen nicht hinterher, wir müssen oft Leute vertrösten.
1: Jetzt hattet ihr, um es positiv auch zu sagen, nicht nur das Traurige, ihr hattet Jubiläum und wie war denn das Jubiläum, die Festivitäten mittlerweile? Es gab ja einige Veranstaltungen.
2: Ja, also wir hatten diesen wunderbaren Jubiläumsempfang, da war ich selber ja noch gar nicht ganz offiziell im Amt oder in der Position, die ich jetzt habe, im Theater. Sehr, sehr schön auch, dass uns das Theater so, und vielen Dank auch dafür, dass die uns so herzlich willkommen geheißen haben. Ich glaube, die Kooperation, darauf hoffe ich zumindest, aber ich bin auch sehr, sehr zuversichtlich, dass die noch über weitere Jahre tragen wird.
1: Jetzt sind wir heute auf dem CSD in Freiburg. Wie hast du bis jetzt den CSD empfunden? Warst du auf der Parade dabei oder warst du am Stand hier? Was waren so deine Eindrücke bis jetzt?
2: Ich war meistens hier am Stand. Ein kleines Stück bin ich auch mit der Parade mitgelaufen. Ich bin total beeindruckt und freue mich sehr, wie viele Leute hier sind. Das ist ein tolles, tolles, tolles Zeichen. Das Wetter ist sehr warm. Das macht, glaube ich, manchen zu schaffen. Ich persönlich finde es ganz schön. Aber wichtig ist, dass die Leute viel Wasser trinken.
1: Auf jeden Fall. Ja, CSD ist immer ein bisschen wichtiger geworden. Wie hat man das Gefühl? Man hat lange Zeit gedacht, man hat sehr viel erreicht. In den letzten Jahren hat man das Gefühl, es bleibt ein bisschen stehen oder geht sogar ein bisschen zurück. Gerade im Ostdeutschland natürlich auch, aber auch in anderen Städten, anderen Gegenden. Wie ist so dein Eindruck? Hast du da eine große Sorge? Und diese CSD ist jetzt wichtiger denn je?
2: Ich bin grundsätzlich positiv gestimmt. Ich sehe aber auch die problematische Entwicklung. Ich glaube, deswegen ist es umso wichtiger, wenn man an so politische Backlash denkt und an die Zunahme von Gewalt gegen queere Menschen, dann ist es umso wichtiger, dass wir hier ein Zeichen setzen. Und das tun aber ganz viele Menschen heute und das ist super.
1: Ja, dann erstmal vielen, vielen Dank, dass du dir kurz Zeit genommen hast hier. Ich wünsche dir natürlich ganz viel Erfolg und hier halt gut durch bei den 36 Grad hier auf dem Platz der Alten Synagoge und natürlich dir weiterhin Happy Pride.
2: Danke, vielen Dank.
1: Ich bin beim weiteren Geburtstagskind dieses Jahr hier in Freiburg, nämlich der Rosa Hilfe. Und ich spreche mit
3: Maria.
1: Ja, Rosa Hilfe hat Jubiläum. Es gab bis letztens eine große Ausstellung. Und wie war das Jubiläum bis jetzt? Und wie war die Ausstellung? Wie ist sie angenommen worden?
3: Unser Jubiläum war bis jetzt total schön. Die Ausstellung hat ganz viele unterschiedliche Generationen zusammengebracht. Und wir konnten feiern, auf welchen Rücken vielleicht auch unsere queere Community entstanden ist. Da gab es Filme vom allerersten CSD 1998, glaube ich. Und es war so eine eindrucksvolle Atmosphäre. Die Jungen waren ganz ehrfürchtig vor diesen Menschen, die damals auf die Straße gegangen sind. Und ich glaube, die Ausstellung ist sehr gut angekommen. Auf jeden Fall bei der Eröffnung waren wahnsinnig viele Leute dabei. Genau, und es gab auch mehrere so Führungen durch die Ausstellung. Und ja, heute hatten wir zum Jubiläum einen großen Wagen. Da haben wir unser 40-Jähriges auch nochmal ordentlich gefeiert mit all unseren unterschiedlichen Gruppen. Die haben verschiedene Plakate gemacht und genau, heute haben wir so richtig gefeiert.
1: Für alle, die jetzt die Rosehilfe gar nicht kennen, also eigentlich dürfte man sie kennen, aber wenn jetzt jemand doch frisch dabei ist und vielleicht gar nicht weiß, wann kann man sich an euch wenden, was macht ihr alles?
3: Genau, die Rosa Hilfe ist ein sehr breiter Verein. Wir haben ein Angebot eigentlich für jegliche Gruppe im LGBTQIA+-Spektrum. Man kann sich bei uns bei Beratungen an uns wenden, egal ob es zur sexuellen Orientierung oder Geschlechtsidentität ist. Genau, wir sind da für jegliche Fragen offen. Und ansonsten haben wir ganz viele Selbsthilfegruppen. Wir freuen uns also auch total, wenn Menschen neue Gruppen eröffnen wollen. Wir haben zum Beispiel ein Angebot für Menschen, die queer und behindert sind oder queer und geflüchtet. Wir haben eine große Jugendgruppe. Wir haben wirklich ein großes Spektrum an ganz vielen unterschiedlichen Menschen. Und das macht die Rosa Hilfe tatsächlich auch ein bisschen aus, dass wir alle irgendwie versuchen, zusammenzubekommen, verschiedene Generationen, verschiedene Identitäten und so eine Einheit irgendwie wieder zu generieren.
1: Und ihr habt ja auch einen Raum im Kreta-Gelände, nicht wahr?
3: Genau, da sind unsere Büroräumlichkeiten. Und wir haben tatsächlich auch eine Party, die queert ab. Und wir haben das Freitagscafé, das ist auch zweimal im Monat im Greta-Gelände. Wir haben also auch ein bisschen Spaßprogramm und nicht nur Selbsthilfegruppen.
1: Ja. Und wenn man zum Beispiel ungeoutet ist, kann man sich auch bei euch eigentlich zu euch hinwenden, nicht wahr?
3: Genau, gerade im Outing-Prozess begleiten wir, wie erzählt man das der Familie. Wir haben zum Beispiel auch eine Late-Bloomer-Gruppe, das ist sozusagen für Menschen, die sich erst outen in ihrer zweiten Lebenshälfte. Und da werden Menschen eben auch begleitet, wie ist es, wenn man sich outet und schon eine Familie hat. Genau, und eigentlich mit allen Themen, die Queerness betreffen, kann man sich an uns wenden.
1: Ja, und heute ist CSD, wir hören es im Hintergrund, es gibt gerade die Reden auf der Bühne und ja, wie hast du es denn selber erlebt? Warst du vorhin auf dem Wagen, hast du die Parade mitgefahren oder warst du die ganze Zeit am Stand oder wie war es bei dir?
3: Also ich war an beiden Orten so ein bisschen. Ich glaube, wenn man in der Rosa Hilfe arbeitet, dann muss man immer gut gucken. Genau, ich war am Anfang auf jeden Fall beim Wagen dabei. Ich arbeite in der Rosa Hilfe tatsächlich mit den queeren Geflüchteten und ich fand es eine total schöne Erlebnis, dass viele der Menschen, die auf dem Wagen waren, eben auch aus unserer Geflüchtetengruppe waren. Und das ist ihre allererste Pride. Und wir konnten sie einladen auf diesen Wagen und sie konnten da feiern und konnten ja, all diese 1000 Menschen sehen, die genauso sind wie sie. Die kommen ganz oft aus Ländern, wo das eben gar nicht möglich ist, wo es kein CSD gibt. Und es ist immer ein total berührender Moment, wenn man dann so das Leuchten von Menschen in den Augen sieht. Ja.
1: Ja genau, queere Geflüchtete sind es dann auch meistens Menschen, die auch wegen der Queerness selber auch geflüchtet sind. Was habt ihr da für Erfahrungen? Also sind es genau Leute, die genau aus dem Grund hier sind?
3: Ja genau, alle, eigentlich die meisten Geflüchteten, die wir in der Rosa Hilfe angebunden haben, kommen eben aufgrund von Verfolgung und haben auch schwere Traumata erlebt, haben schwere Gewalt erlebt in Herkunftsländern und erleben hier jetzt sozusagen heute ihre allererste Pride. Heute ist auch Weltgeflüchtetentag, tatsächlich feiern wir also heute auch ein bisschen Refugee Pride. Die gehen jetzt gleich auf die Bühne bei uns und halten die Rede. Einfach, weil wir in Freiburg auch der einzige Verein sind, wo sie einen Ort haben, wo sie selber sein können.
1: Wie könnt ihr denn helfen? Durch Beratung? Könnt ihr ihnen helfen bei Anträgen und so weiter? Oder wie könnt ihr ihnen helfen?
3: Ja, wir helfen mit Anträgen. Wir helfen mit dem Asylantrag. Das ist ein langer Prozess für Menschen. Wir helfen aber auch, eine Community zu stellen, wo Geflüchtete dann selber sozusagen das so für sich gestalten können, dass sie Teil von der Community werden. Wir helfen auch mit psychosozialen Problemen, mit Problemen in den Unterkünften. Viele Geflüchtete erleben halt auch weiterhin hier Gewalt. Genau. Und da haben wir ein riesiges Angebot in der Rosa Hilfe und können echt in vielen Lebensbereichen unterstützen.
1: Wichtige Arbeit, super, dass ihr das macht. Erstmal, ja, dann vielen Dank erstmal, dass du mir heute ein Interview gegeben hast. Ich wünsche natürlich weiterhin viel Erfolg für deine Arbeit, natürlich auch persönlich. Und weiterhin eine Happy Pride.
3: Happy Pride, vielen Dank.
1: Das war unser Rundgang über den CSD in Freiburg 2026, der Freiburg Pride.
4: Und es war ein sehr heißer und spannender Tag hier in Freiburg und auch sehr erfolgreich. Und ich hoffe, ihr habt ein paar Eindrücke davon bekommen. Und ich hoffe auch, euch hat die Geschichte am Ende des Tages gut gefallen von Andreas Obster. Wenn ihr es nachhören wollt, könnt ihr die Sendung natürlich jederzeit nachhören in der Mediathek von rdl.de. Nächsten Donnerstag sind wir wieder für euch da, dann live hier im Studio. Unter anderem geht es auch wieder um ein CSD, nämlich um den CSD in Pirna. Das und mehr hört ihr nächste Woche hier bei der Schwulenwelle bei Radio Dreieckland und Radio Grenzenlos. Für heute sage ich tschüss. Vielen Dank nochmal allen, die uns heute ein Interview gegeben haben oder uns unterstützt haben hier bei der Sendung. Auch meinen lieben Kollegen Alex, der mich auch sehr unterstützt hat. Und ich freue mich auf nächste Woche. Schwule Welle, das Magazin. Unter anderem, wie gesagt, mit dem CSD in Pera. Gute Nacht da draußen, wo immer ihr seid. Tschüss.

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0: Herzlich willkommen zum Infomagazin bei Radio Dreieckland am 26. Juni 2026. Die Wurzeln des politischen Übels und die Rolle der Diaspora. Eine Konferenz am morgigen Samstag über das koloniale Erbe Kameruns und Togos und die Situation der Diaspora hier. Antimuslimischer Rassismus ist ein absolut ernstes Problem in Deutschland. Von der Lust am Antisemitismus, ein psychoanalytischer Ansatz. Musik aus Gras weg, Park zu, Regulierungen im öffentlichen Grün. Eine Veranstaltung am kommenden Dienstag. Neue Stufe der Akzeleration. Gigantischer Stromverbrauch, Wasserbedarf zur Kühlung, Abwärme in der Atmosphäre. Das Microsoft Hyperscale Rechenzentrum im Elsass. Und warum gibt es Geld für den Tankrabatt, aber nicht beim Wohngeld? Ein Kommentar. Das alles erwartet euch in der kommenden Stunde. Zwischen Repression und Hoffnung, die Stimme der AfrikanerInnen in Deutschland. Das ist eine Projektreihe von ANDA e.V., unter der am kommenden Samstag, also morgen in Freiburg, eine Konferenz stattfindet über die Wurzeln des politischen Übels und die Rolle der Diaspora. Genauer geht es um Togo und Kamerun, deren koloniales Erbe und wie die diasporische und Afro-Community in Deutschland gestärkt werden kann. Wir sprachen über die Konferenz, die mit einer Podiumsdiskussion und verschiedenen Workshops ein reichhaltiges Programm bietet, mit Rabab Sabi.
1: Um was geht es bei der Konferenz?
2: Die Konferenz Togo und Kamerun, die Wurzel des politischen Übels, sind die Rolle der Diaspora beschäftigt sich mit den langfristigen Folgen der deutschen und europäischen Kolonialherrschaft in Afrika. Wir möchten historisch Zusammenhänge sichtbar machen und gleichzeitig über aktuelle Herausforderungen in Togo und Kamerun sprechen. Ziel ist es, Raum für Dialog, Bildung und gemeinsamen Handel zu schaffen.
1: Wie wirkt sich die koloniale Vergangenheit in Kamerun und Togo heute aus?
2: Die koloniale Vergangenheit hat politische, wirtschaftliche und gesellschaftliche Strukturen hinterlassen, die bis heute wirken. Viele Grenzen, Machtverhältnisse und wirtschaftliche Abhängigkeiten entstanden während der Kolonialzeit. Auch aktuelle Politikprobleme wie politische Instabilität, Ungleichheit, Ressourcenausbeutung und demokratische Defizite können nicht verstanden werden, ohne diese Geschichte zu berücksichtigen.
1: Welche Rolle spielt die Diaspora?
2: Die afrikanische Diaspora spielt eine wichtige Brückenfunktion. Sie verbindet Erfahrungen aus den Herkunftsländern mit Perspektiven aus Europa. Viele Menschen engagieren sich in Entwicklungsprojekten, Bildungsarbeit, Menschenrechtsinitiativen und politischen Debatten. Die Diaspora kann dazu beitragen, demokratische Prozesse zu stärken und neue Kooperationen zwischen Afrika und Europa aufzubauen.
1: Welche Forderungen an die deutsche Gesellschaft und die deutsche Politik gibt es?
2: Die Geschichte des Kolonialismus ist nicht Vergangenheit. Ihre Auswirkungen prägen bis heute Gesellschaften in Afrika und Europa. Deshalb brauchen wir Erinnerung, Dialog und gemeinsam Handeln für eine gerechte Zukunft. Wir wünschen uns eine stärkere Auseinandersetzung mit der kolonialen Geschichte Deutschlands und ihren Folgen. Dazu gehört mehr Bildungsarbeit, die Forderungen von Vielfalt und Chancengleichheit sowie die Einbeziehung afrikanischer Perspektiven in politischen und Entscheidungen. Außerdem fordern wir eine Partnerschaft auf Augenhöhe zwischen Deutschland und Afrika bezüglich afrikanische Länder, zum Beispiel Togo und Kamerun, Namibia und so weiter, auf die Respekt, Gerechtigkeit und gegenseitigen Lernen basiert. Wir freuen uns auf die Konferenz am 27. Juni in Freiburg und laden alle Interessierten herzlich ein, mit zu diskutieren und sich anzubringen. Viele Grüße, Rabab Sabi von Our Voice und Anda.
0: Die Konferenz über das koloniale Erbe Kameruns und Togos findet am morgigen Samstag, den 27. Juni ab 11 Uhr in der Gertrud-Luckner-Gewerbeschule in der Kirchstraße 4 in Freiburg statt. Mehr Infos findet ihr unter anderem auf tacker.fr.

0: Menschen, die Muslime sind oder für solche gehalten werden, haben ernste Probleme. Beleidigungen, körperliche Gewalt, Diskriminierung, zum Beispiel bei der Wohnungssuche, Angriffe auf Moscheen. Millionen Menschen in Deutschland sind davon betroffen. Doch Beachtung findet der antimuslimische Rassismus in Deutschland kaum. Das Netzwerk Claim, die Allianz gegen Islam- und Muslimfeindlichkeit, hat im vergangenen Jahr 4096 antimuslimische Vorfälle in Deutschland dokumentiert, geht aber davon aus, dass die Zahl in Wirklichkeit sehr viel höher ist. Radio Dreieckland sprach mit der Leiterin von Claim, Rima Hanano.
1: Wie würden Sie Rassismus definieren?
2: Rassismus und auch antimuslimischer Rassismus, das ist ja kein neues Phänomen und das ist auch kein Randphänomen. Viele Menschen denken bei Rassismus ja häufig an Gewalt, die vor allem von rechts kommt, aber das ist nicht so, ne? Das kommt aus der Mitte der Gesellschaft. Wir sprechen hier über verbale Angriffe, Diskriminierung und Gewalt, also bis hin zu schwerer körperlicher Gewalt, nur um mal einmal kurz so ein Bild zu umreißen, so ein grobes.
1: Ja.
2: Und wenn wir über antimuslimischen Rassismus sprechen, begegnet einem häufig das Argument, Islam sei ja keine Rasse. Es geht aber biologisch, gibt es ja sowieso keine Rassen. Schwarze Menschen sind keine Rasse, erfahren Rassismus. Und bei Rassismus geht es auch nicht um Rassen, sondern darum, dass Menschen aufgrund von Merkmalen rassifiziert werden. Die werden zu einer einheitlichen Gruppe gemacht, werden also als Abstammungsgesellschaft oder Gemeinschaft gesehen und dann abgewertet. Und antimuslimischer Rassismus, der funktioniert einfach wie jeder andere Rassismus auch. Im Fall von antimuslimischem Rassismus werden Menschen als Muslime eingeordnet, ne? Aufgrund des Namens, des Aussehens, der Sprache, der Kleidung. Und ihnen werden bestimmte Eigenschaften zugeschrieben und sie werden abgewertet. Also irrelevant ist wirklich, ob jemand muslimischen Glaubens ist oder nicht. Das betrifft also muslimische Menschen und nicht muslimische Menschen.
1: Sie machen ja ein Monitoring. Wie sieht es im Moment in Deutschland aus? Wie äußert sich dieser antimuslimische Rassismus?
2: Antimuslimischer Rassismus ist ein absolut ernsthaftes Problem in Deutschland und der lässt sich auch nicht wegreden. Und unsere Zahlen bewegen sich auf einem sehr hohen Niveau und das macht auch das Lagebild sichtbar. Wir zeigen in dem Lagebild auf, wo und in welcher Form Menschen antimuslimischen Rassismus erfahren. Und allein in unserer Erfassung zeigt sich, mehr als 11-mal am Tag erleben Menschen antimuslimische Diskriminierung, verbale Angriffe bis hin zu schwerer körperlichen Gewalt. Und Menschen erfahren eben antimuslimischen Rassismus in der Schule, am Arbeitsplatz, im Schwimmbad, im Bus. Und konkret bedeutet das einfach, dass beispielsweise Frauen den Kopftuch tragen, wenn sie auf der Straße unterwegs sind. Wir haben Fälle, in denen Frauen angespuckt werden. Wir haben Fälle, in denen Frauen und Kindern das Kopftuch versucht wird runterzureißen. Wir haben Fälle, in denen Kinder in der Schule problematisiert sind, weil sie muslimisch sind. Es gibt Moscheen, die bedroht werden. Menschen werden bei der Wohnungssuche aussortiert wegen des Namens. Das heißt, das ist etwas, was hier alltäglich in Deutschland passiert. Es wird aber nicht sichtbar. Und unsere Zahlen, die wir erfassen, die zeigen einfach nur die Spitze des Eisbergs. Wir müssen von einem wirklich einem großen Dunkelfeld ausgehen, weil Menschen sich häufig eben auch gar nicht trauen zu melden, ne? Und wir sprechen auch nicht über Einzelfälle. Und das zeigen auch unabhängige Studien. Je nach Studie erfahren 70-80% der muslimischen Menschen Diskriminierung in ganz unterschiedlichen Bereichen. Und obwohl Menschen antimuslimischen Rassismus erfahren, werden diese Erfahrungen zunehmend geleugnet, relativiert, nicht ernst genommen. Und das passiert auch häufig und zunehmend in öffentlichen Diskursen, das sehen wir. Und das führt am Ende dazu, dass Menschen das Vertrauen verlieren in Polizei, in Schulbehörden, in andere Behörden, aber eben auch in Politik. Und das trifft uns am Ende alle, weil der gesellschaftliche Zusammenhalt, der wird einfach unterlaufen durch diese Erfahrung, wenn Menschen einfach immer wieder erfahren, nicht dazugehören zu dürfen.
1: Sie haben das zwar schon ein bisschen angesprochen, aber trotzdem, wie reagieren die Betroffenen darauf?
2: Das ist sehr unterschiedlich. Manche, also zum einen muss man verstehen, dass antimuslimischen Rassismus, das Betroffene, das kann bei Betroffenen wirklich ne, ganz unterschiedliche Reaktionen auslösen. Jeder geht anders um mit Rassismuserfahrungen. Das kann manche Menschen bekommen zunehmend Angst, sie werden verunsichert. Das kann dazu führen, dass Menschen Wohngegenden vermeiden. Ne? Das kann sein, dass sie ganze Bundesländer nicht mehr bereisen möchten aus Angst. Das kann dazu führen, dass Menschen einfach auch Jobs nicht mehr ergreifen. Mhm. Wir sehen auch, dass das zu gesundheitlichen Problemen führen kann. Und wenn Menschen auf öffentlichen Plätzen, im öffentlichen Raum antimuslimischen Rassismus erfahren, dann bleiben sie doch häufig alleine mit ihrer Erfahrung. Es gibt halt wenig Menschen, die wirklich Zivilcourage zeigen und dagegen vorgehen, einfach weil das mittlerweile so normalisiert ist. Ne? Das ist vieles sagbar geworden, was vor ein paar Jahren noch nicht sagbar war. Und das ist wirklich eine Normalität geworden, auch auf den Straßen. Online wird das zur Normalität. Das heißt, Menschen erfahren immer wieder, dass ihre Erfahrung überhaupt nichts zählt, dass sie nicht wahrgenommen werden mit ihren Rassismuserfahrungen.
1: Nun gibt es bei Rassismus sicher keinen Hebel, den man einfach umdrehen muss, aber trotzdem muss man immer fragen, was könnte man dagegen tun?
2: Das Wichtigste ist, dass antimuslimischer Rassismus weder relativiert werden darf, noch geleugnet werden darf, nicht in der Gesellschaft und auch nicht in der Politik. Und das bedeutet natürlich für jeden Einzelnen von uns hinzuschauen und zu handeln, auch die eigenen Vorurteile zu hinterfragen, die haben wir alle im Kopf. Zivilcourage zu zeigen, solidarisch zu sein, wenn Menschen Rassismus erfahren. Das bedeutet aber auch gleichzeitig, dass die Polizei antimuslimische Straftaten besser erfassen muss und ernst nehmen muss. Wir haben ein wahnsinnig großes Dunkelfeld und Zahlen sind die Grundlage, um dagegen vorzugehen und auch Menschen zu schützen. Unsere Arbeit, die Dokumentation und Erfassung, die muss natürlich weiter abgesichert sein. Das kostet alles Geld. Es ist im Moment so, dass an vielen Stellen gespart wird. Und diese Finanzierung, die muss natürlich weiterlaufen. Und wir brauchen auch mehr Beratungsstellen. Menschen brauchen Unterstützung, wenn sie Rassismus erfahren. Die dürfen damit einfach nicht alleingelassen werden. Und auch dafür braucht es eine Finanzierung. Das Thema muss einfach ernst genommen werden. Man kann sehr in die Tiefe gehen, man kann vieles erzählen, aber ich glaube, dass viele Menschen schon auch erstmal stutzen, wenn sie überhaupt von antimuslimischem Rassismus hören, wissen Sie? Also ich glaube, dass es wichtig ist, einmal zu verstehen, dass wie das funktioniert, dass Menschen eben nicht muslimisch sein müssen, damit sie antimuslimischen Rassismus erfahren und dass wir deswegen von einer sehr großen Gruppe von Menschen in Deutschland sprechen und dass es eben auch überhaupt nicht um Religion geht. Es geht nicht um Religiosität. Es geht darum, dass Menschen einfach zu einer Abstammungsgemeinschaft gemacht werden. Und wir reden von Rassismus und nicht von Islamkritik oder Religionskritik. Wenn man Dinge kritikwürdig findet und wenn man sich Sachen kritisiert und davon lebt, darauf basiert unsere Demokratie, auf der Auseinandersetzung, man hat unterschiedliche Standpunkte, sich auseinanderzusetzen. Problematisch wird es, wenn wir pauschalisieren, wenn wir anfangen, etwas auf eine ganze Gemeinschaft zu übertragen, wenn wir sagen, Frauen, muslimische Frauen sind unterdrückt, muslimische Männer sind besonders gewalttätig. Das ist halt, das ist keine Meinung mehr, da ist es halt, das ist halt dann ein rassistisches Narrativ, wenn wir das auf eine ganze Gemeinschaft übertragen. Deswegen, es geht nicht um Kritik. Problematisch wird es immer, wenn wir anfangen zu pauschalisieren.

0: Und vom antimuslimischen Rassismus kommen wir nun zum Antisemitismus. Was ist dem Antisemiten sein Antisemitismus? Nur ein Irrtum über die gesellschaftlichen Verhältnisse, die ihn bedrücken und für die er als Verführer nun mal die Juden verantwortlich macht? Hilft es, diesen Irrtum aufzuklären? Nein, meint Thorsten Fuchshuber aus Brüssel. Fuchshuber vertritt vielmehr die These, dass der Antisemitismus eine wichtige Funktion im psychischen Haushalt des Antisemiten bzw. der Antisemitin erfüllt. Anlässlich eines Vortrags von Thorsten Fuchshuber am 18. Juni in Freiburg sprachen
1: wir über diese
0: Seine
1: These. Nun wird Antisemitismus ja auch politisch funktional gesehen und dafür gibt es ja auch sehr viele Belege, vielleicht am klarsten, es gibt ein Zitat des antisemitischen Hofpredigers Adolf Stöcker bei Wilhelm I und zeitweise bei Wilhelm II Hofprediger, der gesagt hat, sie hätten das Verdienst, den Zorn von der Industrie wegzulenken auf die Börse. Gemeint natürlich seine antisemitischen Ausfälle, die die Juden als Spekulanten darstellen. Was sagst du dazu?
2: Ich will eigentlich mit diesem Hinweis auf den Antisemitismus als Wahn deutlich machen, was die individuelle Motivation der Antisemiten ausmacht. Und ich sehe da quasi als Kern des Antisemitismus auch die Gewalt und auch bestimmte Triebmotive sozusagen dahinter, also dass man quasi aggressive und sexuelle Triebanteile da ausleben will, auch im Antisemitismus. Und die politischen Aspekte sind ein Stück weit quasi die Rechtfertigung auch für das, was da ausagiert wird im Antisemitismus, auch die Gewalt. Das heißt, der Antisemitismus legitimiert quasi nicht die gesellschaftlichen Verhältnisse in gewisser Weise oder ist nicht eine Reaktion auf die Verhältnisse, sondern ist eigentlich eine Legitimation vielmehr dessen, was man mit den Juden machen will. Und ein Kern von diesem Handlungswunsch steht eigentlich immer der Vernichtungswille. Das ist so der Gedanke.
1: Ich würde das gerne noch ein bisschen ausführen lassen, aber vorher noch trotzdem ein Zitat, das August Bebel gesagt haben soll. Er hat es wohl nicht ganz so gesagt, aber es wird immer so kolportiert. Antisemitismus sei der
3: Sozialismus
1: der dummen Kerls. Das lehnst du ab.
2: Ich würde sagen, es ist eben genau dieser Irrtum, der sich in der Aussage manifestiert, dass quasi Antisemitismus letzten Endes als Ideologie vergriffen wird, wo quasi noch ein richtiger Kern von etwas ist, das quasi nur aufgeklärt werden müsste. Während ich denken würde, der Antisemitismus als Denkform ist nicht aufklärbar. Es ist quasi vielmehr in der psychischen Motivation der Menschen verankert und es gilt zu fragen, wie spielen natürlich gesellschaftliche Verhältnisse insofern, wie reflektiert sich die Gewaltgeschichte, die Herrschaftsgeschichte der Menschen auf diese Weise in den einzelnen Individuen, dass sich quasi dann auch das so sedimentiert, dass es zu Antisemitismus kommt und dass antisemitische Denkformen Platz greifen, aber der Antisemitismus selber ist keine Ideologie, die rational aufklärbar wäre, in dem Sinn, dass man sagt, ja, ihr habt da was falsch verstanden. In Wirklichkeit ist es so und so. Ja, das ist die Legitimation der Gewalt quasi und nicht die Legitimation der, also es ist keine Gesellschaftskritik, sondern Legitimation von Gewalt, mit der man es beim Antisemitismus als Ideologie zu tun hat.
1: Kann ich das so verstehen, dass Antisemitismus für den psychischen Haushalt des Antisemiten oder auch mal der Antisemitin etwas bringt?
2: Das wäre jetzt quasi meine These, die natürlich nicht erst von mir formuliert wurde, aber der ich mich ein Stück weit anschließen würde, in dem Sinn, dass es quasi eine scheinbare Form von Entlastung bringt, zum Beispiel eine Form der Triebabfuhr. Da gibt es ja in der Antisemitismusforschung genügend Beispiele dafür, zum Beispiel der Historiker Werner Bergmann hat Pogrome untersucht und diese quasi als Rituale der Gewalt bezeichnet, wo quasi eine gewisse Form der Lockerung des sonst geltenden Regeln möglich ist, ähnlich wie bei Karnevalesken-Veranstaltungen. Und wenn man sich das so anguckt, wie der Antisemitismus sich auch in irgendwelchen volkskundlichen oder Volkstraditionen sedimentiert hat, dann kann man ja auch sehen, dass es quasi eigentlich eine fast schon antisemitische Festkultur, natürlich eine sehr bizarre und deformierte gibt, die da vorhanden ist. Und das Ganze setzt sich dann natürlich in der mit der Universalisierung der auf Warenverkauf basierenden Gesellschaft quasi durch, dass auch dort, wie Detlef Clausen deutlich macht, die modernen Pogrome einfach auch eine Gelegenheit boten, quasi das Gewaltverbot im Warentausch zu lockern und einfach mal wieder quasi diesen Triebverzicht, den man immer üben muss im Alltag, zu lockern quasi.
1: Wenn Antisemitismus eine Möglichkeit ist, gewisse Triebhemmungen oder gesellschaftlichen Zwänge da mal rauszukommen und da eine Abfuhr zu machen, dann warum immer nur gegen die Juden? Was gibt es da sonst noch?
2: Ja, das ist natürlich der Punkt. Es ist ja nicht nur gegen die Juden auch, wenn man das sieht. Also es gibt ja auch, aber es gibt eben spezifische Elemente, wo es ein Zusammenwirken gibt. Es gibt eben auch spezifische antisemitische Gewalt, die sich eben in den antijüdischen Pogromen manifestiert. Es gibt bestimmte spezifische antijüdische Vorstellungen, zum Beispiel bestimmte Vorstellungen von Sexualität, die eng mit den Juden verbunden werden. Das heißt, es ist natürlich da schon immer eine Referenz da auf das, was scheinbar jüdisch sein soll. Aber es ist natürlich in den seltensten Fällen so, dass da wirklich manifest gesellschaftliche Zusammenhänge wirklich sich ausdrücken. Aber es gibt eben trotzdem natürlich diese Referenzen, warum gerade die Juden jetzt zum Beispiel eine besonders perverse und anormale Form von Sexualität ausleben würden und so weiter. Und dann richtet sich es natürlich in der Form auch gegen die Juden. Es hat natürlich schon auch immer was mit der Tradiertheit des Antisemitismus zu tun. Der Antisemitismus bezieht sich ja mindestens so sehr wie auf vermeintliche gesellschaftliche Verhältnisse, auf sein eigenes Referenzsystem, das immer wieder aktualisiert wird, wo immer jeder weiß, wenn von Kindermord die Rede ist, wie ist es zu verstehen, sozusagen. Das zieht sich ja durch von den geheimen Opfermordvorstellungen bis in die Gegenwart quasi.
1: Dann die letzte Frage, wenn es der Psyche der Menschen zu tun hat.

markiert man natürlich auch die Grenze psychoanalytischer Erkenntnis, die Grenze des Beitrags, den Psychoanalyse zur Kritik des des Antisemitismus leisten kann, weil sie eben nur sagen kann, was passiert, wie reflektiert sich gesellschaftliche Gewaltgeschichte ein Stück weit in den Individuen, wie kann das dazu führen, dass es dann zu diesen narzisstischen Reaktionen kommt oder wie auch immer man das dann fassen will. Aber letzten Endes bleibt natürlich die Gewaltgeschichte und die gesellschaftlichen Verhältnisse bleiben trotzdem natürlich der Punkt, an dem man ansetzen muss, wenn man daran was ändern will. Genauso, also es geht schon ganz zentral darum, natürlich an den gesellschaftlichen Verhältnissen anzupacken und quasi jetzt nicht darum, dass man das auf therapeutische Weise lösen könnte. Es ist natürlich ein sehr komplexes Thema, Antisemitismus allgemein und auch gerade die Frage des Zusammenspiels, welchen Anteil an der Kritik des Antisemitismus kann die Psychoanalyse leisten. Und es ist natürlich immer auch nur ein Versuch zu verstehen oder zumindest dazu beizutragen, zur Analyse, verstehen kann man es wahrscheinlich nicht wirklich, was da passiert, auch an Tagen wie dem 7. Oktober. Und vielleicht einfach auch nochmal zu sagen, letzten Endes auch, man darf nicht vergessen, wir reden immer vor dem Hintergrund nach Auschwitz der Massenvernichtung. Und auch das ist natürlich kein Phänomen. Das war das, was mir vorher ein bisschen entglitten war, was ich in letzter Instanz irgendwie mit psychoanalytischen Erklärungsversuchen irgendwie aufhellen ließe, sondern das sind natürlich die politischen Rahmenbedingungen, die dann den Vernichtungswillen durchsetzen, dass er dann so eine Dynamik nehmen kann, dass es dann so ein schreckliches Resultat gibt.

0: Musik aus, Gras weg, Park zu, Regulierungen im öffentlichen Grün. Unter diesem Titel findet am Dienstag, den 30. Juni um 20 Uhr an der Uni Freiburg ein Vortrag im Rahmen der Tacheles-Reihe des Instituts für Kriminologie und der Humanistischen Union statt. Referieren wird der Berliner Rechtsanwalt David Werdermann, auch aktiv bei der Gesellschaft für Freiheitsrechte. Er war zuletzt erfolgreich mit einem Eilantrag gegen die nächtliche Schließung des Görlitzer Parks in Berlin-Kreuzberg, hat als Anwalt das Cannabisverbot im Englischen Garten in München gekippt und hat auch die nicht erfolgreiche Klage gegen das Musikboxenverbot in Freiburger Grünanlagen mitbetreut. Wir haben mit ihm vorab gesprochen.
1: Musikboxenverbot in Freiburg, Cannabisverbot in München und die nächtliche Schließung des Görlis in Berlin. Wo siehst du die Verbindungslinien?
2: Naja, erstmal ist es eine offensichtliche Verbindungslinie, dass es sich jeweils um Regulierung von Verhalten in Grünanlagen, also in Parkanlagen handelt. Das erfolgte auf ganz unterschiedlichen Rechtsgrundlagen. Es handelt sich ja hier auch um unterschiedliche Bundesländer und hier geht es halt eben um teilweise Kommunalrecht, teilweise Polizeirecht in Berlin, das Grünanlagengesetz. Das ist alles landesspezifisch geregelt, aber einheitlich oder was alle Verfahren letztendlich kennzeichnet ist, dass dieses Verhalten im öffentlichen Raum hier in Grünanlagen reguliert wurde mit sehr schwachen Begründungen. Überwiegend handelte es sich um letztendlich Symbolpolitik und damit wurden Freiheitsrechte eben auch empfindlich eingeschränkt und deswegen wurde das ja auch teilweise zumindest von den Gerichten beanstandet.
1: Stichwort Symbolpolitik in der

0: Vortragsankündigungen werden staatliche Versuche, die Nutzung dieser Räume durch Verbote und Beschränkungen zu regulieren, problematisiert. Jetzt könnte man ja sagen, wenn diese Räume nicht reguliert werden, wenn nicht gegen laute Musikboxen oder vielleicht auch einen exzessiven Alkohol- und Drogenkonsum vorgegangen wird, fühlen sich andere Gruppen im Park oder in der Umgebung nicht mehr wohl, sodass sie ohne Regulierung eventuell auch verdrängt würden, oder?
1: Also es ist so, dass in einem freiheitlichen Staat erstmal grundsätzlich gegen störendes Verhalten halt nur bei Vorliegen einer konkreten oder abstrakten Gefahr vorgegangen werden kann. Und da werden von der Rechtsprechung zu Recht hohe Anforderungen gestellt. Jetzt gibt es teilweise Abweichungen davon, dass dann auch schon bei einem Gefahrenverdacht oder bei einem bloßen Risiko schon der Staat gegen etwas vorgehen kann. Das wurde insbesondere bei den Alkoholverboten wurden da spezielle Rechtsgrundlagen geschaffen, die dann auch demokratisch sozusagen legitimiert werden müssen vom Gesetzgeber. Was aber hier oft passiert, ist unterhalb dieser Schwelle noch. Also wenn gar keine Gefahr und auch noch nicht mal ein solcher Gefahrenverdacht vorliegt, versucht wird, ein bestimmtes Verhalten zu verbieten. Und ja, zum Beispiel beim Cannabisverbot in München liegt eigentlich auf der Hand, dass da niemand belästigt wird. Es gab damals auch gar keine Beschwerden von Nutzerinnen und Nutzern des Parks, sondern es ging da zum Beispiel, also beim Cannabisverbot ganz konkret darum, dass die bayerische Staatsregierung nicht einverstanden war mit der Teillegalisierung des Cannabis und deswegen an möglichst vielen Stellen versucht hat, diese Legalisierung auszuhöhlen. Und deswegen haben sie dort dieses Verbot geschaffen, oberflächlich begründet mit dem Schutz von Nichtraucherinnen und Nichtrauchern. Aber ja, wie gesagt, also es gab eigentlich keine Beschwerden und es ist auch völlig fernliegend mit einem der größten Parks Europas, dass man dort nicht auch sich aus dem Weg gehen kann und niemand belästigt, wenn man mal einen Joint raucht.
0: Stichwort Symbolpolitik. In der Vortragsankündigung werden staatliche Versuche, die Nutzung dieser Räume durch Verbote und Beschränkungen zu regulieren, problematisiert. Jetzt könnte man ja sagen, wenn diese Räume nicht reguliert werden, wenn nicht gegen laute Musikboxen oder vielleicht auch einen exzessiven Alkohol- und Drogenkonsum vorgegangen wird, fühlen sich andere Gruppen im Park oder in der Umgebung nicht mehr wohl, sodass sie ohne Regulierung eventuell auch verdrängt würden, oder?
1: Na, es fängt da an, wo entweder eben schon kein legitimes Ziel verfolgt wird, wie im Bereich der Cannabis. Regulierung in München oder auch bei der Schließung des Görlitzer Parks. Also da handelt es sich letztendlich auch um Symbolpolitik. Niemand kann ernsthaft behaupten, dass Kriminalität verhindert wird, dadurch, dass ein Zaun um einen Park gebaut wird. Im Fall zum Beispiel in Freiburg bei den Musikboxen, da würde ich jetzt gar nicht so von vornherein sagen, dass es völlig illegitim ist, da auch einen Ausgleich zu schaffen zwischen den verschiedenen Nutzungsinteressen, insbesondere von Anwohnerinnen, die sich belästigt fühlen von lauter Musik. Aber da ist es eben unverhältnismäßig gewesen, pauschal Musik in sämtlichen Grünanlagen zu verbieten, auch wenn die nächste Wohnbebauung halt mehrere hundert Meter entfernt ist und die Musik sehr gemäßigter Lautstärke abgespielt wird. Das ist einfach unverhältnismäßig und ja, hier sieht man, dass eben auch Politik gemacht wird auf dem Rücken von bestimmten Gruppen, also in Freiburg ganz konkret halt eben überwiegend junge Menschen, die vielleicht keinen eigenen Garten haben und deswegen auf den öffentlichen Raum angewiesen sind, um dort sich abends aufzuhalten und eben auch Musik zu hören. Und diese haben halt eben oft nicht so eine starke Lobby und werden dann bei einer Politik halt, deren Stimmen werden nicht gehört.
0: Du bist Jurist, deshalb natürlich auch die Frage nach der juristischen Ebene. Du hast jetzt gerade schon den Grundsatz der Verhältnismäßigkeit angesprochen. Was müssen Behörden bei der Regulierung von Parks beachten, was sie vielleicht oft vergessen?
1: Naja, also wie gesagt, also es spricht ja nichts dagegen, gegen konkrete oder abstrakte Gefahren auch vorzugehen. Man kann halt beobachten, dass hier oft so eine Umgehungsstrategie gewählt wird, dass man da dann eben sich von solchen Bindungen versucht zu lösen, obwohl das eben halt eine elementare rechtsstaatliche Anforderung ist, nicht eben bei irgendwelchen Vermutungen oder bei bloßen Risiken im Vorfeld von Gefahren schon einzuschreiten, sondern dass der Staat erst dann das Verhalten im öffentlichen Raum regulieren darf, wenn eben solche Gefahren vorliegen. Diese Umgehungen sind in meinen Augen dann unzulässig, beziehungsweise müssen dann zumindest rechtsstaatlich eingehegt werden. Und ja, die Gerichte gehen da teilweise mit. In Freiburg war es jetzt leider so, dass wir das Verfahren verloren haben und die Gerichte das dann sogar bestätigt haben, dass letztendlich ohne eine wirkliche Eingriffsschwelle eben hier Musik verboten werden darf. Im Grundsatz würde ich da sagen, muss dieses liberale Polizeirecht, das sich über Jahrhunderte letztendlich entwickelt hat, hier halt zur Anwendung kommen muss.
0: Beim erfolgreichen Eilantrag gegen die nächtliche Schließung des Görlitzer Parks in Berlin ging es ja auch um die auch schon mal in Freiburg aufgeworfene Frage, ob der Park ein gefährlicher Ort nach dem Polizeirecht ist oder nicht. Jetzt würden ja vermutlich einige sagen, was, der Görlitzer Park, der ist doch auf jeden Fall ganz gefährlich. Deine Entgegnung?
1: Das ist tatsächlich eine der Streitfragen. Es ist jetzt so, dass das Verwaltungsgericht sich damit noch nicht beschäftigt hat. Also die Schließung wurde aus formalen Gründen letztendlich aufgehoben, weil der Senat halt es nicht geschafft hat, seine Zuständigkeit zu begründen. Aber in der Tat, wenn das jetzt, und das Verfahren ist ja noch anhängig in der zweiten Instanz, da wird es dann um den sogenannten kriminalitätsbelasteten Ort gehen. Das ist der Begriff in Berlin. Teilweise wird eben auch von diesen gefährlichen Orten gesprochen. Und wenn man sich die Rechtsprechung des Bundesverfassungsgerichts anschaut, dann muss eben die Kriminalitätsbelastung an diesem Ort ja signifikant abweichen von der allgemeinen Kriminalitätsbelastung, weil man sonst eben sämtliche Orte, zumindest in Großstädten, als gefährliche Orte einstufen könnte, weil eben dort, wo Menschen sich aufhalten, im öffentlichen Raum eben auch Straftaten begangen oder geplant werden. Das ist sozusagen, überall wäre das der Fall. Und deswegen braucht es eben so eine relativierende Betrachtung. Und wir konnten da auch mit Hilfe von Professor Hefen, der von der Universität Freiburg, der da ein recht ausführliches und sehr, sehr gutes Gutachten auch geschrieben hat, nachweisen, dass der oder zeigen, dass der Senat das eben nicht hinreichend begründet hat. Er hat zum Beispiel, also insbesondere hat er nicht die Zahlen der Straftaten, die dort registriert wurden im Görlitzer Park, ins Verhältnis gesetzt zu Zahlen an anderen Orten und dann auch nicht ins Verhältnis gesetzt der Anzahl an Personen, die sich dort aufhalten. Und das wäre eben erforderlich gewesen, um hier einen kriminalitätsbelasteten Ort nachzuweisen.
0: Ihr wollt bei der Veranstaltung auch die Frage stellen, welche Funktion öffentliche Räume in einer demokratischen Gesellschaft erfüllen sollen. Abschließend dazu noch ein paar Worte. Welche Funktion sollten öffentliche Räume in einer freiheitlichen Gesellschaft deiner Meinung nach erfüllen?
1: Naja, also im Bereich des Straßenrechts hat das zum Beispiel dazu geführt, dass eben gesagt wird, also früher wurde sozusagen gesagt, Straßen sind für den Verkehr da und dann wurde auch im Lichte der Grundrechte gesagt, nee, Verkehr muss man halt schon auch weiterfassen und da fällt auch der kommunikative Verkehr drunter. Und das heißt eben auch, dass man im öffentlichen Raum verweilen darf, dass man dort sich treffen kann, dass man dort möglicherweise auch sich kulturell betätigen kann, beispielsweise durch Musik, wie es in Freiburg jetzt verboten wurde. Und diese Bedeutung des öffentlichen Raums, die hat einerseits natürlich eine demokratische Funktion. Das sind teilweise demokratische Grundrechte, die dort ausgeübt werden. Meinungsfreiheit, Kunstfreiheit, Versammlungsfreiheit. Und das hat aber auch eine soziale und eine Gerechtigkeitsdimension, wenn man sich vor Augen führt, dass eben der öffentliche Raum immer mehr kommerzialisiert wird. Also es gibt, der öffentliche Raum wird teilweise privatisiert. Private Räume sind für viele Menschen unerschwinglich. Also wenn man sich die Preise in den Bars und Cafés anschaut, das können sich viele Menschen nicht mehr leisten. Viele Menschen leben inzwischen unter sehr beengten Verhältnissen, vor allem in den Großstädten, und sind deswegen ganz elementar darauf angewiesen, Grünanlagen als gewissermaßen als Wohnzimmer, als Ersatzwohnzimmer auch zu nutzen und sich dort aufzuhalten und ihren Interessen nachzugehen. Und das wird eben durch solche sinnlosen Verbote wie jetzt die Schließung des Görlitzer Parks, das Cannabisverbot im Englischen Garten oder das Musikverbot in Freiburg, wird das eben teilweise zumindest unmöglich gemacht.
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0: Am 22. Juni fand eine Kundgebung in Mulhouse statt. Aufgerufen hatte Alsace Nature. Gegen den Microsoft-Plan, in dem 8.000 bis 9.000 Einwohnerort Petit-Landau eine Hyperscale-Rechenzentrum durchzusetzen. Die öffentliche Anhörung läuft noch. Auch von deutscher Seite, zum Beispiel vom jenseits des Rheins gelegenen Bad Bellingen, sind Einsprüche möglich. Wir sprachen mit Axel Meyer, ehemaliger BUND-Regionalgeschäftsführer.
1: Im Studio begrüße ich jetzt Axel Meyer, langjähriger Geschäftsführer des BUND, der schon vor Wochen darauf hingewiesen hat, dass auch die Bestrebung der Tech-Pros, nämlich viele Rechenzentren weltweit für ihre KI-Anwendungen aufzubauen, auch unsere Region betreffen wird. Petit-Landau ist der Name, wo Microsoft ein Rechenzentrum hinsetzen will. Axel Meyer, was ist das für ein Rechenzentrum? Wie ist das geplant? Wieso kommt es zu dieser Gemeinde? Drei Fragen gleich mal als offene reinformuliert.
2: Ja, eigentlich ein ganz großes Thema für die Umweltbewegung. In Frankreich, im Elsass, ist es ein großes Thema. Alsace Nature kümmert sich drum. Alsace Nature macht eine Kundgebung zu diesem Thema am 22. Juni in Mulhouse. Es ist ein Thema im Elsass, aber auf unserer Seite ist es überhaupt kein Thema. Mhm. Es ist nichts, was uns bedroht und was die Menschen nicht direkt bedroht, interessiert sie nicht. Ich erlebe im Moment die Umweltbewegung, dass sie häufig im Klein-Klein denkt und arbeitet und sich um die kleinen Dinge kümmert. Das ist gut und wichtig, aber ich bin immer der Meinung, wir sollten die großen Dinge nicht aus den Augen verlieren. Petit-Landau heißt kleines Landau und Petit-Landau ist auch ein sehr, sehr kleiner Ort mit 800, 900 Einwohnern, Einwohnerinnen und dort soll jetzt dieses Rechenzentrum hin. Klingt erstmal toll für die Gemeinde, bringt einen gigantischen Sprung in der Gewerbesteuer und man muss sich das einfach mal vorstellen. Dieses Rechenzentrum wird KI erzeugen, es wird Rechenleistung erzeugen und es wird Abwärme erzeugen. Und dann sind wir wieder in einer Dimension, die sich keiner vorstellen kann. Das heißt, pro Jahr soll das Rechenzentrum so viel Strom verbrauchen wie 375.000 bis 500.000 Haushalte in Deutschland. Also nicht wie 375 bis 500.000 Personen, sondern Haushalte. Also das muss man ja mit zwei oder drei multiplizieren noch. Das entspricht vom Strombedarf einem Kohlekraftwerk. Und dieser Strom...
1: Wie viel Megawatt Leistung ungefähr, kannst du das sagen? 1200 oder Kohlekraftwerk? Die sind, glaube ich, bei 600 Megawatt oder sowas.
2: Auf jeden Fall... Also ich sage es deswegen in dieser Einheit, damit sich die Leute darunter was vorstellen können. Unser Problem ist ja immer, dass wir uns unter einer Milliarde oder unter einem Megawatt kann sich niemand was vorstellen. Und deswegen ist das einfach, es entspricht 500.000 Haushaltungen in Deutschland und es wird künstliche Intelligenz erzeugt und es wird Wärme erzeugt. Es wird eigentlich zu 100% Wärme erzeugt und diese Wärme muss irgendwo hin. Man kann zu Rechenzentren stehen, wie man will. Man kann dafür sein, man kann dagegen sein. Ich bin der Meinung, dass alle, auch die dafür sind für Rechenzentren, den Standort Petit-Landau ablehnen müssen. Weil es werden ungeheure Mengen an Abwärme erzeugt. Und diese Abwärme muss irgendwo hin. Das heißt, wenn man ein Rechenzentrum baut, dann muss man das stadtnah bauen. Und zwar in der Nähe einer Großstadt, die im Winter zumindest einen Teil der Abwärme abnehmen kann. Oder in die Nähe eines riesigen Gewerbegebiets, wo es ganz, ganz viele Betriebe gibt, die Abwärme brauchen. Aber man darf das nicht nach Petit-Landau bauen. Also man darf es nicht zu einem Ort bauen mit 900 Einwohnern und Einwohnerinnen. Mit dieser Abwärme könnte man das halbe Elsass in ein Gewächshaus verwandeln. Und das sind einfach Dimensionen, die wir uns nicht vorstellen können und wo ich dann immer wieder sage, das sind die großen Themen der Zukunft, das sind die großen Themen der Gegenwart und ich erlebe einfach, dass wir manchmal als Umweltbewegung zu klein denken.
1: Du fokussierst jetzt auf den Abwärme. Aber bevor es zur Abwärme kommt, ist natürlich erstmal der Energiebedarf ja vorhanden. Der muss ja auch gedeckt werden. Der Strombedarf zum Beispiel.
2: Der Strombedarf ist da, gigantisch. Und Macron wirbt da natürlich mit den französischen Atomkraftwerken, mit den unzuverlässigen Atomkraftwerken, mit den Atomkraftwerken, die jetzt im Sommer bei dieser Hitze wieder heruntergeregelt werden müssen, weil die Flüsse kein Wasser führen, die all diese bekannten Probleme der Atomenergie haben. Also einfach an der Stelle wird das Rechenzentrum vermutlich gebaut, weil da das ehemalige Atomkraftwerk Fessenheim zumindest grob in der Nähe war. Man hat diese großen Leitungen, die früher den Strom von Fessenheim weggeführt haben. Und man braucht aber trotzdem ein Umspannwerk in der Größe von 20 Hektar, die extra nach Pötti-Landau gebaut werden müssen, um dieses Teil mit Strom zu versorgen. Das muss man sich vorstellen. Aber wie gesagt, man rechnet mit den französischen Atomkraftwerken, die ja, wie wir wissen, sehr unzuverlässig sind, die immer älter werden und die uns gigantische Probleme bereitet haben und zukünftig noch mehr Probleme bereiten werden. Die Franzosen haben ja generell das Problem bei der Atomkraft, dass ihre alten Anlagen marode sind, dass die neuen Anlagen wahnsinnig teuer sind, wahnsinnig teuer Strom erzeugen und dass man deswegen die Laufzeit dieser Atomanlagen auf 80 Jahre verlängern will, was eine riesige Gefahr darstellt. Aber die Stromerzeugung in Frankreich beruht relativ stark eben auf der Nutzung der Atomkraft.
1: Ja. Abwärme, Flächenverbrauch haben wir jetzt auch schon gehabt da drinnen. Man fragt sich natürlich sowieso, wie kommt es jetzt zu so einem kleinen Ort mit 850 Einwohnern? Hat er genügend Fläche denn überhaupt dafür? Der Flächenverbrauch wird ja, du hast schon angesprochen, die vielen Hektar, die allein für ein Umspannwerk gebraucht werden, zusätzlich, ja, das da gemacht werden muss. Ich denke, die Fabrik selbst oder ja, dieses Rechenzentrum selbst als Hyperscale-Rechenzentrum braucht ja auch Platz.
2: Auch das sind riesige Flächen und auf diesen Aspekt weist natürlich auch Alsace Natur hin. Aber deine Frage ist berechtigt. Wie kommt so ein winziges Kaff wie Pötti-Landau zu so einem großen Rechenzentrum? Und ich denke, das hat einfach mit Provinzpolitik zu tun. Da gibt's einen Abgeordneten der entsprechenden Partei, der sitzt in Paris und der schanzt einem lokalen Abgeordneten so ein Projekt zu. Das ist so funktioniert Politik relativ häufig und so darf aber Politik nicht funktionieren. Das heißt, wie gesagt, wenn man sowas baut, stadtnah, in der Nähe von Mulhouse, in der Nähe von Straßburg, in der Nähe von Colmar muss man sowas bauen, wo die Abwärme genutzt werden kann. Es kann nicht einfach dazu führen, dass ein lokaler Abgeordneter in Paris seinem befreundeten Abgeordneten vor Ort so ein Projekt zuschanzt, wo dann gigantische Mengen an Abwärme erzeugt werden.
1: Und Strom verbraucht werden.
2: Und last not least,
1: Wasserverbrauch, der ja nun wirklich in unserer Gegend, wir hatten jüngst die Studie, die publiziert gewesen ist, über die Verseuchung am Oberrheingraben, auch des Grundwassers. Ja. Und wenn das auch noch angezapft werden müsste, dann wäre das natürlich auch noch ein Riesenproblem.
2: Wir haben die Probleme mit dem Rhein, der immer weniger Wasser führt im Sommer. Wir haben die Probleme mit dem Grundwasser. Und es sind gigantische Mengen an Grundwasser, die für diese Rechenzentren gebraucht werden. Und da steht dieses Rechenzentrum in Pötti-Landau natürlich nur stellvertretend für viele, viele Rechenzentren, die in Europa realisiert werden sollen. Es gibt diese Debatte, dass wir uns unabhängig machen müssen in Europa von diesen großen amerikanischen Konzernen. Aber wenn Microsoft das Rechenzentrum wieder in Frankreich baut, machen wir uns dann tatsächlich unabhängig von diesen Tech-Pros in USA. Müsste das dann nicht ein europäischer Konzern sein, der das hier macht, auch unter dem Aspekt der Datensicherheit oder unter anderen Aspekten? Wird alles nicht besprochen und für so ein kleines Dorf ist das ein Geldsegen. Das ist wie wenn in ein kleines Kaff ein großes Atomkraftwerk gebaut wird, das gigantische Mengen an Steuern zahlt. Also das, da wird ein kleines Dorf wird super reich, aber die Umwelt wird maximal belastet.
1: Jetzt schreibst du ja auch in deinem auf deiner Webseite mitwelt.org, dass hier zu diesen Punkten auch gefragt werden muss. Wir reden oft immer noch über die Aarhus-Konvention und die Pflichten der wechselseitigen Information. Wie steht's mit der Information seitens Microsoft in diesen Kommunikationen um dieses Rechenzentrum?
2: Also da gibt's generell eine spannende Geschichte, nämlich die, dass auf der EU-Ebene die Politik immer konzernfreundlicher wird. Wir erleben das aktuell gerade beim Thema der Gentechnik. Aber es ist auch so, dass im Prinzip diese Information Informationspflicht, die die großen Konzerne haben, wenn sie sowas planen, dass die ausgehebelt wurde auf europäischer Ebene. Sie müssen uns nicht mehr über alles informieren. Und wie gesagt, Einsprachemöglichkeiten gibt's auch für die deutsche Seite eingeschränkt. Da stellt sich für mich immer die Frage, ist das tatsächlich eine Beteiligung? Also ich erlebe in ganz, ganz vielen Bereichen, dass uns die Möglichkeit geboten wird, Einsprüche einzulegen, aber dass es eigentlich nur um die Illusion von Beteiligung geht. Also im Moment läuft gerade dieses Anhörungsverfahren, die Enquête publique, und da kann man Stellungnahmen abgeben. Also das Natur wird eine Stellungnahme abgeben, die Mitweltstiftung wird eine Stellungnahme abgeben. Es wäre extrem wichtig, dass auch Gruppen, Initiativen und Einzelpersonen in der näheren Umgebung auf der deutschen Seite von Petit Landau Stellungnahmen abgeben. Unser Text eignet sich da als Textsteinbruch. Dass man dieses Thema angeht, dass man sich daran beteiligt und dass man sich aber keine großen Illusionen macht.

0: Der Tankrabatt ging ohne Schwierigkeiten durch, ebenso wie die Erhöhung der Pendlerpauschale. Kurz darauf hieß es vom Kanzler, wir können nicht unbegrenzt alles bezahlen. Am Wohngeld soll gekürzt werden und die lang versprochene Erhöhung der Wohnkostenpauschale beim BAföG fällt vermutlich aus. Warum ist das so? Warum zählt das Grundbedürfnis Autofahren mehr als das Grundbedürfnis Wohnen? Der Kommentar geht der Frage ein wenig nach, wie das wohl zustande kommt.
1: Kaum stiegen die Preise an den Zapfsäulen, schon wurde die Mineralölsteuer für 2 Monate gesenkt. Nun heißt es aber wieder, die Kassen sind leer. Das Wohngeld muss gekürzt werden. Auch die längst versprochene Erhöhung der Wohnkostenpauschale beim BAföG kommt wohl nicht. Da fragt man sich, warum das Grundbedürfnis Autofahren ganz gleich mit welch teurer Karosse von dieser Regierung offenbar höher bewertet wird als das Grundbedürfnis Wohnen. Erinnert sei auch daran, dass diese Regierung auch schon die Pendlerpauschale erhöht hat. Man könnte auch fragen, warum immer von Entlastung die Rede ist, insbesondere Entlastung der Mittelschicht, aber Bedürftigkeit in der politischen Kommunikation so selten eine Rolle spielt und wenn dann vor allem, wenn sie Leuten abgesprochen wird, während Entlastungsbedarf nie abgesprochen wird. So jedenfalls die Wahrnehmung des Kommentarschreibers. Man könnte ja auch mal die so dringend benötigte Entlastung der breiten Mittelschicht, die letztendlich auch immer den höheren Einkommensgruppen zugutekommt, aufschieben, bis der Gruppe der dringend Bedürftigen ein wenig geholfen ist. Das sind neben Obdachlosen vor allem Bezieherinnen von Minirenten, insbesondere viele Frauen, die etwa wegen der Pflege von Angehörigen, der Erziehung von Kindern und weil typische Frauenberufe schlechter bezahlt werden, nun keine auskömmliche Rente haben. Ihnen hilft auch die von der CSU durchgesetzte Erhöhung der Mütterrente nicht, weil sie auf soziale Leistungen angerechnet wird. Wie die politischen Akzente fallen, hat natürlich auch mit den unterschiedlichen Wählerinnengruppen der Parteien zu tun und mit der Stärke eben jener Gruppen unter den Parteimitgliedern. Dann gibt es da noch die Parteispenden. Keine Partei in Deutschland ist etwa für eine Begrenzung von Großspenden. Seltsamerweise kommt auch bei der Linken niemand darauf, dem Kapital da den Stecker zum politischen Einfluss zu ziehen. Dabei gibt es krasse Beispiele. So ist das Bündnis Sarah Wagenknecht nicht nur auf eine einzelne Politikerin fokussiert, sondern lebt außer von staatlicher Förderung vor allem von den Millionenspenden des Unternehmers Thomas Stanger. Marginalisierte fallen auch deshalb häufig durchs Netz, weil sie keine mächtigen Lobbyverbände haben, mutmaßlich seltener wählen gehen und so weiter. Doch zurück zu Pendlerpauschale und Tankrabatt kontra Wohngeld und Wohnkostenpauschale beim BAföG. Abgesehen von der Relevanz der Empfängerinnen und dem Wirken von Lobbygruppen und Spenderinnen gibt es noch einen anderen Unterschied. Das eine ist eine Steuererleichterung, das andere eine soziale Leistung des Staates. Steuererleichterungen stehen in keinem Haushalt. Wer knappe Kassen und hohe Ausgaben für den Sozialstaat beklagt, kann über Steuererleichterungen schweigen. Und alle tun das, auch die Sozialdemokratinnen. Dabei gehen Sozialausgaben eher an Bedürftige, während Steuererleichterungen schon ihrer Natur nach eher höheren Einkommensschichten zugutekommen. Klassisches Beispiel: der 1982 von FDP und CDU/CSU eingeführte Kinderfreibetrag. Bei höheren Einkommen wird kein Kindergeld gezahlt. Dafür gibt es eine das Kindergeld übersteigende Steuererleichterung. Vermutlich, weil Milliardärskinder teureres Spielzeug brauchen. Nun ist es nicht so, dass die durch den demografischen Wandel und eine vergnüglich vor sich hin alternde deutsche Wirtschaftsstruktur erzeugten Probleme eine reine Erfindung wären, um Sozialabbau zu betreiben. Aber wenn der Kanzler die Nicht-mehr-Bezahlbarkeitsplatte spielt, im O-Ton, wir können nicht unbegrenzt alles bezahlen, darf man hinzufügen, aber bei Steuererleichterung ist jederzeit Luft nach oben.
0: Und mit diesem Kommentar des Kollegen Jan geht das Infomagazin bei Radio Dreieckland am 26. Juni 2026 zu Ende. Ein schattiges Plätzchen weiterhin wünscht Johanna.
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1: Herzlich willkommen zu O-Ton Playback bei Radio Dreieckland. Verfassungsschutz, Wächter gegen Rechts oder Problemfall der Demokratie? Unter diesem Titel sprach am 11. Juni 2026 der Jurist und Publizist Dr. Rolf Gössner im Gewerkschaftshaus Freiburg. Veranstaltet wurde der Vortrag vom DGB Freiburg, von der GEW Kreis Freiburg, von Verdi, dem Bündnis gegen Rechts, der VVN-BDA und der Humanistischen Union. Der Ton der Innenpolitik wird rauer. Der Staat erweitert in den letzten Jahren kontinuierlich die Befugnisse von Polizei- und Sicherheitsbehörden. Unter der Begründung eines Kampfes gegen Rechts erhält auch der Inlandsgeheimdienst Verfassungsschutz mehr Aufgaben und Kompetenzen. Gleichzeitig erleben wir seit geraumer Zeit eine Welle neuer Berufsverbote und damit eine Neuauflage der Berufsverbotspolitik vergangen geglaubter Zeiten. Was sich da bundesweit und in einzelnen Bundesländern entwickelt, wie es begründet und angewandt wird und gegen wen sich diese Politik mit welchen Folgen richtet, davon handelt der Vortrag von Rolf Gössner. Er richtet dabei seinen kritischen Blick insbesondere auf den sogenannten Verfassungsschutz, der sich trotz seiner langen Skandalgeschichte gegenwärtig im Aufwind befindet. Dabei spielt er mit seinen Gesinnungsüberprüfungen und stigmatisierenden Negativbewertungen in immer mehr staatlichen, gesellschaftlichen und kulturellen Bereichen eine prägende Rolle, teils mit fatalen und grundrechtswidrigen Folgen. Deshalb ist es so wichtig, der Frage nachzugehen, ob dieser sogenannte Demokratiewächter ein Wächter gegen Rechts oder doch eher ein Problemfall der Demokratie ist. So lautete die Ankündigung zu der Veranstaltung. Rolf Gössner ist Jurist und Publizist, Kuratoriumsmitglied der Internationalen Liga für Menschenrechte und Mitherausgeber des jährlichen Grundrechte-Reports. Er ist Autor zahlreicher Bücher zu Demokratie, innerer Sicherheit und Bürgerrechten. Über 40 Jahre lang selbst unter Beobachtung des Verfassungsschutzes, grundrechtswidrig, wie die Gerichte in einem 15-jährigen Verfahren durch alle Instanzen geurteilt haben, ein rechtskräftiges Urteil des Bundesverwaltungsgerichts fiel 2020.
2: Schön, dass ihr hier seid. Schön, nicht ganz so das Thema. Ne? Da werden wir sehen, dass das manchmal doch ein bisschen skurril bis düster daherkommt. Aber wir haben ja eine Tatsache zu registrieren, dass sich der Inlandsgeheimdienst Verfassungsschutz schon seit längerem und aktuell besonders stark im Aufwind befindet. Und dazu stellen sich natürlich Fragen. Fragen, seit wann, und die werden wir heute natürlich besprechen und auch jetzt gerade im Einzelnen vielleicht das vortragen, seit wann, wie, wo, also in welchen politischen Bereichen macht sich dieser Aufwind denn bemerkbar? Welche Gründe hat diese Entwicklung und weshalb verlassen sich etwa Grüne, Linke, auch manche Gewerkschafter, Gewerkschafterinnen immer mal wieder oder immer mehr auf den Verfassungsschutz, den sie zuvor ja aus guten Gründen zumindest kritisch beurteilten, teils gar seine Auflösung forderten. Oder Frage, hilft der Verfassungsschutz etwa im politischen Kampf gegen Rechts so stark, dass er ausgerechnet auf diesem Terrain, ich sage hier nur das Stichwort NSU, als unentbehrlich gilt? Und was steckt hinter CSU-Bundesinnenminister Dobrindts Drohung, aus dem Bundesamt für Verfassungsschutz einen echten Geheimdienst zu machen? Und mit welchen Folgen wird das verbunden sein? Nun, genug der Fragen. Beginnen wir also zunächst mit den neueren Vorfällen und Skandalen, in die die Verfassungsschutzbehörden des Bundes und der Länder in letzter Zeit, in den letzten Monaten, aber auch ja, vor Jahren schon verwickelt sind und waren. Aus Zeitgründen hier natürlich nur eine exemplarische, aber dennoch aufschlussreiche Auswahl. Nun, die ellenlange Skandalgeschichte des Verfassungsschutzes durch die Jahrzehnte hindurch, die werden wir heute aus Zeitgründen natürlich nicht behandeln können. Nun zum ersten Fall sozusagen. In Hamburg wurde das Bildungsprojekt Marxistische Abendschule, kurz MASCH, vom dortigen Verfassungsschutz beobachtet und als linksextremistisch im Verfassungsschutzbericht eingestuft, nämlich als Vorfeldorganisation der DKP und wegen angeblicher Bestrebungen gegen die freiheitlich-demokratische Grundordnung, kurz FDGO. Dagegen wehrte sich die MASCH vor dem Verwaltungsgericht und bekam tatsächlich im April 2025 Recht. Die Einstufung als linksextremistisch und die Erwähnung im Verfassungsschutzbericht Hamburgs sind rechtswidrig. Und der MASCH musste die zuvor entzogene Gemeinnützigkeit wieder zuerkannt werden. So, das schriftliche Urteil, das klingt aber wie eine Niederlage für die Beschäftigung mit marxistischem Denken. Zwar bleibt es bei der Rechtswidrigkeit der Verfassungsschutzeinstufung, aber nur, so das Gericht, weil die klagenden Mitglieder der marxistischen Abendschule keine aktiv kämpferische Haltung gegen das Grundgesetz und gegen die FDGU an den Tag legten. Nun ja, es ist ja eine Abendschule. Ja, aber das Gericht weiter. Die auf die Theorien von Karl Marx zentrierte Betätigung der MASCH stehe in wesentlichen Punkten im Widerspruch zur FDGO. Das klingt ganz so, als sei die hauptsächliche Beschäftigung mit Marx schon per se verfassungsfeindlich, wenn auch im Fall der MASCH eben ohne aktiv kämpferisch zu sein. Damit liefert das Gericht dem Verfassungsschutz praktisch eine, ja, man kann sagen, Blankovollmacht, solche Gruppen erst einmal unter Verdacht zu stellen und dann auch auszuforschen. Und dies, obwohl das Grundgesetz ja schließlich keine bestimmte Wirtschaftsordnung verschreibt oder vorschreibt und der Kapitalismus keinen verfassungsrechtlichen Schutz genießt. Und dies auch, obwohl, naja, doch Demokratie und Kapitalismuskritik eigentlich grundsätzlich zusammengedacht werden können, ja eigentlich müssten, schon allein um der Menschenrechte und des Sozialstaatsprinzips willen. Aber wie wir aus anderen politischen Bereichen, wie etwa der Klimabewegung oder im Zusammenhang mit Berufsverboten wissen, reicht unter Umständen schon die Verwendung bestimmter Begrifflichkeiten, wie etwa Profitmaximierung aus, um Zweifel an der Verfassungstreue zu begründen. So, zweiter Fall. Wir reisen von Hamburg nach Bremen. Hier sorgte Anfang diesen Jahres ein V-Mann-Fall des Bremer Verfassungsschutzes für Furore. Der V-Mann Dilan S. war mehr als 8 Jahre lang in der antikapitalistisch-antifaschistischen interventionistischen Linken platziert. Warum? Weil diese Gruppe den Verfassungsschutz als linksextremistisch und teils auch als gewaltorientiert gilt, wofür es aber jetzt keinerlei Anhaltspunkte, schon gar keine Beweise gibt. Der angeheuerte V-Mann war voll und ganz in diese Gruppe integriert und hat maßgeblich ihre Arbeit mitgeprägt. Er spionierte sie aus, um dem Verfassungsschutz dann gegen Geld detailliert über seine Einblicke und Ausforschungen zu berichten. Dabei ging der bekanntermaßen psychisch labile Mann auch intimsexuelle Liebesbeziehungen ein zu den Mitgliedern der Gruppe. Entweder aus Zuneigung oder um noch tiefere, intimere Einblicke zu gewinnen. Nun, dieser V-Mann-Einsatz dürfte von Anfang an rechtswidrig gewesen sein, Denn eine solch psychisch labile und therapiebedürftige kranke Person als V-Person auszunutzen, sie auch noch die Arbeit der beobachteten Gruppe entscheidend mitprägen, sowie enge Freundschaften, ja intimste Beziehungen eingehen und aufbauen zu lassen, das alles ist nicht gesetzeskonform, sondern schlichtweg grundrechtswidrig. Hier wurde unter anderem der von staatlicher Ausspähung absolut geschützte Kernbereich persönlicher und privater Lebensgestaltung der Ausgeforschten eklatant verletzt, weshalb dieser V-Mann-Einsatz hätte unverzüglich, wenn überhaupt angefangen, also doch abgebrochen werden müssen. Ja, erst nach über 8 Jahren konnte der V-Mann endlich von den Betroffenen in Anwesenheit ihres Anwalts enttarnt und zur Rede gestellt werden. Und die vom Einsatz Betroffenen haben inzwischen Klagen gegen den Verfassungsschutz und seinen V-Mann und seine V-Mann-Führung auch eingereicht. Mal sehen, was dabei herauskommt. So, zum dritten Fall. Der nächste Vorfall ist bundesweit in die Schlagzeilen geraten, nämlich der Ausschluss zweier nominierter linker Buchhandlungen von der Verleihung des Deutschen Buchhandelspreis 2026 aufgrund von geheimen Verfassungsschutzvoten. Diese Skandalgeschichte beschäftigte die Medien wochenlang, zumeist mit sehr kritischen bis ablehnenden Tenor hinsichtlich des selbstherrlichen und intransparenten Vorgehens des sogenannten Kulturstaatsministers Wolfram Weimer. Es riecht nach Zensur und Einschüchterung, so titelte etwa der Bremer Weserkurier. Nun, was ist passiert? Weimer hatte 3 linke Buchhandlungen, nämlich die Göttinger Rote Straße, die Berliner zur schwankenden Weltkugel und den Bremer Golden Shop von der Verleihung des Deutschen Buchhandelspreises ausgeschlossen, und zwar wegen verfassungsschutzrelevanter Erkenntnisse. Und diese Begründung sollte jedoch eigentlich geheim gehalten werden. Also wurde zunächst wahrheitswidrig behauptet, die Jury habe die betroffenen Buchhandlungen erst gar nicht ausgewählt. Doch in Wahrheit waren diese zusammen mit weiteren 115 inhabergeführten Buchhandlungen von einer unabhängigen Fachjury für den Preis ausgewählt und nominiert worden, was dann rasch bekannt wurde. Doch was genau den 3 ausgeschlossenen linken Buchläden zum Vorwurf gemacht wird, das muss ja aus Gründen der Geheimhaltung, des Geheimschutzes bis heute und weiterhin geheim gehalten werden. Folgerichtig sind die Betroffenen auch nicht zuvor angehört worden. Nun, der parteilose, ich möchte mal sagen, rechtsdrehende Kulturkämpfer Wolfram Weimer rechtfertigt sein politisch motiviertes Vorgehen so. Er habe das sogenannte Haber-Verfahren angewandt, wonach bei staatlichen Projektförderungen zuvor der Verfassungsschutz konsultiert wird, um etwa Preisverleihungen an extremistische Geschäfte, Gruppen und Personen zu verhindern. Ja, man kann sagen, eine Art Regelanfrage an den Verfassungsschutz, denn es könne und dürfe doch nicht sein, so seine Argumentation, dass staatliche Preise an potenzielle Feinde des Staates verliehen werden. Doch das überaus intransparente Haber-Verfahren, das auch keinerlei Rechtsgrundlage hat, war zuvor im Kulturbereich aus Verfassungs- und datenschutzrechtlichen Gründen ausgesetzt worden, aber jetzt wieder eingeführt. Die ausgegrenzten Buchhandlungen erfuhren in der Öffentlichkeit große, ja, man kann sagen, überwältigende Solidarität, auch von Fachverbänden und Medien sowie von Seiten der ausgezeichneten Buchhandlungen. Nun, da die 3 Buchhandlungen zuvor keine Ahnung hatten, dass sie im Visier der Verfassungsschutzbehörden stehen und bis heute nicht erfahren, welche sogenannten verfassungsschutzrelevanten Erkenntnisse gegen sie vorliegen sollen, setzten sie sich juristisch gegen diese Verleumdung zur Wehr und damit gegen die Stigmatisierung, gegen die Einschüchterung und Ausgrenzung ohne inhaltliche Begründung. Denn schließlich geht es dabei um gravierende Eingriffe in Kunst- und Meinungsfreiheit und informationelles Selbstbestimmungsrecht. Und nicht zuletzt um Geschäftsschädigung. Mit Kulturförderung hat diese Prozedur jedenfalls nun gar nichts zu tun, ganz im Gegenteil. Und inzwischen wurden Wolfram Weimar, gerichtlich wurde ihm untersagt, die Betreiber einer der betroffenen Buchhandlungen als politische Extremisten zu bezeichnen. Also der erste Erfolg ist schon zu verzeichnen. So, ich komme zum vierten. Übrigens überprüft das Bundesamt für Verfassungsschutz auch zahlreiche Nichtregierungsorganisationen und Einzelpersonen auf Antrag der Bundesregierung oder eines Ministers oder einer Bundesbehörde, auch nach dem sogenannten Haber-Verfahren, sofern diese öffentliche Fördermittel beantragt haben und die Anerkennung ihrer Gemeinnützigkeit anstreben. Und auch dies ohne jeglichen Verdacht. Dabei werden Förderprojekte auch verpflichtet, möglicherweise rechtsextremistische, linksextremistische, ausländerextremistische Kooperationspartner zu melden. Das heißt, sie müssen sich selber wieder Verfassungsschutz verhalten und die alle überprüfen, bevor sie mit denen Geschäfte machen oder irgendwelche anderen Initiativen. Das alles betraf in den vergangenen 4 Jahren 1250 Nichtregierungsorganisationen und fast 1300 Einzelpersonen, die alle nicht über ihre Verfassungsschutzüberprüfung informiert wurden. Und in 210 Fällen soll das Bundesamt verfassungsschutzrelevante Erkenntnisse gemeldet haben. Das betrifft im Übrigen auch Demokratieprojekte und Projekte gegen Rechtsextremismus, denen die Bundesregierung ohnehin die Fördermittel entziehen will, wegen Linkslastigkeit, so die zuständige CDU-Ministerin. Mit dem geheimen Überprüfungssystem hat sich inzwischen, ja man kann sagen, eine regelrechte staatliche Misstrauens- und Verdachtskultur entwickelt, die sich auf nicht überprüfbare geheimdienstliche Ausforschungen und Bewertungen stützt. Dass das natürlich gefährlich ist, das lässt sich denken. Fünftens, wir kommen zur Neuauflage der Berufsverbote-Politik mit erneuten Regelanfragen an den Verfassungsschutz in verschiedenen Bundesländern, gerade auch solchen mit SPD- und grünen Regierungsbeteiligungen. In den Hochzeiten der Berufsverbote, also in den 70er und 80er Jahren, spielte der Verfassungsschutz ja ebenfalls eine ganz herausragende und zwielichtige Rolle. Bekanntlich regelte das damals geltende radikalen Erlass der Ministerpräsidenten für Neueinstellungen in den öffentlichen Dienst zwingend sogenannte Regelanfragen beim Verfassungsschutz vor. Dies hatte zur Folge, dass auf Basis geheimdienstlicher Ausforschungen, Gesinnungsüberprüfungen und Geheimdossiers letztlich der Verfassungsschutz mit seinen fragwürdigen Erkenntnissen die Grundlagen dafür lieferte, ja, ob Stellenbewerberinnen in den öffentlichen Dienst eingestellt, abgewiesen oder Bedienstete entlassen wurden. Faktisch mutierte ein demokratisch kaum kontrollierbarer Geheimdienst. So ja, mutierte er zur eigentlichen Auswahlbehörde. Und nun erleben wir seit geraumer Zeit eine Neuauflage der Berufsverbotspraxis vergangener geglaubter Zeiten sowie eine Wiederbelebung der unseligen Regelanfragen beim Verfassungsschutz. Und zwar nicht nur in Bayern, Brandenburg oder Hamburg, sondern laut Koalitionsvertrag auch im grün-schwarzen Baden-Württemberg. Beginnend mit den Polizei-, Justiz- und Landtagsbereichen. Und insgesamt angeblich besonders aus Sorge vor rechtsextremer und auch islamistischer Unterwanderung staatlicher Behörden. Wie es ja partiell bereits passiert, nämlich in Militär, Polizei und Geheimdiensten, wo längst rechtsextreme Netzwerke ihr Unwesen treiben, vereinzelt aber auch in Justiz und Schulen. Trotz solcher Probleme und Gefahren von rechts, die staatlichen Maßnahmen richten sich in der Praxis wieder mal vielfach gegen linke Betroffene. Doch letztlich muss bezüglich aller politischer Spektren gelten, massenhafter Generalverdacht mit anlasslosen und einschüchternden Gesinnungsüberprüfungen auf mögliche Zweifel an der Verfassungstreue von Anwärterinnen und Angehörigen des öffentlichen Dienstes darf es nie wieder geben, auch nicht per Gesetz, statt wie früher per radikalem Erlass. Genauso wenig eine weitere Einschränkung gesellschaftlicher Diskursräume angesichts von Einschüchterung, von Anpassung, Selbstzensur, die mit einer solchen Berufsverbotspolitik einhergehen. Das lehrt zumindest die Berufsverbotsgeschichte der 70er, 80er Jahre mit ihren oft existenziellen Folgen bis hin zu Altersarmut. Eine bloße Mitgliedschaft in einer nicht verbotenen Partei oder legalen politischen Organisation, selbst wenn sie vom Verfassungsschutz als extremistisch eingestuft wird, reicht im Übrigen laut Rechtsprechung für sich genommen nicht für eine Verweigerung der Einstellung oder für eine Entfernung aus dem öffentlichen Dienst. Hinzu kommen müssen einschlägige Aktivitäten oder aber Dienstverdienung. Deshalb, statt pauschalen Misstrauen aufgrund anlassloser Gesinnungskontrollen, bedarf es in begründeten Verdachtsfällen konkreter Einzelfallüberprüfungen, wo nötig auch mit der Folge disziplinar- oder strafrechtlicher Verfahren und Maßnahmen bei natürlich nur nachweisbaren Dienstverfehlungen oder strafbaren Verhalten. Alles andere wäre unverhältnismäßig grundrechts- und demokratieschädigend, geschichtsvergessen ohnehin. Hinzu kommen übrigens noch hinzu kommt das zunehmende Problem zigtausendfacher Sicherheitsüberprüfungen durch den Verfassungsschutz bei Tätigkeiten in sicherheitsempfindlichen, lebens- und verteidigungswichtigen Projekten oder Arbeitsbereichen. 2025 waren es bundesweit immerhin 60.000 solcher Sicherheitsüberprüfungen. Da die betroffenen Berufsbereiche in Krisen- und Kriegszeiten wie diesen erheblich zunehmen, wird damit auch der weitere Ausbau der Verfassungsschutzbehörden ihrer Aufgabenbereiche und Befugnisse befördert. In solche Sicherheitsüberprüfungen können im Übrigen auch Ehegatten und Lebenspartner und Partnerinnen mit einbezogen werden, also praktisch das soziale Umfeld. So, sechstens, noch ein paar weitere Fälle zusammengefasst von Verfassungsschutzausforschungen und Einstufungen. Im Jahr 2024 waren insgesamt 434.000 Personen in Beobachtungen der Verfassungsschutzausforschungen.

Zweifeln an der Verfassungstreue zu abschlägigen Bescheiden. So etwa bei Daniel Bamdali, der sich in der Demokratiebewegung, in Betrieben und Gewerkschaften gegen rechts engagiert und unter anderem deshalb der Unterstützung linksextremistischer Bestrebungen bezichtigt wird. So, und der Antisemitismusbeauftragte des Bundes fordert auch noch den gezielten Einsatz des Verfassungsschutzes an Universitäten, um insbesondere linken und islamistischen Antisemiten auf die Spur zu kommen. Doch der Verfassungsschutz hat längst vorgearbeitet und etwa die jüdische Stimme, die sich für eine gerechte Friedenslösung zwischen Israel und Palästina einsetzt, als gesichert extremistische Bestrebung eingestuft. Dagegen hat der Verein geklagt und vom Verwaltungsgericht Berlin im Eilverfahren auch Recht bekommen, sodass die jüdische Stimme wieder aus dem Verfassungsschutzbericht gestrichen werden muss. Doch in einem Parallelverfahren vor dem Verwaltungsgericht Köln hat die jüdische Stimme im Eilverfahren keinen Erfolg. Damit bleibt es erstmal dabei, dass der Verfassungsschutz in diesem Fall legitime politische Diskurse ins Abseits stellen kann. Und dies ist besonders gravierend in Zeiten wie diesen, in denen Meinungskunst und Versammlungsfreiheit ohnehin stark unter Druck geraten, eingeschränkt und verletzt werden, vor allem im Kontext mit Kritik, Opposition, mit Protestversammlungen, Veranstaltungen und Kunstaktionen, wenn es dabei um palästinensische Anliegen geht und um Kritik an Israels Regierung und Militär und an deren Völkerrechtsverbrechen in Gaza, Westjordanland, Libanon, Iran. In solchen Zusammenhängen gerät selbst fundierte und überfällige Kritik an Israels Regierung und Militär allzu häufig unter Antisemitismusverdacht, was Europarat und UN-Menschenrechtsrat bereits mehrfach festgestellt und gegenüber Deutschland scharf kritisiert haben. So, mein Kurzfazit aus diesen und weiteren Fällen und Skandalen. Hier sind Konturen eines neuen exekutiven Autoritarismus und eines rechten Kulturkampfs von Seiten der Bundesregierung und des Staates zu erkennen. Mit der fatalen Tendenz, Kultur-, Meinungs- und Diskussionsräume immer weiter einzuengen. Dabei spielen die Verfassungsschutzämter des Bundes und der Länder eine prägende Rolle als Auskunfts-, als Bewertungsstellen für staatliche Behörden im Zuge von Gesinnungsüberprüfungen und zwar in einer wachsenden Anzahl von staatlichen und gesellschaftlichen Bereichen. Sie haben letztlich, also die Verfassungsschutzämter, die Definitionsmacht hinsichtlich der Frage, was hierzulande als extremistisch zu gelten hat und was nicht. Obwohl der wissenschaftlich hoch umstrittene Extremismusbegriff seine keinerlei Legaldefinition kennt und einer weiten Definition zugänglich ist. Da ja auch keine Gewaltorientierung oder sowas damit verbunden sein muss. Insoweit übt dieser Geheimdienst wirklichkeitsmächtige Sprachherrschaft aus, mit weitreichenden, belastenden Folgen für Betroffene und für eine freie Demokratie. Denn auf diese Weise können Einzelpersonen aus dem Kreis der Demokraten exkommuniziert und zu inneren Feinden erklärt werden, wobei dann jeder Kontakt zu ihnen Kontaminierungsgefahr bedeutet. Die Voten des Verfassungsschutzes sind entscheidungsrelevant und dies, obwohl sie in der Regel schon aus Geheimhaltungsgründen kaum überprüfbar sind. All dies verletzt Grundrechte und widerspricht einer liberalen, offenen und rechtsstaatlichen Demokratie.
So.

0: Jetzt noch zu einem Punkt, der sozusagen in die Zukunft führt. Ich komme zu den Plänen von CSU-Bundesinnenminister Alexander Dobrindt, nämlich das Bundesamt für Verfassungsschutz zum echten Geheimdienst auszubauen. In offizieller Lesart heißt er ja eigentlich Nachrichtendienst und nicht Geheimdienst, weil er keine vollziehenden Befugnisse hat, sondern nur Sammelbefugnisse und Bewertungsbefugnisse. Aber diese Entwicklung hätte natürlich doch etliche fatale Folgen. Wieder einmal sollen die Verfassungsschutzbefugnisse ausgeweitet werden, um, wie es heißt, auf geänderte, neue Bedrohungslagen reagieren zu können. Gemeint sind damit hybride Kriegsführung, Bedrohungen wie Spionage, Sabotage und andere Aktionen wie Cyberangriffe, die in den vergangenen Jahren stark zugenommen haben sollen, so etwa von Seiten Russlands. Darunter sollen auch sogenannte Desinformationskampagnen fallen, unter anderem mit KI-gesteuerten Videos zur Wahlbeeinflussung oder Aufträgen für Sabotageaktionen. Und wieder einmal sollen vor allem Datenübermittlungsbefugnisse an das Bundesamt und von diesem etwa an Polizei und andere Behörden ausgeweitet werden. Und was macht eigentlich das Merkmal echter Geheimdienst aus, zu dem das Bundesamt ausgebaut werden soll? Es soll nämlich das Bundesamt nicht nur Informationen heimlich sammeln, sie verarbeiten und bewerten, sondern künftig über V-Leute-Einsatz, über Observationen und Abhöraktionen hinaus, über operative Fähigkeiten erhalten. Und das heißt, selbst Aktionen wie Cyberangriffe sollen durchgeführt werden können, um etwa zur Abwehr hybrider Bedrohungen die Infrastruktur potenzieller Angreifer zu manipulieren, zu stören oder gar zu zerstören. Doch genau solche Legalisierungen und Operationen des Verfassungsschutzes, die allenfalls der Polizei als Vollzugsorgan zustehen, verstoßen dann gegen die verfassungskräftige Trennung von Nachrichtendiensten und Polizei. Dieses Trennungsgebot ist eine historische Konsequenz aus den Nazi-Erfahrungen der Nazi-Geschichte Deutschlands und aus der Machtfülle der Gestapo. Und obwohl diese Trennung insbesondere im digitalen Raum per Datenaustausch schon längst durchlöchert ist, soll sie nun mit der Legalisierung operativer Befugnisse und eingriffsintensiver Abwehrfunktionen weitgehend aufgekündigt werden. Und was in dieser Richtung heute schon geht, das zeigt etwa der Verfassungsschutz in Brandenburg. Der betrieb nämlich 2025 insgesamt fast 300 Fake-Accounts in sozialen Netzwerken, also verdeckte Profile unter falschen Nutzernamen auf unterschiedlichen Plattformen. Und diese sollten dazu dienen, etwa Anschlagspläne aufzudecken und Zugang zu nicht öffentlichen Gruppen im Internet zu erhalten. Und dies mit der Möglichkeit oder Folge, dass der Verfassungsschutz und damit der Staat verdeckt in die Meinungsbildung eingreift und diese manipulieren kann. Mit welchen Folgen, mit welchen Erfolgen, das bleibt bisher schleierhaft. So. Wir sind ja noch in der Zeit. Ne? Ja. Trotz solcher Vorfälle, Skandale, Entwicklungen, muss man schon seit längerem mit großem Erstaunen feststellen, dass dem früher so verpönten Verfassungsschutz medial in weiten Teilen der Bevölkerung, in der SPD und selbst bei vielen Grünen und Linken, offenbar wieder gehörig Vertrauen entgegengebracht wird, insbesondere in der Causa AfD. Aber wohl überhaupt im Zusammenhang mit der Fokussierung auf und gegen Rechtsextremismus oder auch Islamismus. Auch wenn diese Fokussierung ja begründet, gut begründet ist, so dürfen wir die negativen Erfahrungen mit diesem Inlandsgeheimdienst und seiner Skandalgeschichte auch und gerade in diesen Zusammenhängen nicht aus dem Blick verlieren. Stichwort NPD oder Stichworte NPD und NSU-Skandale. Dies als Mahnung an all jene, die einst mit guten Argumenten scharfe Verfassungsschutzkritiker waren, teils dessen Auflösung forderten und nun zumindest partiell zu Verfechtern seiner Arbeit und Verdikte mutieren und ihn soweit quasi rehabilitieren. So etwa bezüglich, das war ein sehr aufschlussreiches Beispiel, bezüglich seines Gutachtens in Sachen AfD-Hochstufung und dies auch noch bevor sie es wegen anfänglicher Geheimhaltung überhaupt lesen konnten. Das hat mich sehr erstaunt. Ich möchte angesichts dieser Entwicklung am sozusagen zweiten und letzten Teil meiner Ausführungen in 5 Punkten auf die strukturellen Probleme des Verfassungsschutzes eingehen, um dann abschließend noch das Verhältnis Verfassungsschutz-AfD vielleicht zu thematisieren und den staatlich-gesellschaftlichen Umgang mit dieser Partei. Doch zunächst zu den Strukturproblemen des Verfassungsschutzes. Erstens, ein sogenanntes Frühwarnsystem betreibt der Verfassungsschutz, man kann sagen, ideologische Gesinnungskontrolle mit offenen und geheimen Mitteln, und zwar weit im Vorfeld eines Straftatverdachts, im Vorfeld von Gewaltbereitschaft oder einer denkbaren Gefahr. Er hat die Lizenz zur Bespitzelung und Infiltration politisch verdächtiger Gruppen und Parteien, gelegentlich auch von Einzelpersonen mittels V-Leuten und verdeckten Ermittlern, Observationen und Lauschangriffen, verbunden mit schweren Eingriffen in Persönlichkeitsrechte und Grundrechte auf Meinungspresse und Organisationsfreiheit, sowie auch natürlich Eingriffe ins informationelle Selbstbestimmungsrecht. Ihm wird quasi Definitionsmacht hinsichtlich der Frage zugestanden, was eben als extremistisch zu gelten hat. Und er übt damit, ja, sagen wir mal, wirkmächtige, einschüchternde Sprachherrschaft aus. Und die Folgen sind ja bekannt, wir haben es ja in den Beispielen gesehen. Die Stigmatisierungen führen zur Ausgrenzung zur Deklaration von inneren Feinden, wobei jeder Kontakt, wie gesagt, Kontaminierungsgefahr bedeutet. Ich selbst stand ein ganzes Studentenausbildungs- und fast ein Arbeitsleben lang, also 4 Jahrzehnte als sogenannter Staats- und Verfassungsfeind unter Beobachtung des Bundesamts für Verfassungsschutz. Vollkommen grundrechtswidrig, wie die Gerichte aller 3 Instanzen in einem 15-jährigen Prozess urteilten. Und das alles mit Hilfe meines Anwalts Udo Kaus. Der ist hier. Und mit Hilfe des Rechtsschutzes von Verdi. So, zweiter Punkt. Man muss es so klar und deutlich sagen. In Wirklichkeit trägt der Verfassungsschutz einen euphemistischen Tarnnamen, hinter dem sich ein ideologisch geprägter Regierungsgeheimdienst versteckt. Gerade in dieser Ausprägung sind die Verfassungsschutzbehörden letztlich Fremdkörper in der Demokratie. Warum? Weil sie als sogenannte Demokratieschützer selbst demokratischen Grundprinzipien der Transparenz und Kontrollierbarkeit widersprechen. Und deshalb neigen solche Geheimorgane auch in einem demokratischen Rechtsstaat immer wieder zu Verselbstständigung, Willkür und Machtmissbrauch, wie ihre ellenlange Skandalgeschichte eindrucksvoll belegt. Tatsächlich lässt sich die 75-jährige Verfassungsschutzgeschichte auch als Geschichte von Skandalen und Bürgerrechtsverletzungen schreiben. Und solche Geheimdienste mit Fokus auf die eigene Bevölkerung und deren Vereinigungen sind in anderen Staaten Europas, sind in liberalen Demokratien ansonsten unbekannt. Er hat ein Alleinstellungsmerkmal, muss man dazu sagen und wissen. Drittens, ihr Geheimhaltungs- und Vertuschungssystem zum Schutz ihrer Informanten, V-Leute und Praktiken geht fast über alles, bis hin zur Behinderung oder Verhinderung polizeilicher Ermittlungen, langjähriger Aktensperre oder Aktenvernichtung. Dabei umschlingt das Geheimhaltungssystem auch Parlamente und Justiz, die die Geheimdienste eigentlich kontrollieren sollten, aber systembedingt zumeist daran scheitern. Die parlamentarische Kontrolle erfolgt ihrerseits geheim und damit wenig demokratisch, und Gerichtsprozesse, in denen etwa V-Leute eine Rolle spielen, werden tendenziell zu rechtsstaatswidrigen Geheimverfahren, in denen Akten aus Gründen des Quellenschutzes oder des Staatswohls vorenthalten oder manipuliert und Zeugen ganz oder teilweise gesperrt werden. Viertens. Verfassungsschutzbehörden des Bundes und der Länder haben rechtsextreme Netzwerke, Szenen und Parteien, die sie lediglich beobachten sollten, vielfach über ihre bezahlten V-Leute und Spitzel mitfinanziert und mitgeprägt, gegen polizeiliche Ermittlungen abgeschirmt, geschützt und gestärkt. Über ihr, ja man muss sagen, weitgehend unkontrollierbares V-Leute-System verstricken sie sich heillos in kriminelle und mörderische Machenschaften. Deshalb, das war ja insbesondere im Zusammenhang mit NSU, aber auch mit der NPD. Deshalb lautet meine These: über sein V-Leute-System ist der Verfassungsschutz gewissermaßen selbst Teil des Nazi-Problems geworden, trotz der hohen Anzahl an V-Leuten im Nazi-Spektrum und im NSU-Umfeld hatten sich seine Erkenntnisse in wesentlichen Bereichen offenbar wenig gesteigert. Jedenfalls hat er als Frühwarnsystem, das er ja eigentlich sein will und sein soll, über Jahrzehnte hinweg System- und Ideologiebedingt grandios versagt, hat die Verfassung, Rechtsstaat, Demokratie dabei mehr geschadet als genützt. Ja, und doch ausgerechnet sechstens, solche skandalträchtigen Geheiminstitutionen erhalten immer wieder neuen, aber unverdienten politischen Auftrieb. Statt ernsthafte Konsequenzen aus ihren skandalreichen Karrieren zu ziehen, werden sie weiter personell, finanziell, technologisch aufgerüstet und massenüberwachungstauglicher gemacht. Verfassungsschutzbehörden dürfen inzwischen sogar ganz legal sich krimineller V-Leute bedienen und dies im Zweifel gegen Ermittlungen der Polizei abschirmen. Vorher war das eher ein graues Feld, aber jetzt ist es abgesichert. Ein rechtsstaatswidriger Freibrief, so möchte ich sagen, für kriminelles Handeln in staatlicher Mission. Außerdem werden dem Verfassungsschutz weitere Kompetenzen zur Überwachung der digitalen Kommunikation eingeräumt und wie gesagt auch jetzt noch geheime operative Eingriffsbefugnisse, wie wir sie schon gehört haben. Ja, dann sind wir jetzt fast am Schluss, aber am Schluss hatte ich ja noch, war wenigstens auch in der Ankündigung geschrieben, dass noch ein paar Gedanken zur AfD, die in Wahlen der Umfrage ja von Rekord zu Rekord eilen. Da will ich noch ein bisschen was zu sagen, auch zum Verhältnis Verfassungsschutz-AfD. Die AfD befindet sich im Höhenflug, wir lesen es ja leider täglich. Ähnlich übrigens wie konservative bis rechtsextreme Parteien in anderen europäischen Ländern auch, die auf unterschiedliche Weise mit diesem Problem umgehen. Und teils, wie etwa in Österreich, Polen oder Ungarn, damit sogar erfolgreich waren. Das könnte immerhin noch hoffen lassen. Doch ohne gehörige politische Anstrengungen wird daraus wohl nichts werden. Bekanntlich ist die Hochstufung der AfD durch den Verfassungsschutz erst zum rechtsextremen Verdachtsfall, dann als gesichert rechtsextremistisch, hat diese Hochstufung unmittelbare Auswirkungen auf den Einsatz nachrichtendienstlicher Mittel und Methoden durch den Verfassungsschutz gegenüber der AfD und ihren Funktionären. Damit werden nämlich die Bürden des geheimen Einsatzes herabgesenkt, sodass etwa die Anwerbung, die Einschleusung und die Führung von V-Leuten in der AfD unter einfacheren Bedingungen möglich sein wird, als das zuvor der Fall war. Jedoch jetzt bezogen auf das gesichert rechtsextremistisch, das ist noch ausgesetzt bis zur gerichtlichen Klärung. Aber grundsätzlich fragt sich doch in diesem Zusammenhang, was soll bei der geheimdienstlichen Ausforschung der AfD eigentlich herauskommen? Außer personeller Verflechtungen und staatlich mitfinanzierter Radikalisierungsprozesse über ein unkontrollierbares V-Leute-System, so wie etwa im Fall NPD und, oder NSU. Reicht es nicht, öffentliche Hetztiraden, rassistisch menschenverachtende Äußerungen und Aktionen von AfD-Vertretern zu dokumentieren, sowie angemessen scharf und zielgenau darauf zu reagieren, wo nötig eben auch strafrechtlich, vielleicht auch mit dem Entzug, mit dem möglichen Entzug der staatlichen Parteifinanzierung gemäß Artikel 21 Absatz 3 Grundgesetz. Also bedarf es dazu wirklich geheimdienstlicher Ausforschung mittels V-Leute-Unterwanderung und anderer Geheimwaffen? Das Verfassungsschutzgutachten in Sachen AfD-Hochstufung hat doch deutlich gezeigt, trotz Einsatzes solcher geheimer Mittel, die ja schon im Verdachtsfall möglich waren, gibt es überwiegend eine bloße Aneinanderreihung von AfD-Zielen und AfD-Sprüchen, die längst öffentlich bekannt waren. Also was soll das? Trotz allen öffentlichen Wirbels, den die Hochstufung der AfD als gesichert rechtsextremistisch Anfang 2025 gleichwohl verursacht hat, insbesondere als mögliche Wegmarke zu einem AfD-Verbot, inzwischen hat die auch in grünen und linken Kreisen zu verzeichnende teils kritiklos positive Reaktion hinsichtlich dieses Gutachtens, das hat doch erhebliche Dämpfer erlitten, und zwar nach Einsicht in die geleakte Fassung des Gutachtens und nach einem Zwischenbescheid des Verwaltungsgerichts Köln im Eilverfahren, das war im Februar diesen Jahres, wonach verfassungsfeindliche Tendenzen in der Partei angeblich nicht deren Gesamtbild prägten, beziehungsweise nicht unbedingt die Grundtendenz der Partei, was aber für die Hochstufung und für ein Verbot eigentlich notwendig wäre. Ja, Frage, wir haben jetzt, ja, knappe dreiviertel Stunde. Ich hätte jetzt noch drei Punkte, wenn ihr wollt, thesenartige Gedanken als Einführung in die Diskussion. Also einigermaßen konzentriert. Erstens, es ist schon mehr als fraglich, ob es für die Auskundschaftung, Zitatesammlung, Beurteilung der AfD wirklich eines schwer kontrollierbaren Inlandsgeheimdienstes braucht. Schließlich ist die AfD noch längst als völkisch, rassistisch, ausländerfeindlich identifizierbar mit belegbaren Bezügen zu auch gewaltbereiten Nazi-Spektrum. Doch angesichts des vorherrschenden Umgangs mit der AfD sehe ich vor allem die Gefahr, dass die tiefer liegenden gesellschaftlichen Ursachen und politischen Probleme weitgehend ausgeblendet bleiben, anstatt diese zu erforschen und gezielt einer demokratischen Lösung zuzuführen. Also die Frage, weshalb die AfD überhaupt so groß werden konnte, warum sie von so vielen jungen Menschen, unter ihnen besonders Männern, und auch von Arbeiter, Arbeiterinnen, Angestellten, also vormaligen SPD-Anhängern und selbst von Migranten gewählt wird. Und was all dies mit der herrschenden Politik angesichts von Krisen, Kriegen, Katastrophen und besonders auch mit wirtschaftlich-sozialen Problemen und Zukunftsängsten zu tun haben könnte. Zweitens, gerade in Zeiten wie diesen, die von Verunsicherung, von Angst, Ohnmacht und Aggression geprägt sind, zeigen sich viele davon Betroffenen offenbar anfällig für autokratische Antworten und Lösungen. Eine Entwicklung, die auch Regierungen immer weiter nach rechts treibt. Gerade in solchen Zeiten führt aber an verstärkter, ernsthafter politischer Auseinandersetzung mit den Millionen AfD-Wähler, Wählerinnen meines Erachtens kein geheimdienstlicher und auch kein politischer Schleichweg vorbei. Zumal immerhin etwa die Hälfte der AfD nicht aus inhaltlicher Überzeugung wählt, sondern aus teils extremer Unzufriedenheit und wegen Vertrauensverlusts hinsichtlich der etablierten Partei. Und schon gar kein Schleichweg führt vorbei an einem dramatisch überfälligen Politikwechsel. Und zwar in Richtung sozialer Gerechtigkeit, sozialer Sicherheit und Frieden sowie in Richtung einer funktionierenden Daseinsvorsorge, die ja so lange vernachlässigt worden ist. Also Schulen und Bildung, Mobilität und soziale Infrastruktur, Gesundheit und Pflege sowie bezahlbarer Wohnraum. Ein Politikwechsel, der ohnehin unabdingbar ist, aber womöglich auch AfD und Co. dem grassierenden Rechtspopulismus und rechtsautoritären Heilslehren das Wasser abgraben und den braunen Nährboden entziehen könnte. Ein Nährboden, den allzu viele Menschen aus der krisengeplagten Bevölkerung in diesen schwierigen Zeiten fatalerweise für einen Ausweg aus ihrer Misere halten. Gerade von einer angemessenen Lösung offenkundiger Demokratie-, Friedens- und sozialpolitischer Problemlagen wird letztlich abhängen, ob Armut, extreme soziale Ungleichheit und die sich vertiefende soziale Spaltung dieser Gesellschaft minimieren lassen. So, und solange drittens diese überlebenswichtige Reformagenda, wie leider mit der Bundesregierung und angesichts der hunderte Milliarden schweren Militarisierung von Staat und Gesellschaft absehbar, nicht ausreichend angegangen wird, sondern der Sozialstaat mehr und mehr dem Militärischen geopfert wird, ja, so lange reicht es keineswegs aus, sich zivilgesellschaftlich allein gegen die extreme Rechte zu wehren, so wichtig das auch immer ist. Denn der Fokus muss auch und besonders auf die rechtsorientierte Radikalisierung der politischen Mitte gerichtet werden, und zwar gegen die Rückkehr des nationalistischen, militaristischen, populistischen und autoritären, etwa in Sachen AfD-getriebener Verschärfung der Migrationspolitik mitsamt der Einschränkung des Asylgrundrechts, wie es hierzulande und auch auf EU-Ebene praktiziert wird und dabei jede Brandmauer zur AfD zerbröseln lässt, ohne dass die AfD an Zustimmung verliert. Oder in Sachen Hochrüstung und forcierter Militarisierung von Staat, Politik und Gesellschaft oder angesichts des manifesten rechten Kulturkampfes unter Mitwirkung des Verfassungsschutzes, in dessen Verlauf ausgerechnet zivilgesellschaftliche Demokratieprojekte und Projekte gegen Rechtsextremismus finanziell ausgetrocknet werden sollen. Ja, was wir dringend brauchen, ist ja letzten Endes politischer Widerstand gegen eine Politik, die den Nationalismus, das Freund-Feind-Denken, die Einschränkung der Freiheitsrechte sowie die soziale Ungerechtigkeit und Ungleichheit hierzulande noch weiter befördert. Und dies ja von gerechten Bildungschancen und Integration, kluger Krisenprävention, alles zu lasten, auch von Friedensdiplomatie, von gewaltfreier Konfliktlösung soziale Innovation und Gerechtigkeit hier und vor allem da sollte ursachen- und lösungsorientiert angesetzt werden, ohne jedoch den politischen Kampf gegen rechts, gegen AfD und Co. Da nachzulassen. Ja, das wären so meine Gedanken zum Umgang in dieser Frage.
1: 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In O-Ton Playback bei Radio Dreieckland hörtet ihr einen Vortrag von Dr. Rolf Gössner, Jurist und Publizist, am 11. Juni 2026 im Gewerkschaftshaus Freiburg. Die Veranstaltung wurde organisiert vom DGB, der GEW, Verdi, dem Bündnis Freiburg gegen Rechts, der VVN-BDA und der Humanistischen Union.

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Gut gelaunt klingt das aus Wales stammende Duo The Buck Club, bei diesem das Lebensende auf den aktuellen Tag zuspitzenden Song ihres neuen Albums Every Single Muscle, mit dem es in eine Stunde Die Welt ist eine Scheibe hier bei Radio Dreieckland Freiburg geht. Eine echte Provinzposse ist dieser Käferclub, denn The Buck Club stammen aus einem walisischen Kaff namens Caldicot und bestehen in erster Linie aus Sam Wilmot, der auch Gitarre spielt, und Tilly Harris, die auch Bass zupft. Die beiden kennen sich von der Schule bereits und begannen an der Universität mit der Band The Buck Club. Dazu stieß dann auch Sams Bruder Ross. The Buck Club brauchten kein Jahr jetzt für ihr ganz neues Album, das wiederum auf dem amerikanischen Label Sub Pop erscheint. Ein mit lakonischem Humor gespicktes fünftes Album ist es, auf dem The Buck Club ihren sehr eigenen Stil weiter ausgearbeitet haben. Es ist ihr bislang punkigstes Album mit Songs, die nie die 3-Minuten-Grenze überschreiten. Und ein bisschen klingen sie hier manchmal wie die walisische Antwort auf die White Stripes, die mit den Wave Pictures und den Sparks gejammt haben. Blastgitarrenriffs mit bisweilen auch powerbluesigem Unterton, aber auch herrliche Schrammeleien gehören zum Bohai des Käferclubs, der ziemlich tolle Gesangsmelodien aus der Reserve lässt in kurzen, prägnanten Songs. Sam und Tilly singen und skandieren abwechselnd und gemeinsam, was ebenso unverkennbar klingt wie der Do-It-Yourself-Songwriting-Stil von The Buck Club. Hier sind sie gleich noch zweimal. The Buck Club mit Make It Count und Cut to Black. The

Every Single Muscle nannte sich vorhin das Album von The Buck Club und jeder einzelne Muskel ist angespannt innerhalb des eben gehörten Songs Give von The Bobby Lees. The Bobby Lees aus Woodstock, New York haben eigentlich zu Anfang Garage Punk mit emotionalem Storytelling kombiniert und ließen sich von John Spencer produzieren. Garage Rock und Rock'n'Roll mit angepunkten Blues-Anleihen gab es auch in der Folge auf den anschließenden The Bobby Lees Alben zu hören und auch auf dem neuen vierten Album New Self ist das selbstverständlich Thema. Aber die Band um Sängerin und Gitarristin Sam Cartin hat mit Hilfe von eigenwilligen Ideen mittlerweile einen Trademark-Sound aufgebaut, der ihnen erlaubt, auch über Tellerränder zu schauen. Dabei gibt's auf New Self einiges an roher Punk, aber auch Rock-Energie, die keine Angst davor hat, Genre-Regeln zu brechen, Garage- und Rock'n'Roll-Verweise und den stilbildenden, ultra-coolen, sehr akzentuierten und gut ins Ohr gehenden Sprechgesang von Sam Cartin, die auf New Self eine klasse Performance abgeliefert hat. Dazu kommt eine sehr druckvolle Produktion, die brutal, wuchtig und kantig daherkommt, ohne überladen zu wirken. Überhaupt sitzt auf New Self alles an der richtigen Stelle. Finden auch Leute wie Iggy Pop oder Henry Rollins, die sich längst als Fans der Bobby Lees geoutet haben, die jetzt nochmal zu hören sind mit dem Song All I Got.

Gnadenlos nach vorne ziehen hier die Downtown Boys beim Abtempo-Song You Are a Ghost. Unterstützt werden sie von Bläsersätzen und Industrial Sounds. Public Luxury ist der vierte Longplayer der in Providence, Rhode Island gegründeten Post-Punk-Formation Downtown Boys, der 9 Jahre hat auf sich warten lassen. Downtown Boys stehen für das punkige Gesicht des legendären Sub Pop Label aus Seattle, das sich stilistisch schon immer gerne offen gegeben hat. Public Luxury steht trotz der langen Albumabstinenz ganz in der Tradition des Vorgängers, wobei der aktuelle Albumtitel Public Luxury wie auch schon bei Full Communism für grenzenlose Gleichberechtigung steht. Alles für alle. Ausgestattet mit einer überaus druckvollen Produktion liefern Downtown Boys um ihre stimmgewaltige Frontfrau Victoria Marie hochpolitische und ungemein abwechslungsreiche lebendige Songs, deren Unterbau mal punkiger, mal New Wave daherkommt. Hymnischer Punk und Indie-Rock vermischen sich mit lateinamerikanischen Traditionen, Drum-Machines verschmelzen mit akustischen Drums, Saxophone untermalen Riffs und Synthesizer-Schichten sorgen für Verzierungen von New Wave bis Industrial. Darüber hinaus wechselt auch die Sprache von Downtown Boys zwischen Spanisch und Englisch. Von diesem die Vielfalt feiernden Album von Downtown Boys hier der Song »The City Begins«.

Den perfekten Gitarren-Soundtrack für heiße sonnige Tage liefert eine weitere Band, die jüngst innerhalb der Label-Veröffentlichungsoffensive auf Sub Pop ein neues Album veröffentlicht hat. Auf dem Song Forever Elsewhere schienen eben Weird Nightmare zu fliegen. Hoopla, das mit Jim Eno von Spoon produzierte zweite Album von Weird Nightmare um Sänger und Gitarrist Alex Atkins von der Noise-Rock-Band Mitz, beeindruckt mit einer hervorragend funktionierenden Kombination aus messerscharfen Gitarrenriffs und mitreißenden Refrains, in denen durchweg die Sonne scheint. Ein Album, das nicht locker lässt mit seinen klasse Melodien und sich dauerhaft am Siedepunkt bewegt. Irgendwo zwischen Replacements, Superchunk und Always und vielleicht das Power-Pop-Album des Jahres. Die Dosierung aus Fuzz und Crunch bei den Gitarren in Kombination mit sich immer wieder weit öffnenden, teils mehrstimmig gesungenen Hooklines und einer immer wieder zutage tretenden Liebe zum 60s Offbeat passt exzellent. Von diesem schnörkellosen, magischen Gitarren-Pop-Album mit sowohl Slacker- als auch punkrockigem Appeal, in dem auch der Do-It-Yourself-Geist der 90er Jahre wohnt, hier nochmal einer der klasse arrangierten Songs von Weird Nightmare namens Head Full of Rain.

Punching the Flowers, ein passender Titel für diesen tollen, dank des energetischen Schlagzeugs und den Gitarren-Riff-Verschiebungen dynamischer Earcatcher von Deathcap for Cutie. Dass die Band aus Washington es richtig fein raus hat, Songwriting aufs Wesentliche zu reduzieren und über das Hinzu- und Wegnehmen von Schichten Songs dynamisch zu steuern, das zeigt das gemeinsam mit John Congleton produzierte I Build You a Power an sehr vielen Stellen. Das 11. Album von Deathcap for Cutie aus dem Bundesstaat Washington wirkt wie eine Befreiung. Es ist nach 20 Jahren in den Fängen der Major-Labels ein emotional weitreichendes Werk voller Grandezza und schöpft songwriting-technisch aus dem Vollen. Anleihen an Emo und College Rock, ein auf seinem stimmlichen Zenit agierender Benjamin Gibbert und eine hochkonzentrierte Band waren auf I Build You a Tower hörbar am Werk. Dabei sind Deathcap for Cutie zu allem in der Lage. Sie können Storytelling, können Pop, sie spielen mit laut und leise, sind komplex und jederzeit in der Lage, einem komplexen Gitarrenriff einen druckvollen, eingängigen, mitreißenden Song wie How Heavenly a State angedeihen zu lassen.

0: Kurz vor Ende dieser Ausgabe von Die Welt ist deine Scheibe bei Radio Dreiklang Freiburg meldet Götz Adler Man Overboard und sagt Adieu mit Musik vom vierten Album der großartigen US-amerikanischen Emo-Band American Football. Gleich gibt's eine weitere Ausgabe von Die Welt ist eine Scheibe hier bei Radio Dreiklang Freiburg. Vorher geht es in Die Welt ist eine Scheibe aber um American Football, nicht die Sportart, sondern die seit rund 25 Jahren bestehende Band aus Illinois in den USA.
1: American Football beeindrucken auf ihrem vierten Album mit Vielschichtigkeit, musikalischer Umsicht und Ausgewogenheit und offenbaren in den Songs ein Miteinander einer sich über den unverkennbaren Gesang von Mike Kinsella ausdrückenden Emotionalität, gepaart mit manchmal progressiv verortbaren, oftmals dem instrumentalen Post-Rock entnommenen Riffs, Jazz-Anleihen bei Schlagzeug und Bass und manchmal frönen sie auch einer gewissen Psychedelic. Mike Kinsellas Gesang offenbart sich mit seiner faszinierenden, wärmenden Kraft und Versöhnlichkeit im Ausdruck immer wieder als Klammer, auf die die Band scheinbar intuitiv einzugehen scheint. Die melancholischen Songs nehmen sich Zeit, offenbaren oft noch eine Biegung und eine neue Perspektive, was dem Album einen ambitionierten Glanz verleiht. Und doch wirkt das Songwriting wie aus einem Guss. Die Songs entfalten sich, nehmen ihren Weg und definieren gewissermaßen Emo für 2026 neu. Hier nochmal einer der großartigen American Football Songs mit Überlänge und Streichereinlage namens Bad Moons.

Die Welt ist eine Scheibe und die dreht sich heute um die Sonne, den Feuerball, den besten Freund des Sommers und Urlaubs. In einer Stunde vom Sonnenaufgang bis zum Sonnenuntergang, sozusagen from dusk till dawn mit Götz Adler. Und wer könnte einen Sonnenaufgang schöner begleiten und besingen als ein Chor barttragender, gut aussehender junger Männer? Die Fleet Foxes leiten ja gerne ihre Alben oder EPs mit einem Song über die Sonne ein. Sun It Rises ist der Opener ihres stilbildenden Debütalbums gewesen und einer ihrer Barock-Harmonic-Pop-Jams, wie die Band aus Seattle ihre Musik selbst nennt. Auf jeden Fall sehr romantisch und mit Nachhall. Männer mit Bart scheinen den Sonnenaufgang zu lieben. Eine andere Truppe oder sagen wir lieber ein Brüderpaar mittlerweile weiß gleich Geschichten zu erzählen davon. Die Hippies von Hermann Düne halten ihr Babe im Arm. Sie lächelt sie an und sie beginnen zu singen. Nicht Sun, sondern Baby ist dann auch das am häufigsten in Titeln und Songs vorkommende Wort auf Next Year in Zion, einem der schönsten Folk-Alben der letzten Jahre, das ungefähr zur gleichen Zeit 2008 erschien wie eben der Song der Fleet Foxes. Sie sehen nicht unbedingt so aus, aber sie sind echte Lover, die Hermann Dünes mit ihren Popgeschichten. Und so ein Sonnenaufgang ist doch was. When the sun rose up this morning.

Dem einen oder der anderen ist das vielleicht schon zu viel der morgendlichen guten Laune, wie sie Hermann Düne hier zum Erwachen der Sonne zur Schau tragen. Lieber erst noch mal räkeln oder sich umdrehen, wenn die ersten Strahlen des Tages auf einen treffen. Die Schläfrigkeit des Morgens, der Sonnenaufgang flüstert ins Ohr, so wie die ehemalige Belle & Sebastian-Sängerin Isobel Campbell hier zu den Gitarrenklängen von Mark Lanegan auf ihrem dritten gemeinsamen Album namens Hawk. Viel mehr Nähe als bei diesem Stück, gesungen von Isobel Campbell, geht kaum. Sunrise.

Nach so viel Romantik ist es Zeit gewesen für ein bisschen Science-Fiction, allerdings eingepackt in wolkige Synthesizer-Klänge, die hier gegen Schluss eben abhoben wie eine Rakete, die aus der Weichzeichnerlandschaft ins All fliegt. Das waren Black Moth Super Rainbow mit Born on a Day the Sun Didn't Rise, geboren an einem Tag, an dem die Sonne nicht aufgeht. So kann man es auch ausdrücken, wenn die Erde plötzlich stillsteht. Nicht unbedingt der Moment, den wir uns so wünschen. Synthesizer Psychedelic mit vokodrierten Vocals, die fast wie ein Instrument klingen. Das perfekte Mittel für die Umsetzung einer Utopie. Black Moth Super Rainbow aus Pennsylvania sind auf ihre Art einzigartig und sie klingen auf ihrem Album Eating Us ein bisschen wie eine halluzinogenere Version der Franzosen Air. Und psychedelisch geht's weiter hierbei. Die Welt ist eine Scheibe mit dem Sad Pop der Paper Cuts auf ihrem Album You Can Have What You Want. Dass die Paper Cuts aus San Francisco kommen, glaubt man sofort, wenn man sie hört. Ein Hauch 8 Ashbury, angeleitet von einer 60s Vintage Orgel, einem ruheausstrahlenden Bass und einer verwaschen bis wolkig klingenden Stimme, die ein bisschen an Jefferson Airplanes Grace Slick erinnert. Der Duft von Erinnerungen, die sich an das Sonnenlicht knüpfen, hängt in der Luft bei Once We Walked in the Sunlight.

Die Königin der Sonne, the Queen of the Sun. Noch mehr Utopien rund um die Sonne findet man bei amerikanischen Bands wie dieser hier, bei der vom Bandnamen her eher britisch klingenden Band Windsor for the Derby und dem herrlichen Slowcore Indie ihres im Juni 2010 erschienenen achten Albums Against Love. Windsor for the Derby haben vermehrt diese wunderschönen Loops, warme Feedbacks und Drones im Soundgefüge, die ihrer Musik viel Atmosphäre verleihen. Dazu Gesang, nicht unähnlich Yola Tengo oder Thurston Moore. Windsor for the Derby gibt's auch schon seit 1996 und sie sind genauso unermüdliche Jungs wie Portugal The Man, der wohl bekanntesten Band aus Alaska, die aber mittlerweile im hippen Portland leben und pünktlich jedes Jahr ein tolles Album abliefern. Um die Sonne ging es bei Portugal The Man auf ihrem vierten Album von 2009 namens The Satanic Satanist. Portugal The Man flirten immer so ein bisschen mit Soul, der Gesang gleitet oft ins Falsett hoch, die Stimmung ist relaxed, groovig und verschwurft, geht unter die Haut und zieht mit. So wie hier bei ihrem Blick mit Piano, Drums, Streichern und Background-Chor auf die Sonne bei Sun.

Christine Hirsch, die bekannt wurde mit den Throwing Muses Anfang der 90er, lässt die Sonne tropfen bei Sundrops, einem Stück von ihrem Solo-Debüt-Klassiker, dem 1994 erschienenen Album Hips and Makers. Eine herrliche Spannung lag damals in den Songs von Christine Hirsch, eine ungemeine Dramatik. Ich will nicht behaupten, dass Christine Hirsch diese in den darauffolgenden Werken verloren hätte, aber auf Hips and Makers kulminiert ihr Können wunderbar und auch 16 Jahre später klingt die Musik dieses Albums keine Note outdated. Man beachte, dass Folkmusik 1994 eigentlich völlig außen vor war. Normalerweise ist es ja der Regen, der tropft, ein wundervolles Wortspiel mit Sundrops, eine Übertragung der Eigenschaften des Regens auf die Sonne. Strahlen werden zu Tropfen. Ja, so einen kleinen Regenguss wünschen wir uns doch eigentlich sehr gerne für jeden heißen Sommertag. Manchmal kühlt er ab, manchmal ist er im wahrsten Sinne des Wortes auch nur ein Tropfen auf den heißen Stein. Mit dem Gegensatz von Regen und Sonne spielt auch die Berlinerin Ellen Alien auf ihrem Album Dust. Auf den ersten Blick passt Ellen Alien hier gar nicht so richtig rein in diesen Hippie-Club der Akustikgitarren-Schrammler und Bartträger. Sie ist eine der Protagonistinnen der Hauptstadt-Techno-Szene und mit ihrem Label B-Pitch Control ist sie auch bereit, anderen Künstlern eine Plattform zu bieten. Seit ihrem Kollaborationsalbum Orchestra of Bubbles zusammen mit Apparat scheint Ellen Alien auch Einflüssen der analogeren Musik, des Rock, des Folk vielleicht sogar oder des Blues gegenüber offener geworden zu sein. War das Vorgängerwerk noch strictly Elektronik mit Affinität zum Abstrakten, so ist Ellen Alien hier auf Dust bereit, Sonne und Regen analog und digital nebeneinander zu stellen und gegenseitig sich ergänzen zu lassen und zu befruchten. Mit sehr schönen Ergebnissen, wie Sun the Rain mit seinen Beats und Gitarren zeigt.

So heimelig der Bandname Local Natives klingt, so vertraut kommt einem die Musik auf ihrem Debütalbum Gorilla Manor doch vor. Und dennoch klingt es ungemein frisch. Das kalifornische Quintett hat tatsächlich ganz besondere Hände. Sunhands sozusagen, Sonnenhände, wie sich das eben gehörte Stück auch nannte. Und es ist so, dass die Local Natives gerne auf einen Berg klettern, um der Sonne die Hände entgegenzustrecken, so wie einst Jimmy Page von Led Zeppelin. Was für Hippies, aber sie machen das definitiv ganz schön gut. Inspiriert von Crosby, Stills, Nash & Young und den Zombies treffen auf dem im Januar

2010 erschienenen Debüt der Local Natives verträumt orchestrierte Melodien auf pulsierende Rhythmik. Leicht melancholische, erhebende Songs, die nicht auf ausgetretenen Songwriting-Pfaden wandeln oder sich im Trübsal suhlen, sondern das Tempo variieren und Rhythmik und Dynamik gleichermaßen wie den wundervollen Melodiebögen Aufmerksamkeit zukommen lassen. Und in diesen luftigen Songs, die vom Herangehen nicht unendlich den Fleet Foxes oder Mumford & Sons funktionieren, ist auch immer wieder gerne ein ungeahnter rockiger Ausbruch, versteckt so wie eben. So ähnlich hantiert auch der hochverehrte Mr. Howie Gelb mit Akustikgitarren und Rock. Manchmal muss es eben raus. Dann steigt Howie Gelb in seine Rakete und fliegt mit seiner Band Giant Sand einmal um die Sonne. Und raus kommt dann meistens ein wunderbares neues Album. Und er erreicht dabei eine erstaunliche Geschwindigkeit und rockt für seine Verhältnisse dabei manchmal auch richtig ab, der schräge Kauz. Ich liebe ihn dafür, ich hoffe ihr auch. Howie Gelb wird immer besser, je länger er Musik macht. Hier von seinem 2004 erschienenen Album Giant Sand is All Over, der Song Flying Around the Sun at Remarkable Speed.

0: Es ist Zeit, dem Sonnenuntergang entgegenzugehen und zu genießen. Wer fotografiert, der weiß, dass das Licht am besten ist, kurz nach Sonnenaufgang und kurz vor Sonnenuntergang. Und so romantisch die Songs zu Anfang von Die Welt ist eine Scheibe, so schön und zweisam kompatibel sind sie auch hier am Ende. Das Hamburger Duo und Geschwisterpaar Hundreds greift sich den Sonnenuntergang für einen wundervollen Spaziergang in diesem herrlichen Licht bei Grab the Sunset von ihrem wunderschönen Debütalbum, einem der zugänglichsten Alben auf dem Berliner Label Sinnbus.
1: Für das Entstehenlassen von Sehnsüchten sind wir da, hier bei Radio Dreieckland Freiburg. Ich hoffe, ihr habt den Lauf der Sonne genossen. Innerhalb der letzten Stunde, innerhalb von Die Welt ist eine Scheibe bei Radio Dreieckland Freiburg. Adieu, sagt Götz Adler. Wir trauern jetzt mit dem Isländer Johan Johansson um das Verschwinden der Sonne und den Einzug der Nacht.
0: Johan Johansson ist ein Meister der Verquickung von Neoklassik und elektronischen Texturen und er kann es richtig triefen lassen. Musik, die einen zu Tränen rühren kann, gleich von seinem Album IBM 1401 A User's Manual, einem Album, das er eigentlich seinem Vater gewidmet hat, der als leitender Techniker in den 60er Jahren bei einem der ersten Großrechnerprojekte Islands involviert war. Aber dieses Stück und sein Titel klingen eher wie ein natürliches Schauspiel. Der Sonnenuntergang in Island ist ja im sommerlichen Island eher ein Dimmen. Oder haben wir es hier etwa mit einer Verdunkelung des Himmels aufgrund Vulkanasche zu tun? Wie dem auch sei, Johan Johansson hier mit The Sun's Gone Dim and the Sky's Turned Black.

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Die Wirklichkeit besteht aus Ideen, aus Formen, die raum- und zeitlos sind und die nach einer logischen Ordnung übereinander gestapelt sind. Ich sage das jetzt im Vorhinein, weil ich nicht weiß, wie viel Zeit ich habe.

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0: guten Abend, meine sehr verehrten Damen und Herren. Lazy Susan rotiert für Sie.
1: Lazy Susan? Wieso nicht? Fauler Bernd?

0: freue ich mich sehr, heute mit euch zu sprechen. Theresa und Victoria von der Band Topsy Turvy. Vielleicht mögt ihr am Anfang euch selber mal vorstellen. Und die Lena fehlt heute leider krankheitsbedingt. Aber vielleicht könnt ihr einfach kurz erzählen, ja, wer ihr seid, was eure Rolle in der Band ist.
1: Ja, also ich bin die Vicky oder Vic einfach nur. Ja, ich spiele ursprünglich Bass in der Band und sing. Aber wir tauschen halt die Instrumente auch durch, also es gibt eigentlich keine fixe Besetzung mehr.
2: Ich bin die Resi, ich spiele hauptsächlich Gitarre und sing viel. Irgendwann das Schlagzeug für mich entdeckt und dann durfte ich auch ein bisschen Bass spielen. Genau, die Lena ist leider nicht da, die ist krank und muss sich vor der Tour noch gut erholen. Und die Lena spielt Schlagzeug. Auch ursprünglich Schlagzeug, aber noch immer am meisten Schlagzeug und singt. Und ja, mittlerweile spielen wir alle alles und schreiben die Lieder auch so, dass wir nicht auf ein Instrument fixiert sind.
0: Das heißt, ihr singt alle und ihr spielt alle Instrumente?
2: Ja, wir probieren es zumindest.
0: Aber habt ihr, also war das alles do-it-yourself? Habt ihr euch alles selber beigebracht oder habt ihr auch irgendwas so wirklich gelernt und euch dann gegenseitig die Skills nochmal beigebracht?
2: Ich habe Gitarre gelernt. Mit 7 habe ich begonnen, ein bisschen Gitarre zu lernen und den Rest einfach probiert und geschaut, was die anderen machen.
1: Ja, ich habe eigentlich nur Klavier gelernt. Also ich hatte klassischen Klavierunterricht. Das ist das einzige Instrument, was ich auch sagen würde, was ich richtig beherrschen kann. Und dann habe ich mich für die Band, habe ich mir halt ein Instrument gesucht, was wir noch brauchen. Und das war halt der Bass. Und ich fand Bass eigentlich immer schon cool. Dann war das erste Saiteninstrument, was ich so ein bisschen gelernt habe. Und über Bass versteht man dann auch schon langsam die Gitarre leichter. Und genau, dann habe ich Gitarre dazu probiert und selber Lieder auf der Gitarre geschrieben und so auch ein bisschen selber beigebracht.
2: Und ich glaube, dieser Ansatz ist, also dieses einfach ausprobieren und schauen, was passiert. Ich glaube, da kann man viel intuitiver reingehen an die Sache und ist nicht so verkopft, weil wenn ich Schlagzeug spiele, dann oder wenn du hast es gesagt, glaube ich, bei der Gitarre, dann hat man nicht was im Kopf, sondern das macht einfach was man gerade fühlt und dadurch entstehen die Lieder auch ganz anders, habe ich das Gefühl.
0: Ja, das ist auch so total demokratisch, oder? Also ihr seid alle gleich befähigt sozusagen, oder es gibt keine Priorisierung so in der Band.
2: Ja, das stimmt.
0: Ja, cool, cooles Konzept, habe ich so noch nie, so konsequent zumindest noch nie erlebt. Also Instrumententausch, ja, aber das ist wirklich so, dass alle alles tauschen, das finde ich echt eine witzige Idee.

0: Ja, Topsy-Turvy, euch gibt's, also ich weiß gar nicht, seit wie vielen Jahren es euch gibt, aber ihr seid so jung, so lange kann es euch noch nicht geben. Ihr habt auf jeden Fall jetzt das zweite Album rausgebracht. Und ihr seid in der Wiener DIY-Szene, wenn man das so sagen will, entstanden. Vielleicht, ja, mögt ihr da kurz erzählen, wie es zu Topsy-Turvy
1: Ja,
0: kam.
1: die Lena und ich haben schon bei Laundromat Chicks gespielt. So auch der Felix von Salami Recorder, mit dem du befreundet warst.
2: Ja, genau, wir kommen beide aus St. Pölten. Das ist die Hauptstadt von Niederösterreich, also das Bundesland neben Wien. Und genau, den Felix habe ich übers Skaten kennengelernt und da ist recht schnell dann eine Freundesgruppe entstanden, die halt dann auch die Musik verbunden hat. Und über den Felix habe ich dann, also über Salami Recorder quasi, habe ich dann Resi und Lena kennengelernt. Und
1: Wir haben, glaube
2: genau.
1: ich habe dich zum zweiten Mal gesehen. Da waren wir eher auf einem Salami-Recorder-Konzert in Wien am Gürtel, wo so die ganzen Gürtelbogen-Lokale sind, wo wir viel Zeit verbracht haben. Und dann haben wir gesagt, hey, eigentlich machen wir auch eine Band. Da habe ich noch bei meinen Eltern gewohnt, dann habt ihr bei mir übernachtet. Und dann haben wir einen Plan geschmiedet, wie wir eine Band machen. Und dann ab da war das echt sehr konsequent, sehr durchgezogen.
2: Voll, wir waren da sehr entschlossen in dem, dass wir das machen wollen. Wir haben auch gleich gewusst, so wir drei, das passt, so machen wir es. Da braucht man keine vierte Person oder so.
0: Das heißt, ihr seid jetzt noch mehr oder weniger frisch verliebt sozusagen als Band und genießt es, Musik zu machen, auf Tour zu gehen. Und denkt vielleicht auch noch gar nicht so an die Zukunft, oder? Also was ihr damit so wirklich wollt oder ja.
1: Also es ist schon manchmal die Frage, weil wir auch arbeiten und studieren und wie viel Zeit und wie viel Energie man dann da reinsteckt und eben die Frage, was ist das Ziel im Endeffekt? Aber ich glaube, wir sind nach wie vor noch so im Flow, dass das eigentlich einfach so viel Spaß macht und das irgendwie gar keinen weiteren, also
2: Es ist sehr planlos von Anfang an, oder? Also es ist, wir geben uns da mehr einfach dem Geschehen hin und schauen, was passiert und nehmen die Sachen, wie sie kommen. Und genau,
1: es funktioniert ganz gut.
2: passen unsere Ideen an. Und ja, das ist recht dynamisch.
0: Ich habe neulich mit der Band Dives gesprochen. Also die habe ich ja quasi ihre ganze Karriere verfolgt und hat ja leider jetzt aufgehört. Und die haben unter anderem eben diese ökonomischen Zwänge genannt, ne? Dass irgendwann dann doch, je älter du wirst, dann irgendwann andere Zwänge kommen, andere Ansprüche ans Leben, das nicht mehr vereinbar ist. Und es ist halt irgendwie dramatisch, dass gerade diese DIY-Bands oder diese Subkultur dadurch auch stirbt.
2: Ja, klar.
1: Das wird schon noch, kann schon noch kommen, aber ich
2: Kommen
1: glaube, nach
2: hoffentlich.
1: wie vor haben wir so einen ähnlichen, weiß ich nicht, Blick auf das und aufs Leben und was wichtig ist und was nicht. Und das ist wichtig.
2: Ja, und ich glaube, dadurch, dass wir alle drei nebenbei noch anderes haben, ist von Anfang an der Fokus jetzt nicht so, weiß nicht, extrem auf der Musik, also nicht so ökonomisch eben gedacht, nicht wirtschaftlich. Also uns war am Anfang auch egal, ob wir da jetzt Geld kriegen für die Shows, die wir spielen oder nicht. Jetzt hat sich das ein bisschen verschoben, ja.
1: Wenn man muss
2: Aber
1: halt aussortieren, was irgendwie, aber
2: genau.
1: wir spielen noch Shows, weiß ich nicht,
2: Ja.
1: wo man halt dann eine Pizza kriegt,
2: Ja,
1: weil
2: genau.
1: wir
2: Also es
1: mögen
2: war
1: gerne
2: halt.
1: Pizza, also es ist jetzt keine, was uns halt Spaß macht
2: Genau, es
1: und
2: war halt des
1: wofür
2: Spaßes
1: wir
2: wegen und das ist noch immer
1: Energie haben.
2: ein Hobby, ne? Also
1: Ja, klar.
2: und Leidenschaft und das ist auch der Hauptfokus. Wenn man dazu Geld verdient, ist das natürlich umso besser. Aber wir gehen nicht davon aus, dass wir da jetzt davon leben können. Ich meine, mal schauen, aber toll, das ist halt
1: Also ich glaube, das will ich also von dir
2: Fantasie
1: auch.
2: auf hohem Niveau, ne?
1: Ja.

0: Aber gut, jetzt habt ihr erstmal euer zweites Album rausgebracht bei Silo Records. Fighting the Ginormous Macho Nacho. Am 27. März kam es raus. Ja, ist es, also es klingt so ein bisschen Fighting the Macho Nacho, also es klingt so ein bisschen nach Kampf gegen das Patriarchat. Ist das so ein roter Faden oder so ein Konzept des Albums? Oder ist es einfach nur so ein Themenspektrum?
1: Eigentlich nur ein Thema. Ursprünglich war der Plan, dass wir uns nicht oder in unserer Musik nicht meist immer politisch und wir sagen auch gerne unsere Meinung zu Dingen, aber dass wir das nicht den Zwang haben wollen oder irgendwie uns da irgendwie versuchen wollen, krampfhaft irgendwas politisch zu machen. Aber, und unser Zugang auch lang war, dass es reicht als, weiß ich nicht, Feminismus, weil wir oft das Gefühl hatten, es wird einem in allem ein feministischer Akt unterstellt. Wir machen zu dritt eine Band, oh, toll, Feminismus. Aber das ist es halt einfach nicht. Und wir dann irgendwann eingesehen haben, dass es, oder es ist ein immer größeres Thema geworden. Wir haben da eben, also das Lied Macho Nacho beruht eben darauf, dass wir ein Konzert angeschaut haben und der Sänger irgendwie gar nicht mal so gut war, aber sich präsentiert hat und wir uns gedacht haben, dass wir als Frauen dieses Selbstverständnis, das einfach zu haben, das einfach zu machen, nie hatten. Und ich ganz viel immer überlegt habe, und dann glauben die Leute, na, das ist wieder irgendeine Frau und die kann eigentlich ihr Instrument gar nicht spielen. Und wir machen also so viel Nachdenken, wo Männer einfach dadurch, dass sie viel mehr Vorbilder haben in dieser Szene und dass sie so als Kinder mitbekommen haben, du bist laut, du bist halt ein Bub, schreib ich sie herum und das als Frau, auch wenn das jetzt, also einfach generell, man halt nicht so dieses Selbstverständnis hat. Und das,
2: du kriegst halt schneller mal einfach einen Stempel drauf und musst irgendwas sein oder musst dich irgendwie rechtfertigen für das, was du machst. Du kannst nicht einfach nur machen.
1: Genau. Du bist immer... Das Geschlecht spielt immer eine Rolle. Und dann haben wir uns gedacht, na gut, wenn das Geschlecht immer eine Rolle spielt, dann machen wir das also zu unserem Ding. Und das ist ja eigentlich, sind ja in unseren Liedern immer relativ banale Themen oder Themen, die einfach gerade nahe liegen aus dem Alltag. Und das ist halt aber auch einfach ein Thema aus dem Alltag, was man erlebt. Und drum findet es halt auch Platz am Album. Und wir haben uns dann gedacht, da wir ja sowieso so ein bisschen Space Age, 60er, drauf sind auf dem Album, dass das irgendwie ganz cool wäre, das einfach so in diesem Rahmen aufzuziehen mit Kostümen und wir kämpfen quasi mit den Instrumenten und der Macho Nacho ist im Hintergrund und den müssen wir besiegen. Also das hat sich dann ganz gut ergeben, weil wir das ursprünglich, glaube ich, auch gar nicht wollten. Das war dann nur, also das Album sollte eigentlich Pretty People heißen. Und diese Idee ist dann langsam entstanden und wir haben uns langsam damit angefreundet. Und ich glaube, hätte man uns vor einem Jahr gefragt, ob das eine Option wäre, hätten wir gesagt, nein, also, was ist, also das passt überhaupt nicht in unser Konzept. Aber es fühlt sich so natürlich an und so notwendig irgendwie, weil es so nah an der Realität ist.

0: Ja, also das Cover passt auch total gut dazu. Du hast es gerade schon erzählt. Also es sieht aus, als würdet ihr drei von einem fernen Planeten als Superheldin so herabsteigen und die Welt retten. Und könnt jetzt sagen, ja, ihr rettet die Welt vor den oder von den Machos als Beispiel. Wofür würdet ihr uns noch retten oder wovor? Was wäre noch so eine Idee? Vor schlechter Musik?
1: Vor was ganz bösen Leuten.
2: Vor
1: jeglicher. Ja.
2: Angst und Zweifel vielleicht auch. Ne? Also
1: Ja.
2: ich denke mal so, es gibt da, wenn ich mir das Cover jetzt anschaue, da steht die Platte auch, dann denke ich mal, ja, es wirkt so, als würde man komplett, also würde man ein bisschen drauf scheißen. Das wäre es, als wäre es so, wäre so alles egal und man kann halt eben einfach machen und so ein
1: Ja.
2: bisschen einfach die Energie auch weiterschenken. Ne? Also dass man eben auch mal nicht so viel nachdenken darf und man darf sich irgendwelche Kostüme machen und sich da in eine Rolle reinversetzen
1: Und sich Sachen trauen und
2: und sich
1: Sachen
2: Sachen
1: machen,
2: trauen, ja.
1: einfach weil man möchte.
2: Genau, weil es Spaß macht.
1: Wir
2: Man
1: schützen
2: kann auch
1: die
2: einfach
1: Leute
2: Musik
1: vor
2: machen.
1: den Hatern
2: Ja, von Hatern, ja. Man darf
1: und
2: auch gehen
1: stellen
2: und
1: uns
2: werden, das ist
1: hinter
2: egal.
1: sie. Aber vor den Macho Nacho immer.
2: Ja.
0: Ja, musikalisch seid ihr ja auch sehr oldschool, sag ich mal, unterwegs. Also so Garage Punk, Surf, Vintage Rock, Psychedelia, so beschreibt ihr es. Was fasziniert euch an dieser Musik?
2: Ja, auch ein bisschen diese Energie. Also ich habe das Gefühl, genau das, was wir gerade beschrieben haben, ist halt auch vor allem eben dieser 60er-Jahres-Spirit, wo die Leute das einfach zum ersten Mal gemacht haben, dass sie sich gedacht haben, ja, ist egal, wir machen das einfach jetzt aus dem geringsten Kapital, den sie haben. So das, was da ist, benutzen wir, um.
1: Kein Zwang zum Perfektionismus.
2: Genau. Eben diese Einfachheit auch von Garage Music, also dass man da. Es ist. Man braucht nicht viele Akkorde, um ein gutes Lied zu schreiben. Also. Und halt auch
1: Die
2: einfach der Klang.
1: Tanzbarkeit auch.
2: Tanzbarkeit, ja.
1: Und ja, ein bisschen auch eine Art von Leichtigkeit, finde ich.
2: Das stimmt, ja.
1: Ja.
2: Und irgendwie auch die gute Laune, denke ich mir. Also so die Grundstimmung ist prinzipiell eine positive, auch wenn es negative Themen gibt.
0: Was würdet ihr denn sagen, ist anders verglichen mit dem ersten Album? Wazzor?
1: Ich habe das Gefühl, wir sind viel selbstbewusster, auch weniger kritisch mit uns selber und mit dem, wie die Lieder klingen, wie der Sound klingt. Wir haben, also ich habe das Gefühl, der Sound ist viel klarer, das Spektrum an Genres und
2: Es
1: das
2: ist
1: ist ein
2: mehr
1: bisschen
2: eins.
1: geschrumpft. Genau.
2: Und ich denke, wir sind auch irgendwo besser geworden, was
1: Ja,
2: auch das
1: ich glaube, wir
2: Selbstbewusstsein erklärt.
1: spielen auch
2: Also
1: besser, ja.
2: wir zeigen, glaube ich, auch unseren Prozess ganz deutlich. Also wir verheimlichen den nicht. Also mir ist das jetzt nicht peinlich, dass im ersten Album schiefe Töne dabei sind oder so. Ja, ich denke mir, es ist nach wie vor ehrlich. Und authentisch.
1: Ich habe das Gefühl, ich weiß für mich auch selber, es ist klarer, es hat sich klarer herauskristallisiert, wer wir als Band und mit unserer Musik sind und was wir verkörpern wollen. Und ich glaube, das ist für uns alle drei ein Bild, das gut zu uns passt und mit dem wir uns gut identifizieren können.
2: Ja. Obwohl wir, also lustigerweise, gerade bei dem Album ja die Instrumente getauscht haben, also es ist bei jedem Song eine andere Besetzung und ich muss sagen, man merkt das teilweise vielleicht auch gar nicht so. Also man merkt schon, was cool ist, aber es ist eben trotzdem eben so eine Einheit. Und das ist irgendwie faszinierend, weil im ersten Album gibt es nur ein Lied, wo wir getauscht haben, glaube ich.
1: Ich finde, es entspannt mich auch, weil ich nicht
2: Ja.
1: denke, ich bin die Gitarristin,
2: Genau,
1: sondern
2: ja, mich
1: wir sind
2: auch.
1: halt alle einfach dabei und
2: Voll.
1: wer jetzt auf welchem Lied was spielt, ist grundsätzlich wurscht.
0: Und heißt das, beim ersten Album wurde euch auch mehr von außen noch so reingeredet und jetzt habt ihr gesagt, nee, wir machen es genau so?
2: Ich glaube nicht unbedingt reingeredet, aber dadurch, dass alles noch offen ist,
1: Wir
2: bist
1: wussten
2: du
1: nicht,
2: einfach verkopfter,
1: woran
2: vielleicht.
1: wir uns orientieren sollen. Waren selber unerfahren. Ich war sehr kritisch, glaube ich, mit prinzipiell mal allem, weil ich mir, und ich, es ist leider wirklich so, weil ich mir gedacht habe, wenn wir eine Band sind und jetzt als Frauen irgendwas machen, dann, das möchte ich nicht. Ich möchte, dass wir eine gute Band sind von Frauen. Und es ist total unfeministisch, der Gedanke. Aber das ist halt einfach so eine Angst von mir gewesen, dass wir abgestempelt werden. Und jetzt bin ich auch persönlich wahrscheinlich, sind wir gewachsen. Mhm. Das ist mir in erster Linie wurscht. Und zweitens finde ich uns jetzt auch einfach wirklich besser. Ja. Aber von außen war tatsächlich real wenig, weiß ich nicht, Einfluss, ja. Kritik irgendwie. Weil wir haben ja schon relativ viel live gespielt, bevor wir das Album aufgenommen haben, das erste. Und das hat schon
2: angekommen. Ich glaube, das hat angekommen. Uns auch irgendwo geholfen, vor dem Release schon positives Feedback zu haben. Also durch die Shows und durch das Live-Spielen, durch die Community, durch das soziale Netz, das man hat, wo man positive Bestärkung bekommt,

0: Habt ihr Lust, noch über ein paar Songs zu sprechen? So ein paar rausgepickte. Das Songwriting macht ihr auch, macht ihr das paritätisch geteilt oder gibt's da, hat da eine den Hut mehr auf?
1: Ich glaube, bei dem Album habe größtenteils, also die Texte und auch einzelne halt Strukturen von den Liedern ich gemacht, einfach weil es sich so ergeben hat. Und wir haben ganz viel im Proberaum einfach probiert und die Lieder dann komplementiert, beziehungsweise es sind echt einige Lieder entstanden durchs Jammen einfach im Proberaum. Also es ist nie so, dass einer ein Lied schreibt und dann fehlt nur noch, weiß ich nicht, ein Schlagzeugbeat oder so, sondern
2: Ja.
1: das.
2: Also gerade die Musik entsteht eigentlich immer im Kollektiv, aber es sind wirklich die Texte, die meistens von einer Person stammen. Und man kann auch sagen, dass die Person, die den Text schreibt, dass die dann auch
1: Ja, die Struktur, also das ein
2: Also
1: bisschen
2: ist ja die
1: halt,
2: Hauptidee, dass die von der
1: ja,
2: Person vielleicht kommen, ja.
1: natürlich irgendwie die Strukturen so beeinflusst, ja klar.
2: Ja.
0: Ja, über Macho Nacho haben wir ja schon kurz gesprochen. Dann zum Beispiel das Lied In Love, also das ist ein Liebeslied, würde ich mal sagen, so im weitesten Sinne. Und Liebeslieder sind ja immer so ein bisschen gefährlich, ne? Also vor allem, wenn wir jetzt wieder aus feministischer Perspektive drauf gucken, auch in Abgrenzung zum Macho oder zum Patriarchat, das ist ja so ein ganz schmaler Grat eben zwischen ich begebe mich in eine Liebesbeziehung und mache mich da auch ein Stück weit abhängig von Männern, möglicherweise, wenn es Männer sind. Und ja, also genau, gleichzeitig bin ich irgendwie, will ich unabhängig sein und stark. Und ja, wie geht ihr da auf diesem, wie wandelt ihr da auf diesem schmalen Grat so als Musikerin oder Texterin?
1: Ich meine, du hast das Lied geschrieben,
2: Ja, also
1: aber.
2: es ist

0: eh immer wieder lustig, wenn man so über das Songwriting nachdenkt, also gerade so wie Texte entstehen, weil man wird ja doch öfter gefragt, so hä, wie bist du auf das kommen oder was bedeutet der Text überhaupt? Und ich denke mir dann immer so, ja, gute Frage, muss ich selber mal nachdenken. Also im Prozess selber denke ich persönlich jetzt nicht so viel darüber nach, sondern schau einfach, was rauskommt. Und überlegen mir irgendwie auch eine Geschichte. Manches ist davon einfach nur erfunden. Und manches sind halt auch dann schon wahre Ereignisse oder wahre Erfahrungen. Und das ist halt immer so eine Mischung. Und man konstruiert das halt dann so, dass es irgendwie passt. Gerade bei In Love ist es eh auch wieder lustig, weil es halt irgendwie dazu passt. Eh, wie du auch sagst, mit irgendwie Druck, den man verspürt, wenn man in eine Beziehung eingeht, oder Ängste, die ja hochkommen, oder dass man nicht vertrauen kann.
1: Ja.
0: Ja, aber es ist jetzt trotzdem eben nicht so streng. Also ich fühle mich da jetzt nicht, das müsste ich jetzt aufpassen, was ich sage.
1: Ich glaube auch, dass sich das nicht ausschließt, weil es ja, wie gesagt, also das ist ja keine Regel, die wir uns aufgesetzt haben. Es sind einfach Themen, die uns beschäftigen und die halt im Alltag so auftreten und drum. Ja.
0: Also es geht auch bei In Love jetzt nicht explizit um Männer. Also da geht es eher um das, was in einem selber vorgeht und um psychische Belastung und Druck, der auch von einem selber kommen kann. Also ja, wir behandeln nicht nur Gesellschaftliches. Also
2: Ja, es kann ja auch um eine selbst gehen oder um Freundinnen, also genau, Liebe ist ja ein sehr weiter Begriff.

0: The Wind, das habe ich als so ein bisschen Anti-Großstadt-Stress-Song wahrgenommen. Also seid ihr manchmal genervt von Wien, obwohl es die tollste Stadt der Welt ist?
1: Ich tatsächlich bin wenig genervt von Wien. Ich bin gerne in der Stadt. Aber das hat die Lena hat The Wind geschrieben, ja, nachdem wir auf Tour waren. Und dann war es schon wieder so, boah, so mitten in der Stadt. Man hat seinen Alltag, es ist alles irgendwie so anstrengend. Und man war so lang irgendwie unterwegs durch, weiß ich nicht, Natur und Landschaften gefahren.
2: Ich glaube, es geht ja auch ein bisschen um die Freiheit und das versinnbildlicht durch den Wind. Ne? Also
1: Ja.
2: die Vorstellung, einfach frei herumzuschweben durch die Landschaft. Ne?
1: Aber es kommt so in der Freundesgruppe und auch von der Lena schon immer wieder auf, hey, kann man nicht einfach in ein
2: Ja.
1: Dorf ziehen?
2: Voll. Ich muss ja sagen, ich bin ja gar kein Stadtmensch eigentlich.
1: Du
2: Also,
1: kommst doch nicht aus,
2: ich
1: wobei
2: komme auch
1: St.
2: nicht aus
1: Pölten
2: der,
1: ist
2: komme
1: ja
2: nicht aus Wien.
1: Stadt.
2: Ja. Also mir fällt da schon oft irgendwie das Dach auf den Kopf in der Stadt und ich habe da schon immer den Drang nach draußen.
1: Aber wir wohnen ja hier sehr im
2: Ja,
1: Grünen. Also wir wohnen
2: voll.
1: ganz am Rand von Wien, über der Donau, wo für meine Verhältnisse als Wienerin schon sehr viel Natur.
2: Das stimmt schon, das stimmt schon. Ja. Aber ich liebe die Natur. Also das kann ich nicht
1: Leugnen.
2: leugnen.

0: Live, love, love. Schwer auszusprechen. Lebe, lache, liebe. Das hat ja auch was von, also hat ja auch schon fast so einen Leistungsdruck, ne? Sei glücklich.
1: Ja.
0: Meine erste Frage wäre erstmal, wird da jemand konkret angesungen oder ist es auch nochmal so ganz
1: Nein.
0: allgemein?
1: Ich glaube, da ging es in erster Linie um wie es klingt und eben so ein bisschen diesen alten, weiß nicht, 60er, 70er Sound und auch die Wörter. Ich muss sagen, ich schreibe Lieder oft nach, wie die Wörter klingen. Und das war halt so, also habe ich mir gedacht, das ist so klassisch. Also manchmal habe ich das Gefühl, wir imitieren irgendwie eine Art Genre.
0: Oder wir wollen es ausprobieren.
1: Ja, genau. So probieren wir mal ganz extrem da rein zu gehen. Und dann entstehen so Sachen. Aber da geht's, muss ich mal überlegen. Nein, keine Ahnung, wüsste ich nicht, wer das ist.
0: Und ihr singt ja dann I don't live, love, love. Also ich mache das nicht. Und also im Prinzip lehnt ihr ja dadurch das ab, was erstens also verlangt wird oder auch irgendwie auch schön ist. Und ist es dann in dem Moment ist es eine politische Haltung oder so eine Anti-Haltung oder ist es Ausdruck von einer tatsächlichen Krise und es geht halt gerade einfach nicht?
1: Eher ein Genervtsein, eher ein Anti-Sein. Hey, ich will, brauche keinen Wandspruch. Live, love, love. Wenn ich glücklich bin, bin ich glücklich und wenn nicht, dann nicht. Und ja, ist nicht so tiefgründig.

0: dann auch, was man so ein bisschen politisch interpretieren kann, Everything I Must. Also da ist auch wieder, da spricht auch wieder so dieser Leistungsdruck raus oder auch so ein Leidensdruck, den man im Alltag vielleicht hat, um im Leben zu bestehen. Und da auch wieder eine Zeile, but when you told me to quit everything, I was crying all night long. Also dieses dann sich verweigern und aufhören ist dann auch keine Antwort, so, oder?
1: Ja, ich glaube, da habe ich zum Arbeiten gerade begonnen, noch gar nicht so lang. Und das war echt immer arbeiten, nach Hause kommen, Haushalt führen, auch noch nicht so lang, wir sind sehr jung. Dann irgendwie, ich hatte einen Hamster zu der Zeit, den muss man auch füttern. Dann Proben und man fragt sich echt, kann ich nicht mit einer Sache aufhören? Man hat sich aber das Leben schon irgendwie so eingerichtet, man kann nicht ganz umkrempeln und eben.
2: Man will halt dann auch nicht auf eine Sache verzichten, weil sie trotz doch irgendwie für den Ausgleich sorgt, auch wenn alles zu viel ist.
1: Ja, aber ist das schwierig?
2: Ist oft alles zu viel.
1: Wenn man alles irgendwie 100% macht und das Gefühl, wir sind schon besser im irgendwie sich auch abgrenzen und sagen, hey, es ist auch voll okay, wenn man mal zu Hause ist und auch nicht so diese Fear of Missing Out hat und ein bisschen langsamer ist. Aber das war schon eine Zeit lang ein Riesenstress. Da waren wir eigentlich alle relativ oft krank, einfach auch, weil da war es Arbeiten, Tour, da fühlt man sich schlecht, weil man irgendwie dann quasi auf Urlaub ist und die KollegInnen mehr arbeiten müssen und man sich echt fragt, wenn man einfach aufhört, wäre es doch schön. Aber dann wird man halt weinen die ganze Nacht.
0: Ich kann mir vorstellen, dass Fear of Missing Out in Wien verbreiteter ist als jetzt in St. Pölten oder so, ne? Also da ist ja immer was.
1: Das stimmt.
2: Das stimmt, ja.
1: Früher waren wir echt permanent auf Konzerten. Und da war es aber auch wirklich wichtig, dass man irgendwie Leute kennenlernt und wenn man dann neu dabei ist, irgendwie so diese ganze Szene mal entdeckt. Und das war auch wahrscheinlich wichtig dafür, dass wir dann auch so viel live spielen konnten, wenn man halt einfach Leute kennt und Bands kennt und so. Und die Musik ja auch einen selber inspiriert. Aber ich habe das Gefühl, dass wir da schon sehr viel mehr jetzt uns rauspicken, wofür wir Kapazität haben, was uns wirklich wichtig ist und was nicht. Aber manchmal bin ich schon sehr am Hadern mit mir, wenn ich merke, ey, eigentlich macht das gar keinen Sinn, dass ich da jetzt hingehe, aber ich gehe hin. Und wenn ich nicht hingehe, ärgere ich mich. Aber es ist schon viel besser alles, finde ich. Viel angenehmer und man weiß, hey, das Wichtigste sind so die Freundinnen, die Freundesgruppe. Wir sehen uns regelmäßig und dadurch, dass wir so viel Musik auch machen, ist man gezwungenermaßen oft dabei. Das ist, finde ich, ganz angenehm. Da macht man was, aber erlebt auch was Schönes.

0: gut. Ein letztes Lied würde ich noch ansprechen, Pretty People. Das war ja eigentlich auch als Albumtitel gedacht. Schöne Menschen. Ja, gibt es wirklich so viele schöne Menschen in eurem Umfeld oder vielleicht sogar zu viele? Das kann ja auch stressig sein.
1: Gibt ganz viele schöne Menschen, ja.
2: Naja.
1: Ja, aber ich glaube, es geht in dem Fall viel um schöne Dinge, schöne Menschen, dieses Hinterfragen, alles, was man sieht, hinterfragen. Ich habe da, ich glaube, das ist tatsächlich auch sehr, auch wenn man es nicht, oder wenn ich beim Lesen jetzt mir denke, es wirkt jetzt nicht wahnsinnig tiefgründig, aber sehr, da war ich in einer, schon in einer Krise und mich hat alles, was ich gesehen habe und ob es schön war oder schier war oder gut war oder schlecht war und irgendwie Dinge so belastet und so, wenn man sich so viele Gedanken über alles macht und Menschen, die in der U-Bahn sind und es geht einem selber nicht gut und man schaut und denkt, wo fahrt ihr jetzt hin? Okay, die fahren jetzt arbeiten, denen geht es gerade irgendwie gut wahrscheinlich. Aha, warum hat die in der Früh Zeit, sich die Haare zu föhnen? Das ist ja spannend. Dann sieht man irgendwas und denkt sich mal, hat das Produktdesign gemacht? Warum macht der Produktdesign? Sollte ich auch irgendwas studieren? Warum studiere ich nicht? Ich bin total unfähig. Und so Sachen einfach, dass einen manchmal alles, was man sieht, ausnocken kann.
2: Und dieses auf sich beziehen immer wieder, oder? Also man
1: Ja,
2: sieht was
1: ja.
2: und automatisch denkst du über dich selber
1: Ja.
2: nach. Also das ist bei mir auch extrem arg immer wieder. Also ich habe da auch oft Krisen, gerade bei schönen Dingen auch und oder eben auch bei schönen Menschen. Ich kann manchmal kann ich keine schönen Menschen anschauen, weil ich mir dann denke, boah, niemals könnte ich so schön ausschauen oder so. Einfach diese Zweifel, die man dann auch hat und dieses ewige Vergleichen auch, das ist ja auch einfach so der Fluch unserer Generation ein
1: Das
2: bisschen,
1: stimmt
2: denke
1: schon,
2: ich.
1: ja. Weil man
2: Und
1: die
2: das
1: ganze
2: ist, die
1: Zeit
2: ganze Zeit
1: alles
2: wirst du
1: sieht, ja.
2: überhäuft mit Sachen, die man sein kann, vielleicht auch so. Wir haben Möglichkeiten ohne Ende und man hat sich jetzt entschieden, das so zu machen, aber was wäre, wenn ich die Dinge anders mache? Und ich glaube, das ist ja bei dir auch ein großes Thema, eben studiere ich jetzt noch was oder mach ich jetzt was ganz anderes oder lasse ich das jetzt so bis an mein Lebensende, ist auch eine Option, ne? Also, das ist alles ein großer Druck irgendwie.
1: Das ist ein Hirngespinst,
2: Ja,
1: das ist so
2: genau.
1: ein riesiges
2: Und da auszusteigen
1: Gedankenblase.
2: ist halt auch ein großer Schritt.
0: Ja, ihr müsst ja, glaube ich, auch nicht ganz aussteigen, aber vielleicht manchmal kurz weggucken. Vielleicht geht es dann ja auch wieder. Aber ich kenne, also genau das, was du gerade beschrieben hast, diese Gedanken über die anderen, kenne ich auch von mir und auch genau eigentlich in eurem Alter, interessanterweise, ne? Also diese Sinnfragen grundsätzlich, so was soll das überhaupt hier alles und warum machst du das, wie du es machst, warum machst du es nicht anders, warum fliegt da ein Vogel, was soll das so? Also ja, ich bin aus der Krise rausgekommen, aber es war auf jeden Fall, war interessant. Ja, ihr geht jetzt auf Tour und seht hoffentlich sehr viele schöne Menschen. Ja, wollt ihr da noch was erzählen? Also wie ist der Plan jetzt die nächsten Tage, Wochen?
1: Naja, durch Deutschland fahren, gemeinsam mit Salami-Recorder und den Hi-Fi-Phonos. Es wird sehr spannend.
2: Okay.
1: Ja, unsere zweite längere Tour. Genau.
2: Ja, morgen geht's los und ich bin sehr gespannt. Wir haben ein sehr großes Auto, einen Neunsitzer. Ich bin noch nie in einem Neunsitzer gefahren, glaube ich. Also ich bin auch gespannt, dieses Gerät zu fahren. Also ich hoffe.
1: Fast schon freiteilen.
2: Ja, voll.
1: Ich habe keinen Schein.
2: Das ist besser
1: Aber
2: einfach zu sagen, ne? Ich fahre nicht. Auch auf die Dynamik bin ich sehr gespannt, weil wir doch zum ersten Mal mit Salamrekorder unterwegs sind. Weil letztes Jahr waren wir mit Laundromatics unterwegs. Und es ist ja gruppendynamisch wahrscheinlich ein Unterschied. Aber wir freuen uns sehr. Es ist immer auch ein bisschen Respekt davor, wenn man nicht
1: ja.
2: weiß, was passiert.
1: Ob man krank wird auf
2: Ja.
1: einmal und so Sachen. Aber das wird super.
2: Ja, ich
1: Ich
2: denke auch.
1: freue mich sehr.
2: Ich muss jetzt noch alles zusammenpacken.
1: Ich muss.
2: Heute ist
1: Die Wäsche ist
2: Vorbereitungstag.
1: schon fertig mit dem
2: Genau, die
1: Aufhängen.
2: Wäsche
1: Die
2: wartet in der
1: schimmelt
2: Waschmaschine.
1: schon.
3: Die Superheldinnen-Kostüme sind schon gewürfelt.
2: Die sind bereit,
1: Stimmt.
2: die
1: Ja, wir
2: warten als
1: müssen immer viel
2: Einzelgefährt.
1: mitnehmen. Das ist ein bisschen
2: Ja.
1: mit den Kostümen und so immer, dass man da jeden
2: Wobei,
1: Handschuh hat.
2: lieber so als für jeden Tag ein eigenes
1: Outfit,
2: Stage-Outfit.
1: das
2: Also ich bin da
1: stimmt.
2: sehr entspannt, dass wir das haben.
1: Das war mit Laundromatics anstrengend letztes
2: Ja.
1: Jahr, dass man da viel gewandt mitnehmen muss, dass einem auch gefällt, nämlich.
2: Ja.
1: Das ist schon praktisch, ja, dass man einfach ein Kostüm hat.
0: Ja, dann wünsche ich euch ganz viel Spaß auf der Tour und danke euch für das Gespräch, Theresa und Victoria, und ganz liebe Grüße an Lena, die Dritte im Bunde.
1: Das sagen wir. Dankeschön.
2: Danke. War sehr schön.

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1: 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Erstmal herzlich willkommen hier bei Radio Dreigland am Sonntagabend. Immer live in Farbe und in Stereo.
2: At this point, we'd like to inform our North America listeners that transmission in the 31-meter band is now available.
1: Na, das ist mir immer Quatsch. Einfacher ist es im World Wide Web auf unserer Homepage rdl.de im Livestream. Ja, willkommen am Sonntagabend hier bei den Permanent Grooves. Heute geht's wieder 40 Jahre zurück in die Geschichte der britischen Clubcharts. Wir sind also im Juni 1986.
3: The socialist countries are convinced any global or regional issue can be resolved.
1: Ja, wie immer gibt's die meistgespielten Platten der Saison. Oh, das ist der mittlerweile bekannte Mix, der damals zu hören war. Klassischer Soul Groove aus den USA, die ersten House Hits. Heute beispielsweise von Farley, Jackmaster Funk. Und aus den USA Elektro und Hip-Hop beispielsweise von Lovebug, Starsky. Ja, auch die Nummer 1 kommt aus den USA in den Clubcharts bei den DJs. Allerdings eine Platte, die einen Umweg über die Niederlande nehmen musste. Die Rede ist von dem neuesten Hit von New Shoes. Doch davon später mehr.